zweimal Arab Strap, einmal alt und einmal neu. Itze Hardegg, ihre Coverversion von Bonnie Tyler und dann Fighting for You aus dem neuen Album Half Told Tales erscheint am 4. September. Und wir haben vorhin Graham Coxon ja schon mal gehört. Jetzt hören wir ihn nochmal. The Golden D heißt das Album. Hier ist Easy.

Graham Coxon mit Easy und danach Jonathan Bree, neuseeländischer Musiker mit Part-Time Lover. Und damit kommen wir zu Family Stereo. Die kannte ich bis dato nicht, aber gefällt mir ziemlich gut. Ist so folkige Indie Electronic und der Mann, der dahinter steckt, heißt Blake Watt. Ja, und wenn man da, könnte es vielleicht bei dem einen oder anderen klingeln, denn genau, Blake Watt ist der Sohn von Ben Watt und Tracy Thorne. Family Stereo, so heißt seine Band. Und die hören wir jetzt zweimal mit Fault Lines und Waiting on Nina. Family Stereo.

nicht so richtig ein Nepo-Baby, denn doch nicht ganz so gefeatured von seinen Eltern, obwohl Tracy Thorn auf Insta auch das natürlich gepostet hat. Family Stereo, so heißt das Projekt von Blake Watt, vom Sohn der beiden, Fault Lines und Waiting on Nina. Und ja, ich spiele nicht so wahnsinnig oft deutschen Hip-Hop in dieser Sendung, oder ist das überhaupt Hip-Hop? Keine Ahnung. Auf jeden Fall geht ja ein Lied gerade um die Welt, nämlich Gut genug, unter anderem, weil die Hälfte der Welt was vollkommen anderes darunter versteht. Ja, und ich gönn's allen von Herzen. Shirin David, Blumengarten und Kitschkrieg gehen um die Welt mit diesem Stück hier. Gut genug. Gut.

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0: Zweimal Blumengarten, einmal mit dem gerade unfassbar weltweit erfolgreichen Gut genug, ist auch wirklich ein Ohrwurm. Beim ersten Mal denkt man, was? Und dann, wenn man es mehrfach hört, dann geht es tatsächlich ins Ohr und danach Tisch vor zwei. Tatsächlich ja mit Paris-Syndrom, was sie zusammen mit Paula Hartmann aufgenommen haben. Eins meiner Lieblingsstücke dieser Band. Tisch für zwei von Blumengarten. Und damit kommen wir zu Endless Wellness. Die sind ja aus Österreich, sind auch ganz toll. Nie wieder sicher. Hier sind sie.
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Endless Wellness mit neuer Single und der Assistent Tom Hessler, den kennen wir ja auch, mit Ultramarin, so heißt das Album, und Voyage, Voyage. Und wir hören ihn nochmal mit Total Confusion, der Assistent.

Tom Hessler alias der Assistent aus dem neuen Album Ultramarin und dem Stück Total Confusion und danach Rahl, auch das ist eine österreichische Musikerin mit Primetime und wir springen nach L.A., nach New York, Skorts, also so wie diese Mischung aus Rock und Hose und Shorts, Skorts eben genannt, kommen aus New York und haben eine neue Platte, I Won't Be The One, waren gerade in Berlin, aber jetzt mal wie gesagt sozusagen von Platte, I Won't Be The One, hier sind die Skorts.

Party Squads, I Won't Be The One und danach Dead Poets Society, Club der Toten Dichter natürlich, also so heißt zumindest der Film in Deutsch, Dead Poets Society heißt er in Englisch, mit Sinner System und Englisch bleiben wir auch. Eine englische Kultband, nämlich The Loft, haben eine neue Platte gemacht, Goodbye Saturday Night, und hier sind sie.

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2: Um 3 Uhr mit Wolfgang Berger. Seit dem Start des neuen Wehrdienstes Mitte Januar verzeichnet die Bundeswehr einen deutlichen Anstieg bei den Bewerbungen und Neueinstellungen. Wie das Verteidigungsministerium mitteilte, gingen im laufenden Jahr bislang fast 40.000 Bewerbungen ein. Aus der Nachrichtenredaktion Viktor Kupka.
3: Das sei ein Plus von rund 24% im Vergleich zum Vorjahreszeitraum. Die Zahl der Neueinstellungen sei um 13% auf rund 11.000 gestiegen. Für den neuen Wehrdienst, bei dem sich Interessenten für bis zu 2 Jahre verpflichten können, gäbe es aktuell rund 10.000 sogenannte Einplanungen für 2026, also die Zuweisung eines konkreten Dienstpostens. Auch die neu eingeführte Wehrerfassung läuft nach Angaben des Ministeriums erfolgreich.
2: 2 Wochen vor dem NATO-Gipfel in Ankara haben sich Deutschland, Frankreich, Großbritannien, Italien und Polen für eine Stärkung des Bündnisses ausgesprochen. Das erklärte Bundeskanzler Merz nach einem Treffen der sogenannten E5-Gruppe in Berlin. Er betonte, höhere Verteidigungsausgaben seien die Grundlage für eine ausgewogene Partnerschaft mit den USA. Der Kanzler sprach sich gegen nationale Alleingänge in der Verteidigungspolitik aus. Deutschland solle militärisch stärker werden, aber fest in der NATO und in Europa verankert bleiben. In Venezuela hat es 2 starke Erdbeben gegeben. Die US-Erdbebenwarte gab für das erste die Stärke 7,1 an, für das Nachbeben 7,5. Nach Angaben des venezolanischen Innenministers Cabello waren die Erdstöße in mehreren Bundesstaaten zu spüren. Er sprach von einer äußerst alarmierenden Situation. In der Hauptstadt Caracas seien Gebäude eingestürzt. Um Explosionen zu verhindern, sei die Gaszufuhr unterbrochen worden. Über Tote oder Verletzte ist bisher nichts bekannt. Bei der Fußball-Weltmeisterschaft der Herren ist die Schweiz als Gruppenerster der Gruppe B ins 16. Finale eingezogen. Die Schweizer besiegten Kanada mit 2:1. Die Kanadier haben aber auch die K.O.-Runde erreicht. Bosnien-Herzegowina hat Katar mit 3:1 aus dem Turnier geschossen. Ob die Bosnier weiterkommen, hängt aber von den Ergebnissen der restlichen Gruppenspiele ab. In der Gruppe C hat Marokko mit 4:2 gegen Haiti gewonnen. Schottland unterlag Brasilien mit 0:3. Brasilien und Marokko sind damit weiter. Schottland muss als Drittplatzierter das Ende der Gruppenphase abwarten. Das waren die Nachrichten. Das Wetter in Deutschland: überall klar und trocken bei Tiefstwerten von 23 bis 13 Grad. Am Tage sonnig, Höchstwerte im Norden 27 bis 33 Grad, sonst 34 bis 40 Grad. Am Freitag heiter, im Westen später ein paar Schauer und Gewitter, 31 bis 40 Grad. Am Samstag viel Sonne, vor allem im Westen örtlich Schauer und Gewitter, 31 bis 41 Grad.
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4: Hallo, hier ist Bernadette Lahengst auf Radio 1 mit meiner neuen Sendung Sommeranfang. Ja, vor ein paar Tagen war ja gerade der Sommeranfang, der 21. Juni, der längste Tag im Jahr. Ab nun an geht's wieder bergab. Die Tage werden wieder kürzer. Ist ja total absurd eigentlich. Dabei freuen wir uns ja alle auf den Sommer, aber dass der jetzt gleich so heiß sein muss, weiß ich nicht. Hat das was mit der Klimakrise zu tun? Ich würde sagen, ja. Aber ich spiele jetzt ganz viele Songs über den Sommer in Berlin. Wie fühlt sich der Sommer an? Wie schmeckt er? Und vor allen Dingen, wie klingt er? Der Sommer 2026, was sind da die Themen? Welche Lieder werden euch vielleicht durch diesen Sommer begleiten? Und ich fange an mit einem sehr bekannten Sommersong, The Loving Spoonful mit Summer in the City. Der Sänger beklagt sich da über den heißen Asphalt. Er bekommt kaum Luft zum Atmen. So ähnlich, wie es sich hier gerade in Berlin auch anfühlt. Aber dann trifft er ein Mädchen und geht mit ihr tanzen. Und dann geht's auf einmal wieder. Hier hören wir The Loving Spoonful von 1966.

Yeah, The Loving Spoonful, Summer in the City, das macht doch Freude. An einem lauen Sommeranfangabend scheinen überall in der Welt Leute auf den Straßen zu tanzen. Und das bringt mich jetzt gleich zum nächsten Song, und zwar Sommer in Berlin von Sedlmayr, den er schon 2021 rausgebracht hat auf seinem Album Singularität. Und da lockt er noch mehr Touristen in die Stadt mit unter anderem diesen Zeilen: Sommer in Berlin, da ist Kultur von selber drin. Sei dabei, fahr mal hin. Hier hören wir Sedlmayr.

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Arbeitslos in Berlin, Brezel-Göring. Wundervoller Text. Intergalaktischer Arschgeruch. Habe ich so noch nie gehört. Ich wohne im Weltraumschrott, ohne Gesetz, ohne Moral und ohne Gott. Ja, der Sommer in Berlin ist natürlich nicht nur für Touristen da, sondern auch für Arbeitslose und für alle anderen Menschen, die sich nicht leisten können, in den Urlaub zu fahren. Brezel-Görings neue Single, Arbeitslos in Berlin. Das bringt mich jetzt zu Maike Rosa Vogel, auch eine Berliner Singer-Songwriterin, die schon länger nichts mehr rausgebracht hat. Ich warte auf ein neues Album. Und hier hören wir von 2017 von ihrem Album 5 Minuten auch einen leicht melancholischen, aber auch ein bisschen wütenden Love-Song, in dem sie ihn auffordert, komm, lass uns unter freiem Himmel pennen und nachts durch Weizenfelder rennen. Eine sehr schöne und romantische Vorstellung. Mal hören, ob das dann geklappt hat. Maike Rosa Vogel mit Weizenfelder.

Monster von Paula Paula, auch eine ganz fantastische Musikerin aus Berlin, die jetzt endlich ihr Album Heilige Scheiße rausgebracht hat, Anfang Juni. Ich habe ja schon einige Songs davon gespielt und dieses hier gefällt mir auch sehr gut, die eigenen Monster zu bekämpfen, in Zaum zu halten und nur im Traum drauf loszuschlagen gegen die Friedhelms und Manfreds dieser Welt, die uns einreden wollen, dass wir nichts wert sind. Paula Paula geht mit ihrem neuen Album auch auf Tour im Herbst. Sie kommt im November auch nach Berlin. Schaut euch das mal an. Sie ist auch live wirklich eine Granate. Ich spiele euch jetzt nochmal einen Berlin-Klassiker und zwar von Hildegard Knef. Auch ein Sommeranfangssong, könnte man fast sagen. Berlin, dein Gesicht hat Sommersprossen.

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1: Wow, was für ein unglaubliches Lied. Leo Ferré mit Poète vos papiers. Das heißt, Dichter, zeig deine Papiere. Oder Dichter, Ausweiskontrolle. Leo Ferré war einer der bekanntesten französischen Chansonniers, Poet, Sänger und auch Anarchist. Und dieser Text ist wirklich so interessant, also wenn man ihn mal auf Google Translator übersetzen lässt. Also er spielt natürlich mit der Autorität der Staatsmacht, überall einen Pass zu verlangen und auch von dem Eingriff in die Kunstfreiheit. Hier schreibt er in einer der 7 Strophen, ich übersetze das mal kurz, ich schloss einen 3-6-9 Jahresmietvertrag mit den Adjektiven, die kommen, um sich im Schein meiner Laterne zu sonnen. Und ich verspielte die Konjunktive im Casino zusammen mit Claudels Hemd und den sogenannten modernen Narren. Dichter, zeig deinen Ausweis her. Dieser Ausspruch ist der programmatische Titel seines ersten großen 1956 veröffentlichten Gedichtbands, den er später im Jahr 1970 auch als Chanson auf dem Album Amour, Anarchie rausbrachte. Das bringt mich jetzt zu einem anderen Song über den Pass, und zwar von der iranisch-deutschen Sängerin und Songschreiberin Farawas, die seit 9 Jahren mittlerweile in Deutschland lebt und immer noch keinen deutschen Pass hat und jetzt in diesem Lied mit dem Gedanken spielt, einen deutschen Mann zu heiraten, um endlich an einen Pass zu gelangen. Der Song kam am 20. Juni raus, am World Refugee Day. Hier hören wir Farawas mit ihrem sehr humorvollen und tanzbaren Song Passport.
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2: Da haben wir gerade Pfarrer was gehört mit Passport. Auch ein wichtiges Thema in diesem Sommer oder in diesem Sommeranfang, denn die EU hat gerade ein neues, sehr hartes Asylpaket geschnürt. Und das haben die Rechtsextremen im EU-Parlament richtig gefeiert und haben gerufen, send them back. Aber zumindest kam von der anderen Seite dann zurück, shame on you. Kommen wir zum nächsten Song, der uns über den Sommeranfang bis zum Sommerende vielleicht begleiten wird. Und zwar DJ Kotze hat eine neue Single rausgebracht, Spiralen, mit einer unbekannten Sängerin, die wie eine glamouröse Chansonette aus den 60ern klingt, die er entdeckt hat, aber man weiß es nicht. Sie singt auf jeden Fall folgende mysteriöse Zeilen. In deinen Augen drehen sich Spiralen. Sie ziehen mich tiefer als jeder Verstand. Die Welt wird weich an ihren Rändern. Und alles fliegt ins Niemandsland. Hier kommt DJ Kotze mit Spiralen.

DJ Kotze mit einer unbekannten Sängerin mit dem Track Spiralen. Ja, etwas düster, aber auch kryptisch, sowohl der Text als auch die Musik, ist aber sehr gut geeignet zum Tanzen in einer spooky, lauwarmen Sommeranfangnacht wie dieser. Kommen wir zu einem Berliner Duo namens Elfi, die einen Song über den Cottbusser Damm veröffentlicht haben, schon Anfang diesen Jahres. Also es ist eher ein Winterlied, aber man kann sich trotzdem vorstellen, wie die Sängerin an einem warmen Juniabend durch Kreuzberg schlendert. Hier kommt Elfi mit Am Cottbusser Damm.

Elfi mit am Kottbusser Damm, eine leicht melancholische Brise im Sommerwind von Kreuzberg. Hier in meiner Sendung Sommeranfang. Ich komme jetzt zu einer meiner deutschen Lieblingsrapperinnen, und zwar Ebbo. Die bringt ja ihr neues Album Arbeit raus. Den Song dazu habe ich schon gespielt. Und ihre neue Single heißt Novolin. Und er handelt von der Spielsucht ihres Vaters und erzählt die Geschichte aus der Perspektive eines Spielautomaten. Der Song ist wirklich sehr emotional und sehr persönlich. Der zeichnet das Bild einer Familie, die von finanzieller Unsicherheit geprägt ist, und eines Mannes, der an gesellschaftlichen Erwartungen und traditionellen Vorstellungen von Männlichkeit zerbricht. Ja, die Spielsucht ist anscheinend weiter verbreitet, als man denkt, vor allen Dingen unter migrantischen Männern. Da habe ich auch schon Erfahrungen mitgemacht. Ich finde es musikalisch auch sehr schön, mit einem Streichensemble eingespielt und auch mit einem queeren Chor aus Berlin, der sehr mutmachend dem Vater entgegenschmettert: Gib nicht auf. Hier kommt Ebbo mit Novolin.

Lena Störfaktor, die andere meiner beiden Lieblingsrapperinnen aus Berlin mit ihrer Schlagzeugerin Steph Laneuf mit Ameisenkönigin. Ja, ich finde, das passt auch sehr gut in diesen umarmenden, warmen Frühsommerabend in meiner Sendung. Wir kommen jetzt zu einer ganz besonderen Musikerin, Komponistin, Tänzerin, Filmemacherin, Choreografin. Eine Frau, die mittlerweile 83 Jahre alt ist, Meredith Monk. Und im Jahr 2025 hat sie noch die Pina Bausch-Professur an der Folkwang-Universität der Künste in Essen angenommen. Also eine Frau mit sehr viel Geschichte. Die wurde vor kurzem für ihr Lebenswerk ausgezeichnet in der Berliner Akademie der Künste. Und auf dem Festival Märzmusik hatte sie einen Auftritt, der anscheinend alle komplett umgehauen hat. Leider habe ich es verpasst, aber ich habe neulich eine Sendung über sie im Deutschlandfunk gehört und da lief der Song I Am a Happy Woman. Und das ist fast ein A-Cappella-Song, in dem sie über das singt, was sie als Frau ausmacht. Kein Zustand ist ihr fremd. Die Welt ist alles, was der Fall ist, was gefällt und was fallen wird. Und die Stimme weiß mehr. Hier hören wir Meredith Monk mit Happy Woman.

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2: Um 4 Uhr mit Wolfgang Berger. Die Einführung des neuen Wehrdienstes hat sich aus Sicht des Verteidigungsministeriums bewährt. Im Vergleich zum Vorjahr gibt es ein deutliches Plus an Bewerbungen und Neuanstellungen. Aus Berlin Christina Nagel.
3: Das Ziel des neuen Wehrdienstes war und ist es, mehr Personal für die Bundeswehr zu gewinnen. Unter anderem wurden neue Dienstzeitmodelle eingeführt. Es gibt mehr Geld. Das alles scheint sich auszuzahlen. In den ersten 6 Monaten haben sich bereits mehr Menschen aus unterschiedlichsten Altersgruppen für die Bundeswehr entschieden als im Jahr zuvor. Nach Angaben des Ministeriums gab es rund 38.500 Bewerbungen und rund 11.000 Neueinstellungen. Positiv bewertet wird auch der Rücklauf der Fragebögen, die seit Januar an 18-Jährige geschickt werden.
2: Das Weiße Haus hat den US-Kongress um zusätzliche Ausgaben von rund 88 Milliarden Dollar gebeten. Wie die Nachrichtenagentur AP berichtet, soll der größte Teil des Geldes nach dem Krieg gegen den Iran in die Wiederaufstockung des Militärs fließen. Allein das Verteidigungsministerium soll demnach 67 Milliarden Dollar erhalten, unter anderem für Personal und den Ersatz von Waffen und Material. In Venezuela hat es 2 starke Erdbeben gegeben. Die US-Erdbebenwarte gab für das erste die Stärke 7,2 an, für das Nachbeben 7,5. Nach Angaben des venezolanischen Innenministers Cabello waren die Erdstöße in mehreren Bundesstaaten zu spüren. Er sprach von einer äußerst alarmierenden Situation. In der Hauptstadt Caracas seien Gebäude eingestürzt. Um Explosionen zu verhindern, sei die Gaszufuhr unterbrochen worden. Über Tote oder Verletzte ist bisher nichts bekannt. Bei der Fußball-Weltmeisterschaft sind Brasilien und Marokko ins 16. Finale eingezogen. Aus dem ARD-WM-Team Michael Küster.
4: Ohne große Mühe haben Matheus Cunha und Doppeltorschütze Vini Junior Brasilien in die K.O.-Runde geschossen. Das 3:0 über Schottland reichte den Südamerikanern auch zum Gruppensieg. Zweiter in Gruppe C wurde Marokko nach einem 4:2 über Haiti, das ausgeschieden ist. Schon zuvor haben es die Schweiz und Co-Gastgeber Kanada ins 16. Finale geschafft. Im direkten Duell setzten sich die Eidgenossen mit 2:1 durch. Die Heimreise muss Katar antreten nach einem 1:3 gegen Bosnien-Herzegowina.
2: Das waren die Nachrichten. Und hier noch das Wetter in Deutschland. Am Tage gibt es viel Sonne bei Höchstwerten im Norden von 27 bis 33 Grad, sonst 34 bis 40 Grad. Am Freitag ist es heiter, im Westen gibt es später ein paar Schauer und Gewitter, 31 bis 40 Grad. Am Samstag dann viel Sonnenschein, vor allem im Westen örtlich Schauer und Gewitter, 31 bis 41 Grad. Auf den Inseln ist es etwas kühler. Es ist jetzt 4.03 Uhr.
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5: Willkommen zur 2. Stunde meiner Sendung Sommeranfang. Da haben wir gerade vor der Pause die unglaubliche Meredith Monk gehört mit Happy Woman. Also, wenn ich so ein Lied höre von einer 83-jährigen Frau und ich glaube, sie hat es vor gar nicht allzu langer Zeit aufgenommen, dann macht mir das Hoffnung, dass das Alter doch vielleicht gar nicht so schlecht sein könnte, wenn man an eine Zukunft glaubt, wenn man sich weiterhin ausdrücken kann, wenn man auch daran glaubt, dass es so viele verschiedene Ausdrucksformen gibt, wie sie in diesem Lied beschrieben hat, also I'm a happy woman, I'm a hungry woman, I'm a thinking woman, I'm a sassy woman, I'm a quiet woman, I'm an angry woman and I'm a dying woman. Also das hat mich schon ziemlich umgehauen und auch ermutigt, muss ich sagen. Wir kommen jetzt zur zweiten Stunde und da spiele ich jetzt mal, nachdem ich sehr viele weibliche Musikerinnen und Sängerinnen gespielt habe, jetzt auch mal wieder ein paar Männer. Die müssen ja auch mal ran. Als erstes kommt hier Danger Dan mit einem Vorboten seines neuen, lang ersehnten Piano-Albums. Und zwar Die meisten meiner Freunde. Es ist ein Lied über seine Verlorenheit in der Welt, einen Platz zu finden, die er mit den meisten seiner Freunde teilt. Und vielleicht sind ja auch ein paar Freundinnen dabei. Hier kommt Danger Dan.
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Das war Paul Siess mit Alle meine Freunde haben Depressionen. Passte natürlich hervorragend hinter Danger Dan, die meisten meiner Freunde. Da ging es um eine ähnliche Verfasstheit, würde ich mal sagen, sich verloren zu fühlen in der Welt. Paul Siess benennt es dann tatsächlich als Depressionen und stellt Zusammenhänge her zwischen seinen Freunden, aber auch Freundinnen, da singen ja auch Frauen mit, und der Welt, die uns umgibt. Mir gefällt es sehr gut. Paul Siess bringt ja ein ganzes Album raus im Herbst. Ich bin mal gespannt, was da noch so zu hören sein wird. Jetzt kommen wir zu einem anderen Freundelied, auch von einem deutschsprachigen Rapper, und zwar von Audio 88 und Yassin. Und darauf bin ich gekommen, wegen diesem schönen Format Ein Song reicht, wo jeden Tag ein Song vorgestellt wird von einer Musikerin oder einer Journalistin oder Künstlerin. Und da hat Emilia Suchlich dieses Lied vorgeschlagen mit der folgenden Erklärung: Wir haben in letzter Zeit viele Männer gehört, die davon reden, sich gegenseitig mehr in die Verantwortung zu nehmen. Ich erlebe in meinem Umfeld viele reflektierte Männer, die dann aber zuletzt trotzdem nicht konsequent handeln. Fragt euch selbst, wann habe ich mich scheiße verhalten? Kündigt dem einen kritikunfähigen Kumpel die Freundschaft, spielt nicht mehr bei übergriffigen Veranstaltern, zieht die unangenehmen Schlüsse und seid euch bewusst, jede Chance, die ihr dadurch verliert, bringt euch lediglich näher an die Default-Lebensrealität jeder Frau. Und in diesem Song hören wir eine andere männliche Perspektive. Hier kommt Audio 88 und Yassin mit Freunde.

da kommen wir endlich zurück zu meinem ursprünglichen Thema, nämlich dem Sommeranfang. Das war Ben Backhand aus Hamburg mit Landslide Dreams. Also eine Single, die gerade rausgekommen ist. Er hat als Support bei Aerobic gespielt, bei diversen Konzerten. Daher bin ich darauf gekommen. Und ich finde, das könnte ein Sommerhit werden, der uns durch die nächsten Monate tragen wird. Das bringt mich sofort zum nächsten Sommeranfangssong von der Band Kruan Bing und Leon Bridges namens Texas Sun. Und ich habe den Song im Radio gehört vor kurzem. Ich schneide ja dann immer so ein bisschen mit und mache schon mal so eine Liste für meine nächste Sendung. Und ich habe immer verstanden, Sexy Sun. Aber er heißt tatsächlich Texas Sun. Kruan Bing ist eine US-amerikanische Band, in Houston, Texas gegründet natürlich. Die Band besteht aus dem Trio Laura Lee, Mark Spear und Donald Ray. Kruan Bing und Leon Bridges mit Texas Sun.

willkommen schon zur letzten halben Stunde meiner Sendung Sommeranfang. Da haben wir gerade ja auch ein sehr schön melancholisches Sommerlied gehört von einer südkoreanischen Sängerin. Ich kam drauf über meine Tochter Ella May, die gräbt ja immer so ganz spezielle Musikerinnen vor allen Dingen aus für mich. Sie heißt Kim Jong-mi und der Song hieß Hanim. Also anscheinend ist Kim Jong-mi in Südkorea eine Legende. 1971 schloss sich Kim der Band von Shin Jung-hyeon an, der auch sehr, sehr berühmt ist. Ich habe leider noch nie von ihm gehört. Sie hat mit ihm zusammen Soundtracks für Filme aufgenommen und sie setzte dann ihre Gesangskarriere als Sängerin der Gruppe Shin Jung-hyun and the Yup Yuns fort. Ich hoffe, ich habe das richtig ausgesprochen und nahm das Album Now auf. Nach 6 Jahren mit musikalischem Erfolg sah sich Kim jedoch 1977 gezwungen, die Musikszene zu verlassen, da sie wiederholt Zensurmaßnahmen ausgesetzt war, bei denen ihre angeblich vulgäre Stimme kritisiert wurde. Interessant. Dann gab es einen Marihuana-Vorfall. Sie wurde verhaftet und musste sogar das Land verlassen und alle produzierten Musikalben von ihr wurden vernichtet. Jetzt wurde sie aber wiederentdeckt und dieser Song, den wir gerade gehört haben, ist die Titelmelodie des K-Dramas When Life Gives You Tangerines. Interessante Geschichte. Das bringt mich zu einer anderen in ihrem Ursprungsland sehr berühmte Sängerin, von der ich noch nie gehört habe, auch ein Tipp von Ella, und zwar zu der griechischen Sängerin Zeni Vanu. Und wir hören hier einen Song, dessen Titel ich leider nicht aussprechen kann, der sich aber wunderbar anschmiegt an diese laue, warme Juninacht in meiner Sendung Sommeranfang. Hier hören wir Zeni Vanu aus dem Jahr 1962.

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Das war Nicht Seattle aus Berlin mit ihrer ersten Single aus dem im Herbst erscheinenden Album mit dem Titel Große Liebe. Und dieser Song hieß Dallas. Man fragt sich so ein bisschen, warum, worum es da eigentlich geht. Es geht natürlich, wie oft in ihren Songs, um Privates und Politisches gleichzeitig, Gesellschaftsbeschreibung, aber auch sehr intime Beobachtungen ihrer selbst. Kurz vorm Burnout hat man immer das Gefühl. Und warum das Lied Dallas heißt, habe ich jetzt hier rausgehört. Erst eine Zeile, wo sie singt, wäre ich jemand aus Dallas oder ein westdeutscher Maler, würde ich schwören, dass man alles erwirtschaften kann. Ja, da muss man schon ganz genau hinhören manchmal. Da stecken so viele kleine Geschichten drin bei Nicht Seattle und das macht sie auch so besonders. Jetzt kommen wir zu einer anderen Berliner Band, denn ich habe ja ganz vergessen, der Sommeranfang besteht ja auch zum größten Teil darin, dass alle die WM anschauen auf öffentlichen Plätzen oder zu Hause. Ich muss sagen, mich interessiert Fußball überhaupt nicht. Also mein Freund guckt natürlich alle Spiele, aber der ist gerade auf Reisen. Insofern bin ich befreit von dieser Hysterie. Ich mache immer schön die Fenster zu, wenn ein Deutschlandspiel läuft, damit ich die Schreie nicht anhören muss. Aber hier gibt es ein Lied von Cremant Ding Dong, was sie schon vor 5 Monaten rausgebracht hatten, in weiser Voraussicht, dass man ja auch ein Lied braucht über das Abseits und über die, die abseits stehen. Hier kommt Cremant Ding Dong.

Michael Holm von 1971 mit Smog in Frankfurt. Ja, ein halbes Liebeslied, aber auch ein Umweltsong, könnte man sagen. Denn die Luft in den Großstädten war auch Anfang der 70er schon schlecht. Und das in Verbindung mit einer mysteriösen jungen Frau, die er durch den Rauch wie in einem Traum sucht, ergibt diesen Klassiker der Städtesongs auch passend zum Sommeranfang in Berlin. Das bringt mich zu einer Berliner Band aus dem Wedding, und zwar Kresse 3, die kannte ich bisher nicht, aber ich habe jetzt dieses Album zugeschickt bekommen und das gefällt mir sehr gut. Das Album heißt Die Welt ist gestreckt und wir hören hier den Song Trockene Tücher. Wir leben die Liebe, auf die niemand gewartet hat. Die Augen sind offen, aber alle sind weg. Hier kommt die Band Kresse 3.

Kresse 3 aus Berlin-Wedding mit trockene Tücher. Das war schon meine Sendung Sommeranfang. Ich möchte euch jetzt entlassen mit einem sehr schönen Song von Captain Peng und die Tentakel von Delphi, Liebes Leben. Ich wünsche euch einen wunderschönen Sommeranfang. Kommt gut durch die Zeit, durch die WM. Immer schön viel trinken und schöne Ausflüge machen ins Freibad oder aufs Land. Macht's gut und tschüss, bis zum nächsten Mal.

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2: Um 5 Uhr mit Thomas Haag. Guten Morgen. Bundeskanzler Merz hat beim Treffen der Staats- und Regierungschefs der E5-Staaten in Berlin nationalen Alleingängen in der Verteidigungspolitik eine klare Absage erteilt. Ziel des Treffens war, den NATO-Gipfel Anfang Juli in Ankara vorzubereiten. Ulrike Ufer.
3: Merz betonte wörtlich, unsere Nachbarn sollen sich sicherer fühlen, wenn Deutschland stärker wird. Deutschland, seine Streitkräfte und seine Verteidigungsindustrie sollten fest in der NATO-Allianz und in Europa verankert werden. Der Kanzler machte diese Zusage nach dem Treffen mit Frankreichs Präsident Macron, dem scheidenden britischen Premier Starmer, der italienischen Ministerpräsidentin Meloni und dem polnischen Regierungschef Tusk. Hintergrund ist, dass es in Frankreich und Polen auch Vorbehalte gegen die massiven deutschen Investitionen ins Militär gibt.
2: Nur 28% der BrandenburgerInnen sind mit der Arbeit ihrer Landesregierung zufrieden. Das geht aus dem Brandenburg-Trend von Infratest DIMAP im Auftrag von RBB 24 Brandenburg aktuell und Antenne Brandenburg hervor. Wenn jetzt gewählt würde, bekäme die SPD 22 und die CDU 12%. Stärkste Kraft wäre die AfD mit 37%. Die Linke bekäme 12%, das BSW würde mit 4% den Einzug in den Landtag verpassen. Die Grünen wären mit 6% zurück im Landesparlament. Der Bundestag berät heute über mögliche gesetzliche Änderungen beim Thema Organspende. Zwei fraktionsübergreifende Gruppen von Abgeordneten aus Union, SPD, Grünen und Linken stellen ihre Anträge vor. Isabel Karas.
4: Zwar verfolgen beide Gruppen dasselbe Ziel, die Zahl der Organspenden in Deutschland zu erhöhen, setzen dabei aber auf unterschiedliche Wege. Eine Gruppe von Abgeordneten möchte die sogenannte Widerspruchsregelung einführen. Danach würde grundsätzlich jede volljährige, einwilligungsfähige Person automatisch als Organspender gelten, sofern sie nicht ausdrücklich widerspricht. Die zweite fraktionsübergreifende Gruppe will an der derzeit geltenden Entscheidungslösung festhalten. Demnach dürfen Organe nur dann entnommen werden, wenn die verstorbene Person zu Lebzeiten zugestimmt hat.
2: In Berlin startet heute Abend zum 5. Mal der sogenannte Pride Month. Die Vorständin des Berliner CSD, Mioska, sagte dem RBB, das Motto sei diesmal Haltung ist hot. Für die Eröffnungsfeier seien neben einem Bühnenprogramm auch politische Reden geplant. Im Vorfeld der Abgeordnetenhauswahl im September wolle man auf die Rechte von queeren Menschen aufmerksam machen. In der FIFA-Fußball-WM hat die Schweiz Co-Gastgeber Kanada 2:1 besiegt. Bosnien-Herzegowina bezwang den früheren WM-Gastgeber Katar 3:1. Brasilien und Schottland trennten sich 3:0 und Marokko hat Haiti 4:2 geschlagen. Soweit die Nachrichten. 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Das Wetter heute viel Sonne und blauer Himmel bei 36 Grad.
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5: Schönen guten Morgen.
6: Guten Morgen.

0: Fazit von Balu Brigada um 7:05.
1: Ja, und heute ist Donnerstag, der 25. Juni, und heute ist der Welttag des Seefahrens.
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0: Susan Vega und DNA im schönen Morgen auf Radio 1 um 5.14 Uhr.
1: Die größte Kundgebung aller Zeiten, eine Kundgebung, die alle Kundgebungen in den Schatten stellen soll. Ja, so hatte US-Präsident Trump die gestrige Eröffnungsveranstaltung zum 250. Geburtstag der USA angekündigt. Große Worte, die vor allem in den Schatten stellen sollen, dass im Vorfeld viele der geladenen Musiker abgesprungen waren, wie The Commodores oder der Rapper Young MC. Sie warfen der Veranstaltung vor, politisch aufgeladen zu sein.
0: Unser Korrespondent Samuel Jakisch hat die Veranstaltung verfolgt. Guten Morgen, Samuel.
2: Schönen guten Morgen.
0: Morgen. War es denn nun die größte Kundgebung aller Zeiten?
2: Naja, rein zahlenmäßig schon mal sicher nicht. Das waren vielleicht so 5.000 bis 10.000, die da standen heute hier am späten Abend in den USA vor dieser Bühne. Das war ein sehr bekanntes Trump-Publikum, sehr weiß, sehr ländlich, ein bisschen älter, sehr patriotisch und auch trotzdem da reichlich B-52 Stealth-Bomber über die Köpfe gedonnert sind, war das jetzt, ich sag mal, so richtig euphorisch nicht. Das lag auch daran, dass Donald Trump, der Hauptredner, eher eine bekannte Platte aufgelegt hat. Die Ölpreise werden jetzt fallen, der Wirtschaft geht's jetzt aber wirklich besonders gut und der Kampf gegen die Drogen und der Ballsaal wird ganz schön am Weißen Haus. Das war viel selbstlos, aber jetzt so ein richtiger Funke vielleicht auch doch nicht.
1: Mal zu den Motiven der abgesprungenen Musiker. Ist so eine Veranstaltung nicht immer irgendwie politisch beeinflusst?
2: Ja und nein, wenn Donald Trump mitmischt, ist es immer politisch beeinflusst. Das war ja aber noch nicht klar, sondern Trump ist jetzt das Ersatzprogramm für die abgesprungenen Künstler. Ich glaube schon, dass sich hier viele gedacht haben, 250 Jahre USA. Ja klar, erzählt man da die Geschichte von der Nation, die als Underdog es stringent zur Weltmacht geschafft hat und so weiter. Man kann das aber schon tun, indem man irgendwie so ein Volk eint, das gerade sich viel mit sich selber beschäftigt ist und sich viel streitet. Und ich glaube, dass einige Künstler da durchaus die berechtigte Hoffnung hatten, zu sowas beitragen zu können. Aber es wurde dann eben doch klar, dass das nur eine weitere Trump-Veranstaltung werden würde.
0: Gibt es denn jetzt eine große Aufregung rund um diese Feier oder haben sich alle so weit an Trump gewöhnt, dass sie auch das nicht mehr wundert oder stört?
2: Auch ich glaube, dass das Publikum, das da heute gekommen ist, das hat bekommen, was es sich erwartet hat. Es waren wirklich viele, auch hauptsächlich wegen der Kampfflugzeuge da, mit denen ich gesprochen habe, die da rüber geflogen sind im Tiefflug über die National Mall. Das war jetzt der Auftakt für zwei Wochen Festival, The Great American State Fair. Da gibt's Rodeo, da gibt's ein Autorennen einmal quer durch die Stadt und rund ums Weiße Haus. Das sind so die Sachen, das ist natürlich das größte Feuerwerk aller Zeiten am 4. Juli. Das sind so die Sachen, die erwartet die Trump-Klientel und die bekommt sie auch.
1: Das zweite große Thema für uns in Europa natürlich noch ein bisschen bedeutender war gestern der Besuch des NATO-Generalsekretärs Mark Rutte in Washington. Trump ist ja verärgert, weil er keine europäische Unterstützung bei seinem Krieg im Iran bekommen hat. Was wollte und was konnte Rutte bei diesem Treffen erreichen?
2: Der Auftrag an den NATO-Generalsekretär, die Mission, war ganz klar wieder besseres Wetter machen. Also zuletzt ist die Stimmung nicht besonders gut in der NATO. Donald Trump stellt die Bündnistreue der USA offen in Frage. Gerade von Deutschland sei er sehr enttäuscht, weil man ja in Berlin nicht seine Haltung zum Iran-Krieg teilt. Aber auch Italien hat sein Fett wegbekommen. Spanien vor allem, das sind Staaten, die untersagen den USA die Nutzung von Militärflugplätzen bei ihren Angriffen auf Iran. Das ist ein Affront unter Verbündeten, sowas zu machen. Mark Rutte hatte also die Aufgabe, wieder gutes Wetter zu machen. Er hat sich dafür, ich sag mal, an den Rand der Unterwürfigkeit begeben, hat Trump gelobt über den grünen Klee. Der hat trotzdem viel geschimpft. Ich würde mal sagen, durchwachsene Bilanz dieses Auftritts, der eigentlich wieder gute Laune machen sollte.
0: Samuel Jakisch aus Washington über die 250 Jahre USA-Feier und den Besuch des ja fast unterwürfigen NATO-Generalsekretärs Mark Rutte. Samuel, vielen Dank.
2: Danke euch.
1: Tschüss.

0: 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Hier ist der Donnerstagmorgen bei Radio 1 mit dem schönen Morgen um 5.21 Uhr.
1: Ja, und Sie haben ja unser USA-Interview schon gehört. Wir haben aber noch viel mehr heute Morgen mit Ihnen vor. So werden wir natürlich über Venezuela sprechen. Falls Sie schon mitbekommen haben, zwei starke Erdbeben haben Venezuela in der Nacht erschüttert. Die Rede ist von 10.000 Toten oder gar Zehntausenden Toten. Man hat reihenweise Gebäude zusammenfallen sehen. Teilweise waren nur noch Staubwolken zu sehen. Die Stärke der Erschütterung wurde mit 7,2 und dann des zweiten Erdbeben mit 7,5 angegeben. Die weltweit stärksten Erdbeben des laufenden Jahres seien das. Und ereigneten sich, davon ist immer die Rede, in einer Tiefe von nur 10 Kilometern. Und so flache Erdbeben, wie immer gesagt wird, sorgen für größere Schäden. All das werden wir mit unserer Reporterin hier schon im schönen Morgen in gut 20 Minuten besprechen.
0: Und um kurz nach 6:30 nehmen wir Kontakt auf mit dem WM-Quartier der Fußball-WM des deutschen Teams. Und sportlich hat das Spiel heute Abend, das letzte Gruppenspiel gegen Ecuador, nicht mehr den riesengroßen Wert, weil die Deutschen sind ja schon als Gruppensieger qualifiziert fürs 16. Finale. Da ist mehr entscheidend, gegen wen es dann da gehen wird. Aber natürlich so menschlich und personell ist das heute Abend eine richtig spannende Angelegenheit.
1: Und nur damit keine Mails kommen, aus deutscher Sicht hat es keine große Bedeutung, ja, genau, mehr. Für den Gegner eine Riesenbedeutung.
0: Ja, für Ecuador natürlich wirklich eine Riesenbedeutung, weil die müssen sich ins 16. Finale erst noch reinspielen, genau. Und für die Deutschen aber hat es halt, wie gesagt, diese personelle Bedeutung. Und da war gestern tatsächlich aus unserem Reporter, weil er einfach auch nichts wissen konnte, noch nichts rauszubekommen, ob der Olli Baumann im Tor spielt, ob Dennis Undaf von Anfang an starten wird. Jetzt hat sich ein bisschen was getan. Nathaniel Brown ist wohl verletzt und wird rauskippen aus dem Team. Musiala möglicherweise soll er geschont werden. Also da gibt es so ein paar neue Entwicklungen. Aber alles, was da aktuell wirklich so hieb- und stichfest ist, das werden wir mit Dirk Walzdorf heute Morgen klären. Um kurz nach 6:30, da rufen wir dann wieder Winston Salem.
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0: Tropic Morning News von The National und damit ist es 5.29 Uhr.
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2: Mit den Morning Wetter News. Wir haben aktuelle Temperaturen zwischen 18 Grad in Cottbus und 22 hier in Potsdam. Heute gibt es erstmal wieder so eine Mischung aus Sonne und ein paar lockeren Wolken. Dann bis zum Abend aber setzt sich die Sonne sowas von durch. Und es wird wieder noch ein bisschen wärmer. Maximal heute 31 Grad in Prenzlau bis 36 Grad in Schönewalde. In Berlin gibt es heute auch bis 35 Grad.
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0: Auf Radio 1, da sind wir auf der A13 Dresden Richtung Berlin zwischen Starkow und Barutmark befindet sich eine ungesicherte Unfallstelle. B102 Luckau-Treuenbrietzen zwischen Luckau und Zelmersdorf gibt es in beiden Richtungen Behinderung durch einen Wildunfall. Und noch eine Meldung vom Stadtverkehr Berlin. A100 Stadtring Richtung Wendig. Im Tunnel Rathenauplatz ist die rechte Spur nach einem Unfall derzeit gesperrt. Kommen Sie dennoch gut voran.
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0: Schönen guten Morgen.
2: Guten Morgen.

0: Radio 1 am Donnerstagmorgen mit Musik von Joshua Ideen, It Always Was, um gleich 5.35 Uhr.
1: Es sind dramatische Bilder, die uns in der Nacht aus Venezuela erreicht haben. Zwei Erdbeben sollen für heftige Verwüstung gesorgt haben. Die Rede ist von 10.000 oder gar Zehntausenden Toten.
0: Wir sprechen mit unserer zuständigen Korrespondentin Jenny Barke. Guten Morgen, Jenny.
2: Guten Morgen.
0: Was ist denn bisher über die Schäden bekannt?
2: Also tatsächlich sind die Bilder, die man auf Social Media sieht, sehr, sehr verheerend. Es sind mehrere große Hochhäuser in der Hauptstadt Caracas komplett eingestürzt, 22 Stockwerke hoch. Es sind jetzt viele Trümmer zu sehen, viele Rettungskräfte, die noch versuchen, unter den Trümmern Lebende zu finden. Alle sind in Schock, auch wenn sich Venezuela in einer seismischen Zone befindet, hat es seit Jahrzehnten kein heftiges Erdbeben mehr dieser Stärke gegeben.
1: Die Regierung, heißt es dann ja auch immer, hat den Notstand ausgerufen. Was bedeutet das?
2: Also zum einen, dass morgen alle Schulen geschlossen bleiben. Der Flughafen ist bereits geschlossen. Er hat auch heftige Schäden abbekommen. Alle Flüge sind gestrichen. Die Krankenhäuser arbeiten jetzt in größeren Schichten. Also man versucht jetzt so viel wie möglich Menschen zu bergen und ihnen schnell Hilfe zu gewähren. Alle Rettungskräfte sind alarmiert. Ich habe bereits mit Menschen gesprochen, die in Caracas leben und die sagen, dass diese Hilfen gut angelaufen sind. Die Zivilbevölkerung hilft auch noch mit. Also da ist jetzt wahrscheinlich die ganze Nacht viel an Hilfe zu erwarten. Viele Menschen wollen aber auch nicht mehr in ihre Häuser rein und haben noch Angst und befinden sich draußen und wissen jetzt auch über Nacht nicht, wo sie hin können, weil sie Angst haben, dass ihre Gebäude einstürzen.
0: Ja, werden denn weitere Nachbeben befürchtet?
2: Das könnte gut sein. Man weiß es natürlich nicht. Also viele haben genau davor Angst, eben weil dieses Erdbeben so heftig war. 7,2 bis 7,5 gibt die US-Erdbebenwarte USGS an. Das zählt zu den Erdbeben, das am stärksten ist im laufenden Jahr. Und da sind häufig noch Nachbeben zu erwarten bei solchen Erdbeben. Und man muss auch sagen, die Gebäude, die jetzt eingestürzt sind, das wird man später erst besprechen können. Aber die sind definitiv nicht erdbebensicher gebaut wurden in einer seismisch aktiven Region. Also da kann einiges noch passieren und andere Gebäude sind vielleicht da auch nicht sicher gebaut worden.
1: Venezuela war zuletzt groß in den Schlagzeilen, als Donald Trump den venezolanischen Präsidenten Maduro entführen ließ. Ist denn dieses Land so gut organisiert jetzt oder die jetzige Regierung in der Lage, mit so einer Herausforderung umzugehen?
2: Grundsätzlich muss man da schon sagen, ja, also auch die Interimsregierung unter Delcy Rodríguez funktioniert soweit gut. Also sie geht den Forderungen der USA nach, aber agiert weiterhin autoritär. Aber auf jeden Fall funktioniert das System. Also die Rettungskräfte werden da schnell akquiriert und das funktioniert jetzt alles. Ja, aber man muss schauen, ob diese Krise langfristig natürlich dazu beiträgt, dass das Land weiter in der Krise versinkt. Also man muss jetzt schon sagen, die Menschen leben in Armut. Auch wenn jetzt die USA Investoren hinschicken möchte und das Öl wieder laufen soll, viel sieht man davon noch nicht. Ich war vor 2 Wochen in Venezuela und den Menschen geht es da so schon nicht gut und die leben von sehr, sehr wenig. Wenn jetzt diese Krise das Land noch beutelt, wird es sicherlich nicht besser.
0: Zwei schwere Erdbeben haben Venezuela in der Nacht erschüttert. Über die Folgen haben wir mit unserer Zuständigen Korrespondentin gesprochen. Vielen Dank, Jenny Barke.
2: Gerne.

0: Is This How You Feel von The Preachers. Es ist damit 5.42 Uhr und jetzt kommen wir zu dem hier.
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2: Und da freuen wir uns über eine Mail von René. Guten Morgen, René.
0: Hallo, René.
2: Und er hat diese Mail offenbar am Wochenende oder so geschrieben. Holla, Radio 1, schreibt er. Wie wäre es dann mit einem Song zur WM? Am Montag spielt wieder Argentinien mit dem unfassbaren Messi. Zum Anfeuern wünsche ich mir den Song Todo Sig Igual von der argentinischen Band, ja, Vias Lucas.
0: Ist egal, du hast auch Holla gesagt, schon Holla.
2: Das ist Rockmusik à la Rolling Stones vom Feinsten. Eigentlich habe ich nur einen Grund gesucht, diesen großartigen Song mal bei euch im Bermuda-Dreieck zu hören. Vielleicht klappt es ja. Muchas gracias. Saludos, René aus Kreuzberg.
0: Was ist denn mit René los? René, super. Also Argentinien hat es ja bisher, glaube ich, ganz gut gemacht bei der Fußball-WM, oder? Haben auch gegen Österreich dann am Montag mit 2-0 gewonnen. Messi hat sowieso jetzt die meisten WM-Tore aller Zeiten. Zur Band jetzt mal. Vias Lucas aus Argentinien. Die argentinischen Stones, wie man ab und zu liest, zumindest standen sie in ihrer Tradition. Und wir hoffen mal, dass der angeblich präziseste Übersetzer des Internets unpräzise war, denn dort steht, der Bandname heißt übersetzt verrückte alte Frauen oder Weiber. Dass das nicht der allerbeste Bandname ist, haben die Vias Lucas möglicherweise auch selbst bemerkt. Nach ihrer Gründung im Jahr 1990 war dann 2000 vorerst Schluss. Es gab nochmal eine Reunion und dann auch wieder die Auflösung. Keine Sorge, René, sie haben sich einen guten Song ausgesucht, der kommt hier, 1999 veröffentlicht, Todo Sig Igual. Übersetzt, alles bleibt beim Alten. Ja, passt ja auch durchaus zu Messi.

0: Musik aus Argentinien im Bermuda-Dreieck von den Viejas Locas aus dem Jahre 1999. Jetzt wissen wir auch, was gemeint ist mit den Stones von Argentinien. Todo Sig Igual haben wir gehört, auf Wunsch von René aus Kreuzberg. Dankeschön für diese schicke musikalische Idee. Und wenn Sie etwas haben, was Sie unbedingt gerne mal morgens hier bei Radio 1 im Radio hören möchten, ein Song, der nicht sonst immer im Radio läuft, dann bitte an diese Adresse.
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0: Ein Song von The Killers aus dem Jahre 2008. This is your life. Und damit gleich 5 Minuten vor 6.
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2: Die Musikreihe Kiezsalon in Minsk in Potsdam. Das Musikformat, das von Ort zu Ort zieht und Musik zwischen Pop und Avantgarde zu Ihnen bringt. Heute ist der Kiezsalon im Potsdamer Kunsthaus zu Gast. Und es erwartet Sie Musik von Hervin Keravec. Der Franzose ist Komponist und Improvisationsmusiker. Sein Instrument, der bretonische Dudelsack. Sein Stil, Free Jazz und Noise. Musik präsentiert Ihnen zudem Midori Hirano. Die japanische Musikerin, Komponistin und Klangkünstlerin verbindet klassisches Klavierspiel mit Elektronik, Synthesizer und Field Recordings. Die Musikreihe Kiezsalon in Minsk in Potsdam. Los geht's heute um 19 Uhr. Tickets kosten 10 Euro.
3: Wir nähern uns den Radio 1 Nachrichten um 6. Ein Thema darin natürlich das schwere Erdbeben oder die schweren Erdbeben in Venezuela. Derzeit ist von 10.000 Toten bis 100.000 Toten zum Teil sogar die Rede. Was bisher bekannt ist, das hören wir gleich in den Radio 1 Nachrichten um 6 von Elisabeth Mattner.
0: Und bis dahin gibt's noch eine Musik von Roixop. Hier ist der Song Remind Me.

0: Remind Me von Roixop. In einer halben Minute wird es 6 Uhr.
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0: Mit Elisabeth Mattner. Guten Morgen, Elisabeth.
2: Guten Morgen. In Venezuela hat es kurz hintereinander zwei schwere Erdbeben gegeben. Das erste mit einer Stärke von 7,1 auf der Richterskala, das zweite mit 7,5. Das meldet die US-Erdbebenwarte. Die Behörde befürchtet, dass zehntausende Menschen getötet wurden. Offizielle Meldungen über Opfer gibt es bisher noch nicht. Venezuelas Innenminister teilte mit, dass in der Hauptstadt Caracas viele Gebäude eingestürzt sind. Die Regierung hat den Notstand ausgerufen. Der Bundestag debattiert heute über neue Wege, mehr dringend benötigte Organspenden zu erhalten. Eine fraktionsübergreifende Abgeordnetengruppe strebt an, die Widerspruchsregelung einzuführen. Was das bedeutet, erklärt Ulrike Ufer.
3: Das hieße, dass Erwachsene automatisch als Organspender gelten, außer jemand widerspricht aktiv. Bisher ist für Entnahmen eine klare Zustimmung nötig. Zuvor hatte der Patientenbeauftragte der Bundesregierung Schwarze für einen Systemwechsel hin zur Widerspruchslösung geworben und Kritik zurückgewiesen, dass diese Lösung die Selbstbestimmung einschränke. Der Patientenbeauftragte betonte, ein Nein werde jederzeit und ohne Begründung respektiert. Im vergangenen Jahr hatten knapp 1000 Menschen nach ihrem Tod Organe gespendet. Laut der zuständigen Stiftung war das der höchste Stand seit 2012. Zugleich standen Ende 2025 aber weiterhin mehr als 8000 Patienten auf Wartelisten.
2: Das heiße Wetter sorgt bei Ärzten und Rettungsstellen in Berlin und Brandenburg für mehr Patientinnen und Patienten. Eine Sprecherin der Vivantes-Kliniken teilt mit, es seien schon jetzt mehr ältere Menschen behandelt worden, die vor allem zu wenig getrunken hätten. Die Vorsitzende des Hausärzteverbands Berlin und Brandenburg, Blumenthal-Bayer, erklärte, jüngere Menschen kämen vor allem wegen Kopfschmerzen und Schwindel. Für das Wochenende werden auch immer mehr Veranstaltungen in der Region abgesagt. In Wittstock-Dosse das Stadtfest, in Zedenick das Sportfest. In Berlin-Heller die Mini-Fußball-WM für Kinder. Das Bezirksamt Spandau hat alle seine Außenveranstaltungen gestrichen. In Brandenburg sind viele Menschen unzufrieden mit der Arbeit ihrer Landesregierung. Das zeigt der neue Brandenburg-Trend von InfraTestimab im Auftrag von RBB24 Brandenburg aktuell und Antenne Brandenburg. Demnach äußerten sich 62% der Befragten unzufrieden. Thorsten Südow hat weitere Ergebnisse.
4: Wenn am Sonntag Landtagswahl in Brandenburg wäre, käme die AfD auf einen bisherigen Höchstwert von 37%, 2 Punkte mehr als im Dezember. Die SPD stagniert bei 22%, die CDU verliert 2 Punkte und erreicht 12%. Die Linke würde ebenfalls 12% erreichen und das Bündnis Sarah Wagenknecht mit 4% den Wiedereinzug in den Landtag verpassen. Mit 6% wären Bündnis 90 Die Grünen wieder im Landtag vertreten. Bekanntester und beliebtester Politiker bleibt SPD-Ministerpräsident Dietmar Woidke.
2: Zum Sport. Bei der Fußball-Weltmeisterschaft hat Co-Gastgeber Mexiko auch sein drittes Gruppenspiel gewonnen. Gegen Tschechien gab es ein 3:0. Außerdem spielten Südafrika, Südkorea 1:0, Marokko, Haiti 4:2, Schottland, Brasilien 0:3, Bosnien-Herzegowina, Katar 3:1 und Schweiz-Kanada 2:1. Damit haben sich neben Mexiko auch Brasilien, Marokko, die Schweiz, Kanada und Südafrika für das 16. Finale qualifiziert. Heute Abend bestreitet Deutschland sein letztes Gruppenspiel gegen Ecuador. Soweit die Radio 1 Nachrichten. Mehr Meldungen unter rbb24.de.
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0: Aktuell in Berlin und Brandenburg 18 bis 21 Grad. Heute sonnig und sehr heiß bei 31 bis 36 Grad maximal. Morgen genauso sonnig und bis 37 Grad, am Wochenende dann noch heißer. Am Sonntagnachmittag allerdings teils kräftige Gewitter, am Montag dann deutlich kühler.
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2: Auf Radio 1 A13 Dresden Richtung Berlin zwischen Starkow und Baruth-Mark gibt es Behinderungen nach einem Unfall. B102 Luckau-Treuenbrietzen zwischen Luckau und Zöllmersdorf gibt es in beiden Richtungen Behinderungen durch einen Wildunfall. Stadtverkehr Berlin A111 Richtung Oranienburg in Höhe Heckerdamm ist die Autobahn wegen einer Fahrbahnausbesserung gesperrt. Der Verkehr wird über die Ab- und Auffahrt geleitet. Wir wünschen Ihnen eine gute und sichere Fahrt.
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0: Schönen guten Morgen.
5: Guten Morgen und hallo.

0: Traffic Jam von Vega vor um 6.08 Uhr.
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2: Heute ist Donnerstag, der 25. Juni 2026 und Grund zum Feiern hat eine deutsche Schauspielerin. Einem breiten Publikum wurde die im Iran geborene Pega Feridoni ab 2006 bekannt durch ihre Rolle der Yakmur, wie es da immer hieß, Yakmur Öztürk in der Fernsehserie Türkisch für Anfänger und den späteren Kinofilmen. Sie ist oft im Fernsehen zu sehen, zuletzt in mehreren Tatortfilmen. Heute wird die bei mir um die Ecke in Reinickendorf aufgewachsene Pega Feridoni, 43 Jahre alt. Happy Birthday.
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0: Seit Jahren versucht Putins Russland, die Ukraine zu erobern und zu zerstören. Die Schäden in der Ukraine sind enorm. Der Wiederaufbau wird viele Milliarden Euro kosten. Um darüber zu sprechen, wie man die Ukraine unterstützt, findet heute und morgen in Danzig eine Ukraine-Wiederaufbaukonferenz statt. Neben vielen anderen Staats- und Regierungschefs wird auch Bundeskanzler Merz vor Ort erwartet. Der ukrainische Präsident Selenskyj wird offenbar nicht anreisen. Zwischen Polen und der Ukraine hatte es zuletzt um politische Orden einen Streit gegeben.
2: Fast direkt vor ihrer Haustür.
0: Ist weggebrochen.
2: Geht es um die Zukunft der deutschen Chemieindustrie. Der Naturschutzbund Deutschland e.V. stellt die sogenannte Chemie-Roadmap 2045 um 15 Uhr in seiner Bundesgeschäftsstelle in Berlin vor. Auch mal so schön, wenn es so ruhig ist. Die Branche steht unter großem wirtschaftlichen Druck und muss bis 2045 das Ziel der Klimaneutralität erreichen. Der NABU Deutschland beschäftigt sich mit der Frage, welche politischen Weichenstellungen jetzt notwendig sind, um Wettbewerbsfähigkeit, Versorgungssicherheit und eben Klimaschutz zusammenzubringen.
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0: Ist mir fast zu laut mit der Musik jetzt drunter. Gibt's heute das letzte Vorrundenspiel für die deutsche Nationalmannschaft bei der Fußball-Weltmeisterschaft. In New Jersey trifft das Team von Trainer Julian Nagelsmann auf Ecuador. Deutschland steht schon als Gruppensieger fest. Bei den letzten beiden Weltmeisterschaften in Katar und Russland waren diese letzten Gruppenspiele für das DFB-Team jeweils schon K.O.-Spiele. Man reiste dann nach der Vorrunde nach Hause. Zuletzt die Vorrunde überstanden haben Manuel Neuer und Co. 2014. Wir wissen, wie es am Ende ausgegangen ist. Da wurde man dann Weltmeister. Anpfiff ist heute Abend um 22 Uhr. Das Spiel ist live im Ersten zu sehen. Parallel spielen Curaçao und die Elfenbeinküste um ihren Platz im 16. Finale.
1: Und auf keinen Fall vergessen.
2: Die Stadt Guben möchte ihre Bürgerinnen und Bürger bei Entscheidungen beteiligen, wofür das Geld der Stadt ausgegeben wird. Es geht um das sogenannte Bürgerbudget. Für das Jahr 2026 stehen insgesamt 17.000 Euro zur Verfügung. 13 Vorschläge haben sich für die Abstimmung qualifiziert, darunter zum Beispiel öffentlich zugängliche Defibrillatoren im Stadtgebiet und in den Ortsteilen oder die Einrichtung einer legalen Graffiti- und Street-Art-Wand. Bis heute haben alle Gubenerinnen und Gubener ab 16 Jahren die Möglichkeit, ihre Stimme abzugeben. Weitere Infos bekommen Sie auf guben.de.
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0: Batista-Bähne von der Cookie Gang und Paula Carolina um 6.15 Uhr, Viertel sieben.
1: Das war eine sehr besondere Nacht für einen frisch gebackenen deutschen Basketballmeister, für den Berliner Jack Kahil. Jack ist 20 Jahre alt. Am Sonntag ist er mit seinen Albatrossen ja in München deutscher Meister geworden. Und dann ging es sehr schnell für ihn per Flieger in die USA zum sogenannten NBA Draft. Dazu muss man sagen, im Draft werden jährlich einmal die allerbesten Nachwuchsspieler weltweit ausgewählt, um dann in der weltbesten Liga NBA spielen zu dürfen. Und heute Nacht fiel jetzt die Entscheidung, wird das Jack Kahil machen können oder nicht? Und hier können wir sie verkünden.
2: With the 39th pick in the 2026 NBA Draft, the Houston Rockets select Jack Kahil from Berlin and Germany's Alba Berlin.
1: Ja, großer Jubel dann auch natürlich bei seinen Familie und bei seinen Freunden, die da mit dabei waren. Und er selber ist auch so ein bisschen zusammengesunken aus Erleichterung. Der 39. Pick, also das ist der 39. Spieler, der ausgewählt wurde. Das ist relativ hoch tatsächlich für die Voraussetzungen, die er mitbringen konnte. Und die Houston Rockets haben dann die Rechte an Jack Kahil gleich mal weitergegeben. Und zwar an den aktuellen NBA-Champion, die New York Knicks. Und jetzt wird verhandelt, welche Rolle der Berliner Jack Kahil bei den Knicks spielen kann. Und natürlich auch wie viel Geld er dort dann verdienen wird. Also herzlichen Glückwunsch, Jack Kahil.
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0: Lust dafür. Scherben von Sandra Isabel. Der schöne Morgen auf Radio 1 am Donnerstagmorgen um 6.21 Uhr.
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2: Ins Tessin, sagt der Mann an der Autoverleihstation. Ins Tessin, oh, da haben sich aber richtig was vorgenommen. Hui, da sind die Straßen aber sehr steil und eng und verwinkelt und kurvig ist das da. Oh, richtig kurvig und steil und eng. Oh, meine Herren, da haben sich was vorgenommen. Da sollten sie aber lieber zumindest mal ein Auto leihen, das solche Straßen auch fahren kann. Die Hütte, die wir über Freunde für 3 Wochen angemietet hatten, lag hoch und einsam im schroff steilen Weinhang. Total malerisch, aber hallo. Die Zufahrt allerdings, hui, oh, die Zufahrt war ich bereits gewarnt von, hoho, also das letzte Stück Straße, hei, das wäre nicht einfach, hoho, man bräuchte jedoch unbedingt ein Auto, denn laufen, nee, laufen kannst das noch weniger als fahren, gar nicht kannst das laufen, dazu sei es viel zu steil und zu lang und zu eng und verwinkelt und kurvig, kurvig, wie in einer Endlosschleife gefangen, sprach der Autoverleihmensch offensichtlich immer noch. Doch plötzlich kam ein Leuchten in seine Augen. Aber gute Nachricht. Ich kann Ihnen hier für nur einen ganz geringen Aufpreis einen Audi A6 Automatik Vierradantrieb geben. Der hat alles, was Sie fürs Tessin brauchen. Und auch eine komplette Umgebungswarnelektronik. Die informiert Sie immer rechtzeitig, wenn es doch mal zu eng werden sollte. Sollen Sie sehen, damit fahren sich die Berge und Serpentinen da praktisch ganz von allein. Das ist, wow, weil da ist das schon steil und kurvig und so. Egal. Das nächste, woran ich mich erinnere, ist, wie ich dann doch in diesem Wagen sitze. Weil ich das Angebot offensichtlich angenommen habe. Also Missverständnissen vorzubeugen. Ich war in Berlin als Taxifahrer, Eilzusteller und Paketbote in wirklich auch sehr großen Fahrzeugen durch sehr kleine Straßen unterwegs. Sprich, ich kann guten Gewissens sagen, ich bin auch kein so völlig unerfahrener oder unsicherer Autofahrer. Aber wie man auf diesen Straßen die von der Verkehrsordnung vorgeschlagenen und von den Einheimischen geforderten 80 Stundenkilometer fahren soll, blieb mir ein Rätsel. Bis zum Schluss. Innerhalb kürzester Zeit führte ich dort gewaltige Autoprozessionen an. Obwohl vor mir alles frei war, wurde dort, wo ich unterwegs war, im Schweizer Verkehrsfunk zähfließender Verkehr gemeldet. Doch das alles war eben noch gar nichts gegen tatsächlich diese letzte Straße. Also den ungefähr 4 Kilometer langen Schlussanstieg zur einsamen Weinbergshütte hinauf. 4 Kilometer, für die ich, trotz A6, jedes Mal ungefähr eine halbe Stunde brauchte. 4 Kilometer, die so steil waren, dass der Abstandswarnmelder vorne praktisch die ganze Zeit piepte. Weil er dachte, ich fahre gegen eine Wand. 4 Kilometer, die aber zudem auch so eng und kurvig in den Berg reingeschlagen waren, dass auch alle anderen Abstandsmelder durchgehend fiepten. Weil sie das Gefühl hatten, ich würde 4 Kilometer lang ununterbrochen einparken. Was uns innerhalb sehr kurzer Zeit im gesamten Berg einen gewissen Bekanntheitsgrad verschaffte. Also ich weiß nicht, ob man sich das vorstellen kann. Also wie das ist, wenn in einem Auto praktisch alle Abstandsmelder eine halbe Stunde lang ununterbrochen piepen. Eben im Berg, mit Echo, super Akustik, Klangvolumen und allem drum und dran. Und zwar jeden Tag 2-mal rauf und runter. Also irgendwann nur noch jeden 2. Tag, weil es nervlich nicht mehr... Oh. Also ich kann sagen, es war ein Erlebnis für alle Beteiligten. Also auch alle anderen Urlauber und Anwohner dieses Bergs.
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0: Suit Woman mit Feelings Next to You. Ordinary Face um 6.28 Uhr.
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0: Ganz genau, 6.30 Uhr, halb sieben.
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10: Zwei schwere Erdbeben haben Venezuela erschüttert. Die Regierung hat den Notstand ausgerufen. Die US-Erdbebenwarte teilte mit, sie rechne mit Todesopfern zwischen 10.000 und 100.000 Menschen. Genaue Angaben zu Opferzahlen gibt es noch nicht. In der Hauptstadt Caracas sind Gebäude eingestürzt, darunter ein 22-stöckiges Hochhaus. Viele Gebiete haben keinen Strom. Seit dem Start des neuen Wehrdienstes ist die Zahl der Bewerbungen für die Bundeswehr deutlich gestiegen. Nach Angaben des Verteidigungsministeriums wurden bis Mitte Juni fast 300.000 Anschreiben verschickt. Anschließend seien über 38.000 Bewerbungen eingegangen. Im Vergleich zum Vorjahr sind das 24% mehr. 11.000 Personen wurden demnach eingestellt, ein Plus von 13%. Das heiße Wetter sorgt bei Ärzten und Rettungsstellen in Berlin und Brandenburg für mehr Patientinnen und Patienten. Eine Sprecherin der Vivantes-Kliniken teilte mit, es seien schon jetzt mehr ältere Menschen behandelt worden, die vor allem zu wenig getrunken hätten. Die Vorsitzende des Hausärzteverbands Berlin-Brandenburg, Blumenthal-Bayer, erklärte, jüngere Menschen kämen vor allem wegen Kopfschmerzen und Schwindel. Die Mediziner mahnen, viel Wasser zu trinken und sich nicht der Sonne auszusetzen. Alle Infos zur Hitzewelle finden Sie in einem Live-Ticker auf rbb24.de. Wir schauen noch auf die Fußball-Weltmeisterschaft. Da hat Co-Gastgeber Mexiko auch sein drittes Gruppenspiel gewonnen. Gegen Tschechien gab es ein 3:0. Außerdem spielten Südafrika, Südkorea 1:0, Marokko, Haiti 4:2, Schottland, Brasilien 0:3, Bosnien-Herzegowina, Katar 3:1 und Schweiz-Kanada 2:1. Damit haben sich neben Mexiko auch Brasilien, Marokko, die Schweiz, Kanada und Südafrika für das 16. Finale qualifiziert. Heute Abend bestreitet Deutschland sein letztes Gruppenspiel gegen Ecuador. Soweit unsere Radio 1 Nachrichten. 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
0: Momentan in Brandenburg und Berlin 18 bis 21 Grad. Heute wieder sonnig und sehr heiß bei 31 bis 36 Grad. Morgen genauso sonnig und bis 37 Grad. Am Wochenende noch heißer. Am Sonntagnachmittag dann teils kräftige Gewitter. Am Montag deutlich kühler.
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10: Auf Radio 1 A10, südlicher Berliner Ring. Bis Anfang Juli ist die Anschlussstelle Königs Wusterhausen wegen Bauarbeiten gesperrt. Der Verkehr wird über den Anschluss Niederlehme umgeleitet. Stadtverkehr Berlin, ein paar Minuten länger dauert vor der Baustelle auf der A100 in Richtung Wedding zwischen Oberlandstraße und Kreuz Schöneberg. A111 Richtung Oranienburg in Höhe Heckerdamm ist die Autobahn wegen einer Fahrbahnausbesserung gesperrt. Der Verkehr wird bis Mitte Juli noch über die Ab- und Auffahrt geleitet. Wir wünschen Ihnen eine gute Fahrt.
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11: Schönen guten Morgen. Guten
12: Morgen. Können wir tippen bitte? Heute Abend. Deutschland-Ecuador. Ich kann auch mal einen vorgeben. Ich glaube, Ecuador, für die geht es ja wirklich noch um was. Ich glaube, die spielen dann 2-2 gegen Deutschland heute Abend.
11: Ich nehme mal erstmal Elisabeth.
10: 2-1 für Deutschland.
11: Mhm. Ich sage 3-1 für Deutschland.
12: Okay, ich bin bisher auch wirklich sehr, sehr schlecht beim Tippen gewesen.
10: Ja. Marco sagt immer 3-1.
12: Wirklich?
11: Ja, ja, Madame wollte hier beim letzten Spiel unentschieden tippen.
12: Ich glaube, so oft
11: und
12: haben wir noch gar nicht 3-1 gespielt,
11: oder? Unentschieden. Also,
10: naja.
12: Wir haben gleich Kontakt zu jemandem, der wirklich Ahnung hat von Fußball. Das ist Dirk Walsdorf am DFB-Quartier Winston-Salem. Wirklich, Gott sei Dank. Den rufen wir gleich.

0: Hanna Yadagu mit My Love um 6.36 Uhr.
1: 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Hey. Juhu. Die FIFA-Fußball-Weltmeisterschaft.
2: Hey, der Song auf die 1 auf jeden Fall. Heute Abend um 22 Uhr unserer Zeit spielt das deutsche Team im letzten Gruppenspiel gegen Ecuador. Sportlich fürs DFB-Team nicht besonders wichtig. Der Gruppensieg steht fest. Für Ecuador geht es aber quasi um alles, nämlich um die Qualifikation für das 16-Finale.
0: Personell aber ist auch einiges spannend bei Deutschland und kann von unserem WM-Reporter im DFB-Quartier in Winston-Salem eingeordnet werden. Also hoffen wir. Guten Morgen, Dirk Walsdorf.
3: I'll do my very best. Guten Morgen.
0: Hallo, Dirk. Nathaniel Brown fällt wohl verletzt aus. Jamal Musiala könnte geschont werden. Kannst du das alles bestätigen?
3: Eins ja, eins nicht. Also Nathaniel Brown ist nicht so richtig verletzt, dem zwickt es ein bisschen in der Leiste, aber er ist gestern schon extrem langsam an mir vorbeigejoggt, als ich ihn hier gesehen habe. David Raum wird ihn vertreten, aber die Fußballfans wissen, bis vor der WM dachte man sowieso, dass Raum hinten links anfangen würde. Jetzt darf er einmal rein, hat er sich verdient. Nathaniel Brown sollte in der K.O.-Phase wieder dabei sein können. Und die einzig andere Veränderung betrifft nicht Musiala, sondern betrifft Nico Schlotterbeck, das wissen wir ja, der ist verletzt. Und damit haben wir jetzt die Berliner Komponente etabliert in der deutschen Mannschaft, denn Toni Rüdiger ist jetzt gesetzt als zweiter Innenverteidiger. Der ist ja in Neukölln geboren und startet für Deutschland auch heute Abend, wenn es dann gegen Ecuador geht.
2: Welchen Eindruck hinterlässt der Bundestrainer aktuell bei dir? Also so Lust zum Experimentieren oder alles beim Alten lassen, so weit wie möglich?
3: Nee, der ist super fokussiert. Das klingt erstmal gut, aber ich war fast überrascht, wie angespannt und konzentriert er ist vor diesem Spiel, was ja sportlich bedeutungslos ist. Aber Nagelsmann hat sich das alles genau überlegt. Also bis auf diese beiden Veränderungen rotiert er sonst gar nichts. Experimente, wenn dann tief in der zweiten Hälfte. Er sagt ganz klar, die Mannschaft muss dieses vermeintliche Testspiel nutzen, um sich auf die K.O.-Phase vorzubereiten. Er hat es nochmal runtergebetet, dass Spieler wie Havertz, Musiala, Metscher und auch Manuel Neuer zuletzt alle nicht viele Länderspiele gemacht haben. Die sollen sich einspielen. Übrigens besonders bitter für Olli Baumann, den Torwart, dem hätten ja ganz viele ein Spiel gegönnt, kriegt er nicht. Neuer muss ins Tor.
0: Können wir davon ausgehen, dass Gegner Ecuador alles reinhauen wird? Und wenn ja, ist alles bei denen viel?
3: Die werden alles reinhauen, denn die sind im Moment in einer Situation, wo sie vom vorzeitigen Aus bedroht sind, was vorher keiner bei denen gedacht hätte. Die sind nämlich eine super stabile Mannschaft, hatten bis zur WM eine ganz tolle Serie im Rücken. Und dann haben sie hier unglücklich gegen die Elfenbeinküste zum Start verloren und auch gegen Curaçao enttäuscht, obwohl sie beide Spiele hätten gewinnen können. Das ist eigentlich eine gute Mannschaft, das ist eine harte Mannschaft, die werden sich voll reinhauen und die werden ein sehr schwerer Gegner sein. Und wisst ihr, was ich in der Vorbereitung gelernt habe, wusste ich gar nicht. Es gibt ja in New York ganz viele Communities aus verschiedenen Ländern. Die ecuadorianische Community in und um New York, haltet euch fest, die ist eine 500.000 Menschen stark. Ui. Das heißt, es wird heute ein kapitales Auswärtsspiel für die Nationalmannschaft, obwohl da viele Deutsche mitgereist sind, aber so viele Deutsche kriegt man nie nach New Jersey, wie da ohnehin schon Menschen mit ecuadorianischen Wurzeln wohnen.
2: Oh, krass, spannend, ey. Gestern Abend und in der Nacht haben unter anderem die Schweiz, Brasilien und Co-Gastgeber Mexiko gewonnen. Was hat dich da besonders bewegt?
3: Naja, dass bei Brasilien auch jetzt der potenzielle nächste Superstar mitspielt, das ist wirklich extrem bei dieser WM. Die ganzen großen Namen treffen auch. Vinicius Junior, das ist stark. Und Mexiko ist toll. Ne? 3 Spiele, 3 Siege, kein Gegentor. Also die machen richtig Spaß, hatten auch eine vergleichsweise leichte Gruppe. Aber die allerbeste Geschichte ist noch eine andere. Südafrika hat zum ersten Mal den Sprung in die K.O.-Phase geschafft. Total unerwartet, ein 1:0 gegen Südkorea hat gereicht. Und das ist aber vielleicht auch noch eine gute Nachricht für den anderen sympathischen Co-Gastgeber dieses Turniers. Denn der Gegner in der nächsten Runde steht hier schon fest. Südafrika bekommt es mit Kanada zu tun. Und das ist für Kanada ziemlich machbar, das Turnier dann schön.
0: Da hast du was angesprochen. Also Deutschland hatte gestern Nachmittag noch 15 mögliche Gegner für 16. Finale. Nach der Nacht sind es deutlich weniger. Wer ist denn übrig geblieben?
3: Na, es sind, glaube ich, rein rechnerisch immer noch so um die 10, aber ich habe inzwischen so ein Computerprogramm, was das alles durchsimuliert und da spielt Deutschland im Moment gegen Paraguay. Also ich drücke nochmal auf Refresh, ob sich noch was verändert hat, aber ich glaube nicht. Nee, Paraguay ist immer noch auf der 1. Australien und Schottland lauern, aber so richtig wissen werden wir es erst Samstagnacht. Und der Nagelsmann hat schon gesagt, die Trainer gehen Samstag erstmal nicht schlafen, weil die ja diesen Gegner vorbereiten müssen. Das wird auch noch heiter.
2: Sehr gut. Also tolles Computerprogramm da. Ich habe nur 15/16 verstanden. Der WM-Ausblick mit unserem Reporter vor Ort. Vielen Dank, Dirk Walsdorf.
3: Tschüss, bis morgen.
2: Bis morgen.

0: Stand Back For You von Electric Guest. Sehr schöne Morgen auf Radio 1 um 6.45 Uhr.
1: Zwei sehr starke Erdbeben haben Venezuela in der vergangenen Nacht erschüttert. Viele Gebäude sind eingestürzt. Die Regierung spricht von großen Schäden und hat den Notstand ausgerufen. Es wird eine sehr hohe Opferzahl befürchtet.
0: Genaue Zahlen gibt es noch nicht. Die Rettungsarbeiten haben oberste Priorität. Aber in Medienberichten und Videos in sozialen Netzwerken kursieren Videos, die beschädigte und eingestürzte Gebäude zeigen, auch in der Hauptstadt. Dabei liegt Caracas etwa 200 Kilometer entfernt vom Epizentrum der Beben. Maria Alejandra aus Caracas schildert die Katastrophe.
2: Alle Wände waren rissig. Wir haben es irgendwie geschafft, die Tür zu öffnen. Es gab eine Rauchwolke, die uns die Sicht versperrte. Und als wir die Treppe heruntergingen, glich die Szene einem Horrorfilm. Wir mussten über die Trümmer und alles Mögliche klettern. Aber aus diesem Gebäude habe ich nur gesehen, dass eine einzige Familie herausgekommen ist.
1: Miterlebt hat das Erdbeben auch Anja Dargatz. Sie ist Leiterin der Friedrich-Ebert-Stiftung in Caracas.
3: Es ist um Kontrolle. Die Leute sind auf der Straße. Es ist ruhig. Ein Geschäft hat auch auf und verkauft zu normalen Preisen Wasser und was man so vielleicht braucht. Die Leute orientieren sich und schauen, wo sie unterkommen. Ein großer Schock, ein großer Schreck für alle. So kommt, dass ja heute auch ein nationaler Feiertag war.
1: So also zwei Augenzeuginnen zur aktuellen Lage in der Hauptstadt Caracas.
0: Das US-Außenministerium richtete nach eigenen Angaben einen Krisenstab ein, um in Absprache mit der venezolanischen Regierung Such- und Rettungsmannschaften sowie humanitäre und medizinische Hilfe zu schicken.
1: Auch die benachbarten Staaten in Südamerika senden Hilfe. Aus der Dominikanischen Republik werden Such- und Rettungsteams nach Venezuela reisen und Brasilien und El Salvador bieten Hilfsgüter und Rettungskräfte an.
0: Und Sie erfahren natürlich auch weiter auf Radio 1 heute Morgen hier im schönen Morgen, wie die Situation in Venezuela nach den schweren Erdbeben ist.

0: Zeit von Neil Francis um 6.51 Uhr.
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5: Seit diesem Jahr gibt es ja den neuen freiwilligen Wehrdienst. Das bedeutet, alle 18-Jährigen bekommen Post vom Bundesverteidigungsministerium. Aber nur die Männer müssen diesen Fragebogen beantworten. Das Verteidigungsministerium hat jetzt mitgeteilt, wie es damit so läuft. Elisabeth, demnach gingen da rund 300.000 Briefe raus.
6: Und fast alle jungen Männer haben demnach auch geantwortet. Von denen hat dann auch jeder Fünfte gesagt, ja, ich könnte mir das mit dem Wehrdienst vorstellen. Laut Ministerium wurden dann 1.500 Kandidaten gemustert. Und 530 davon haben eine feste Zusage, fangen ihren freiwilligen Wehrdienst also noch in diesem Jahr an. Übrigens haben auch rund 4% Frauen den Fragebogen zurückgeschickt. Sie müssen ihn ja nicht beantworten.
7: Mehr zu diesem und anderen Themen des Morgens gleich in unseren Radio 1 Nachrichten um 7 mit Elisabeth Mattner. Und bis dahin hören wir noch Archive.

0: Wake Up Strange von Archive. Und damit wird es 7 Uhr.
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3: Innerhalb von weniger als einer Minute haben zwei sehr starke Erdbeben Venezuela erschüttert. Die US-Erdbebenwarte gab die Stärke der Erschütterungen mit 7,2 und 7,5 an. Demnach zählten die Erdbeben zu den weltweit stärksten des laufenden Jahres. Jenny Barke berichtet.
4: In der Hauptstadt Caracas sind Gebäude eingestürzt. Videos aus den sozialen Netzwerken zeigen verheerende Zerstörung und Panik. In einem zentralen Viertel von Caracas ist ein 22-stöckiges Hochhaus zusammengebrochen. Genaue Angaben zum Ausmaß der Schäden oder zu Opferzahlen sind noch nicht bekannt. Venezuelas Interimspräsidentin hat den Notstand ausgerufen. Priorität hätten nun die Rettungsarbeiten. Viele Gebiete sind ohne Strom und Internet. Tausende warten außerhalb der Gebäude aus Angst vor Nachbeben. Auch der internationale Flughafen Simón Bolívar wurde beschädigt. Bis auf Weiteres sind alle Flüge gestrichen und der Flughafen geschlossen.
3: Seit Anfang des Jahres gibt es den neuen freiwilligen Wehrdienst. Ziel ist, Personal für die Bundeswehr zu gewinnen. Dazu bekommen alle 18-Jährigen einen Fragebogen. Das Verteidigungsministerium hat nun eine erste Bilanz gezogen. Christina Nagel aus unserem Hauptstadtstudio. Wie sieht die aus?
5: Die fällt sehr positiv aus, weil es in den ersten 6 Monaten mehr Bewerbungen und mehr Neueinstellungen gegeben hat als im ersten Halbjahr 2025. Und das galt eigentlich schon als Rekordjahr. Rund 11.000 Menschen sind eingestellt worden. Und zwar aus allen Altersgruppen, die in Frage kommen, für unterschiedlichste Laufbahnen. Und dass sich so viele für die Bundeswehr als Arbeitgeberin entschieden haben, das führt das Ministerium darauf zurück, dass sich die Rahmenbedingungen verbessert haben. Es gibt neue Dienstmodelle zum Beispiel, aber eben auch mehr Geld.
3: Nur 28% der Brandenburgerinnen und Brandenburger sind mit der Arbeit ihrer Landesregierung zufrieden. Das geht aus dem Brandenburg-Trend von Infratest DIMAP im Auftrag von RBB 24 Brandenburg aktuell und Antenne Brandenburg hervor. Wenn jetzt gewählt würde, bekäme die SPD 22 und die CDU 12%. Stärkste Kraft wäre die AfD mit 37%, die Linke bekäme 12%, das BSW würde mit 4% den Einzug in den Landtag verpassen. Die Grünen wären dagegen mit 6% zurück im Landesparlament. Das heiße Wetter sorgt bei Ärzten und Rettungsstellen in Berlin und Brandenburg für mehr Patientinnen und Patienten. Eine Sprecherin der Vivantes-Kliniken teilte mit, es seien schon jetzt mehr ältere Menschen behandelt worden, die vor allem zu wenig getrunken hätten. Die Vorsitzende des Hausärzteverbands Berlin und Brandenburg, Blumenthal-Bayer, erklärte, jüngere Menschen kämen vor allem wegen Kopfschmerzen und Schwindel. Für das Wochenende werden auch immer mehr Veranstaltungen in der Region abgesagt. In Wittstock-Dosse das Stadtfest, in Zedenick das Sportfest, in Berlin-Hellersdorf die Mini-Fußball-WM für Kinder. Das Bezirksamt Spandau hat alle seine Außenveranstaltungen gestrichen. Auch Radio 1 hat entschieden, dass der Kommentatoren-Talk am Sonntag im Tippi am Kanzleramt nicht stattfinden kann. Die schwierige Finanzlage der Kommunen dürfte heute Hauptthema eines Treffens in Berlin sein. Es kommen die Ministerpräsidenten und Präsidentinnen der Länder mit Bundeskanzler Merz zusammen. Dabei wollen sie über die Finanzbeziehungen zwischen Bund und Ländern sprechen, vor allem über die Höhe des Bundesanteils bei Gesetzen, die Länder und Kommunen umsetzen müssen. Und zum Schluss noch der Blick auf den Sport. Bei der Fußball-Weltmeisterschaft hat Co-Gastgeber Mexiko auch sein 3. Gruppenspiel gewonnen. Gegen Tschechien gab es ein 3:0. Außerdem spielten Südafrika, Südkorea 1:0, Marokko, Haiti 4:2, Schottland, Brasilien 0:3, Bosnien-Herzegowina, Katar 3:1 und Schweiz-Kanada 2:1. Damit haben sich neben Mexiko auch Brasilien, Marokko, die Schweiz, Kanada und Südafrika für das 16. Finale qualifiziert. Heute Abend bestreitet Deutschland sein letztes Gruppenspiel gegen Ecuador. Soweit die Radio 1 Nachrichten. 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
0: Aktuell in Berlin und Brandenburg 18 bis 21 Grad. Heute sonnig und sehr heiß bei 31 bis 36, in Berlin bis 35 Grad. Morgen genauso sonnig und bis 37 Grad. Am Wochenende noch heißer. Am Sonntagnachmittag dann teils kräftige Gewitter. Am Montag deutlich kühler.
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3: Auf Radio 1, Vorsicht auf der B101 Bad Liebenwerda Richtung Trebin. Zwischen Langnaundorf und Bahnsdorf gibt es eine ungesicherte Unfallstelle. Stadtverkehr Berlin, ein paar Minuten länger dauert es schon vor der Baustelle auf der A100 in Richtung Wedding zwischen Oberlandstraße und Kreuz Schöneberg. In Richtung Treptow stockt es zwischen Detmolder Straße und Oberlandstraße, jeweils ein Plus von 10 Minuten für Sie. Und A111 Richtung Oranienburg in Höhe Heckerdamm ist die Autobahn wegen einer Fahrbahnausbesserung gesperrt. Der Verkehr wird bis Mitte Juli noch über die Ab- und Auffahrt geleitet. Wir wünschen Ihnen eine gute Fahrt.
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0: Schönen guten Morgen.
2: Guten Morgen.
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0: Karl-Heinz von Polisa um 7.09 Uhr.
1: Und jetzt geht's wieder los.
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1: Und zwar am kommenden Dienstag ist es soweit und unbedingt möchte da offenbar Martha hin. Guten Morgen, Martha.
3: Hallo, guten Morgen.
1: Martha, hallo. Ja, Sie wollen da wirklich hin, oder?
3: Ja, genau. Meine Freunde sind dabei und ich habe noch kein Ticket.
1: Ah, okay. Dann versuchen wir das zu klären. Im Weg steht Ihnen allerdings Sebastian. Guten Morgen, Sebastian.
4: Hey, hey, hey.
1: Wie groß ist Ihre Leidenschaft für Nick Cave?
4: Hey, seit Jahren bin erste Partys im Gymnasium hatte ich bei Nick Cave, bei Weeping Song, erste Weinen und so.
1: Okay, ja, wir haben offenbar zwei Leute, die unbedingt dahin wollen. Da passt es ganz gut, dass Sie die Chance gleich dazu haben. Wir haben insgesamt drei Spielrunden. Wer am Ende der drei Runden die meisten Punkte hat, der hat dann oder die hat dann gewonnen. Tom, möchtest du entscheiden, wer anfängt?
5: Martha, ja, Martha
1: oder Sebastian? Martha fängt an. Okay, Sebastian, Sie können sich noch...
5: Ich wollte Martha fragen, ob sie anfangen will.
1: Sie können sich noch entspannen, Sebastian.
5: Martha, dann kommt hier die erste Frage, die ist erstmal nur für Sie, ja? Wen oder was bezeichnet Nick Cave als National Treasure, also Nationalheiligtum, würde man vielleicht auf Deutsch sagen? Ich habe aber drei Antwortmöglichkeiten, ja? Also Nationalheiligtum, ist es für ihn die australische Sängerin Kylie Minogue? Oder ist es die australische Trichternetzspinne? Oder ist es der australische Brotaufstrich Vegemite?
3: Kylie Minogue.
5: Richtig, Kylie Minogue, liebevoll hat er sie so bezeichnet als Nationalschatz und das hätte Sebastian auch gewusst. Aber die erste Frage und damit der erste Punkt geht an Martha.
1: Ja, dann kommt jetzt Ihre Frage, Sebastian. Jetzt hat Martha Pause.
5: Ja, aber sie feiert noch ein bisschen.
1: Sebastian, gemeinsam mit seinem langjährigen Weggefährten Warren Ellis hat sich Nick Cave in den vergangenen Jahren auch als gefragter Filmkomponist etabliert. Das Duo ist bekannt für seine atmosphärischen Soundtracks, so zum Beispiel für einen der folgenden Filme. War es A. Green, B. Blond, C. Brown? Wie hieß der Film?
4: Oh Mann, Brown?
5: Er hat zum Glück mit Fragezeichen gefragt, weil es war falsch.
1: Es ist leider falsch, damit steht es weiterhin 1-0, aber wir sind noch nicht raus.
5: Wir müssen
1: noch
5: auflösen, es war der Film Blond.
4: Okay, okay.
5: Ja, ein Film über die Hollywood-Ikone Marilyn Monroe war das, der Film Blond.
1: Dann ist jetzt Zeit für die dritte Spiel.
4: Für ältere Nick Cave-Themen.
1: Okay. Aber wir haben ja noch eine dritte Frage, die geht an Sie beide zusammen.
2: Super. Cave on Stage. Die lyrischen Kostbarkeiten des Nick Cave's Beer.
5: Ja, das heißt, der Cave's Beer wird auf der Bühne wieder rezitiert. Ein Songtext von Nick Cave, der jetzt gleich auf einer Bühne zu hören ist. Und anhand dieses rezitierten Textes mögen Sie bitte möglichst schnell entscheiden, wie dieser Song heißt. Und wenn Sie das wissen oder glauben zu wissen, dann rufen Sie einfach hier die Lösung rein. Marco, du musst wieder fragen, ob es klappt mit den beiden.
1: Beide, also es geht jetzt um Geschwindigkeit.
5: Beide sind begeistert.
1: Gut zu hören. Es geht los.
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5: Aber es war tatsächlich Martha.
1: Ja, Martha
5: war ein kleines bisschen schneller. Wirklich. Sebastian, Sie waren toll, aber Martha war einfach zu schnell für uns alle.
4: Ja.
3: Super.
5: Danke, Sebastian.
4: Hey, cool, Martha. Danke euch.
3: Danke.
1: Tschüssi. Hat Spaß gemacht, Sebastian. Dankeschön.
5: Und Gratulation an Martha, die mit ihren Freunden jetzt doch hingehen kann. Voll gut.
3: Ach, wie geil ist denn das?
5: Gut, Sie können auch eine Freundin oder einen Freund mitnehmen.
3: Noch besser.
1: Ja. Ganz wichtig wäre, dass Sie jetzt dranbleiben und nicht auflegen. Und jetzt hören wir alle gemeinsam noch diesen Song. Vielen Dank fürs Mitmachen, Martha.
3: Danke.

0: bietet Musik dazu aber auch gut an, oder? Das muss man nicht nur auf der Bühne rezitieren. Ja. Red Right Hand, der Song zum Glück für unsere Mitspielerin Martha. Die hat jetzt Karten gewonnen für Nick Cave am nächsten Dienstag. Wenn Sie keine Karten gewonnen haben, dann bitte morgen früh nochmal versuchen. Wir spielen natürlich auch morgen früh wieder mit Ihnen.
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0: Ain't No Mountain High Enough von Marvin Gaye und Tammy Terrell um 7.22 Uhr.
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2: In kurzen Hosen und mit den Füßen im kalten Bottich uns zugeschaltet ist Nicolas Liefen. Hallo?
3: Tatsächlich in kurzen Hosen, ich gebe es zu. Sie können mich ja nicht sehen,
2: dann ist ja alles gut. Gott sei Dank, wir sind ja im Radio.
0: Gute Nachricht.
2: Ja. Heute in Deutschland werden bis zu 39 Grad erwartet. Ja. Bei uns hier in Berlin und Brandenburg bis zu 36 Grad. Aber morgen auch bei uns dann noch mehr. Und die schlichte Frage mal an Sie, muss man eigentlich immer arbeiten oder gibt es jetzt hitzefrei?
3: Also außer man ist jetzt Moderator beim Kommentatoren-Talk am Sonntag und macht dann hitzefrei. Der nicht statt. So. Aber ansonsten gibt es hitzefrei tatsächlich nicht. Also es gibt ein paar Firmen, die haben in der Zwischenzeit reagiert, die fangen einen Tick früher an, allerdings immer nur im Einvernehmen mit den Beschäftigten oder hören auch etwas früher auf am Tag. Also gestern habe ich Bäckereien gesehen oder Leute am Bau, da hieß es dann so 12 oder 14 Uhr ist in der Regel Schluss. Aber hitzefrei gibt es im deutschen Arbeitsrecht nicht. Das ist ja auch weitläufig bekannt. Es gibt eine Fürsorgepflicht. Der Arbeitgeber ist auch ein bisschen im eigenen Sinne, muss man ja schon sagen, weil wenn es besonders heiß ist, dann ist es natürlich so, dass die Leistungsfähigkeit dann doch abnimmt, dann passieren Fehler und es gibt auch eine Studie von der Allianz, die sagt, allein die hitzebedingten Verluste in den kommenden Jahren liegen wahrscheinlich so bei 120 Milliarden Euro in den kommenden 4 Jahren. Also ist auch im Eigeninteresse. Da gibt es so verschiedene Gradzahlen, bei 26 Grad sollen Maßnahmen ergriffen werden, bei 30 Grad müssen Maßnahmen ergriffen werden, die sind aber wieder nicht genau definiert, also ein Ventilator oder Kühlanlage oder was auch immer. Und ab 35 Grad, da ist theoretisch Schluss, weil dann sind Räume ungeeignet, um darin zu arbeiten, aber dann kann man eben immer noch die Räume wechseln und so. Also richtig hitzefrei gibt es im deutschen Recht nicht. Übrigens auch nicht im Homeoffice, da ist man selbst dafür verantwortlich und muss dann möglicherweise halt ins Büro gehen. Und wenn man draußen arbeitet, ist es eben auch so, dass es dann für Erleichterungen gesorgt werden muss. Also gerade Bauarbeiter unter anderem, da werden dann Sonnensegel eingefordert oder Getränke oder längere Pausen und so weiter und so weiter. Aber wie gesagt, hitzefrei gibt es nicht. Und dann kommt immer noch die große Frage, wie ist es denn mit Eltern, wenn die Schulkinder möglicherweise hitzefrei haben und die sich kümmern müssen? Ja, da gibt es einen Paragraphen, 616 bürgerliches Gesetzbuch. Allerdings, nur wenn es im Arbeitsvertrag nicht ausgeschlossen ist, dann kann man sich kurzzeitig freinehmen, wenn man sich um die Kinder kümmern muss. Das Gleiche gilt übrigens auch für Kita-Kinder. Auch da, wenn da irgendwas geschlossen wird und man wird aufgefordert, die Kinder früher abzuholen, auch dann ist das möglich. Allerdings, wie gesagt, es darf dann nicht im Arbeitsvertrag ausgeschlossen sein. Also da auf jeden Fall nochmal den Arbeitsvertrag durchschauen.
0: Herr Liefen, ich habe heute Morgen um 4 getankt und zwar Super E10 und das hat gekostet 1,78,9. Das sind Preise, von denen man vor 3 Wochen hätte nur träumen können. Also der Ölpreis ist ja wohl runtergegangen. Dafür wird Strom teurer. Wo liegt jetzt das Problem?
3: Ja, also erstmal im Ölpreis ist natürlich, die Erleichterung ist schon größer am Ölmarkt, das kann man sehen und erste Tanker fahren ja auch und passieren ja auch die Straße von Hormuz, also da scheint es langsam ins Laufen zu kommen. Allerdings gibt es viele, die sagen, viele Öllager sind leer, die müssen wieder aufgefüllt werden, von daher kann es sein, dass der Ölpreis schon auch wieder ein bisschen steigt, von daher ist jetzt ein ganz guter Zeitpunkt wahrscheinlich, um zu tanken und Sie haben vollkommen recht, der Strompreis ist im Gegenzug massiv gestiegen, vor allen Dingen abends allerdings, weil am Tage wird viel produziert, Solarstrom und so weiter. Das findet abends nicht statt und trotzdem wird abends eben viel Strom nachgefragt. Stichwort Klimaanlagen. Und deswegen gibt es so punktuell 2-3 Stunden abends, wo der Strompreis so richtig nach oben schießt. Betrifft allerdings die meisten nicht, weil das betrifft nur diejenigen, die ganz flexible Stromtarife haben. Die meisten haben das ja nicht. Die haben ja Stromtarife abgeschlossen für 1 oder 2 Jahre zum selben Strompreis. Von daher sind die nicht betroffen. Es zeigt aber vor allen Dingen eins. Gut wäre es, wenn man flexible Stromtarife hat und dann Stromspeicher auch zu Hause zum Beispiel hat. Diejenigen, die PV-Anlagen haben, die haben das und die können das dann eben auch günstig nutzen, was sie günstig produzieren. Aber wie gesagt, man muss ein bisschen drauf achten, gerade wenn man flexible Stromtarife hat, dann kann das abends sehr, sehr teuer werden.
0: Herr Liefen, Wirtschaft gut und schön. Was ist Ihr Tipp gegen die Hitze? Was machen Sie außer kurze Hosen anziehen?
3: Kurze Hosen, T-Shirts und ins Wasser, wann immer es geht.
0: Oh. Das waren die tollen Tipps von Nicolas Liefen. Ja. Vielen Dank.
3: So sieht's aus.
2: Viel Spaß.
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4: 7.31 Uhr, eine Minute nach halb acht.
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4: Mit Elisabeth Mattner.
6: Zwei schwere Erdbeben haben Venezuela erschüttert. Die Regierung hat den Notstand ausgerufen. Die US-Erdbebenwarte teilte mit, es habe sich um die heftigsten Erdbeben seit mehr als 120 Jahren gehandelt. Sie rechne mit Todesopfern zwischen 10.000 und 100.000 Menschen. Übergangspräsidentin Rodriguez bestätigte bisher 32 Menschen, die gestorben sind. In der Hauptstadt Caracas sind Gebäude eingestürzt, darunter ein 22-stöckiges Hochhaus. Viele Gebiete haben keinen Strom. Nur 28% der Brandenburgerinnen und Brandenburger sind mit der Arbeit ihrer Landesregierung zufrieden. Das geht aus dem Brandenburg-Trend von Infratest DIMAP im Auftrag von RBB 24 Brandenburg aktuell und Antenne Brandenburg hervor. Wenn jetzt gewählt würde, bekäme die SPD 22 und die CDU 12%. Stärkste Kraft wäre die AfD mit 37%. Die Linke bekäme 12%. Das BSW würde mit 4% den Einzug in den Landtag verpassen. Die Grünen wären dagegen mit 6% zurück im Landtag. Das Parlament. Im Bundestag geht es heute um neue Organspenderegeln. Mehrere Abgeordnete wollen die sogenannte Widerspruchslösung einführen. Danach ist jeder Erwachsene automatisch Organspender, es sei denn, er widerspricht zu Lebzeiten. Bisher muss man aktiv zustimmen, wenn man nach seinem Tod Organe spenden möchte. 2020 hatte es schon einmal den Versuch gegeben, die Widerspruchslösung einzuführen. Das war gescheitert. Zum Sport. Bei der Fußballweltmeisterschaft haben weitere Mannschaften die K.O.-Phase erreicht. Dazu zählt Brasilien, das einen 3:0-Sieg gegen Schottland feierte. Außerdem auch Marokko nach einem 4:2 gegen Haiti. Vorher hatte schon die Schweiz gegen Kanada mit 2:1 gewonnen. Beide Länder sind eine Runde weiter, genauso wie Mexiko, das sich mit 3:0 gegen Tschechien durchsetzte. Außerdem erreichte Südafrika mit einem 1:0 gegen Südkorea die nächste Runde und auch Bosnien-Herzegowina ist dabei. Heute Abend bestreitet Deutschland sein letztes Gruppenspiel gegen Ecuador. Und noch das, der Basketballprofi Jack Cahill vom neuen Meister Alba Berlin könnte demnächst in der nordamerikanischen Profiliga NBA spielen. In der vergangenen Nacht wurde der 20-Jährige vom aktuellen NBA-Meister New York Knicks verpflichtet. Damit steigt die Zahl der deutschen Spieler in der weltbesten Liga. Unter anderem gingen auch die Berliner Moritz und Franz Wagner von Alba dorthin. Soweit die Radio 1 Nachrichten. 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
4: Auch heute gibt es viel Sonne. Bis nachmittags können auch ein paar lockere Wolken mit dabei sein. Die Höchstwerte heute 31 Grad in Prenzlau bis 36 in Schönewalde, in Berlin auch bis 35 Grad. Dazu schwacher, tagsüber leicht böiger Wind.
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6: Auf Radio 1 B101 Bad Liebenwerda Richtung Trebin zwischen Langnaundorf und Bahnsdorf gibt es Behinderungen nach einem Unfall. Stadtverkehr Berlin, ein paar Minuten länger dauert es vor der Baustelle auf der A100 in Richtung Wedding zwischen Oberlandstraße und Kreuz Schöneberg. In Richtung Treptow stockt es zwischen Detmolder Straße und Oberlandstraße jeweils 10 Minuten, bitte mehr einplanen. Wir wünschen Ihnen eine gute Fahrt.
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7: Schönen guten Morgen.
4: Guten Morgen.
7: Ja, Sie haben es ja gerade auch von Elisabeth gehört, das schwere Erdbeben, das es oder die beiden schweren Erdbeben, die es in Venezuela gegeben hat. Wir haben heute am sehr frühen Morgen mit unserer Korrespondentin gesprochen. Das Gespräch hören Sie gleich nochmal.

0: Madani mit Dust. Es ist Radio 1 hier mit dem schönen Morgen am Donnerstagmorgen. Wir haben es genau 7.37 Uhr.
1: Nach zwei schweren Erdbeben in Venezuela hat die amtierende Präsidentin Delcy Rodríguez 32 Todesopfer bestätigt. Mindestens 700 Menschen seien verletzt worden, sagte Rodríguez. Mit weiteren Opfern sei zu rechnen. Sie wies vor allem darauf hin, dass noch keine Daten aus dem Bundesstaat La Guaira vorliegen, der an die Hauptstadt Caracas grenzt und am stärksten betroffen ist. Die US-Erdbebenwarte USGS gab eine auf statistischen Modellen beruhende erste Prognose ab, die als mögliche Szenarien Tausende bis mehr als 100.000 Tote nennt.
0: Wir haben heute früh um 5:30 mit unserer zuständigen Korrespondentin Jenny Barke gesprochen und sie als erstes gefragt, was ist denn jetzt über die Schäden bisher bekannt?
2: Also tatsächlich sind die Bilder, die man auf Social Media sieht, sehr, sehr verheerend. Es sind mehrere große Hochhäuser in der Hauptstadt Caracas komplett eingestürzt, 22 Stockwerke hoch. Es sind jetzt viele Trümmer zu sehen, viele Rettungskräfte, die noch versuchen, unter den Trümmern Lebende zu finden. Alle sind in Schock, auch wenn sich Venezuela in einer seismischen Zone befindet, hat es seit Jahrzehnten kein heftiges Erdbeben mehr dieser Stärke gegeben.
1: Die Regierung, heißt es dann ja auch immer, hat den Notstand ausgerufen. Was bedeutet das?
2: Also zum einen, dass morgen alle Schulen geschlossen bleiben. Der Flughafen ist bereits geschlossen. Er hat auch heftige Schäden abbekommen. Alle Flüge sind gestrichen. Die Krankenhäuser arbeiten jetzt in größeren Schichten. Also man versucht jetzt so viel wie möglich Menschen zu bergen und ihnen schnell Hilfe zu gewähren. Alle Rettungskräfte sind alarmiert. Ich habe bereits mit Menschen gesprochen, die in Caracas leben und die sagen, dass diese Hilfen gut angelaufen sind. Die Zivilbevölkerung hilft auch noch mit. Also da ist jetzt wahrscheinlich die ganze Nacht viel an Hilfe zu erwarten. Viele Menschen wollen aber auch nicht mehr in ihre Häuser rein und haben noch Angst und befinden sich draußen und wissen jetzt auch über Nacht nicht, wo sie hin können, weil sie Angst haben, dass ihre Gebäude einstürzen.
0: Ja, werden denn weitere Nachbeben befürchtet?
2: Das könnte gut sein. Man weiß es natürlich nicht. Also viele haben genau davor Angst, eben weil dieses Erdbeben so heftig war. 7,2 bis 7,5 gibt die US-Erdbebenwarte USGS an. Das zählt zu den Erdbeben, das am stärksten ist im laufenden Jahr. Und da sind häufig noch Nachbeben zu erwarten bei solchen Erdbeben. Und man muss auch sagen, die Gebäude, die jetzt eingestürzt sind, das wird man später erst besprechen können. Aber die sind definitiv nicht erdbebensicher gebaut worden in einer seismisch tiefen Regionen. Also da kann einiges noch passieren und andere Gebäude sind vielleicht da auch nicht sicher gebaut worden.
1: Venezuela war zuletzt groß in den Schlagzeilen, als Donald Trump den venezolanischen Präsidenten Maduro entführen ließ. Ist denn dieses Land so gut organisiert jetzt oder die jetzige Regierung in der Lage, mit so einer Herausforderung umzugehen?
2: Grundsätzlich muss man da schon sagen, ja, also auch die Interimsregierung unter Delcy Rodríguez funktioniert soweit gut. Also sie geht den Forderungen der USA nach, aber agiert weiterhin autoritär. Aber auf jeden Fall funktioniert das System. Also die Rettungskräfte werden da schnell akquiriert und das funktioniert jetzt alles. Ja, aber man muss schauen, ob diese Krise langfristig natürlich dazu beiträgt, dass das Land weiter in der Krise versinkt. Also man muss jetzt schon sagen, die Menschen leben in Armut. Auch wenn jetzt die USA Investoren hinschicken möchte und das Öl wieder laufen soll, viel sieht man davon noch nicht. Ich war vor 2 Wochen in Venezuela und den Menschen geht es da so schon nicht gut und die leben von sehr, sehr wenig. Wenn jetzt diese Krise das Land noch beutelt, wird es sicherlich nicht besser.
0: Zwei schwere Erdbeben haben Venezuela in der Nacht erschüttert. Über die Folgen haben wir mit unserer zuständigen Korrespondentin gesprochen. Vielen Dank, Jenny Barke.
2: Gerne.

0: Tessa Rose Jackson mit Built to Collide um 7.44 Uhr im schönen Morgen auf Radio 1.
1: Tja, da ging gar nichts mehr auf der Schiene. Bei der Deutschen Bahn hat es ja vorgestern Abend diesen Totalausfall gegeben. Für gut anderthalb Stunden mindestens standen Fernzüge und Regionalzüge inklusive S-Bahnen deutschlandweit still. Ursache war nach bisherigen Erkenntnissen ein Ausfall des digitalen Bahnfunksystems GSMR.
0: Der Chef der Infrastrukturgesellschaft DB InfraGo, Philipp Nagel, hat gestern in einem Statement erklärt, wie es genau dazu gekommen ist.
2: Der Hintergrund dazu ist, dass mutmaßlich bei einer Instandhaltungsarbeit an einer Zentralkomponente ein Fehler aufgetreten ist, der dazu geführt hat, dass diese zentrale Komponente nicht mehr korrekt funktioniert hat und wir auch in der Rückfallebene nicht mehr eine Verbindung zu den Zügen herstellen konnten. In so einem Fall gibt es aus Sicherheitsgründen bei uns ganz klare Prozesse. Die Personenzüge werden dann an Bahnsteige gefahren, die Güterzüge werden sicher abgestellt, die Sache wird genau geklärt.
0: Irgendwie macht diese Erklärung nicht so richtig glücklich. Umfassende Klärung fordert auch CDU-Bundesverkehrsminister Patrick Schnieder. Fahrgastverbände bemängeln eine schlechte Krisenkommunikation der Bahn.
1: Ja, und viele waren betroffen. Was Sie tun können, falls Sie eben von den Verspätungen und auch Ausfällen da betroffen waren, das hat uns gestern Simon Götze, Jurist der Verbraucherzentrale Berlin, hier auf Radio 1 erklärt.
3: Im Grunde genommen ist das jetzt auch erstmal nichts anderes als eine Verspätung. Da hat man ja diese klassischen 25% beziehungsweise nach 2 Stunden 50% Erstattung, die man da auf das Zugticket bekommt. Ja, das ist einfach über das Fahrgastrechteformular, das man jetzt auch mittlerweile über die App ganz einfach durchsetzen kann. Das wurde zwar jetzt ein bisschen entschärft für die Bahnunternehmen, also zum Beispiel, wenn irgendwie die welche dritten Sabotageakte begehen oder sowas. Aber das ist eben nicht so ein Fall, wenn man da selber beim Software-Update irgendwie einen kleinen Fehler gebaut hat.
1: Und das können Sie alles nochmal nachhören, auch was Simon Götze von der Verbraucherzentrale Berlin gesagt hat. Das ganze Interview finden Sie nämlich bei uns im Netz auf radio1.de.
0: Ob die Kritik an der Deutschen Bahn berechtigt ist, kommentiert um kurz nach 8 unser Donnerstagskommentator Stefan Kuzmani.

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0: Manu Chao und Clandestino und damit ist 8:08.
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4: Elisabeth Mattner aus der Radio 1 Nachrichtenredaktion ist bei uns mit schon einem Thema der 8 Uhr Nachrichten. Es waren gerade mal 39 Sekunden, die in Venezuela alles verändert haben. Dort hat es kurz nacheinander zwei heftige Erdbeben gegeben. Inzwischen sind auch erste Zahlen zu Toten und Verletzten bekannt. Laut der Regierung sind mindestens 32 Menschen ums Leben gekommen, rund 700 wurden verletzt. Elisabeth, die US-Erdbebenwarte geht davon aus, dass die Zahlen noch heftig steigen.
5: Sie sagt, das waren die heftigsten Erdbeben in Venezuela seit 120 Jahren. Man müsse von 10.000 bis 100.000 Toten ausgehen. Rettungskräfte suchen nach vielen Verschütteten. In der Hauptstadt Caracas sind viele Gebäude eingestürzt. Viele Gebiete haben auch keinen Strom derzeit. Auch der Zugverkehr wurde eingestellt und der internationale Flughafen in Caracas wurde geschlossen.
6: Mehr dazu gleich bei uns in den Radio 1 Nachrichten um 8. Und bis dahin noch ein neuer Song von Beck. Hier ist Ride Lonesome.

0: Hard Lonesome, mein neuer Song von Beck. In einer halben Minute ist es genau 8 Uhr.
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0: Mit Elisabeth Mattner.
2: In Venezuela hat es kurz hintereinander 2 schwere Erdbeben gegeben. Das erste mit einer Stärke von 7,1 auf der Richterskala, das zweite mit 7,5. Das meldet die US-Erdbebenwarte. Die Behörde befürchtet, dass Zehntausende Menschen getötet wurden. Übergangspräsidentin Rodriguez bestätigte bisher 32 Menschen, die gestorben sind. Venezuelas Innenminister teilte mit, dass in der Hauptstadt Caracas viele Gebäude eingestürzt sind. Die Regierung hat den Notstand ausgerufen. In Brandenburg sind viele Menschen unzufrieden mit der Arbeit ihrer Landesregierung. Das zeigt der neue Brandenburg-Trend von Infratest DIMAP im Auftrag von RBB 24 Brandenburg aktuell und Antenne Brandenburg. Demnach äußerten sich 62% der Befragten unzufrieden. Thorsten Südow hat weitere Ergebnisse.
3: Wenn am Sonntag Landtagswahl in Brandenburg wäre, käme die AfD auf einen bisherigen Höchstwert von 37%, 2 Punkte mehr als im Dezember. Die SPD stagniert bei 22%, die CDU verliert 2 Punkte und erreicht 12%. Die Linke würde ebenfalls 12% erreichen und das Bündnis Sarah Wagenknecht mit 4% den Wiedereinzug in den Landtag verpassen. Mit 6% wären Bündnis 90 Die Grünen wieder im Landtag vertreten. Bekanntester und beliebtester Politiker bleibt SPD-Ministerpräsident Dietmar Woidke.
2: Im Bundestag wird heute darüber gesprochen, wie es in Deutschland mehr Organspenden geben kann. Die Abgeordneten beraten über mögliche gesetzliche Änderungen bei dem Thema. Isabel Karas hat die Infos.
4: Eine Gruppe von Abgeordneten möchte die sogenannte Widerspruchsregelung einführen. Danach würde grundsätzlich jede volljährige, einwilligungsfähige Person automatisch als Organspenderin oder Organspender gelten, sofern sie nicht ausdrücklich widerspricht. Die zweite fraktionsübergreifende Gruppe will an der derzeit geltenden Entscheidungslösung festhalten. Demnach dürfen Organe nur dann entnommen werden, wenn die verstorbene Person zu Lebzeiten zugestimmt hat. Liegt keine Erklärung vor, müssen Angehörige den mutmaßlichen Willen der verstorbenen Person einschätzen. Die heutige Debatte dient zunächst dem Austausch. Eine Abstimmung über konkrete Gesetzesänderungen ist noch nicht vorgesehen.
2: Die hohen Temperaturen sorgen bei Ärzten und Rettungsstellen in Berlin und Brandenburg für mehr Patientinnen und Patienten. Eine Sprecherin der Vivantes-Kliniken teilte mit, es seien schon jetzt mehr ältere Menschen behandelt worden, die vor allem zu wenig getrunken hätten. Die Vorsitzende des Hausärzteverbands Berlin und Brandenburg, Blumenthal-Bayer, erklärte, jüngere Menschen kämen vor allem wegen Kopfschmerzen und Schwindel. Für das Wochenende werden auch immer mehr Veranstaltungen in der Region abgesagt. In Wittstock-Dorste das Stadtfest, in Zedenick das Sportfest. Das Bezirksamt Spandau hat alle seine Außenveranstaltungen gestrichen. Alle Infos zur Hitzewelle finden Sie in einem Live-Ticker auf rbb24.de. Bei der Fußball-Weltmeisterschaft haben weitere Mannschaften die K.O.-Phase erreicht. Dazu zählt Brasilien, das einen 3:0-Sieg gegen Schottland feierte, außerdem auch Marokko nach einem 4:2 gegen Haiti. Vorher hatte schon die Schweiz gegen Kanada mit 2:1 gewonnen. Beide Länder sind eine Runde weiter, genauso wie Mexiko, das sich mit 3:0 gegen Tschechien durchsetzte. Außerdem erreichte Südafrika mit einem 1:0 gegen Südkorea die nächste Runde und auch Bosnien-Herzegowina ist dabei. Heute Abend bestreitet Deutschland sein letztes Gruppenspiel gegen Ecuador. Soweit die Radio 1 Nachrichten. 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
0: Auch heute gibt es viel Sonne. Bis nachmittags können auch ein paar lockere Wolken noch mit dabei sein. 31 Grad heute maximal in Prenzlau, bis 36 in Schönewalde. In Berlin bis 35 Grad. Heute schwacher, tagsüber leicht böiger Wind.
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2: Auf Radio 1, A115 Richtung Berlin zwischen Potsdam-Babelsberg und Kreuz-Zehlendorf stockt es wegen Bauarbeiten 10 Minuten plus, da für Sie. Stadtverkehr Berlin, Vorsicht auf der A100 Stadtring Richtung Wedding. Im Britzer-Tunnel ist die linke Spur gesperrt, da steht ein defektes Fahrzeug. Es gibt Stau vor der Baustelle auf der A100 in Richtung Wedding zwischen Oberlandstraße und Kreuz-Schöneberg. Eine halbe Stunde plus für Sie und in Richtung Treptow Stau zwischen Detmolder Straße und Albuinstraße. Da dauert es bis zu 45 Minuten länger. A111 Richtung Oranienburg. In Höhe Heckerdamm ist die Autobahn wegen einer Fahrbahnausbesserung gesperrt. Der Verkehr wird über die Ab- und Auffahrt geleitet. Wir wünschen Ihnen eine gute Fahrt.
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5: Schönen guten Morgen.
0: Guten Morgen.
5: Alle Bahnen standen für 2 Stunden still am Dienstagabend und viele Menschen, tausende Menschen sind dann liegen geblieben. Da hätte ich auch einen ganz schönen Hals und deswegen gibt's heftige Kritik an der Bahn, auch für die Krisenkommunikation, die nach meinem Eindruck immer funktioniert, bis Krise ist. Ist die scharfe Kritik Ihrer Meinung nach gerechtfertigt? Das fragen wir gleich im Donnerstagskommentar. Stefan Kuzmani vom Spiegel. 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

0: Tightrope von Janelle Monáe und Big Boy. Es ist 8.08 Uhr.
1: Am meisten fällt Technik immer dann auf, wenn sie nicht funktioniert. Das merkten auch tausende Bahnkundinnen und Bahnkunden, als in der Nacht zum Mittwoch für mehr als 2 Stunden alle Bahnen stillstanden. GSMR, so heißt der digitale Bahnfunk, der für großen Ärger sorgte, weil er nach einem Update offenbar nicht mehr funktionierte. Das sorgt natürlich für Kritik, etwa vom Verkehrsminister Nordrhein-Westfalens, Oliver Krischer von den Grünen. Er sprach von einem neuen Tiefpunkt bei einer ohnehin schwachen Betriebsqualität, Zitat Ende. Auch Martin Pogatzki vom Fahrgastverband Pro Bahn kritisierte auf Radio 1 die Kommunikation der Bahn.
2: Es war wirklich elektronisch, nichts zu sehen, auch im Navigator war nichts eingeblendet, bei mir zumindest. Also da ist ein Riesenmanko, scheinbar gibt es da irgendwelche Feierabendthemen. Wirklich sehr große Kritik an die große Bahn. In der Gesamtfläche war die Kommunikation nicht gut.
1: Soweit Martin Pogatzki.
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0: Er ist Autor beim Spiegel. Guten Morgen, Stefan Kutzmani.
4: Hallo, guten Morgen.
1: Guten Morgen.
0: Ist die scharfe Kritik Ihrer Meinung nach gerechtfertigt?
4: Naja, es gibt ja nun wirklich nichts Leichteres, als auf die Bahn einzudreschen. Ich würde mal behaupten, wenn man irgendwo in Deutschland mit wildfremden Menschen ins Gespräch kommen möchte und will, dass die einem sofort zustimmen, dann muss man einfach nur über die Bahn schimpfen. Dies immer zu spät. Und wenn sie doch mal kommt, dann in falscher Wagenreihung. Und kaum setzt man sich rein, ist die Klimaanlage defekt. Und nach einer halben Stunde hält der Zug auf freier Strecke und sammelt noch mehr Verspätung ein. Und dann diese Leute, diese Business-Heinis telefonieren laut im Ruheabteil. Rentner packen gekochte Eier aus. Kinder und Betrunkene schreien herum. Also Bahnreisen sind, da sind sich praktisch alle einig, regelmäßig schreckliche Erfahrungen. So gesehen ist vielen in der Nacht zu Mittwoch einiges erspart geblieben, als der Bahnverkehr bundesweit ausgefallen ist. Die mussten sich wenigstens in keinen Zug mehr setzen. Ich selber fahre sehr viel mit der Bahn und ärgere mich auch oft. Aber meistens, und das ist jetzt vielleicht eine etwas unpopuläre Ansicht, bin ich sehr zufrieden. Ich kenne nämlich keine entspanntere Art zu reisen als mit der Bahn. Wenn es mal zu laut ist, setze ich mir eben meine Kopfhörer auf. Ich kann auf so einer Fahrt lesen, arbeiten, dösen. Das geht alles nicht, wenn ich am Steuer sitze. Und ich komme immer mitten in der Stadt an und nicht wie mit dem Flieger an irgendeinem Flughafen am Stadtrand. Und das Bahnpersonal ist immer freundlich. Die machen einen super Job. Und ich finde, das muss auch mal gesagt werden. Und wer immer noch Witze über die schlechte Englischaussprache von Zugbegleitern macht, schaut sich wahrscheinlich zum Lachen auch alte Harald-Schmidt-Folgen an. Auf VHS. Und wo wir schon bei sehr alten Dingen sind. Soweit man bisher weiß, hing es in der Nacht zum Mittwoch, hing es da an der Funktechnik, mit der die Zugführer und die Leitstellen kommunizieren. Und die basiert auf einem uralten Mobilfunkstandard. Offenbar ist da beim Austausch einer Komponente was schiefgegangen. Ob das jetzt Software oder Hardware betraf, das weiß man nicht so genau, jedenfalls nicht öffentlich. Aber was man mit Sicherheit sagen kann, ist, dass der Mensch, der für dieses Update verantwortlich war, jetzt ziemlichen Ärger bekommen hat. Aber eigentlich ist es ja doch ziemlich schnell gegangen, die Sache wieder zum Laufen zu bekommen, wenn man bedenkt, wie unglaublich komplex das System Bahn ist. Nach 2 Stunden lief es ja wieder. Bei aller Liebe zur Bahn kann ich jetzt aber trotzdem nicht einfach sagen, shit happens. Dafür happens nämlich leider zu viel Shit. Es war ja nicht nur diese Funkstörung. Diese Woche kam ja nun zum Beispiel auch die endgültige Bestätigung, dass sich das Bauprojekt Stuttgart 21 weiter verzögert und der Bahnhof erst 2031 eröffnet werden kann. Also mal sehen. Kleiner Tipp am Rande: bei der Benennung von Großbauprojekten vielleicht besser keine Jahreszahlen mehr verwenden. Aber das war halt leider nicht die einzige Management-Fehlentscheidung bei der Bahn. Da wurde in den Jahren seit der größenwahnsinnigen Idee mit dem Börsengang so viel kaputt gespart und es wurden so viele dringende Modernisierungen aufgeschoben, dass man sich nicht wundern muss, wenn irgendwann nichts mehr funktioniert. Das überalterte Funknetz ist da ja nur das jüngste Beispiel dafür. Das Problem ist, dass die Bahn vom Staat, dem sie ja praktisch gehört, also im Grunde uns allen, über Jahrzehnte nicht als das Transportmittel der Zukunft behandelt wurde, das sie eigentlich sein sollte, sondern sich immer hinten anstellen musste. Verkehrspolitik in Deutschland war immer vor allem Politik für den Autoverkehr. Und das ist natürlich ein Teufelskreis. Je schlechter die Bahn ausgestattet ist, desto schlechter funktioniert sie, desto unbeliebter ist sie und desto weniger ist es politisch opportun, Geld in die Bahn hineinzustecken. Wenn wir aber wollen, dass die Bahn besser wird, braucht sie öffentliche Unterstützung. Und das geht auch im Kleinen. Ich fange jetzt mal an und gelobe keine müden Witze mehr über die Bahn. In diesem Sinne, thank you for listening to this opinion.
5: Der Donnerstagskommentar mit Stefan Kuzmani vom Spiegel. Vielen Dank.
4: Sehr gern.
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1: Pamela mit Better Than Before um 8.16 Uhr.
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0: Train in Vain von The Clash und damit wird's 8.20 Uhr.
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2: Heute ist Donnerstag, der 25. Juni 2026 und Grund zum Feiern hat eine deutsche Schauspielerin. Einem breiten Publikum wurde die im Iran geborene Pega Feridoni ab 2006 bekannt durch ihre Rolle der Yagmur Öztürk, wie es immer hieß, in der Fernsehserie Türkisch für Anfänger und den späteren Kinofilmen. Sie ist oft im Fernsehen zu sehen, zuletzt in mehreren Tatortfilmen. Heute wird die bei mir um die Ecke in Reinickendorf aufgewachsene Pega Feridoni 43 Jahre alt.
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0: Seit Jahren versucht Putins Russland, die Ukraine zu erobern und zu zerstören. Die Schäden in der Ukraine sind enorm. Der Wiederaufbau wird viele Milliarden Euro kosten. Und darüber zu sprechen, wie man die Ukraine unterstützt, findet heute und morgen in Danzig eine Ukrainer-Wiederaufbaukonferenz statt. Neben vielen anderen Staats- und Regierungschefs wird auch Bundeskanzler Merz vor Ort erwartet. Der ukrainische Präsident Selenskyj wird offenbar nicht anreisen. Zwischen Polen und der Ukraine hatte es zuletzt Streit um politische Orden gegeben.
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2: Geht es um die Zukunft der deutschen Chemieindustrie? Der Naturschutzbund Deutschland e.V. stellt die sogenannte Chemie-Roadmap 2045 um 15 Uhr in seiner Bundesgeschäftsstelle in Berlin vor. Die Branche steht unter großem wirtschaftlichen Druck und muss bis 2045 das Ziel der Klimaneutralität erreichen. Der NABU Deutschland beschäftigt sich mit der Frage, welche politischen Weichenstellungen jetzt notwendig seien, um Wettbewerbsfähigkeit, Versorgungssicherheit und eben Klimaschutz zusammenzubringen.
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0: Da gibt es heute das letzte Vorrundenspiel für die deutsche Nationalmannschaft bei der Fußball-WM. In New Jersey trifft das Team von Trainer Julian Nagelsmann auf Ecuador. Deutschland steht schon als Gruppensieger fest. Bei den letzten beiden Weltmeisterschaften in Katar und Russland waren diese letzten Gruppenspiele für das DFB-Team jeweils schon K.O.-Spiele. Man reiste nach der Vorrunde dann nämlich nach Hause. Zuletzt die Vorrunde überstanden haben Manuel Neuer und Co. 2014. Sie wissen, wie es damals endete mit der Weltmeisterschaft. Anpfiff ist um 22 Uhr heute Abend. Das Spiel ist live im Ersten zu sehen. Parallel spielen Curaçao und die Elfenbeinküste um ihren Platz im 16. Finale.
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2: Die Stadt Guben möchte ihre Bürgerinnen und Bürger bei Entscheidungen beteiligen, wofür das Geld in der Stadt ausgegeben wird. Es geht um das sogenannte Bürgerbudget. Für das Jahr 2026 stehen insgesamt 17.000 Euro zur Verfügung. 13 Vorschläge haben sich für die Abstimmung qualifiziert, darunter zum Beispiel öffentlich zugängliche Defibrillatoren im Stadtgebiet und in den Ortsteilen oder die Einrichtung einer legalen Graffiti- und Street-Art-Wand. Bis heute haben alle Gubenerinnen und Gubener ab 16 Jahren die Möglichkeit, ihre Stimme abzugeben. Weitere Infos bekommen Sie auf guben.de.
1: 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Wir wünschen einen guten Start in den Tag.

Dieser Titel heißt Heutrig, ist norwegische Instrumentalmusik vom Quartett Kronstadt 23 aus Bergen. Radio 1, der schöne Morgen, 4 Minuten vor 8:30.

0: Dallas Major von Lily Allen.
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0: Es ist 8:30.
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9: Zwei schwere Erdbeben haben Venezuela erschüttert. Die Regierung hat den Notstand ausgerufen. Die US-Erdbebenwarte teilte mit, es habe sich um die heftigsten Erdbeben seit mehr als 120 Jahren gehandelt. Sie rechnen mit Todesopfern zwischen 10.000 und 100.000 Menschen. Übergangspräsidentin Rodriguez bestätigte bisher 32 Menschen, die gestorben sind. In der Hauptstadt Caracas sind Gebäude eingestürzt, darunter ein 22-stöckiges Hochhaus. Viele Gebiete haben keinen Strom. Die Berliner Polizei ist durch die Zunahme von Schusswaffenkriminalität immer stärker belastet. Nach Angaben der Gewerkschaft der Polizei gibt es Personallücken, weil die Einsatzkräfte verstärkt gegen organisierte Kriminalität vorgehen. Zudem müssten mögliche Opfer geschützt werden. Dadurch könnten viele Beamte nicht ihren eigentlichen Aufgaben nachgehen. GdP-Landeschef W. forderte einen Stufenplan, bei dem sich die Betroffenen erst einmal selbst um Sicherheitsdienste bemühen müssten. Wer wegen der erwarteten Hitze in den kommenden Tagen eine geplante Bahnreise nicht antreten will, kann diese jetzt auch kostenfrei stornieren. Die Deutsche Bahn bietet zum ersten Mal eine sogenannte Hitze-Sonderkulanz an. Demnach können Fahrgäste Tickets für eine Fernverkehrsreise bis einschließlich kommenden Dienstag ihr Geld zurückbekommen. Das umfasse auch Spar- und Supersparpreistickets, so die Bahn. Die hohen Temperaturen sind unterdessen auch für die Bahn selbst eine Belastung. Es könne zu Störungen bei den Weichen und der Klimatechnik kommen, heißt es. Zum Sport: Bei der Fußball-Weltmeisterschaft haben weitere Mannschaften die K.O.-Phase erreicht. Dazu zählt Brasilien, das einen 3:0-Sieg gegen Schottland feierte, außerdem auch Marokko nach einem 4:2 gegen Haiti. Vorher hatte schon die Schweiz gegen Kanada mit 2:1 gewonnen. Beide Länder sind eine Runde weiter, genauso wie Mexiko, das sich mit 3:0 gegen Tschechien durchsetzte. Außerdem erreichte Südafrika mit einem 1:0 gegen Südkorea die nächste Runde und auch Bosnien-Herzegowina ist dabei. Heute Abend bestreitet Deutschland sein letztes Gruppenspiel gegen Ecuador. Und noch das: Der Basketballprofi Jack Cahill vom neuen Meister Alba Berlin könnte demnächst in der nordamerikanischen Profiliga NBA spielen. In der vergangenen Nacht wurde der 20-Jährige vom aktuellen NBA-Meister New York Knicks verpflichtet. Damit steigt die Zahl der deutschen Spieler in der weltbesten Liga. Unter anderem gingen auch die Berliner Moritz und Franz Wagner von Alba dorthin. Das waren unsere Radio 1 Nachrichten. Mehr Meldungen unter rbb24.de.
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0: Auch heute gibt es viel Sonne. Bis nachmittags können auch ein paar lockere Wolken noch mit dabei sein. Gegen Abend dann nicht mehr. Höchstwerte heute 31 Grad in Prenzlau bis 36 in Schönewalde. Auch in Berlin werden bis 35 Grad heute erreicht. Und dazu weht ein schwacher, tagsüber auch leicht böiger Wind.
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9: Auf Radio 1, seien Sie vorsichtig unterwegs auf der A9 Leipzig Richtung Berlin. Zwischen Kleinmarzehns und Niemegk gibt es Behinderungen durch eine ungesicherte Unfallstelle und es liegen Gegenstände auf der Straße. A10 nördlicher Berliner Ring Richtung Dreieck Barnim. Zwischen Mühlenbeck und Dreieck Pankow liegt ein Eimer auf der Straße. A115 Richtung Berlin zwischen Potsdam-Babelsberg und Kreuz Zehlendorf-Stock zwingen Bauarbeiten. Da brauchen Sie bis zu 10 Minuten länger. Stadtverkehr Berlin, es gibt Stau vor der Baustelle auf der A100 in Richtung Wedding zwischen Oberlandstraße und Kreuz Schöneberg. 30 Minuten plus da in Richtung Treptow, Stau zwischen Detmolder Straße und Albuinstraße. Dort dauert es etwa 20 Minuten länger. Geduld brauchen Sie auch stadteinwärts auf der Frankfurter Allee in Zehlendorf, auf dem Teltower Damm und rund um die Kreuzungen Landsberger Allee und Petersburger Straße. Gute Fahrt wünschen wir.
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11: Schönen guten Morgen.
12: Guten Morgen.
11: Gleich ist der Kinoking bei uns und der sagt uns unter anderem, ob der neue Film mit Glenn Close sich lohnt, im Kino anzugucken oder ob sie lieber Fußball gucken sollten.

0: Alpha Female von Wild Beasts um 8.38 Uhr.
1: Und jetzt kommt er wieder.
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1: Unser Knut, der Kino-King. Guten Morgen, Knut.
3: Morgen, hallo, hallo.
1: Du gibst uns einen Überblick über die drei Filme oder drei der Filme, die heute in den Kinos bei uns starten. Und Marco hat es ja gerade eben schon gesagt, ob man sich Glenn Close anschaut oder lieber vielleicht doch beim Fußball bleibt. Der erste Film mit Glenn Close, mit der großen Schauspielerin, der heißt Sommerbuch, basiert auf dem Roman einer Autorin, die auch sehr berühmt ist, allerdings vor allem durch ihre Arbeiten für Kinder.
3: Ja, also viele kennen die Mumins ganz sicher nicht. Diese Trolle sind eine wunderbare Comicserie, die sie geschaffen hat. Die Tove Jansson, finnisch-schwedische Autorin. Aber sie hat eben auch für Erwachsene geschrieben. Und vor allem das Sommerbuch ist ein richtiges Kultbuch geworden, 1972 erschienen. Und auf diesem Buch hat eben der Regisseur Charlie McDowell seinen Film aufgebaut. Das ist ein Independent-Regisseur aus den USA. Eine ganz anrührende Geschichte und schöne Sommergeschichte. Ich lese das Buch jetzt so gerade, nachdem ich den Film gesehen habe. Es ist auch wirklich ein sehr lesenswertes, sehr leichtes und trotzdem tiefgehendes Buch. Und so ist auch bei dem Film. Die Geschichte von Sophia. Es ist ein kleines Mädchen, 9 Jahre alt, wird sehr natürlich gespielt von Emily Matthews und gemeinsam mit ihrem Vater gespielt von dem Norweger Anders Danielsen Lies, auch ein sehr bekannter Schauspieler. Da reisen sie gemeinsam auf eine kleine Schäreninsel im finnischen Meerbusen. Da lebt die Großmutter. Das ist übrigens auch die Landschaft der Mumins. Also Fans der Mumins werden diese Landschaft wiedererkennen. Und die Mutter ist gestorben vor einiger Zeit. Man weiß so gar nicht genau warum, wird nicht gesagt. Ist auch nicht das Thema. Das Thema ist die Trauer. Und dafür finden Vater und Tochter keine Worte. Können ich miteinander umgehen? Können ich darüber reden? Aber die Tochter kann es eben, die Enkelin kann es eben mit der Großmutter. Ist ja öfter so, nicht, dass so eine Generation übersprungen wird und dann plötzlich möglich wird, miteinander zu reden. Das wird sehr behutsam erzählt von McDowell. Im Einklang der Menschen mit der rauen und natürlich wunderschönen Natur und ein echtes Naturereignis ist eben Glenn Close in der Hauptrolle der Großmutter. Das ist hinreißend, wie sie das macht, diese große Schauspielerin. Auch mit einer ganz anderen Körperlichkeit. Man erkennt sie kaum. Also sie ist sehr schwer und läuft schwer. Man merkt auch, eine Frau am Ende ihres Lebens, am Rande des Todes. Sie ist alt, weise, manchmal auch kauzig, immer gütig und vor allem hat sie so eine Augenhöhe mit der Enkelin. Also es wird nicht von oben herab da irgendwas erzählt, sondern man merkt, die gehen sich auch manchmal auf den Wecker und das Kind, das langweilt sich auch auf dieser Insel, aber sie haben sich unendlich viel zu sagen. Also es ist eine der schönsten Leistungen von Glenn Close, die ja 8-mal für einen Oscar nominiert wurde, noch nie einen Oscar bekommen hat. Für den Film wurde sie gar nicht erst nominiert, das hätte sie auch verdient gehabt. Also für mich eine ganz wunderbare, ja, eine Ehrerbietung der Großmütter insgesamt und ich wünsche wirklich jedem, dass er so eine Großmutter hatte oder hat. Und ich kann sagen, ich hatte so eine ganz starke Großmutter. Musste ich oft dran denken bei dem Film.
0: Der chinesische Meisterregisseur Bi Gan wurde in Cannes im vergangenen Jahr für seinen neuen Film hoch geehrt. Jetzt kommt Resurrection ins Kino. War diese Ehrung berechtigt?
3: Ja, der Spezialpreis der Jury, absolut berechtigt für einen vollkommen irren Film, das muss man auch sagen. Also ist sicherlich der verrückteste Film der Woche. Ich wollte ihn unbedingt hineinnehmen, weil das sind schon Seherfahrungen, die hat man nicht alle Tage im Kino. Überaus ehrgeizig, sehr kühn und man muss auch sagen, Bi Gan leidet nicht unter mangelndem Selbstbewusstsein, hat schon Cannes damals verkündet. Also er strebt nichts weniger an als eine neue Sprache für das Kino. Naja, gut, aber er ist immerhin auch ein sehr, sehr interessanter Film geworden. Er geht in eine nicht näher bestimmte Zukunft. Die Menschen sind zwar unsterblich geworden, das haben sie geschafft, aber sie können nicht mehr träumen. Das ist ein hoher Preis, den sie da zahlen müssen. Nur einen Träumer gibt es noch und der wird gespielt vom chinesischen Superstar Jackson Yi und mit ihm wandeln wir dann durch die verschiedenen Episoden chinesischer Geschichte. Das ist ein somnambules Werk irgendwie und reizvoll ist vor allem, wie in diesen einzelnen Episoden dann klassische Filmstile angewandt werden, also im Expressionismus oder Film Noir, das macht schon Spaß, das dann abzugleichen. Ich würde mal sagen, eine Neuerfindung des Kinos ist dieser überbordende, überladene, auch überfordernde Film, sicherlich nicht, aber man kann sich, und das macht schon Spaß, seiner faszinierenden ästhetischen Raffinesse, seinem Erfindungsreichtum und cineastischen Spieltrieb überlassen, wie einem langen, rätselhaften Traum, aus dem man erwacht und dann eigentlich nichts verstanden hat. Man weiß ja nicht, was hat man da eigentlich geträumt.
1: Genau heute vor 100 Jahren, das passt ja, wurde Ingeborg Bachmann geboren, eine der wichtigsten deutschsprachigen Autorinnen des 20. Jahrhunderts. Jetzt kommt eben an diesem Jahrestag der Film Ingeborg Bachmann, jemand, der einmal ich war ins Kino. Wie nähert sich die Regisseurin Regina Schilling der Dichterin an?
3: Das ist eine sehr eindrucksvolle Mischung, die sie hier gewagt hat. Nämlich Archivschätze haben wir zum einen, also dokumentarisches Material, dann literarische Textpassagen und inszenierte Interpretationen. Sandra Hüller spricht diese österreichische Autorin mit ganz großer Intensität und sie macht doch immer klar, ich bin es nicht. Also man sieht am Anfang, wie sie so eine Wohnung betritt, die offenbar der Wohnung in Rom, der letzten Wohnung von Ingeborg Bachmann, sehr ähnelt, sich eine Perücke aufsetzt, mit der Regisseurin spricht. Also diese Arbeitsgemeinschaft wird auch so sichtbar. Das fand ich sehr, sehr interessant. Und ja, sie spielt sie vor allem mit einer selbstbewussten Stärke, die oft übersehen wird. Wenn man über Ingeborg Bachmann redet, geht es immer um die Tragik ihres Lebens. Aber wir vergessen, dass sie eine sehr zielbewusste, sehr ehrgeizige Dichterin war. Und das macht Sandra Hüller ganz hervorragend. Die Regisseurin Regina Schilling ist bekannt geworden mit glänzenden Dokumentarfilmen, Coolen Kampf, Schuhe, Titus Brille, um nur zwei zu nennen. Und ihr gelingt in dieser nachempfundenen letzten Wohnung der Bachmann eine ganz vielschichtige, geistreiche und undogmatische Auseinandersetzung mit den wichtigen Lebensthemen der Bachmann. Also ich finde es auch ein guter Einstieg für Leute, die vielleicht noch nie was von ihr gelesen haben. Man erfährt etwas über die Spuren des Krieges in ihrem Werk, über den schwierigen Aufstieg in einer literarischen Männerwelt, so gerade in den 60er Jahren, wenn man Dokumentarmaterial sieht, da sitzen wirklich fast in den Gremien und im Publikum immer nur alte Männer und schauen sehr streng. Dann die poetischen, emanzipatorischen Leistungen eines weiblichen Schreibens. Dafür steht die Bachmann ja auch. Also der Film nähert sich sehr offen und sehr frei dieser großen Literatur, die ja vielen Menschen, auch mir übrigens, sehr, sehr viel bedeutet. Also eine Annäherung, aber vielleicht auch ein guter Einstieg in das Werk der Bachmann.
0: Jetzt vergibt der Kinoking wieder die Rollen. 5 Rollen die Höchstwertung, dann ist der Film so gut, dass selbst Fans der deutschen Nationalmannschaft sagen, den gucke ich mir heute Abend um 22 Uhr an. 0 Rollen, dann sagen Menschen, die Fußball hassen, selbst wenn ich Freikarten für den Film habe, ich gucke Fußball. Wie viele Rollen bekommt Sommerbuch mit Glenn Close?
3: Bekommt 4 Rollen natürlich.
0: Der chinesische Film Resurrection?
3: Bekommt auch 4 Rollen.
0: Und der eben angesprochene Ingeborg Bachmann, jemand, der einmal ich war.
3: Bekommt auch 4 Rollen. Eine ganz gute Kinowoche, wenn es einige Widerstände gibt, Hitze und Fußball. Ja, ich habe 4 Rollen hier vergeben und zwar 3-mal. Es lohnt sich auch wirklich ins Kino zu gehen. Viele Kinos sind dunkel, gemütlich und auch klimatisiert. Und Regina Schilling, übrigens Regisseurin des Bachmann-Films, ist am Samstag dann auch um 12 Uhr mittags zu hören.
1: Dankeschön, Knut.
3: Dank euch.
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0: von den Foo Fighters um 8.48 Uhr.
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2: Okay, da bin ich jetzt wirklich gespannt, was unser Experte für alles sagt. Stimmt's denn, Herr Drösser, dass früher Frösche als Schwangerschaftstest eingesetzt wurden?
3: Wenn eine Frau heute den Verdacht hat, dass sie schwanger ist, dann kann sie sich in der Apotheke diesen diskreten Schwangerschaftstest kaufen und innerhalb von wenigen Minuten zeigt der ihr ziemlich zweifelsfrei, ob sie schwanger ist oder nicht. Diese Schnelltests gibt es aber erst seit 1980. Früher musste die Frau eine Urinprobe beim Arzt abgeben und die wurde dann in ein Labor geschickt. Es musste auch einen schwerwiegenden Grund geben, warum man das überhaupt wissen wollte. Die Frau musste sich also dem von Männern dominierten Gesundheitssystem aussetzen. Insbesondere für Teenager-Mädchen war das dann oft eine demütigende Prozedur. Und wie wurde die Schwangerschaft dann ermittelt? Das waren tatsächlich Tests an Tieren, zum Beispiel an Mäusen, aber auch an afrikanischen Krallenfröschen. Den Fröschen wurde der Urin der Frau injiziert und wenn da die Schwangerschaftshormone drin waren, dann fing der Frosch an zu laichen, also Eier abzulegen. Einen ähnlichen Test gab es auch in Fischen. Letztlich war das Prinzip immer, dass diese Schwangerschaftshormone auch bei Tieren Wirkungen zeigten. Und es stimmt tatsächlich, vor noch gar nicht so langer Zeit wurden Frösche als Schwangerschaftstest eingesetzt.
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0: There She Goes von The Lars um 8.53 Uhr.
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2: Kassierer und der Durchbruch des Impressionismus in der alten Nationalgalerie in Mitte. Edgar Degas, Paul Cézanne, Édouard Manet, Claude Monet, Auguste Renoir und Vincent van Gogh. Ihre Werke zeigte der Galerist und Verleger Paul Kassierer um 1900 in Deutschland und war so maßgeblich daran beteiligt, dass man die Werke dieser Künstler auch in Deutschland kennenlernte. Sein Kunstsalon wurde zu einer der wichtigsten Galerien für moderne und zeitgenössische Malerei in Deutschland. Kassierer setzte sich auch für den deutschen Impressionismus ein, unterstützte die

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6: Uns stehen die bisher heißesten Tage des Jahres bevor und darauf bereiten sich die Kliniken in Brandenburg besonders vor. Sowohl das Krankenhaus in Cottbus als auch das Bergmann-Klinikum in Potsdam rechnen damit, dass mehr Menschen mit Kreislaufproblemen eingeliefert werden. Elisabeth, die Mediziner haben jetzt auch nochmal einen Appell rausgeschickt.
7: Ja, da geht es um Dinge, die man eigentlich kennt, aber bei um die 40 Grad am Wochenende schadet es ja nie, nochmal dran zu erinnern. Also viel trinken und möglichst nicht in der prallen Sonne abhängen. Und die Deutsche Lebensrettungsgesellschaft mahnt, bitte nicht überhitzt in den See zu springen, das kann sehr gefährlich werden. Wer übrigens zu Bruno Mars ins Olympiastadion geht, der darf auch ausnahmsweise mal Wasser mit reinnehmen.
8: Mehr dazu in unseren Radio 1 Nachrichten um 9 oder im Live-Ticker zur Hitze auf rbb24.de. Und bis zu den 9 Uhr Nachrichten hören wir noch Cutie Man und Dekel.

0: Wenn man diese harmonische Musik hört, könnte man sagen, zu jedem Cutie Man passt ein Dickel. Das ist nämlich das Duo Cutie Man und Dickel mit dem Song Hope. Und damit haben wir es 9 Uhr.
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2: Vor dem Hitzewochenende rufen Brandenburger Rettungsschwimmer zu Vorsicht beim Baden auf. Bei den angekündigten um die 40 Grad müsse man langsam und behutsam ins Wasser gehen, um dem Körper Zeit zu geben, sagte Robert Büschel vom DLRG Brandenburg dem RBB. Er hoffe, dass die Zahl der Badetoten nicht steige. Die Erfahrung zeige aber etwas anderes.
3: Wir haben ganz viele unbewachte Badestellen in diesem Land, auch über Brandenburg hinweg. Und auch an Orten, wo Rettungsschwimmerinnen und Rettungsschwimmer vor Ort sind, ist natürlich keine hundertprozentige Sicherheit gegeben. Wird wahrscheinlich leider, und das zeigt die Erfahrung der letzten Jahre, es wird vermutlich doch an der einen oder anderen Stelle zu diesen tragischen Schicksalen kommen.
2: Robert Büschel vom DLRG-Landesverband Brandenburg. Alle Entwicklungen zur Hitzewelle finden Sie in einem Live-Ticker auf rbb24.de. Der Bundestag debattiert heute über neue Wege, mehr dringend benötigte Organspenden zu erhalten. Eine fraktionsübergreifende Abgeordnetengruppe strebt an, die Widerspruchsregelung einzuführen. Was das bedeutet, erklärt Ulrike Ufer.
4: Das hieße, dass Erwachsene automatisch als Organspender gelten, außer jemand widerspricht aktiv. Bisher ist für Entnahmen eine klare Zustimmung nötig. Zuvor hatte der Patientenbeauftragte der Bundesregierung Schwarze für einen Systemwechsel hin zur Widerspruchslösung geworben und Kritik zurückgewiesen, dass diese Lösung die Selbstbestimmung einschränke. Der Patientenbeauftragte betonte, ein Nein werde jederzeit und ohne Begründung respektiert. Im vergangenen Jahr hatten knapp 1000 Menschen nach ihrem Tod Organe gespendet. Laut der zuständigen Stiftung war das der höchste Stand seit 2012. Zugleich standen Ende 2025 aber weiterhin mehr als 8000 Patienten auf Wartelisten.
2: In Venezuela hat es kurz hintereinander zwei schwere Erdbeben gegeben. Das erste mit einer Stärke von 7,1 auf der Richterskala, das zweite mit 7,5. Das meldet die US-Erdbebenwarte. Die Behörde befürchtet, dass Zehntausende Menschen getötet wurden. Übergangspräsidentin Rodriguez bestätigte bisher 32 Menschen, die gestorben sind. Venezuelas Innenminister teilte mit, dass in der Hauptstadt Caracas viele Gebäude eingestürzt sind. Die Regierung hat den Notstand ausgerufen. Seit Anfang des Jahres gibt es den neuen freiwilligen Wehrdienst. Ziel ist, Personal für die Bundeswehr zu gewinnen. Dazu bekommen alle 18-Jährigen einen Fragebogen. Das Verteidigungsministerium hat nun eine erste Bilanz gezogen. Christina Nagel aus unserem Hauptstadtstudio. Wie sieht die denn aus?
5: Die fällt sehr positiv aus, weil es in den ersten 6 Monaten mehr Bewerbungen und mehr Neueinstellungen gegeben hat als im ersten Halbjahr 2025. Und das galt eigentlich schon als Rekordjahr. Rund 11.000 Menschen sind eingestellt worden. Und zwar aus allen Altersgruppen, die in Frage kommen, für unterschiedlichste Laufbahnen. Und dass sich so viele für die Bundeswehr als Arbeitgeberin entschieden haben, das führt das Ministerium darauf zurück, dass sich die Rahmenbedingungen verbessert haben. Es gibt neue Dienstmodelle zum Beispiel, aber eben auch mehr Geld.
2: Die schwierige Finanzlage der Kommunen dürfte heute Hauptthema eines Treffens in Berlin sein. Es kommen die Ministerpräsidenten und Präsidentinnen der Länder mit Bundeskanzler Merz zusammen. Dabei wollen sie über die Finanzbeziehungen zwischen Bund und Ländern sprechen, vor allem über die Höhe des Bundesanteils bei Gesetzen, die Länder und Kommunen umsetzen müssen. Soweit unsere Radio 1 Nachrichten. Mehr Meldungen aus Berlin und Brandenburg unter rbb24.de.
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0: Auch heute wieder viel Sonnenschein. Bis zum Nachmittag kann noch die eine oder andere lockere Wolke mit dabei sein. 31 Grad heute maximal in Prenzlau, bis 36 in Schönewalde. In Berlin maximal 35 Grad. Dazu weht ein schwacher, tagsüber leicht böiger Wind.
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2: Auf Radio 1, Vorsicht auf der A9 Leipzig Richtung Berlin. Zwischen Kleinmarzehns und Niemegk gibt es Behinderungen durch eine ungesicherte Unfallstelle und es liegen Gegenstände auf der Fahrbahn. A115 Richtung Berlin zwischen Potsdam-Babelsberg und Kreuz-Zehlendorf stockt wegen Bauarbeiten. 10 Minuten brauchen Sie da länger. In Berlin staut es sich vor der Baustelle auf der A100 in Richtung Wedding zwischen Oberlandstraße und Kreuz-Schöneberg. 1/2 Stunde plus da. In Richtung Treptow Stau zwischen Detmolder Straße und Albuinstraße. Dort dauert es etwa 20 Minuten länger. Geduld brauchen Sie auch stadteinwärts auf der Frankfurter Allee, in Wilhelmstadt auf der Heerstraße, in Zehlendorf auf dem Teltower Damm und rund um die Kreuzung Landsberger Allee und Petersburger Straße. Und Mitte der Tunnel Alexanderplatz ist bis Mitte Juli in beiden Richtungen wegen Wartungsarbeiten gesperrt. Wir wünschen Ihnen eine gute Fahrt.
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0: Schönen guten Morgen. Guten Morgen. Wir reden hier gleich über die Arbeit von Hitzehelfern und Hitzehelferinnen.

0: Schaden von Vince Staples um 9.09 Uhr.
1: 36 Grad, das wird noch heißer.
2: Ganz genau, bis zu 41 Grad sind am Wochenende in Berlin und Brandenburg vorhergesagt. Die aktuelle Hitzewelle hat weite Teile Westeuropas fest im Griff. Und die Zahl der heißen Tage nimmt zu, sagt Fred Hattermann vom Potsdam-Institut für Klimafolgenforschung.
3: Wir sind mitten im Klimawandel, damit steigen eben auch die Extreme und das ist das neue Normal.
2: Für ältere Menschen oder Kleinkinder ist das neue Normal eine ernste Gefahr. Im vergangenen Jahr gab es in Berlin und Brandenburg fast 50 Hitzetote. Abhilfe schaffen sollen in der Stadt Brandenburg an der Havel sogenannte Hitzehelfer. Die Idee zu dem Projekt hatte der Verein Bär meets Adler, Verein für ein gutes Morgen in Berlin und Brandenburg.
4: Und wir sprechen jetzt mit der Vorständin des Vereins. Guten Morgen, Annette Ochler.
5: Guten Morgen.
6: Schönen guten Morgen.
4: Ja, fast alle ächzen ja gerade unter der Hitze. Viele würden sich wahrscheinlich selbst als bedürftig einschätzen. Wie entscheiden Sie, wem Sie konkret helfen?
5: Also wir haben natürlich auch unsere Ausrichtung auf besonders betroffene Zielgruppen. Sie haben es gerade im Einspieler erwähnt. Das sind oft Kinder, aber eben auch die Senioren und Seniorinnen. Und wenn wir jetzt Hitzehelfer in Einrichtungen schulen, dann konzentrieren wir uns auf Einrichtungen, die mit diesen Zielgruppen Kontakt haben. Zum Beispiel Mitarbeitenden in Kitas oder Mitarbeitenden in ambulanten Pflegeeinrichtungen.
0: Was genau ist die Aufgabe der Hitzehelfer und vor allem was nicht?
5: Also es gibt verschiedene Arbeitseinsätze, je nachdem, in welchem Umfeld sie agieren. Wir haben Hitzehelfer, die im nachbarschaftlichen Kontext aktiv wären. Da ist es dann zum Beispiel die Aufgabe, dass sie bei der älteren Frau mal vorbeigehen, nach dem Rechten schauen, aber auch Einkäufe mitbringen, den Hund mit Gassi führen und einfach schauen, ob da alles läuft und eben im Hitzenotfall vielleicht auch entsprechend handeln kann. Und dahingehend schulen wir die Person auch. Was sie nicht machen, ist natürlich so eine grundmedizinische Versorgung oder ein Regelangebot, weil wir oder die Hitzehelfer das auch nicht nachhalten könnten.
4: Wie viele Hitzehelfer gibt es denn überhaupt?
5: Wir haben verschiedene Projekte in verschiedenen Städten. In Brandenburg an der Havel sind es aktuell 47 geschulte Hitzehelfer und Hitzehelferinnen, die wie gesagt in unterschiedlichen Kontexten unterwegs sind. Also sowohl eben im nachbarschaftlichen oder familiären Umfeld agieren, als auch helfen in Einrichtungen als eben Hitzehelfer im Betrieb.
0: Wir haben immer mehr Extremwetterlagen. Dann könnte man ja auch sagen, es ist Aufgabe des Staates, die Bürgerinnen und Bürger zu schützen. Nimmt man mit diesem Engagement den Staat nicht aus der Verantwortung?
5: Wir glauben an starke Gemeinschaft, auch die Kraft. Wir wollen auch nicht den Staat aus der Verantwortung nehmen. Wir sehen aber auch, dass die Hitzewellen zunehmen. Wir sehen, dass wir eine Bevölkerung haben, die zunehmend älter wird. Das heißt, immer mehr Menschen reagieren empfindlich. Und dieses Pflege- und Versorgungssystem ist einfach jetzt schon mehr als belastet. Ich kann es mal in Zahlen fassen. An diesen heißesten 5% der Tage pro Jahr wären allein an Notfällen 20.500 mehr Menschen aufgenommen. Und da kollabiert natürlich so ein System stößt an seine Grenzen. Und das ist natürlich schön, wenn wir hier Fusion betreiben oder eben auch die Gemeinschaft wieder mehr einbinden.
4: Und für alle, die es jetzt gerade gehört haben und die sich fragen, wie erreicht man denn die Hitzehelfer? Wie geht denn das?
5: Indem man uns kontaktiert. Also wir haben unsere Kontaktdaten auf unserer Website, einfach anrufen oder eine E-Mail schreiben und wir schauen, ob wir einen Hitzehelfer oder eine Hitzehelferin aktivieren können im näheren Umfeld.
0: Über die Arbeit in der Hitzehilfe haben wir mit Annette Ochler von Bär meets Adler Verein für ein gutes Morgen in Berlin und Brandenburg gesprochen. Der schönste Satz in diesem Interview war für mich: Wir glauben an eine starke Gemeinschaft. Vielen Dank, Frau Ochler.
5: Danke.
4: Bis dann. Wie kommen Sie durch die Hitze? Das ist das Thema morgen in unserer Radio 1 Diskussionssendung Die Weber von 10 bis 13 Uhr hier auf Radio 1. Schreiben Sie uns sehr gerne jetzt auch schon Ihre Meinung per Mail an dieweber@radio1.de und auch schon Ihre Tipps für, wie man durch die Hitze kommen kann, auf unseren Radio 1 Anrufbeantworter unter 0331 70 99 555. Wie kommen Sie durch die Hitze?

0: For the First Time. Again von Tyler Ballgame um 9.17 Uhr.
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0: In My Zone vom Bulgarian Car Trader um gleich 9.21 Uhr.
1: 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Horst Evers schreibt Bücher und liest daraus vor.
2: Ins Tessin, sagt der Mann an der Autoverleihstation. Ins Tessin, oh. Da haben sich aber richtig was vorgenommen. Hui, da sind die Straßen aber sehr steil und eng und verwinkelt und kurvig ist das da. Oh, richtig kurvig und steil und eng. Oh, meine Herren, da haben sich was vorgenommen. Da sollten sie aber lieber zumindest mal ein Auto leihen, das solche Straße auch fahren kann. Die Hütte, die wir über Freunde für 3 Wochen angemietet hatten, lag hoch und einsam im schroff steilen Weinhang. Total malerisch, aber hallo. Die Zufahrt allerdings, hui, oh, die Zufahrt war ich bereits gewarnt von, hoho, also das letzte Stück Straße, hei, das wäre nicht einfach, hoho, man bräuchte jedoch unbedingt ein Auto, denn laufen, nee, laufen kannst das noch weniger als fahren, gar nicht kannst das laufen. Dazu sei es viel zu steil und zu lang und zu eng und verwinkelt und kurvig, wie in einer Endlosschleife gefangen, sprach der Autoverleihmensch offensichtlich immer noch. Doch plötzlich kam ein Leuchten in seine Augen. Aber gute Nachricht. 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Der hat alles, was Sie fürs Tessin brauchen. Und noch eine komplette Umgebungswarnelektronik. Die informiert Sie immer rechtzeitig, wenn es doch mal zu eng werden sollte. Sollen Sie sehen. Damit fahren sich die Berge und Serpentinen da praktisch ganz von allein. Das ist, wow, weil da ist das schon steil und kurvig und so. Egal. Das nächste, woran ich mich erinnere, ist, wie ich dann doch in diesem Wagen sitze. Weil ich das Angebot offensichtlich angenommen habe. Also Missverständnissen vorzubeugen. Ich war in Berlin als Taxifahrer, Eilzusteller und Paketbote in wirklich auch sehr großen Fahrzeugen durch sehr kleine Straßen unterwegs. Sprich, ich kann guten Gewissens sagen, ich bin auch kein so völlig unerfahrener oder unsicherer Autofahrer. Aber wie man auf diesen Straßen die von der Verkehrsordnung vorgeschlagenen und von den Einheimischen geforderten 80 Stundenkilometer fahren soll, blieb mir ein Rätsel. Bis zum Schluss. Innerhalb kürzester Zeit führte ich dort gewaltige Autoprozessionen an. Obwohl vor mir alles frei war, wurde dort, wo ich unterwegs war, im Schweizer Verkehrsfunk zähfließender Verkehr gemeldet. Doch das alles war eben noch gar nichts gegen tatsächlich diese letzte Straße. Also den ungefähr 4 Kilometer langen Schlussanstieg zur einsamen Weinbergshütte hinauf. 4 Kilometer, für die ich, trotz A6, jedes Mal ungefähr eine halbe Stunde brauchte. 4 Kilometer, die so steil waren, dass der Abstandswarnmelder vorne praktisch die ganze Zeit piepte. Weil er dachte, ich fahre gegen eine Wand. 4 Kilometer, die aber zudem auch so eng und kurvig in den Berg reingeschlagen waren, dass auch alle anderen Abstandsmelder durchgehend fiepten. Weil sie das Gefühl hatten, ich würde 4 Kilometer lang ununterbrochen einparken. Was uns innerhalb sehr kurzer Zeit im gesamten Berg einen gewissen Bekanntheitsgrad verschaffte. Also ich weiß nicht, ob man sich das vorstellen kann. Also wie das ist, wenn in einem Auto praktisch alle Abstandsmelder eine halbe Stunde lang ununterbrochen piepen. Eben im Berg, mit Echo, super Akustik, Klangvolumen und allem drum und dran. Und zwar jeden Tag 2-mal rauf und runter. Also irgendwann nur noch jeden 2. Tag, weil es nervlich nicht mehr... Oh. Also ich kann sagen, es war ein Erlebnis für alle Beteiligten. Also auch alle anderen Urlauber und Anwohner dieses Bergs.
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0: Kings of Leon mit Super Soka.
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0: 9,29
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0: Nee, mal. Elisabeth Magner, ich war zu schnell einfach nur. Ja, ist doch gut. Ich hatte eine halbe Stunde im Mund und so weiter. Elisabeth,
6: wofür
0: jetzt
6: wirst du hier
0: mit den
6: bezahlt,
0: Nachrichten,
6: dass du bei offenem Mikrofon
0: das
6: isst?
0: Das frage ich
6: oder
0: mich
6: was?
0: Manchmal auch tatsächlich. Ja. Die Nachrichten sind hier.
7: Ich gehe da einfach
0: Elisabeth.
7: Drüber hinweg, ganz cool, wie ich bin. Es wird heiß in Berlin und Brandenburg und die Kliniken bereiten sich darauf vor, dass mehr Menschen mit Kreislaufproblemen eingeliefert werden. Sowohl das Krankenhaus in Cottbus als auch das Bergmann-Klinikum in Potsdam berichten, dass schon jetzt viele Patientinnen und Patienten eingeliefert werden, weil sie zu wenig trinken. Unterdessen werden immer mehr Veranstaltungen in der Region für das Wochenende abgesagt, so auch die geplante Eröffnung der Berliner Seniorenwoche am Sonntagabend. Die Berliner Polizei ist durch die Zunahme von Schusswaffenkriminalität immer stärker belastet. Nach Angaben der Gewerkschaft der Polizei gibt es Personallücken, weil die Einsatzkräfte verstärkt gegen organisierte Kriminalität vorgehen. Zudem müssten mögliche Opfer geschützt werden. Dadurch könnten viele Beamte nicht ihren eigentlichen Aufgaben nachgehen. GdP-Landeschef W. forderte einen Stufenplan, bei dem sich die Betroffenen erst einmal selbst um Sicherheitsdienste bemühen müssten. Zwei schwere Erdbeben haben Venezuela erschüttert. Die Regierung hat den Notstand ausgerufen. Die US-Erdbebenwarte teilte mit, es habe sich um die heftigsten Erdbeben seit mehr als 120 Jahren gehandelt. Sie rechnen mit Todesopfern zwischen 10.000 und 100.000 Menschen. Übergangspräsidentin Rodriguez bestätigte bisher 32 Menschen, die gestorben sind. In der Hauptstadt Caracas sind Gebäude eingestürzt, darunter ein 22-stöckiges Hochhaus. Seit dem Start des neuen Wehrdienstes ist die Zahl der Bewerbungen für die Bundeswehr deutlich gestiegen. Nach Angaben des Verteidigungsministeriums wurden bis Mitte Juni fast 300.000 Anschreiben verschickt. Anschließend seien über 38.000 Bewerbungen eingegangen. Im Vergleich zum Vorjahr sind das 24% mehr. 11.000 Personen wurden demnach eingestellt, ein Plus von 13%. Soweit die Radio 1 Nachrichten. 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
6: Also, falls du jetzt eine Essenspause machen kannst, ich will nicht länger stören.
0: Danke, Elisabeth. Ja, auch heute gibt es viel Sonne. Bis nachmittags können auch noch ein paar lockere Wolken dabei sein. Höchstwetter heute 31 Grad in Prenzlau bis 36 in Schönewalde. In Berlin auch bis 35 Grad. Es weht ein schwacher, tagsüber leicht böiger Wind.
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7: Wenn es wenigstens ein Eis auch gewesen wäre, weißt du? Naja, Vorsicht auf der A10 westlicher Berliner Ring Richtung Dreieck Werder. Zwischen Falkensee und Brieselang liegen Metallteile auf der rechten Spur. A11 Stettin Richtung Berlin zwischen Korin und Werbelin ist Kraftstoff ausgelaufen. A115 Richtung Berlin zwischen Potsdam, Babelsberg und Kreuz Zehlendorf Stock zwingen Bauarbeiten 10 Minuten plus da. Stadtverkehr Berlin, es gibt Stau vor der Baustelle auf der A100 in Richtung Wedding zwischen Oberlandstraße und Kreuz Schöneberg mit einem Plus von 20 Minuten. In Richtung Treptow Stau zwischen Detmolder Straße und Albuinstraße, da dauert es 15 Minuten länger und Geduld brauchen Sie auch rund um die Elsenbrücke in Treptow und an der Kreuzung Landsberger Allee und Petersburger Straße. Gute Fahrt!
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6: Schönen guten Morgen.
0: Hallo.
6: Ja, es beschäftigt heute ganz viele Medien. Man hört viel, man liest viel. Heute vor 100 Jahren wurde die österreichische Schriftstellerin Ingeborg Bachmann geboren. Wenn Sie sagen, ja, so genau weiß ich gar nicht was über die, da können wir helfen. Wir haben nämlich unsere Literaturagentin Gesa Ufer und sie bringt Ihnen die Frau gleich ein bisschen näher.

0: Twin Shadow von mit Dominos um 9.37 Uhr.
1: Sie war so etwas wie der erste weibliche Popstar der deutschsprachigen Literatur. Schon in den 50er Jahren landete Ingeborg Bachmann auf dem Cover des Spiegel. Sie wurde glühend verehrt und oft verklärt. Heute am 25. Juni 2026 wäre die österreichische Ausnahmeschriftstellerin 100 Jahre alt geworden.
0: Ein guter Anlass, mit unserer Radio 1 Literaturagentin Gesa Ufer zu sprechen. Guten Morgen, Gesa.
2: Hallo, guten Morgen, ihr zwei.
1: Guten Morgen.
0: Ja, Bachmanns Ruf ist bis heute geradezu legendär. Erklär's uns, was genau macht sie so besonders?
2: Also man kann sagen, sie war wirklich eine Frau der absoluten Extreme im Schreiben wie im echten Leben. Und das fing schon bei der Optik an. Also sie war immer sagenhaft elegant gekleidet und geschminkt. Und sie muss eine enorme Anziehungskraft gehabt haben, besonders auf die Alpha-Männer im Literaturbetrieb. Und andererseits hat sie auch immer was sehr Verletzliches ausgestrahlt, auch was Rätselhaftes. Dazu hat sie angeblich 100 Zigaretten am Tag geraucht. Und sie hat jahrelang gegen ihre wirklich schwere Tabletten- und Alkoholsucht gekämpft. Gestorben ist sie 1973 in Rom. Und zwar sehr tragisch, mit nur 47 Jahren. Sie war mit einer brennenden Zigarette im Bett eingeschlafen, hatte schwere Verbrennungen, aber letztlich tödlich waren dann die dramatischen Entzugserscheinungen, von denen die Ärzte anfangs eben nichts wussten. Und dieser frühe Tod, der hat den Blick auf ihre Texte auch lange überschattet.
0: Ja, und diese Texte, was macht ihr Schreiben im Kern aus?
2: Also der Kern ihres Schreibens, das kann man wirklich so sagen, war die radikale Suche nach Wahrheit. Und ihr Leitsatz, der lautete, die Wahrheit ist dem Menschen zumutbar. In ihren Gedichten, aber auch in dem Roman Malina, da legt sie offen, wie der Krieg eben in Friedenszeiten im Grunde weitergeht. Ganz subtil, ganz strukturell, wie der Faschismus sich im Privaten einnistet, ganz alltäglich, besonders im Verhältnis zwischen Männern und Frauen. Und sie selbst hat übrigens nie dieses klassische Vater-Mutter-Kind-Modell angepeilt. Das war damals ja ungeheuerlich in den 50er Jahren. Aber diese Suche nach den richtigen Wörtern, das war ihr wichtiger. Und diese Dringlichkeit, die hat man förmlich gehört, wenn sie ihre eigenen Texte vorgelesen hat. Wir hören mal aus ihrem Gedicht »Erklär mir Liebe«.
3: Dein Herz hat anderswo zu tun. Dein Mund verleibt sich neue Sprachen ein. Das Zittergras im Land nimmt überhand. Sternblumen bläst der Sommer an und aus. Von Flocken blind erhebst du dein Gesicht. Du lachst und weinst und gehst an dir zugrund. Was soll dir noch geschehen? Erklär mir Liebe.
2: Also da bekommt man schon so eine Ahnung. Später hat sie sich dann von der Lyrik abgewandt und Prosa geschrieben. Und das hat man ihr damals wirklich übel genommen. Vor allem die durch und durch männliche Literaturkritik der Zeit. Marcel Reich-Ranitzky, der nannte sie ernsthaft eine gefallene Lyrikerin. Und zu ihrem Hauptwerk, zu dem Roman Malina, hat er im Fernsehen Folgendes gesagt.
4: Und als ich das Buch Malina gelesen habe, über das ich zu schreiben hatte, den Auftrag für die Zeit, habe ich die Kritik zur Hälfte geschrieben. Und er hat gesagt, ich schreibe die Kritik nicht weiter, habe die Zeit informiert, tut mir leid, ich bin entsetzt. Ich will nicht die Verantwortung dafür tragen, wenn Ingeborg Bachmann in den Tiefpunkt bringt.
1: Boah, was für eine Anmaßung, oder? Wie blicken wir denn aus heutiger Sicht auf Sie, also gerade auch auf Ihr oft zitiertes privates Leid?
2: Ja, da kann man sagen, hat sich das Blatt schon gewendet. Also wenn wir zum Beispiel ihre legendäre Liebe zu Max Frisch nehmen, da galt sie lange als sein wehrloses Opfer. Also man weiß aber, seit ihr intimer Briefwechsel freigegeben wurde, der Frisch-Bachmann-Briefwechsel, die beiden haben sich absolut nichts geschenkt. Also beide hatten Affären, beide haben sich gegenseitig massiv verletzt. Sie war kein reines Opfer, auch wenn ihr früher Tod später immer wie so eine düstere Vorsehung gewirkt hat, weil sie ihren Roman Malina mit diesen drei ikonischen Wörtern enden lässt. Es war Mord.
1: Gesa, wenn man jetzt Lust bekommen hat, die Bachmann zum 100. Geburtstag neu zu entdecken oder wieder zu entdecken, was sollte man unbedingt lesen, hören oder anschauen?
2: Also zum Lesen empfehle ich ganz klar Malina. Galt lange als schwer zugänglich, ist aber nach wie vor der absolute Schlüsselroman und auch wirklich ein Meilenstein der feministischen Literatur. Zum Hören unbedingt die alten Mitschnitte der eigenen Lesungen und zum Gucken empfehle ich einen Film, der gerade heute in die Kinos kommt, Ingeborg Bachmann, Jemand, der einmal ich war, von Regina Schilling. Da spielt Sandra Hüller zwar die Hauptrolle, aber der Film ist kein klassisches Biopic. Stattdessen flaniert Hüller aka Bachmann durchs heutige Rom und lauscht dabei den Texten Bachmanns. Und diese private Leidensgeschichte, die verblasst. Stattdessen erleben wir einfach die unglaubliche Wucht und diese Radikalität von der Sprache Ingeborg Bachmanns. Also das, finde ich, ist eine ganz besondere Hommage zum 100. Und ich glaube, eine, die Ingeborg Bachmann selbst bestimmt sehr gefallen hätte.
0: Und das sagt Gesa Ufer am 100. Geburtstag der österreichischen Schriftstellerin Ingeborg Bachmann. Vielen Dank, Gesa.
2: Sehr gerne. Tschüss.

0: Jupiter and Mars von Avalon Emerson um 9:45.
1: Ja, falls Sie sich heute irgendwo ein Tretboot oder ein kleines Ruderboot mieten, denken Sie dran, heute ist Welttag des Seefahrens.
2: 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Du kannst keinen Ozean überqueren, indem du einfach nur aufs Wasser starrst. 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

0: Fujio Miyagi mit Knickerbocker um 9:07.
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0: 1 Nachrichtenredaktion ist bei uns mit einem Thema der 10 Uhr Nachrichten schon. Wie schafft man es, dass mehr Menschen nach ihrem Tod Organe spenden? Darum geht es heute Nachmittag im Bundestag. Eine Gruppe von Abgeordneten aus verschiedenen Parteien will, dass die sogenannte Widerspruchslösung eingeführt wird. Elisabeth, würde bedeuten, alle sind erstmal Organspenderinnen oder Organspender, außer man hat zu Lebzeiten aktiv widersprochen.
1: Es gibt aber auch eine andere Gruppe von Abgeordneten, die es ablehnt, die jetzige Regel, also ich muss aktiv sagen, ob ich Organspender sein will, umzukehren. Sie argumentiert, dass das Recht auf körperliche Selbstbestimmung nur mit der Zustimmungsregelung gewährleistet sei. Da will man dann zum Beispiel bessere Aufklärung durchsetzen und auch einfachere Möglichkeiten festzuhalten, dass man Spender sein will.
2: Mehr dazu gleich in den Nachrichten um 10. Bis dahin Musik von Chick Chick Chick. 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
0: Und das war's mit dem schönen Morgen vom Donnerstagmorgen mit Tom Böttcher, Marco Seifert und Elisabeth Mattner. Elisabeth wird morgen sehr müde sein, weil sie die einzige von uns dreien ist, die Fußball guckt heute
1: Abend.
0: Nein! Sie ist die einzige, die nicht guckt.
1: Ja, genau. In ganz Deutschland wahrscheinlich.
0: Ja.
1: Ich schlafe dann.
2: Ja, dann bin so gespannt, wie müde wir sein werden.
0: Dann einen
1: Gott,
0: schönen
1: das
0: Tag
1: wird schlimm
0: erstmal.
1: Morgen.
2: Ja. Ganz, ganz schlimm. Hören Sie mal rein. Tschüss.

0: Ich hab's jetzt mit der Zeit eh nicht mehr im Griff. Ist es jetzt AM oder FM 10 Uhr?
1: Fragst mich?
0: Ja, nee. Klar. Ach so, ich meine, meinst du, ich spreche hier zur Luft oder, oder haben wir Zuhörer und Zuhörerinnen? Ich habe keine Ahnung.
1: Ehrlich gesagt, konnte ich mir das auch nie gut merken. Gibt es da eine Eselbrücke?
0: Ja, also es ist AM. Ja, also ich habe es mir mal so gemerkt, vormittags sozusagen wie der Beginn des Alphabets A und um 12 wechselt es.
1: Das ist super schlau.
0: Gut, 10 Uhr.
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0: Mit Elisabeth Mattner.
3: Uns stehen die bisher heißesten Tage des Jahres bevor. Am Wochenende können es in Berlin und Brandenburg bis zu 40 Grad werden. Im Neuköllner Columbiabad ist keine Abkühlung möglich. Wegen eines technischen Problems wurde das Bad nach nur einem Tag wieder geschlossen und bleibt vorerst auch zu. Brandenburgs Waldbrandschutzbeauftragter Engel rät auch dazu ab, im Wald Schatten zu suchen. In fast allen Landkreisen gelte die Waldbrandwarnstufe 4, Tendenz steigend.
4: Da heißt es eher wirklich in Ruhe lassen. Es ist so, sicherlich kann man jetzt auch noch weiterhin in den Wald gehen, sich erholen. Und es gibt auch einige Waldgebiete, da ist es deutlich angenehmer jetzt als in der Freifläche. Aktuell würde ich aber eher sagen, ist es vielleicht ganz gut, auch mal zu Hause zu bleiben.
3: Brandenburgs Waldbrandschutzbeauftragter Raimund Engel. Im Bundestag wird heute darüber gesprochen, wie es in Deutschland mehr Organspenden geben kann. Die Abgeordneten beraten über mögliche gesetzliche Änderungen bei dem Thema. Isabel Karas hat die Infos.
5: Eine Gruppe von Abgeordneten möchte die sogenannte Widerspruchsregelung einführen. Danach würde grundsätzlich jede volljährige, einwilligungsfähige Person automatisch als Organspenderin oder Organspender gelten, sofern sie nicht ausdrücklich widerspricht. Die zweite fraktionsübergreifende Gruppe will an der derzeit geltenden Entscheidungslösung festhalten. Demnach dürfen Organe nur dann entnommen werden, wenn die verstorbene Person zu Lebzeiten zugestimmt hat. Liegt keine Erklärung vor, müssen Angehörige den mutmaßlichen Willen der verstorbenen Person einschätzen. Die heutige Debatte dient zunächst dem Austausch. Eine Abstimmung über konkrete Gesetzesänderungen ist noch nicht vorgesehen.
3: Venezuela ist innerhalb kurzer Zeit von zwei schweren Erdbeben erschüttert worden. Nach Angaben der geschäftsführenden Präsidentin Rodriguez sind mindestens 32 Menschen ums Leben gekommen, mehr als 700 seien verletzt worden. Es seien viele weitere Opfer zu befürchten, heißt es. Rodriguez hat den Notstand ausgerufen, der Schulunterricht wurde ausgesetzt, der Zugverkehr eingestellt, auch der internationale Flughafen in Caracas wurde wegen Schäden geschlossen. Nach Angaben der US-Erdbebenwarte hatten die Beben eine Stärke von 7,2 und 7,5. Venezuela liegt in einer seismisch aktiven Zone, in der die karibische und die südamerikanische Erdplatte aufeinandertreffen. Seit dem Start des neuen Wehrdienstes ist die Zahl der Bewerbungen für die Bundeswehr deutlich gestiegen. Nach Angaben des Verteidigungsministeriums wurden bis Mitte Juni fast 300.000 Anschreiben verschickt. Anschließend seien über 38.000 Bewerbungen eingegangen. Im Vergleich zum Vorjahr sind das 24% mehr. 11.000 Personen wurden demnach eingestellt, ein Plus von 13%. Die schwierige Finanzlage der Kommunen dürfte heute Hauptthema eines Treffens in Berlin sein. Es kommen die Ministerpräsidenten und Präsidentinnen der Länder mit Bundeskanzler Merz im Kanzleramt zusammen. Dabei wollen sie über die Finanzbeziehungen zwischen Bund und Ländern sprechen, vor allem über die Höhe des Bundesanteils bei Gesetzen, die Länder und Kommunen umsetzen müssen. Soweit die Radio 1 Nachrichten. 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
0: Heute gibt's eine freundliche und trockene Mischung. Viel Sonne, ein paar lockere Wolken dazu. Bis zum Abend ziehen die dann auch über südliche Brandenburg ab oder lösen sich auf und dann vielfach ungestört Sonnenschein. Es ist teilweise schwül, bei maximal 31 Grad in Prenzlau, bis 36 Grad in Schönewalde und in Berlin heute bis 35 Grad.
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3: Auf Radio 1 A10 westlicher Berliner Ring Richtung Dreieck Havelland zwischen Großkreuz und Leest staut es sich an einer Baustelle. 10 Minuten brauchen Sie da länger. Vorsicht auf der A13 Dresden Richtung Berlin zwischen Großköris und Bestensee steht ein kaputter LKW mit Reifenschaden. A115 Richtung Berlin zwischen Potsdam-Babelsberg und Kreuz-Zehlendorf stockt wegen Bauarbeiten. 10 Minuten da bitte mehr einplanen. In Berlin Stau vor der Baustelle auf der A100 in Richtung Wedding zwischen Oberlandstraße und Kreuz-Schöneberg. Plus 20 Minuten in Richtung Treptow-Stau zwischen Detmolder Straße und Albuinstraße. Da dauert es etwa 15 Minuten länger. Geduld brauchen Sie auch rund um die Elsenbrücke in Treptow und im Moabit auf der Heidestraße und der Sellerstraße. Wir wünschen Ihnen eine gute Fahrt.
0: Danke dir.
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0: einen angenehmen Vormittag wünsche ich Ihnen. Vielleicht so ein Fußbad, kalt, unterm Schreibtisch meine ich.

Manier mit La Fureur d'Annie, was so viel heißt wie Annie ist ganz schön zornig. Sie hören Radio 1 hier mit Golden Scans.

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1: Ein 45-jähriger Schriftsteller will für ein Magazin ein Interview mit seinem 90-jährigen Mentor Thomas führen. Es wird womöglich Thomas' letztes Interview sein. Doch dem Schriftsteller fällt das Handy ins Wasser, mit dem er das Gespräch aufzeichnen wollte. Als die beiden sich treffen, beginnt Thomas sofort, wichtige Geschichten aus seinem Leben zu erzählen. Der Schriftsteller legt das tote Handy auf den Tisch und behauptet, es nehme auf. So beginnt der Roman Transkription des amerikanischen Schriftstellers Ben Lerner. Ein Buch über Erinnerung, Weitergabe und die Stimmen, die aus jedem Menschen sprechen. Unser Literaturagent Thomas Böhm hat den Dialog mit Ben Lerners gefeierten Roman aufgenommen.
2: Guten Morgen, Thomas.
3: Guten Morgen, Christian.
2: Hast du kontrolliert, ja? Ist drauf, das Gespräch.
3: Aha, und wie?
2: Sehr gut. Also gefeiert hieß es da gerade. Und ich würde sagen, das ist ja fast das Stichwort. Mhm. Ben Lerners Roman steht im Juni auf Platz 1 der SWR-Bestenliste. Ja. Wer die nicht kennt, da sind 35 Literaturkritiker und Kritikerinnen, die ihre Stimme abgeben. Also schon recht viele. Was ist denn an dem Buch so gut?
3: Ich sage erstmal, es ist das beste Buch, das ich bisher in diesem Jahr gelesen habe. Die Geschichte ist im klassischen Sinne spannend und Ben Lerner spitzt sie immer weiter zu. Weiß dieser Thomas womöglich, dass das Telefon tot, wie es an einer Stelle heißt, eine Leiche ist? Und was für ein genialer Konstrukteur Ben Lerner ist, zeigt sich dann im zweiten Kapitel. Das spielt nach einem Vortrag, den der Erzähler nach Thomas' Tod hält, auf der Basis des Interviews, von dem wir ja gerade eben gelesen haben, unter welch dubiosen Vorzeichen das geführt wurde, ohne Aufnahme. Was hat der Erzähler dann also transkribiert? Der Vortrag wird gehalten auf einem Symposium, das dem Andenken von Thomas gewidmet ist, bei dem viele andere VerehrerInnen, Kennerinnen von ihm anwesend sind. Was für eine grandiose Fallhöhe, da mit einer Lüge, mit einem mehr oder minder gefakten Interview vorstellig zu werden. Und es gibt dann eine dritte Geschichte über Thomas' Enkeltochter, die in eine lebensbedrohliche Krise gerät. Jede Geschichte für sich ist ein Meisterwerk klassischen psychologischen Erzählens. Aber dazu kommt ein berauschender Reichtum an Querverbindung, Spiegelung, faszinierenden Gedanken, die durch die Konstruktion und das Aufeinandertreffen der Motive entstehen, auf knapp 160 Seiten. Da schillert quasi jeder Satz, ohne dass das aufdringlich wirken würde. Das ist einfach die hohe Kunst des Erzählens. Man spürt beim Umblättern jeder Seite, das bedeutet nicht etwas, sondern alles.
2: Okay, also du bist on fire. Ich merk's. Welche Bilder, welche Gedanken waren denn jetzt für dich besonders faszinierend?
3: Also ein Gedanke, der sich bei mir festgesetzt hat, ist, dass wir nicht nur unsere eigenen Träume träumen, sondern auch die von anderen Menschen. Thomas behauptet, dass der Erzähler einen Traum gehabt hat, der eigentlich für ihn Thomas gewesen sei, weil darin Thomas' verstorbene Frau spricht. Sigmund Freud, der große Traumforscher, wollte das nicht wahrhaben, dass Träume wandern können, aber das wäre ja eine Erklärung, warum manche Träume uns so fremd erscheinen. Mhm. Dazu hat Thomas eine umfassende, faszinierende Idee, wenn man nämlich jetzt fragen würde, wie kommen denn Träume von einem Menschen zum anderen? Und diese Idee geht aus von der ersten Erinnerung seines Lebens. Das sind nämlich die Stimmen im Radio, die er gehört hat. Da war er ein kleines Kind, er weiß nicht mehr, was die gesagt haben, aber sie waren damals im Äther. Mhm. Sind sie das womöglich noch? Wo ist denn all das hin, was Menschen einmal geschaffen haben? Und da spricht Thomas von Vibrationen, die durch Kunstwerke, durch Worte, durch Ereignisse erzeugt werden. Schwingungen, die wir nicht bewusst wahrnehmen, aber die da sind. Und sie beeinflussen sogar unser Handeln. Das klingt jetzt erstmal esoterisch, aber es ist ja ein Versuch zu beschreiben, was alles in der Welt auf uns einströmt. Und dass es Dinge gibt, die wir nicht wahrnehmen, die aber existieren, dafür gibt es ja Beweise. Thomas nennt die Schallwellen, deren Frequenz entweder so hoch oder so niedrig sind, dass das menschliche Ohr sie nicht wahrnimmt, aber sie sind da. Und deshalb sagt Thomas dann ebenso poetisch wie rätselhaft, die Musik hört nie auf.
2: Ach, wie schön. Also das sind Erinnerungen, aber die jetzt nochmal kurz auf die Ausgangssituation. Ein Handy fällt ins Wasser, deshalb kann ein Gespräch nicht aufgenommen werden. Es wirkt ja eigentlich wie eine typische Situation aus unserer Jetztzeit. Genau. Also meinetwegen, wir beide sprechen und genau das passiert, weil wir am Fluss sitzen und uns die Füße abkühlen. Okay. Was erzählt denn das Buch über unsere Gegenwart?
3: Also nichts kulturkritisch Verurteilendes, dann wäre es ja ein Essay. Solche erhellenden Essays kann Lerner übrigens auch schreiben. Als Beispiel genannt sei sein Buch »Warum wir Lyrik hassen«. Das dunkle Herz dieses Buches Transkription schlägt für mich im dritten Teil, in dem es um ein Mädchen geht, das nichts essen will. Das korrespondiert damit, dass die Tochter des Erzählers nicht mehr zur Schule gehen will. Und beim Nachdenken darüber, warum diese beiden Mädchen sich verweigern, werden ungeheuerliche Fragen gestellt, die den Kern unserer Zivilisation berühren. Das hat übrigens einen realen Hintergrund. In Amerika wird die Schulverweigerung und Essensverweigerung von jungen Menschen mittlerweile als Epidemie bezeichnet. Mhm. Da bietet das Buch keine Lösung an, beziehungsweise solche, die nicht nur KulturkritikerInnen bitter aufstoßen würden. Aber es gibt immer wieder Szenen, in denen Menschen sich momenthaft überwinden, ihre Ängste, ihre Vergangenheit und zu großen Gesten und Aussagen fähig sind. So kommt zu der packenden Handlung, der bedeutungsvollen Sprache und Konstruktion so ein Moment von Weisheit und Trost in das Buch, der es dann wirklich vollkommen zu großer Literatur veredelt.
2: Transkription heißt dieses Buch von Bernd Lerner. Übersetzt wurde es ins Deutsche von Nikolaus Stinge. Es ist im Surkamp Verlag erschienen. Thomas hat es gesagt, knapp 160 Seiten. Die kosten 24 Euro. Danke fürs Lustmachen.
3: Gerne. Und am Sonntag gibt es ein großes Interview mit Bernd Lerner bei den Literaturgängen.
2: Ab 18 Uhr.
3: Ja.
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Queen Latifah hat uns gerade einiges erzählt in Unity. Sie hören Radio 1 hier. Das ist der Brite David Gray. Through to Myself.

Sie hören Radio 1 und jetzt kommt eine Band aus Bukarest, die bunt mischt, was die Genres angeht. Da ist New Jazz dabei, Elektro, Soul, Swing und sie waren auch schon mit großen Acts unterwegs. Wahrscheinlich der bekannteste Jamiroquai, aber auch mit Hurts, mit Macy Gray und Parov Stela. Wir hören Moonlight Breakfast jetzt mit einem neuen Song hier auf Radio 1. If not now, then when?

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6: 10:30.
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8: Ja, guten Morgen, bonjour, good morning oder wie auch immer Sie begrüßt werden möchten. Wir starten in dieser halben Stunde mit Oscar Pharrell und Sampa als Gast dabei. Und die singen von der Dream Therapy.

0: mit Open the Door hier auf Radio 1. Jede Woche stellen wir Ihnen ein Album ganz ausführlich vor. Das ist spannend, weil dann die Künstlerinnen und Künstler selber was zu ihrer neuen Musik erzählen. In dem Fall ist es der Sänger von der Band All J. Der macht Solomusik unter J. Jerome 87. Und man kann durch diese sehr spezielle Stimme natürlich erkennen, wer da singt, wenn man mit dem Sound von All J vertraut ist. Aber dennoch hat er da eine eigene Note gefunden.
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2: Hi, this is J. Jerome 87 and The Canyon is Album of the Week on Radio 1.
3: Inmitten der Rolling Hills, der sanften Hügel der nordenglischen Grafschaft Yorkshire, die als eine der schönsten und vielfältigsten Englands gilt, auf halber Strecke zwischen irischer und Nordsee, liegt die Stadt Leeds. Als Joe Newman hier nach der Schule zur Uni geht, um Kunst zu studieren, lernt er neue Freunde kennen und sie gründen eine Band. Als All J beginnt Ende der Nullerjahre ihre Karriere. Three guns and one goes off. 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Die Musik zieht die jungen Künstler schließlich nach London, wo Newman auch heute lebt. Nach fast 20 Jahren als Band entschied er sich nach der Geburt seiner Tochter und dem zuletzt erschienenen All J-Album The Dream, etwas Neues zu probieren. Unter dem Moniker J. Jerome 87 begann er alleine an einem Album zu arbeiten.
2: I've kind of traditionally been the kind of chief writer for Alt J, and I just felt that if I was, because we're all fathers now, and I felt that if I was the only one writing about my daughter, I think it would leave people out. So it was a good opportunity to kind of move away for a period of time and just spend time to, yeah, understand it myself.
3: Während Newman die Entstehung von The Canyon eng mit seiner Tochter verbindet, reflektiert er in den Songs alle möglichen Situationen und Erfahrungen. Neben dem Alltag als neue Familie geht es auf seinem Solo-Debüt um die ständige Verfügbarkeit von Informationen durch Smartphones und Internet, die erste Liebe wie auch den Liebeskummer vergangener Beziehungen. It's been happening through my 20s, down my 30s, so
2: but I can't see those faces I know. Back in 2009, 2010, and the band was coming together, the album, An Awesome Wave was kind of being built, and we were getting attention from managers and booking agents, and I realized that I was actually going to be away a lot, so I was going to be touring a lot. I just knew I couldn't maintain a relationship.
3: Mit den Demo-Versionen seiner ersten Solo-Stücke geht Joe Newman nach Kalifornien und nimmt die Stücke schließlich mit dem Produzenten Carlos de la Garza und unterschiedlichsten Session-MusikerInnen auf. Mit einem Faible für cineastische Erzählungen besuchen die beiden zudem das sogenannte Foxlot, das Gelände der ehemaligen Filmproduktionsfirma, wo sie in einem Studio auf einen Nerd der Geräuschproduktion treffen.
2: There was so much random objects that he'd amassed over his like 50 years working in that business, served the purpose to sound like something else when he was recording sound effects to live film.
3: Während Joe Newman mit dem Material des Soundstudios wie andere Aufnahmen mal ein akustisches Bild des Wilden Westens kreiert, benutzt er an anderer Stelle einen Locher für Zugtickets, Besteck und Geschirr, um die Atmosphäre eines Speisewagens nachzustellen. In Hollywood rekonstruiert Newman so seine Heimat musikalisch neu. In Form einer Dampflokfahrt am Ende einer Beziehung, die ihn einst von London nach Leeds durch die Penninen führte. Das Mittelgebirge, das sich von Süden Richtung Norden durchs Land zieht und daher oft als Rückgrat Englands bezeichnet wird.
2: I went through the Pennines and I thought, you know, all of this landscape that I was seeing kind of matched, you know, the stark reality of like the decisions I'd made and how much I'd changed my life in a matter of like moments. And actually, yeah, I suppose it is a fitting song to finish on, because in a way I've done that by pursuing a solo career outside of the band.
3: Von seinem Album The Canyon, J. Jerome 87, Pennine.
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1: Heute Nachmittag, da haben Sie übrigens nochmal die Möglichkeit, dieses Album zu gewinnen von Joe Newman, das wir Ihnen in dieser Woche vorstellen. J. Jerome 87 nennt er sich da. Wenn Sie einschalten um kurz nach 3:30 hier auf Radio 1, dann gibt's nochmal die Möglichkeit.

0: die heute im Nacken oder so ab und an auf dem Unterarm. Die Cool Hand von Deria Yildirim und Grups Şimşek.
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2: Die Musikreihe Kiezsalon in Minsk in Potsdam. Das Musikformat, das von Ort zu Ort zieht und Musik zwischen Pop und Avantgarde zu Ihnen bringt. Heute ist der Kiezsalon im Potsdamer Kunsthaus zu Gast. Und es erwartet Sie Musik von Hervin Keravec. Der Franzose ist Komponist und Improvisationsmusiker. Sein Instrument, der bretonische Dudelsack. Sein Stil, Free Jazz und Noise. Musik präsentiert Ihnen zudem Midori Hirano. Die japanische Musikerin, Komponistin und Klangkünstlerin verbindet klassisches Klavierspiel mit Elektronik, Synthesizer und Field Recordings. Die Musikreihe Kiezsalon in Minsk in Potsdam. Los geht's heute um 19 Uhr. Tickets kosten 10 Euro.
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Bundestag spricht über neue Organspenderegeln und das Wetter sonnig und heiß bei 31 bis 36 Grad. Hier sind Interpol. Wir haben einen neuen Song von Interpol auf die Playlist gepackt. Der heißt See Out Loud.

0: Interpol, See Out Loud, die neue Single von Interpol auf Radio 1. 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Spontanes Ende des Songs, aber es ist ja auch 11 Uhr.
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1: Vor dem Hitzewochenende rufen Brandenburger Rettungsschwimmer zur Vorsicht beim Baden auf. Bei den angekündigten um die 40 Grad müsse man langsam und behutsam ins Wasser gehen, um dem Körper Zeit zu geben, sagte Robert Büschel vom DLRG Brandenburg, dem RBB. Er hoffe, dass die Zahl der Badetoten nicht steige, die Erfahrung zeige aber etwas anderes.
2: Wir haben ganz viele unbewachte Badestellen in diesem Land, auch über Brandenburg hinweg. Und auch an Orten, wo Rettungsschwimmerinnen und Rettungsschwimmer vor Ort sind, ist natürlich keine hundertprozentige Sicherheit gegeben. Wird wahrscheinlich leider, und das zeigt die Erfahrung der letzten Jahre, es wird vermutlich doch an der einen oder anderen Stelle zu diesen tragischen Schicksalen kommen.
1: Robert Büschel vom DLRG Landesverband Brandenburg. Alle Entwicklungen zur Hitzewelle finden Sie in einem Live-Ticker zusammengefasst auf rbb24.de. Bei den schweren Erdbeben in Venezuela sind mindestens 32 Menschen ums Leben gekommen. Das hat Übergangspräsidentin Rodriguez mitgeteilt. Es seien außerdem mehr als 700 Menschen verletzt worden. Die Zahlen werden wohl noch steigen. Derzeit laufen die Bergungsarbeiten. Wie die Lage in der Hauptstadt Caracas ist, beschreibt unsere Korrespondentin Jenny Barke.
3: Also es sind auf jeden Fall dramatische Bilder, die mich erreichen. Ich war vor 2 Wochen in Caracas und habe da einige Menschen kennengelernt, die ich sofort angeschrieben habe, wie es ihnen geht. Sie haben mir berichtet, dass sie in Schock waren, dass diese 2 Erdbeben, die innerhalb von wenigen Sekunden nacheinander gefolgt haben, sehr, sehr, sehr heftig zu spüren waren. Und sie haben mir auch Bilder geschickt. Also man sieht einfach große Trümmerberge. Es sind in zentralen Vierteln von Caracas auch mehrere Hochhäuser, teils 22-stöckig, zusammengebrochen. Da werden sich wahrscheinlich viele Menschen drin befunden haben. Es war heute oder gestern vielmehr in Venezuela ein nationaler Feiertag. Viele Menschen waren zu Hause.
1: Im Bundestag geht es heute um neue Organspenderegeln. Mehrere Abgeordnete wollen die sogenannte Widerspruchslösung einführen. Danach ist jeder Erwachsene automatisch Organspender, es sei denn, er widerspricht zu Lebzeiten. Bisher muss man aktiv zustimmen, wenn man nach seinem Tod Organe spenden möchte. 2020 hatte es schon einmal den Versuch gegeben, die Widerspruchslösung einzuführen. Das war gescheitert. Nach über 2 Jahren Bauzeit ist in Berlin-Marzahn heute ein neues Schulgebäude an den Bezirk übergeben worden. Die integrierte Sekundarschule für 600 Schüler entstand im Rahmen der Berliner Schulbauoffensive. Sie hat auch eine Dreifeldsporthalle. Der erste Unterricht findet nach den Sommerferien statt. In diesem Jahr sollen auch noch neue Schulen in Mitte, Treptow-Köpenick, Tempelhof-Schöneberg und in Friedrichshain-Kreuzberg fertiggestellt werden. Der Friedenspreis des deutschen Buchhandels geht in diesem Jahr an den französisch-britischen Juristen und Schriftsteller Philip Sands. Das hat der Börsenverein in Frankfurt am Main bekannt gegeben. Sands arbeitet auch am Internationalen Gerichtshof in Den Haag. Christoph Schäffer berichtet.
4: Als Jurist engagierte er sich unter anderem im Konflikt zwischen Georgien und Russland oder im Streit um die israelische Besetzung des Westjordanlands. Gleichzeitig schrieb Sands Sachbücher zwischen Erzählung und Reportage, unter anderem zur Verfolgung von Juden in Lemberg oder zur Geschichte eines SS-Offiziers. Als Nachkomme von Holocaust-Überlebenden zeige Philip Sands an der eigenen Familiengeschichte, welche Erfahrungen hinter den juristischen Begriffen des Genozids und der Verbrechen gegen die Menschlichkeit stünden, so der Stiftungsrat zur Begründung.
1: Soweit unsere Radio 1 Nachrichten. 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
0: Ein freundlicher, trockener Tag heute. Viel Sonne am Himmel und dazu lockere Wolken. Bis zum Abend ziehen die meisten davon über südliche Brandenburg ab. Dann nur noch Sonne. Es ist insgesamt schwül. Heute bei maximal 31 Grad in Prenzlau, bis 36 Grad in Schönewalde und in Berlin bis 35 Grad.
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1: Auf Radio 1 A10 westlicher Berliner Ring Richtung Dreieck Havelland zwischen Großkreuz und Leest staut es sich an einer Baustelle. Sie brauchen da 10 Minuten länger. A12 Berlin Richtung Frankfurt-Oder zwischen Storkow und Fürstenwalde-Ost Stau an einer Baustelle. Da ein Plus von 30 Minuten. Dann Stadtverkehr Berlin. Es gibt Stau vor der Baustelle auf der A100 in Richtung Wedding zwischen Oberlandstraße und Kreuz Schöneberg. 15 Minuten plus. In Richtung Treptow Stau zwischen Detmolder Straße und Albuinstraße. Da dauert es etwa 10 Minuten länger. Geduld brauchen Sie auch rund um die Elsenbrücke in Treptow und in Moabit, auf der Heidestraße und der Sellerstraße. Und Niederschöneweide, die Michael-Brückner-Straße, ist stadteinwärts zwischen Britzerstraße und Hasselwerderstraße gesperrt. Da läuft ein Feuerwehreinsatz. Wir wünschen Ihnen eine gute Fahrt.
0: Besten Dank.
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6: Hallo zusammen. In diesen Tagen suchen wir ja Abkühlung, ne? Es sind daher auch relativ wenig Pfützen auf den Straßen, wenn es nicht gerade frisch geregnet hat. Aber um Pfützen geht's gleich. Total spannendes Thema. Ja, Sie denken wahrscheinlich jetzt, was ist da dran spannend? Der Hund wird dreckig, das Kind auch. Nee, gibt noch andere Sachen, wird zu wissen.

0: Strange or Be Forgotten, das sind Temples.
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0: Bei der aktuellen Hitze, da hilft Wasser in jeglicher Form, zum Beispiel in Form einer Pfütze. Ja, man kann ja reinspringen, eine Pfütze kann einen kühlen und eine Pfütze ist auch die Trinkwasserstelle für Vögel und Insekten. Perfekt natürlich an Orten, wo sehr viel Asphalt und wenig Grün ist, dass es so viele Möglichkeiten gibt, gerade für Tiere auch. Wir nehmen Pfützen aber ja auch oft als Störfaktor wahr. Eine Pfütze entsteht da, wo sich der Boden abgesenkt hat oder wo sich Rillen und Spuren von Reifen bilden. Und Julia Fissmann hat mal wieder einen sehr spannenden Menschen getroffen, eine Pfützologin. Guten Morgen, Julia.
2: Genau.
0: Ist schon mein Lieblingswort der Woche. Was macht eine Pfützologin?
2: Sie beobachtet Pfützen. Mirja Busch ist Künstlerin und fotografiert und erforscht Pfützen. Sie hat mittlerweile ein richtiges Pfützenarchiv, also mit Wasserproben. Und sie hat auch viele Fotos und Zeichnungen von den unterschiedlichen Pfützenformen, die es gibt. Man muss sich das ein bisschen so vorstellen, statt Vogelbeobachtung macht sie Pfützenbeobachtung. Mhm. Also wenn sie durch die Stadt geht, dann geht sie immer mit dem Blick nach unten durch die Stadt.
3: Also inzwischen ist es so, dass sie mir doch ins Auge springen, ne? Also immer wenn ich unterwegs bin, dann kann ich natürlich sofort sehen, wo mal eine Pfütze war. Also nicht nur die anwesende Pfütze, die nasse Pfütze, sondern eben auch die Trockenpfützen fallen mir dann sehr auf mit ihren Sedimentansammlungen und dunkleren Flecken im Stadtraum.
0: Wie ist sie denn zur Pfützenforscherin geworden?
2: Also das Ganze fing in London 2010 an. Vor ihrer Haustür war immer eine Pfütze. Und sie merkte, dass diese Pfütze im Grunde genommen ein Wetterarchiv ist. In London regnet es natürlich ein bisschen mehr als hier. Mhm. Und es gibt auch mehr Wetterwechsel. Und dann reflektiert die Sonne in der Pfütze. Und es spiegelt sich auch die Umgebung. Und darin verschachteln sich dann so die Perspektiven von den Häusern zum Beispiel. Und das fand sie total spannend. Wir haben uns vergangene Woche in Berlin in der Ritterstraße im dritten Hinterhof getroffen. Dort ist nämlich eine sehr verlässliche Pfütze, die Mirja Busch sehr gut kennt, seitdem sie in dieser Gegend für eine Ausstellung Pfützen beobachtet hat.
3: Und seitdem kenne ich diese Pfütze. Ich habe dann angefangen, die Pfützen zu benennen, die ich damals erforscht habe, weil die doch charakteristisch sehr unterschiedlich sind. Und vor der Pfütze, vor der wir jetzt gerade stehen, das ist die majestätische Rothschildpfütze.
0: Die majestätische Rothschildpfütze. Ist die adelig?
2: Nein, aber diese Pfütze ist in der Tat rötlich, ist flach und hat die Form eines Schildes. Rötlich ist sie, weil da ist so ein angrenzendes Backsteingebäude und dann kommt natürlich so ein bisschen Sediment darunter. Mhm. Mirja Busch hat Kategorien und Bezeichnungen für die Pfützen, die sie dokumentiert, entwickelt. Ein bisschen angelehnt an Wolkenbeobachtung. Es gibt Kantsteinpfützen oder Wölkchenpfützen, aber es gibt auch ganz besonders schöne Pfützen.
3: Vielleicht die Figurpfütze, das sind die Pfützen, die halt so an Figuren erinnern. Da gibt es hier in der Nachbarschaft auch eine ganz tolle. Im Pelikanhaus gibt es eine Pfütze, die sieht aus wie ein Tukan. Das ist so eine meiner Liebsten, das ist dann eben auch die Tukanpfütze.
0: Was, ich muss so lachen, es macht so gute Laune, über Pfützen nachzudenken. Was kann die Pfütze noch alles? Also ich meine jetzt außer schön sein.
2: Ja, sie kann kühlen. Sie zeigt auch, wie viel Wasser sich in der Stadt an der Oberfläche noch hält. Für die Wissenschaft, die Hydrologen und Stadtökologen wird die Pfütze dadurch auch immer mehr zum Forschungsobjekt, weil sie ein temporärer Wasserspeicher in der Stadt ist. Zusammen mit dem Bodenkundler und Hydrologen Dr. Thomas Nils von der Technischen Universität in Berlin erforscht Mirja Busch wissenschaftlich jetzt die Pfützen.
3: Gerade in Zeiten von Dürre, von Trockenheit gibt es Oberflächenwasser in der Stadt, also sprich dieses Pfützenwasser, was zur Verfügung stehen könnte. Und da versuchen sie eben einmal zu bemessen, wie viel Oberflächenwasser speichert sich in dem Pfützenphänomen und wie kann das dann benutzt werden.
2: Zum Beispiel zur Baumbewässerung oder bei der Fassadenbegrünung. Mhm. Und jetzt wird eben zusammen mit den Wissenschaftlern an der Definition von Pfützen gearbeitet. Es gibt ja anwesende und abwesende Pfützen und man kann eben auch das Sediment und die Umrisse gut untersuchen. Ganz interessant finde ich zum Beispiel, eine Pfütze ist meistens nur 2 bis 3 Tage da und wirklich nass. Sonst wäre es ein Biotop, wo sich dann eben schon Algen und kleine Lebewesen bilden.
0: Ah, okay.
2: Und dann ist es keine Pfütze mehr. Mhm. Meine Lieblingspfütze ist übrigens vor dem Haus Haus des Lehrers am Alexanderplatz. Die sehe ich mittlerweile auch im trockenen Zustand. Also es macht wirklich Spaß, sich mal auf Pfützen zu konzentrieren. Und wenn sie dann nass ist, dann spiegelt sich die Stadt und der Alexanderplatz so schön in der Pfütze. Ich bin ganz gespannt, ob unsere HörerInnen vielleicht auch eine Lieblingspfütze haben. Gerne schicken an office@radio1.de. Können wir uns ein bisschen austauschen und zusammen über Pfützen nachdenken.
4: Ja, auf jeden Fall. Ich glaube, ich werde jetzt immer auch in den nächsten Tagen nach Pfützen oder eben aktuell trockenen suchen. Hat sie eine Internetseite, wo sie ihre ganzen Pfützen abbildet?
2: Bei Instagram, und wir haben auch den Link auf unsere Seite gestellt, radio1.de.
4: Okay. Super. Ja, bei 48 Stunden Neukölln vom 3. bis 5. Juli ist die Pfützenforscherin Mirja Busch mit einer Ausstellung, und zwar in der Gezenarethkirche im Schillerkiez dabei. Sie bietet auch eine Pfützenführung an. An einem heißen Tag erfahren Sie also Erfrischendes auf Radio 1. Und ja, wie Julia Fissmann schon sagte, demnächst werden wir wahrscheinlich alle unsere ganz persönliche Lieblingspfütze haben. Dankeschön, Julia.
2: Sehr gerne.

0: Klassiker aus dem Jahr 1983, Herbie Hancock gerade auf Radio 1 mit Rocket. Und bei uns momentan regelmäßig in der Playlist Anthony Schmirek. Das ist ein Brite, ein Indie-Künstler, der eigentlich sein Hobby zum Beruf gemacht hat. Also sowohl als er noch Lehrer war, denn er war Englischlehrer an einer Schule für Schüler mit besonderen Bedürfnissen. Und er liebt die Poesie. Und dann hat er in seiner Freizeit eben so Spoken-Word-Kunst gemacht und das auch im Internet verbreitet. Und dann war es so, dass es super gut angekommen ist. Und dann hat Anthony, obwohl ihm die Arbeit mit den Schülern und Schülerinnen großen Spaß gemacht hat, mal aufgegeben und gedacht, komm, jetzt probiere ich einfach mal, wie es funktioniert, wenn ich mit Musik und mit meinen Dichtungen durch die Länder ziehe. Und es klappt sehr gut, denn er ist international unterwegs. Wir hören Anthony Schmirek jetzt mit Chalk.
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8: Kurz nach 11:30.
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8: Heute viel Sonne am Himmel, ein paar lockere Wolken dazu. Es bleibt trocken. Die meisten Wolken verziehen sich übers südliche Brandenburg zum Abend hin. Und dann vielfach nur noch Sonne. Wobei, wir können jetzt auch noch nicht klagen, dass es zu kalt wäre. Im Gegenteil, sehr schwül heute auch noch. 31 Grad in Prenzlau, bis zu 36 Grad heute in Schönewalde. Und in Berlin bis 35 Grad.
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10: Auf Radio 1, Vorsicht bitte auf der A10, nördlicher Berliner Ring Richtung Dreieck Havelland. Zwischen Birkenwerder und Kreuz Oranienburg gibt es Behinderungen durch eine ungesicherte Unfallstelle und es befinden sich Leute auf der Fahrbahn. A10, westlicher Berliner Ring Richtung Dreieck Havelland. Zwischen Großkreuz und Leest staut es sich an der Baustelle 10 Minuten. Da bitte mehr einplanen. A12, Berlin Richtung Frankfurt-Oder. Zwischen Storkow und Fürstenwalde Ost Stau an einer Baustelle, dort eine halbe Stunde plus. Stadtverkehr Berlin staut sich vor der Baustelle auf der A100 in Richtung Wedding zwischen Oberlandstraße und Kreuz Schöneberg. 15 Minuten plus in Richtung Treptow Stau zwischen Detmolder Straße und Albuinstraße. Da dauert es etwa 10 Minuten länger. Geduld brauchen Sie auch rund um die Elsenbrücke in Treptow und in Moabit auf der Heidestraße und der Sellerstraße. Und Mitte der Tunnel Alexanderplatz ist in beiden Richtungen wegen Wartungsarbeiten gesperrt. Rundherum stockt's unter anderem auch auf der Kalibknechtstraße. Wir wünschen Ihnen eine gute Fahrt.
8: Danke dir.
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8: Hallo zusammen, schön, dass Sie dabei sind.

Früher hat er ja mal mit Amy Winehouse zusammengearbeitet, Mark Ronson. Und mich erinnert dieses Duett, kann man nicht sagen, die Zusammenarbeit mit Ray doch stark daran. Es ist ähnlich toll. Suzanne gerade auf Radio 1. Und diesen Mann haben wir Ihnen vor kurzem noch live präsentiert. Mike D. von den Beastie Boys Solo. Wir haben ihn hier auf der Playlist bei Radio 1 mit True Colors.

0: True Colors von Mike D. Und jetzt widmen wir uns noch was ganz anderem.
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0: Man denkt ja, man hätte schon alle Fragen mal gehört, aber so ist es ja nun nicht. Und die, die ein bisschen ungewöhnlicher sind, die schicken wir immer Christoph Drösser und fragen nach. Heute ist es, stimmt's, Christoph, dass früher Frösche als Schwangerschaftstest eingesetzt wurden?
2: Wenn eine Frau heute den Verdacht hat, dass sie schwanger ist, dann kann sie sich in der Apotheke diesen diskreten Schwangerschaftstest kaufen und innerhalb von wenigen Minuten zeigt der ihr ziemlich zweifelsfrei, ob sie schwanger ist oder nicht. Diese Schnelltests gibt's aber erst seit 1980. Früher musste die Frau eine Urinprobe beim Arzt abgeben und die wurde dann in ein Labor geschickt. Es musste auch einen schwerwiegenden Grund geben, warum man das überhaupt wissen wollte. Die Frau musste sich also dem von Männern dominierten Gesundheitssystem aussetzen. Insbesondere für Teenager-Mädchen war das dann oft eine demütigende Prozedur. Und wie wurde die Schwangerschaft dann ermittelt? Das waren tatsächlich Tests an Tieren, zum Beispiel an Mäusen, aber auch an afrikanischen Krallenfröschen. Den Fröschen wurde der Urin der Frau injiziert und wenn da die Schwangerschaftshormone drin waren, dann fing der Frosch an zu laichen, also Eier abzulegen. Einen ähnlichen Test gab es auch in Fischen. Letztlich war das Prinzip immer, dass diese Schwangerschaftshormone auch bei Tieren Wirkungen zeigten. Und es stimmt tatsächlich, vor noch gar nicht so langer Zeit wurden Frösche als Schwangerschaftstest eingesetzt.
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Chad Faker mit Over You auf Radio 1. Was war das gestern für ein herrlich lockerer Abend in der Zitadelle? Waren Sie auch dabei? Die B-52s waren für ihr einziges Deutschlandkonzert in der Stadt. Radio 1 hat das Konzert präsentiert. Und ganz ehrlich, ich stand da und ich konnte irgendwie dann doch nicht glauben, dass Kate Pearson 78 ist. Auch Cindy immerhin schon in den späteren 60ern, Fred Schneider weit über 70. Das ist vielleicht kein Langstreckenläufer mehr, der Typ. Aber was für eine Power die drei auf der Bühne noch rübergebracht haben. Unglaublich, davon konnten sich alle Jüngeren eine Scheibe abschneiden. Wir schon so den ganzen Tag über gestöhnt, och, wie heiß. Und dann stehen die da und haben eine solche Power und sind so hinreißend. Also wirkliche Entertainer, aber unaufgeregt. Also es scheint den B-52s einfach im Blut zu liegen. Und für mich ist das eigentlich das wirkliche Punk-Sein. Also auch im Alter einfach zu machen, worauf man Bock hat. Und wenn man halt jahrzehntelang quasi mittlerweile schon auf Abschiedstour ist, dann ist man das halt. Die haben einfach Lust und sie sehen auch immer noch schriller aus als die meisten ihrer Altersgenossen. Vielleicht hat Kate da operativ auch ein bisschen nachgeholfen im Gesicht. Das wirkt schon ja ein bisschen speziell, aber sie sieht auch sonst so cool aus. Sie hat noch so knallig rötliche Haare, natürlich ordentlich aufgetürmt und dann hinten dran ist auch alles bunt auf der Bühne. So Videoschnipsel sind zu sehen, gerade zum Einstieg auch. Dann immer wieder Szenen aus den Videos, die man noch aus der ganzen MTV-Ära kennt, sind aber auch sonst ganz tolle Background-Visuals rund um die Musik. Und ja, die Musik, die ist fantastisch gewesen gestern Abend. Die B-52s haben eine sehr gute Band dabei und zusammen mit der zeigen sie eben diesen wilden Mix aus New Wave, aus Punk, aus Post-Punk. Immer schmissig, immer lässig. Also wem es nicht zu heiß war, der hat dann mal einfach die ganze Zeit durchgetanzt. Im Publikum sieht man dann auch sehr viele an dem Abend, die sicher schon seit 4 Jahrzehnten Fans der Band sind. Und man merkt auch irgendwie eines, diese gute Stimmung im Publikum, die hat was damit zu tun, wie die Band agiert. Also es ist so eine unausgesprochen lockere Art der Toleranz, die sowohl in der Musik zu spüren ist, als eben auch im Auftreten. Es gibt irgendwie nichts, was man nicht darf. Und genau dadurch scheinen sich alle sehr anständig zu verhalten. Also im Prinzip ist es so, die B-52s reichen die Hand und die spalten nicht. Und das ist massiv angenehm. In der Setlist alle bekannten Hits, dazu aber auch ein paar Raritäten. Sie spielen etwas mehr als 80 Minuten. Neben der typischen Band sind dann auch so Kleinigkeiten ganz sympathisch. Zum Beispiel hat Fred so kleinere Instrumente dabei. Ein Glockenspiel an der einen Seite mal ganz nett. Und auch ansonsten macht er gerne den Spaßvogel. Was man vielleicht bei anderen total bescheuert finden würde, ist dann bei ihm irgendwie sympathisch. Da setzt er sich Hasenohren auf in den Farben der Deutschlandflagge und erzählt irgendwas von Brezel und Bier. Ja, also es ist alles mit einem großen Lachen, was da ist bei den B-52s auf der Bühne und eben so eine Stimmung dann auch im Publikum. Und natürlich darf auch der Hummer tanzen, der Rock Lobster. Und was ich sehr schön fand, also selbst bei diesen Temperaturen lassen sich die Fans nicht nehmen, im Rock Lobster Kostüm aufzulaufen. Ich habe viele Hummer gesehen in der Zitadelle gestern. Ein schöner Anblick und ein großer Spaß, was musikalisch los war. Dankeschön an die B-52s. Hier ist der Rock Lobster.

0: Klapser von den B-52s als Erinnerung. Gestern Abend sind sie in der Zitadelle Spandau aufgetreten und es war toll.
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2: 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Fast ein Vierteljahrhundert mussten Fans der britischen Band auf ein neues Album warten. 2025 war es dann soweit. More kam auf den Markt. Und sie waren etwas nervös, so Sänger Jarvis Cocker. Sie wussten ja nicht, ob sich noch irgendjemand für ein neues Album von ihnen interessieren würde. Das ist für viel.

0: es so lange gedauert hat, lag unter anderem an ihrer alten Plattenfirma. Damals, nachdem sie 2001 We Love Live herausgebracht hatten, hatte diese ziemlich Druck gemacht. Diesen Druck gab es jetzt nicht mehr. Sie mussten nichts erzwingen. Alles habe sich ganz natürlich angefühlt, so Cocker. Heute geben Pulp erstmals seit 3 Dekaden ein Konzert in Berlin. 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
2: Das sind die der 12 Uhr Nachrichten. Zahl der Opfer nach Erdbeben in Venezuela weiter unklar. Berliner Palliativarzt gibt Tötung von Patienten zu und das Wetter sonnig und heiß, 31 bis 36 Grad. Wir hören The National mit Bloodbath Ohio vor den Nachrichten. Und ein spannendes Festival stellen wir Ihnen kurz danach vor. Und da haben auch Bandmitglieder von The National mit zu tun.
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0: Bloodbath, Ohio von The National. Gleich eine Minute nach 12.
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0: mit Elisabeth Mattner.
2: Nach den beiden schweren Erdbeben werden in Venezuela mehr als 9000 Menschen vermisst. Die Regierung hat den Notstand ausgerufen. Rettungskräfte suchen in den Trümmern nach Überlebenden. Venezuelas Übergangspräsident

0: Rodriguez teilte mit, bisher seien mindestens 32 Menschen gestorben und mehr als 700 seien verletzt worden. Die US-Erdbebenwarte befürchtet, dass die Zahl der Todesopfer noch auf bis zu 100.000 steigen könnte, berichtet Jenny Barke.
1: Dass die Zahlen so zustande kommen, liegt daran, dass die US-Erdbebenwarte, die auch die seismischen Stärken rausgegeben hat, bis zu 7,5 Erdbebenstärke war es ja, die haben automatische Modellrechnungen und die berechnen ungefähr, wo das Epizentrum lag. Da leben ungefähr mehr als 400.000 Menschen und dann schaut man eben die Nähe der Städte und da hat man eben diese hohe Wahrscheinlichkeit von mehreren Zehntausenden Todesopfern nahegelegt. Aber das lässt sich jetzt noch nicht überprüfen. Man muss ja auch noch einfach nach den Verschütteten suchen, um das verifizieren zu können.
0: Die EU-Staaten haben das Handelsabkommen mit den USA gebilligt. In Luxemburg stimmten sie endgültig dafür, den Vertrag wie geplant umzusetzen. Damit werden Zölle auf US-Industriegüter ganz abgeschafft. Außerdem sollen die USA ihre Landwirtschaftsprodukte und Meeresfrüchte leichter in Europa verkaufen können. Im Gegenzug verpflichten sich die USA, ihre Zölle auf europäische Produkte aus Stahl auf höchstens 15% zu reduzieren. Sollten die Amerikaner gegen die Abmachung verstoßen, behält sich die EU vor, ihrerseits wieder Zölle zu verhängen. Der Vertrag gilt vorerst bis Ende 2029. Es wird heiß in Berlin und Brandenburg und die Kliniken bereiten sich darauf vor, dass mehr Menschen mit Kreislaufproblemen eingeliefert werden. Sowohl das Krankenhaus in Cottbus als auch das Bergmann-Klinikum in Potsdam berichten, dass schon jetzt viele Patientinnen und Patienten eingeliefert werden, weil sie zu wenig trinken. Unterdessen werden immer mehr Veranstaltungen in der Region für das Wochenende abgesagt, so auch die geplante Eröffnung der Berliner Seniorenwoche am Sonntagabend. Die Berliner Polizei ist durch die Zunahme von Schusswaffenkriminalität immer stärker belastet. Nach Angaben der Gewerkschaft der Polizei gibt es Personallücken, weil die Einsatzkräfte verstärkt gegen organisierte Kriminalität vorgehen. Zudem müssten mögliche Opfer geschützt werden. Dadurch könnten viele Beamte nicht ihren eigentlichen Aufgaben nachgehen. GdP-Landeschef W. fordert einen Stufenplan, bei dem sich die Betroffenen erst einmal selbst um Sicherheitsdienste bemühen müssten. Der Friedenspreis des deutschen Buchhandels geht in diesem Jahr an den französisch-britischen Juristen und Schriftsteller Philip Sands. Das hat der Börsenverein in Frankfurt am Main bekannt gegeben. Sands arbeitet auch am Internationalen Gerichtshof in Den Haag. Mehr von Christoph Schäffer.
2: Als Jurist engagierte er sich unter anderem im Konflikt zwischen Georgien und Russland oder im Streit um die israelische Besetzung des Westjordanlands. Gleichzeitig schrieb Sands Sachbücher zwischen Erzählung und Reportage, unter anderem zur Verfolgung von Juden in Lemberg oder zur Geschichte eines SS-Offiziers. Als Nachkomme von Holocaust-Überlebenden zeige Philip Sands an der eigenen Familiengeschichte, welche Erfahrungen hinter den juristischen Begriffen des Genozids und der Verbrechen gegen die Menschlichkeit stünden, so der Stiftungsrat zur Begründung.
0: Soweit unsere Radio 1 Nachrichten. 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
4: Heute sonnig und trocken, ab und an mal ein paar lockere Wolken. Am Himmel die Zehen bis zum Abend ab, übers südliche Brandenburg und dann scheint eigentlich nur noch die Sonne. Es ist trocken, teilweise schwül heute bei bis zu 36 Grad in Schönewalde, 31 Grad in Prenzlau und in Berlin bis 35 Grad.
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0: Auf Radio 1 in Sachsen-Anhalt ist die A2 Richtung Magdeburg zwischen Burg Ost und Burg Zentrum bis wahrscheinlich kommenden Montag gesperrt. Vor der Ableitung und auf der Umfahrung gibt es lange Staus. Planen Sie bitte deutlich mehr Zeit ein. Vorsicht auf der A10 nördlicher Berliner Ring Richtung Dreieck Havelland. Zwischen Birkenwerder und Kreuz Oranienburg gibt es Behinderungen nach einem Unfall. A10 westlicher Berliner Ring Richtung Dreieck Havelland. Zwischen Großkreuz und Leest Stau an einer Baustelle mit einem Plus von 10 Minuten für Sie. Stadtverkehr Berlin, es gibt Stau vor der Baustelle auf der A100 in Richtung Wedding zwischen Oberlandstraße und Kreuz Schöneberg plus 15 Minuten. In Richtung Treptow Stau zwischen Detmolder Straße und Albuinstraße, da etwa 10 Minuten mehr einplanen. Und sie stehen auch rund um die Elsenbrücke in Treptow und in Moabit auf der Heidestraße und der Sellerstraße. Wir wünschen Ihnen eine gute Fahrt.
4: Dankeschön.
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4: Hallo und Mahlzeit. No worries and knowledge. Und Anderson Park. Ich glaube, sie rufen zum Sport auf. Also Elisabeth wippt schon mal. Ich weiß nicht, wie weit sie gehen wollen.
5: Aber mehr nicht.
4: Nee, okay.
5: Nur so ein bisschen.
4: Everybody
5: so
4: gets
5: leicht,
4: down. Jetzt
5: nur
4: los.
5: So leicht wippen.

0: When the War is Over, nourished by time hier auf Radio 1. Also wir kennen sie ja, diese typischen Festivals, aktuell meist outdoor. Große wie das Hurricane kürzlich oder bald das Lollapalooza, dann die kleineren wie die Wilde Möhre oder Rocken am Brocken. Und dann wird es im Oktober ein Indoor-Festival, also prinzipiell erstmal so der größte Teil Indoor geben. Und dieses Festival wird alle klassischen Regeln eines Musikfestivals eigentlich auf den Kopf stellen. Das People Festival. Das wurde einst mal von Musikern wie zum Beispiel den Brüdern Aaron und Bryce Dessner von The National oder auch Justin Vernon von Bon Iver und von den Betreibern des Berliner Michelberger Hotels gegründet. Es gab zwei Ausgaben und jetzt steht die dritte an, wieder im Funkhaus in der Nalepa-Straße. Und darüber spreche ich jetzt mit einer, die sich gut auskennt, denn sie war natürlich dabei und hat das Ganze mit organisiert, Nadine Michelberger. Hallo Nadine.
1: Hallo zusammen.
0: Dieses People Festival war ja dann schon mal so was Aufregendes, weil man gehört hat, man geht dahin, aber weiß nicht, wie das Line-Up aussieht. Also das stand nicht vorher fest. Diesmal kommuniziert ihr auch ganz klar, alle Einnahmen der Ticketverkäufe, die werden genutzt, um das Festival zu finanzieren. Mhm. Und obwohl jetzt da große Namen dabei sind, ist eben die Idee, unerwartete Zusammenarbeiten und künstlerische Freiheit. Also ich könnte mir vorstellen, von Künstlerseite her paradiesische Zustände. Aber an welche Musikfans genau richtet sich euer Festival?
1: Also ich glaube, diesmal ist es sogar noch vielschichtiger und breiter an die unterschiedlichsten Musikrichtungen gerichtet als je zuvor. Also wir haben natürlich unsere All-Time-Favorites und Freunde dabei, wie Damien Rice und Adam Cohen und natürlich Aaron und Bryce von The National und Efterklang und wie sie alle heißen, klassische Musik mit Stargaze, Henning Mai, Aki Bosse und alle, die man sonst so hiesig hier kennt. Aber es gibt auch welche, die jetzt eher aus der Mantra-Musik kommen, wie Ajit Kaur oder Simrit Kaur, die auch einige Hallen hier füllen, in kleinerer Natur, aber trotzdem da richtig wunderschöne Frequenz einfach mit reinbringen. Aber auch Leute aus Indien, aus allen unterschiedlichen Kontinenten. Also die Internationalität gepaart mit dem Deutschen, was wir hier haben, ist diesmal sehr außergewöhnlich geprägt. Also da sollte wirklich für alle was dabei sein.
0: Ich bin so die Liste durchgegangen von Künstlern und Künstlerinnen, die ihr da aufgelistet habt. Um die 180 sind das. Das ist natürlich schon mal eine ganz schöne Latte. Also vielleicht, um das mal noch plastischer zu machen. Diese ganzen Menschen werden im Oktober eine Woche in Berlin sein, bevor dann am 10. und 11. Oktober, das ist dann am Wochenende, das Festival im historischen Funkhaus stattfindet. Und das heißt, die wohnen vorher alle zusammen und nutzen dann diese rund 40 Studios im Funkhaus, um neue Musik entstehen zu lassen, ja?
1: Genau, also es ist wie so eine große Klassenfahrt, wie die Künstler selber sagen. Also die freuen sich, und das ist auch diesmal nochmal eine ganz andere Qualität als die Jahre zuvor, weil da waren doch einige, die sich erstmal einlassen mussten. Was ist da, was kommt auf mich zu, mit wem treffe ich denn, kann ich das überhaupt machen, so eine Woche investieren? Und diesmal nach 8 Jahren, wo das jetzt wieder stattfindet, nach einer längeren Pause, sind alle so freudig dabei zu sein und diese Zeit richtig für sich zu nutzen und dieses Netzwerk und die Gemeinschaft, die sich über die Jahre so gefunden hat, noch tiefer zu verweben. Und natürlich die kreative Freiheit und den Freiheit von Erwartungsdruck auf sich wirken zu lassen und einfach miteinander richtig loszulassen und kreativ Musik zu machen.
0: Also ich war bei den ersten beiden Ausgaben dabei und fand, was ich gesehen habe, super spannend. Also zum Beispiel einmal war Feist in einem der großen Säle dabei. Ja. Dann war ich in einem ganz kleinen Raum, da waren vielleicht so 15 Menschen mit mir und da saß einer und hat experimentell Klavier gespielt. Wir hatten keinen Plan, wer es ist und haben ihn dann so am Ende gefragt, Entschuldigung, wer bist du? Und dann sagte er, ich bin Hauschka. Und ich, ach krass, Hauschka, wirklich. Oder dann später Kurt Wagner von Lamb Chop irgendwo in einem Raum. Ja. Es waren, wenn man jetzt noch nie dabei war, immer kürzere Sets, also es sind jetzt nicht alle ewig lange Konzerte. Man ist an verschiedenen Orten im Funkhaus und hört eben völlig verschiedene Sounds. Wird es dabei so bleiben, dass man kurze Eindrücke von verschiedenen Kombinationen dieser Musikerinnen und Musiker bekommt?
1: Ja, also es sind so 20-Minuten-Sets, die entweder mit also ganz vielen unterschiedlichen Leuten geprägt sind. Manchmal sind auch zwei, vor allem in dem Saal 1, ich weiß nicht, wer den noch von euren Hörern und Hörerinnen kennt, das ist ja so ein sehr großer Raum, wo das viel gefasst, also 1200 Leute können mit da rein, dann lohnt es sich jetzt nicht 20 Minuten rein und raus, das sind dann 45-Minuten-Sets, die dann sozusagen mehrere zusammen machen. Also es ist wirklich von klein bis groß, von ganz intim zu groß und in der Chat-Halle, diese größte Halle auf dem Platz, da kommen dann auch abends alle zusammen und da wird sozusagen das, was am Tag in den kleinen und großen Studios erarbeitet wurde oder schon mal gezeigt wurde, nochmal in so einem riesen, wunderschönen Mixtape zusammengefasst.
0: Cool. Also da merke ich schon, es ist eine Weiterentwicklung da. Ich würde gern gleich nochmal mit dir kurz sprechen, aber lass uns mal eine Künstlerin jetzt spielen auf Radio 1, die auch dabei ist, auf die ich mich mega freue und sehr gespannt bin, mit Sharon Van Etten.
1: Ah ja.
0: Mhm. Hören wir mal mit No One's Easy to Love und danach nochmal Nadine Michelberger, eine der Organisatoren vom People Festival, was im Oktober in Berlin stattfinden wird.

0: eine der Künstlerinnen, die beim People Festival dabei sein wird. Ein Festival, was die Festivalregeln bricht. Am 10. und 11. Oktober findet es im Funkhaus in der Nalepa-Straße statt. Ein Festival, bei dem sich 180 Künstlerinnen und Künstler aus aller Welt treffen. Berühmte Menschen sind da dabei, wie eben zum Beispiel Sharon Van Etten oder auch die Desner-Brüder von The National und viele, viele andere, die sie kennen. Auch deutsche Acts, wie zum Beispiel Henning May oder Aki Bosse. Und die treffen sich dann im Hotel Michelberger, lernen sich kennen und machen dann tagsüber eben zusammen bis in die Nacht rein Musik. Nadine Michelberger ist eine, die natürlich auch die ersten beiden Festivals schon begleitet hat. Nadine, was ich jetzt gerne nochmal wissen möchte, es ist natürlich toll für die Künstler, wenn die da schon tagelang unterwegs sind im Funkhaus. Inwiefern kann man denn, wenn man sich jetzt Karten besorgt für dieses Wochenende, auch schon vorher reinschauen oder mitbekommen, was da so abgeht?
1: Ja, also diesmal haben wir uns ein bisschen besser fokussieren können und wollten jetzt sehr viel Gedanken, die wir uns auch noch machen werden. Aber ein ganz fester Punkt ist, dass wir auf jeden Fall das Publikum in der Reise dieser Woche mitnehmen möchten. Wir haben die Idee, da so eine Radiostation aufbauen zu können, wo man einfach sich sozusagen einige Leute eingeladen werden und da Sachen aufnehmen können, mit den Künstlern schon Interviews.
0: Ups, da ist die Leitung weg. Da müssen wir mal versuchen, ob wir sie gerade noch mal kurz anrufen können. Es ist so lustig. Ich werde nie begreifen, wie man zum Mond fliegen kann von dieser Erde aus. Aber eine Telefonleitung in Deutschland irgendwie immer noch ein Problem ist. Haben Sie noch ein paar Sekunden Zeit? Ich hätte sehr. Könnt ihr Ihnen jetzt eine private Anekdote erzählen oder soll ich Ihnen kurz Musik spielen? Ach, ich spiele Ihnen schnell was. Wir sind ja dann gleich wieder on air.

0: Ja, da hat wohl irgendwer von einem Telefon... Unternehmen sich gedacht, naja, da will ich die Frau Falk doch nicht enttäuschen. Nadine, bist du wieder in der Leitung?
1: Ja, ich bin wieder da.
0: Okay, dann machen wir doch gerade mal weiter. Also du sagtest, ihr wollt ja was Mobiles aufbauen in der Woche, sodass man da schon verfolgen kann, was passiert, ja?
1: Ja, über eine Radiostation. Vielleicht können auch einfach einzelne Leute dann dazukommen und ihre Reise mal mitmachen über so einen Tag. Vielleicht könnte man sowas verlosen oder wie auch immer über zum Beispiel euch. Also, dass wir einfach mehr von dem Prozess teilen, der in der Woche passiert, von dieser Magie, die untereinander stattfindet, von einzelnen Entstehungsständen, von Musikstücken oder Proben, dass man einfach die Türen auf eine andere Art öffnet, dass Leute schon im Prozess dabei sein können.
0: Für die Idee eures Festivals gab es bei den ersten Ausgaben auch schon sehr, sehr viel Lob. Und trotzdem möchte ich auf einen Punkt mal noch zurückkommen. Ich weiß, dass manche ein bisschen gefrustet waren, weil sie sehr lange warten mussten draußen und dann das Gefühl hatten, sie kriegen gar nicht genug Musik mit. Also weil man ja vorher gar nicht weiß, wo was ist und da wurde man so zugeordnet. Ja. Habt ihr da auch ein bisschen was optimiert?
1: Ja, also wir haben auf jeden Fall mehr die Situation von Außenbühnen, wo dann sozusagen man zwischendurch auf jeden Fall was mitbekommt. Die Organisation ist, dass man natürlich seinen eigenen Reiseplan über das Wochenende hat, Farben und Zeiten zugeordnet bekommt in den einzelnen Studios, wo wir genau, also diese pünktliche Zeiteinheit, da hast du vollkommen recht, also das ist oberste Priorität, dass wir, Gott sei Dank haben wir nicht wie letztes Mal in 16, glaube ich, war es, wo wir da heiße Temperaturen hatten und da wirklich die Leute draußen schwitzen mussten, das wird jetzt nicht sein, aber dieser zeitliche Plan, dass wir den einhalten, ist auf jeden Fall Priorität.
0: Vom 4. bis 9. Oktober ist das Funkhaus in der Naleperstraße so eine Art Musiklabor, in dem sich 180 Musikerinnen und Musiker aus aller Welt treffen und ausprobieren. Da entstehen dann also neue Kollaborationen und die führen sie dann auf am Wochenende, dem 10. und 11. Oktober. Da steigt das People Festival und die Karten, die sind jetzt im Vorverkauf. Wir verlinken zum Interview dann auch die Homepage. Ganz kurz noch, es gibt verschiedene Arten von Karten. Es gibt einmal eine Abendkarte für 61 Euro. Das heißt, da trifft man sich dann in einem großen Saal. Ist es das, wovon du gesprochen hast, Nadine?
1: Ja, das ist die große Chathalle auf dem Gelände und da kommen dann alle am Abend wie zu einem ganz großen einzigen Konzert zusammen und präsentieren dann das, was an einzelnen Sachen in den Studios geschehen ist, zusammen auf der großen Bühne. Also das wird auch ganz, ganz toll.
0: Oder wer dann mehr Zeit hat, der kann sich ein Tagesticket holen. Das kostet etwas mehr als 100. Oder wenn das ganze Wochenende dabei sein möchte, 192.
1: Ja, das ist das Ideale.
0: Ja. Gut, jetzt kann sich jeder überlegen, wie viel er loswerden möchte und wie viel Zeit. Auf jeden Fall ein spannendes Konzept. Wir hoffen, dass es erfolgreich wird und dass alle glücklich sind. Nadine Michelberger war das gerade hier auf Radio 1, eine der Organisatoren vom People Festival. Vielen Dank, Nadine.
1: Ganz herzlichen Dank an euch.
0: Tschüss.
1: Bis bald.
0: Ciao.
1: Tschüss.
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0: Kurz vor halb eins.
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0: Heute sonnig und trocken, maximal ein paar lockere Wolken. Und schwül ist es heute. Bei maximal 31 Grad heute in Prenzlau, bis zu 36 Grad in Schönewalde und in Berlin bis 35 Grad.
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13: Auf Radio 1 mit einer ersten Meldung aus Sachsen-Anhalt. Da ist die A2 Richtung Magdeburg zwischen Burg-Ost und Burg-Zentrum bis voraussichtlich kommenden Montag gesperrt. Vor der Ableitung und auf der Umfahrung gibt es lange, lange Staus. Planen Sie bitte deutlich mehr Zeit ein. Vorsicht auf der A10 nördlicher Berliner Ring Richtung Dreieck Havelland. Zwischen Birkenwerder und Kreuz Oranienburg gibt es Behinderungen nach einem Unfall. A10 westlicher Berliner Ring Richtung Dreieck Havelland zwischen Großkreuz und Leest. Stau an einer Baustelle mit einem Plus von 10 Minuten. Dann Vorsicht auf der B96 Rangsdorf Richtung Berlin. Im Bereich Marlow liegt ein Plastikteil auf der linken Spur. Stadtverkehr Berlin, es gibt Stau vor der Baustelle auf der A100 in Richtung Wedding zwischen Oberlandstraße und Kreuz Schöneberg, plus 15 Minuten da. In Richtung Treptow Stau zwischen Detmolder Straße und Albuinstraße. Dort dauert es 10 Minuten länger und Geduld brauchen Sie auch rund um die Elsenbrücke in Treptow und in Moabit auf der Heidestraße und der Sellerstraße. Gute Fahrt, wenn wir.
0: Dankeschön.
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0: Sowas wie eisgekühlt, jetzt der Musikmix für Sie. Eine halbe Stunde lang, unter anderem mit Musik von Can, die Ihnen natürlich Vitamine spendieren. Und Holy Bones sind dabei. Und jetzt lassen Sie uns erstmal mit den Strokes anfangen.
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8: Gleich 1 Minute nach 13 Uhr.
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1: Nach den Erdbeben in Venezuela will auch Deutschland helfen. Die Bundeswehr stehe bereit und könne mehrere Transportflugzeuge zur Verfügung stellen, erklärte Verteidigungsminister Pistorius. Unterdessen ist die Zahl der Todesopfer nach oben korrigiert worden. Venezuelas Übergangspräsidentin Rodriguez teilte mit, es seien mindestens 164 Menschen gestorben. Mindestens 971 weitere seien verletzt worden. Die US-Erdbebenwarte befürchtet, dass die Zahl der Todesopfer noch auf bis zu 100.000 steigen könnte, berichtet Jenny Barth.
9: Dass die Zahlen so zustande kommen, liegt daran, dass die US-Erdbebenwarte, die auch die seismischen Stärken rausgegeben hat, bis zu 7,5 Erdbebenstärke war es ja, die haben automatische Modellrechnungen und die berechnen ungefähr, wo das Epizentrum lag. Da leben ungefähr mehr als 400.000 Menschen und dann schaut man eben die Nähe der Städte und da hat man eben diese hohe Wahrscheinlichkeit.

0: Wahrscheinlichkeit von mehreren Zehntausenden Todesopfern nahegelegt, aber das lässt sich jetzt noch nicht überprüfen. Man muss ja auch noch einfach nach den Verschütteten suchen, um das verifizieren zu können.
1: Uns stehen die bisher heißesten Tage des Jahres bevor. Am Wochenende können es in Berlin und Brandenburg bis zu 40 Grad werden. Im Neuköllner Columbia-Bad ist keine Abkühlung möglich. Wegen eines technischen Problems wurde das Bad nach nur einem Tag wieder geschlossen und bleibt vorerst auch zu. Brandenburgs Waldbrandschutzbeauftragter Engel rät auch dazu ab, im Wald Schatten zu suchen. In fast allen Landkreisen gelte die Waldbrandwarnstufe 4, Tendenz steigend.
2: Da heißt es eher wirklich in Ruhe lassen. Es ist so, sicherlich kann man jetzt auch noch weiterhin in den Wald gehen, sich erholen. Und es gibt auch einige Waldgebiete, da ist es deutlich angenehmer jetzt als in der Freifläche. Aktuell würde ich aber eher sagen, ist es vielleicht ganz gut, auch mal zu Hause zu bleiben.
1: Brandenburgs Waldbrandschutzbeauftragter Raimund Engel. Wegen der Hitzewelle hat der Berliner Fußballverband die meisten Spiele an diesem Wochenende abgesagt. Laut einer Mitteilung sollen nur die Partien ausgetragen werden, bei denen es noch um Auf- und Abstiege oder Titel geht. Die Begegnungen werden zudem in die frühen Morgen- oder späten Abendstunden verlegt. Das betrifft etwa Relegationsspiele im Jugendfußball. Komplett gestrichen werden dagegen alle Begegnungen im Kinderfußball bis zur D-Jugend. Nach einem fast einjährigen Prozess hat ein wegen Mordes in mehreren Fällen angeklagter Berliner Palliativarzt ein Teilgeständnis abgelegt. Der 41-Jährige hat 12 der ihm vorgeworfenen Taten gestanden. Fragen beantwortete er allerdings nicht. Die Staatsanwaltschaft wirft ihm vor, 15 Menschen getötet zu haben. Ausgelöst wurden die Ermittlungen durch Brände, die der Angeklagte gelegt haben soll, um seine Taten in den Wohnungen der Opfer zu verdecken. Parallel zum aktuell laufenden Prozess gibt es noch Ermittlungen zu über 70 weiteren Verdachtsfällen. Die EU-Staaten haben das Handelsabkommen mit den USA gebilligt. In Luxemburg stimmten sie endgültig dafür, den Vertrag wie geplant umzusetzen. Damit werden Zölle auf US-Industriegüter ganz abgeschafft. Außerdem sollen die USA ihre Landwirtschaftsprodukte und Meeresfrüchte leichter in Europa verkaufen können. Im Gegenzug verpflichten sich die USA, ihre Zölle auf europäische Produkte aus Stahl auf höchstens 15% zu reduzieren. Sollten die Amerikaner gegen die Abmachung verstoßen, behält sich die EU vor, ihrerseits wieder Zölle zu verhängen. Der Vertrag gilt vorerst bis Ende 2029. Und das waren unsere Radio 1 Nachrichten. 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
4: Heute sonnig und trocken. Wenn überhaupt Wolken da sind, ziehen die über südliche Brandenburg ab und gegen Abend scheint dann überall ungestört die Sonne. Temperaturen, ja, schwül bei 36 Grad in Schönewalde, 31 Grad in Prenzlau und Berlin bis 35 Grad.
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1: Auf Radio 1, A10 östlicher Berliner Ring Richtung Dreieck Spreeau. Zwischen Freienbrink und Dreieck Spreeau steht ein defektes Fahrzeug im Baustellenbereich. Da ist nur eine Spur frei. Es gibt Stau ab Erkner. 10 Minuten müssen Sie da länger einplanen. Vorsicht auf der A10 nördlicher Berliner Ring Richtung Dreieck Havelland. Zwischen Birkenwerder und Kreuz Oranienburg gibt es Behinderungen nach einem Unfall. Landkreis Teltow-Fläming, die L40 ist zwischen Großbeeren und Dahlewitz in beiden Richtungen gesperrt. Feuerwehr und Rettungskräfte sind da im Einsatz. Dann zum Stadtverkehr Berlin. Es gibt Stau vor der Baustelle auf der A100 in Richtung Wedding zwischen Oberlandstraße und Kreuz Schöneberg plus 15 Minuten. In Richtung Treptow Stau zwischen Detmolder Straße und Albuinstraße. Da dauert es etwa 10 Minuten länger. Und Wedding, die Seestraße, ist nach einem Unfall zwischen Indischer Straße und Müllerstraße in beiden Richtungen gesperrt. Sichere Fahrt wünschen wir Ihnen.
4: Dankeschön.
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4: Hallo zusammen, ich habe gleich einen Gast. Philipp Johann Timm macht fantastische Musik, deswegen ist es okay, dass Elisabeth jetzt in den Feierabend rauscht. Gute Fahrt dabei.
5: Danke.
4: Ich weiß, dass du ein bisschen neidisch bist, weil dieser Raum hier angenehm gekühlt
5: aber
4: ist.
5: Aber ich gehe jetzt ein Eis essen erstmal.
4: Ah, Hier noch in Potsdam, weil dann könntest du mir noch eins vorbeibringen.
5: Ach so, ja. Welche Sorte? Was ist so
4: Zitrone.
5: Deins?
4: Zitrone. Gut.

0: Before von DMAs.
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0: Freue mich sehr, heute einen Gast zu haben, von dessen Musik ich seit ein paar Jahren sehr begeistert bin. Und vielleicht kennen Sie Philipp Johann Timm auch. Es gab vor kurzem bei unserem Musikspecial Electricity ein Special mit ihm. Können Sie natürlich nachhören in der ARD Sounds App. Aber wir wollten auch am Tag hier mit ihm sprechen. Und deswegen begrüße ich dich jetzt. Hallo Philipp.
2: Hallo.
0: Oder soll ich sagen Philipp Johann Timm?
2: Genau, sag alle Namen sofort. Philipp reicht.
0: Reicht. Ja, es ist irgendwie so, ich stolper manchmal fast schon drüber, weil ich immer so denke, was ist denn jetzt alles vor und was ist dann Nachname?
2: Ja, ja, ja, das geht auch ganz vielen anderen Leuten auf dieser Welt so. Und das ist auch, manchmal bin ich meinen Eltern so ein bisschen undankbar dafür, dass sie mir den Namen gegeben haben.
0: So also mal direkt echt, ein Diss rausgehauen.
2: Ja, sorry, ja. Thank you, Parents. Aber sie konnten auch wahrscheinlich nicht anders. Und ich merke es nur jetzt die ganze Zeit, dass halt immer, also mein Name wurde schon so oft falsch geschrieben und vor allem ist ja dann noch der Nachname in Vorname.
0: Das meine ich, genau. Ja, ja.
2: Es ist ein Kreuz.
0: Also Philipp allein können wir uns gut merken, aber vielleicht deine Eltern haben dir schöne Namen gegeben.
2: Danke. Okay,
0: so, jetzt sind sie wieder etwas versöhnt, hoffe ich. Um den Menschen, die dich jetzt gar nicht kennen, mal einen Eindruck zu vermitteln, was du so aufnimmst, was du so schreibst. Machen wir mal ein kleines Reinhören in ein paar Songs, ja?

0: ist ein paar Auszüge aus Songs von Philipp Johann Timm. Du hast ein neues Soloalbum, ein zweites aufgenommen und vielleicht können wir schon durch diese paar Ausschnitte insgesamt mal raushören. Du bist eigentlich ein Teamplayer, ne? Ja. Auch wenn da dein Name draufsteht. Mit wem waren die Ausschnitte? Möchtest du dazu mal noch kurz was erzählen?
1: Das erste war mit Sascha Ring von Apparat. Mhm. Das ist so mein langjährigster Mitarbeiter oder Zusammenarbeiter oder auch, wir haben immer so ein komisches Ding, ich glaube, es ist so ein bisschen Meisterlehrling oder großer Bruder, kleiner Bruder.
0: Was bist du, der Kleine oder der
1: Große? Ich bin auf jeden Fall der Kleine, nee. Und ich bin auch der Lehrling. Ja, genau. Der hat mich vor 16 Jahren mittlerweile unter seine Fittiche genommen und genau, hat mir dann so ein paar Sachen auch gezeigt.
0: Dann war eine weibliche Stimme zu hören, die wir auch hier gut kennen von Radio 1.
1: Das war die Mieke Miami. Hm. Für die habe ich, mit ihr zusammen habe ich einen Soundtrack gemacht für die Serie Wer wir sind. Und da hatten wir auch richtig viel Spaß zusammen, das zu machen, das weiß ich noch, genau. Und dann, das letzte war eine neue Nummer vom Album und das ist mit Jamal Dilmen, der ein unfassbar toller Sänger ist und auch unfassbar toller Mensch.
0: Wie triffst du denn eigentlich auf die Leute? Also ich meine, ich kenne dich aus deiner ganz alten Band, nämlich ja. Abby. Da habt ihr eigentlich eher so Indie-Musik gespielt. Mhm. Wie bist du dann da so reingerutscht?
1: Naja, auch bei Abby ist es immer das gleiche Prinzip. Man trifft sich irgendwann und hängt miteinander ab und dann macht man irgendwann miteinander Musik. Mhm. Also es ist echt so ein... Eher was Persönliches, was zuerst dabei entstehen muss, damit dann irgendwann was Künstlerisches dabei vielleicht rumkommen kann.
0: Singst du auch selbst?
1: Ich singe auch selber, aber ich traue mich immer nicht so richtig. Das Problem ist aber, dass ich live jetzt selber singen muss. Ich habe mir so ein Ei gelegt mit all diesen geilen Sängern, die da, SängerInnen, die dabei sind, dass ich leider jetzt selber anfangen musste. Ja, und ich versuche es mehr oder weniger zu makeln.
0: Ja, und wie läuft? Also ich meine, übst du jetzt zu Hause im Badezimmer
1: ich
0: oder?
1: Die ganze Zeit, ja. Nein, ich nicht. Aber schon, also ich versuche immer so mich mehr so als Sänger zu verstehen, damit ich das irgendwann mal vielleicht mal machen kann. Genau. Aber ich muss es ja, also es muss ja irgendeiner, ich kann die ja nicht die ganze Zeit alle live dabei haben.
0: Das wäre natürlich ein wunderschönes Konzept, aber ja, wahrscheinlich ganz schön teuer,
1: ja,
0: ne?
1: Ja, ja, genau.
0: Okay, also erleben wir dich, wenn wir dich live demnächst auf einer Bühne erleben, dann durchaus auch als Sänger.
1: Ja, ja.
0: Spannend.
1: Ja, unter anderem.
0: Also das neue Album heißt ja The Red Door, ne?
1: Ja.
0: Ich würde vorschlagen, wir hören jetzt Musik und sprechen dann danach ausführlich über die Red Door. Ich habe die ganze Zeit immer an Red Flag gedacht, was ja immer so ein Tabu ist. Nein, hier ja. ist eine Red Flag, stopp. Ja. Also ja. egal, ob am Strand, wir möchten nicht angesprochen werden oder das sonst irgendwo.
1: Das ist das Gegenteil davon, soll es eigentlich sein.
0: Genau, weil es genau. ist ja was öffnet, richtig?
1: Ja, genau.
0: Okay, also Philipp Johann Timm, heute unser Lokalmatador, ein bald Singender. Und jetzt hören wir auf Radio 1 Have You Ever mit Coca.
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0: 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Philipp Johann Timm, zusammen mit Koka hier auf Radio 1. Er ist unser Lokalmatador. Ich freue mich sehr, dass wir über deine neue Platte auch sprechen. Ich habe gerade schon den Titel genannt, The Red Door. Du sagst, es ist ja gerade das Gegenteil von der Red Flag. Also was möchtest du mit der Musik ausdrücken?
1: Na, es soll was Einladendes sein dafür, dass man sich irgendwo willkommen fühlt eher. Genau. Und dass man aber vielleicht auch irgendwas sieht, wo man gerne mal sein möchte, wie so ein bisschen so ein Paradies oder sowas, was vielleicht hinter so einer Tür sein könnte.
0: So ein Wohlfühlort.
1: Oder eine Sache, die man sich vorstellt, die vielleicht für einen selber nicht so ist momentan und die könnte aber dann irgendwann vielleicht mal so sein. Genau. Ich sage aber eben nicht, was das für eine Sache für mich ist, weil sonst würde ich sie eben verderben mit der Red Door.
0: Du kommst wie ich aus dem Süden.
1: Ja.
0: Du bist aus dem Allgäu, ich bin aus dem Schwarzwald. Was fehlt dir und was findest du an Berlin super? Denn du bist ja durch die Band Abby, mit der du früher Musik gemacht hast, irgendwann mal nach Berlin gekommen.
1: Mir fehlt hier auf jeden Fall die Natur und mir fehlt auch manchmal so ein bisschen die Leichtigkeit. Das klingt jetzt komisch, weil dort unten im Süden hast du jetzt auch nicht besonders viel Leichtigkeit. Aber ich habe manchmal so das Gefühl, dadurch, dass die Leute dort eben mehr Natur haben, sind die so in sich ein bisschen ruhender als hier. Das fehlt mir manchmal so ein bisschen.
0: Frage ich, weil ich habe so das Gefühl, so eine Red Door könnte vielleicht da sein, wo du herkommst, wo ja auch eine enorme Weite ist, also wo Berge sind und alles da. Ist man zwar ein bisschen beengt manchmal in einem Tal, aber irgendwie hat man trotzdem das Gefühl,
1: also
0: man
1: hat eine Weite. Das ist jetzt für mich nicht, weil ich wüsste ganz genau, wenn ich dort wieder runter hinziehen würde jetzt, dann wäre ich wahrscheinlich nach dem ersten Winter, könntest du mich in die Tonne kloppen.
0: Du bist aber natürlich durch die Musik auch viel weltweit unterwegs. Ja. Ne? Ist es für dich schön, so durch die Länder zu reisen?
1: Momentan ist es so ein absoluter schöner kleiner Traum, der in Erfüllung gegangen ist, auf jeden Fall, ja. Also schon seit ein paar Jahren, aber jetzt noch damit unterwegs zu sein, so mit dem eigenen Kram, das ist richtig schön gerade, ja. Das macht richtig Spaß auch. Und immer noch das Abgefahrenste, dass man an irgendwelche entlegenen Orte in der Welt kommt und dann hören die Leute da das und die fühlen auch so dasselbe, was man so selber, also dass man so damit sich verbinden kann, ist einfach immer noch absurd, dass Musik sowas kann.
0: Warst du vorher schon so ein Weltenbummler, als du jetzt mit der Musik noch nicht reisen konntest oder hat sich dadurch auch einfach nochmal viel mehr möglich gemacht?
1: Nee, ich war ein ziemliches Stay-at-Home-Kid.
0: Ja?
1: Ja, auf jeden Fall, wir waren nicht viel unterwegs.
0: Das heißt, du entdeckst jetzt eigentlich durch die Musik die Welt. Das ist ja ziemlich perfekt, oder?
1: Ja, voll. Es ist immer noch manchmal unglaublich für mich, an welche komischen Orte in der Welt mich die Musik bringt und schon gebracht hat. Ja, das kann ich manchmal ganz schwer nachvollziehen.
0: Ist es eigentlich, wenn du jetzt gefragt wirst, was du beruflich machst, das, was du sagst, ich bin Musiker, weil vielleicht sollte man mal noch sagen, du bist ja auch Produzent, also du machst viele Dinge, wo man dich nicht sieht, aber bist eben musikalisch aktiv?
1: Ja, ich sage immer, ich bin Musiker. Und dann kommen die Fragen. Hand, aber Vollzeit? Und kann man damit Geld verdienen? Und
0: dann frage ich dich mal, Vollzeit, kann man damit Geld verdienen?
1: Ja, und ja. Kann man. Aber das hätte ich auch früher nie gedacht, als der kleine Junge, der ich mal war, der irgendwo im Hinterland gewohnt hat, so von wegen, dass das so funktionieren kann. Das hat mir aber auch damals, konnte mir das noch keiner richtig spiegeln.
0: Ja. Aber vielleicht ist es angenehm, wenn man so eine längere Reise hat, oder? Also so, dass man sich entwickelt, immer weiter
1: und
0: dann, also du hast dich ja auch musikalisch stark verändert, muss man dazu sagen, ne?
1: Absolut.
0: Hat da Berlin zu beigetragen, dass es elektronischer wurde?
1: Ja, klar, auf jeden Fall. Das war damals für uns mit irgendwie so der Ruf, den wir irgendwie so, dieses Elektronische, dem wir dann folgen konnten, ja. Fall.
0: Also wenn Sie sich für Abby interessieren, sagen wir mal kurz, wie es geschrieben wird, ABBY.
1: Ja,
0: ich weiß noch, einer der Songs, Evelyn.
1: Ja, genau. Ja. Shoutout. Like, wer es noch kennt.
0: Ja, auch ich mochte die Musik sehr gerne, habe ich die früher immer bei mir in den Radioshows gespielt. Ja, also, aber wir freuen uns natürlich, dass wir jetzt mit deiner Musik, mit der aktuellen auch hier, das passt gut zu Radio 1.
1: Ja.
0: Und sag mal,
1: es ist ja auch wieder einer von Abby, der Sänger, Fidu, ist ja wieder auch auf dem Album dabei. Der heißt jetzt S.O.D.
0: Ach, okay.
1: Genau, und der ist auf dem vorletzten Track, ist er auf Septagon, ist er zu hören.
0: Ja. Okay, also Namensänderung
1: und ihr seid gut
0: miteinander.
1: Wir telefonieren die ganze Zeit, wir sind alle miteinander sehr, sehr gut und sehen uns auch viel und hängen ab und arbeiten auch viel miteinander.
0: Aber Herr Philipp, wenn du schon sagst, ich bin ja noch gar nicht so sicher, wie ich als Sänger auf Tour wirke, dann kannst du zumindest hier in Berlin vielleicht sagen, Mensch, Filou, kommst du dazu?
1: Auf jeden Fall, ja. In Berlin kommen sie auch dazu. Ja.
0: Was ist für dieses Jahr noch geplant bei dir?
1: Mit Apparat ganz viel zu touren, dann, dass ich selber noch viel toure und dann habe ich noch eine EP rumliegen, die eher weltmusisch, oder ist ein schwieriger Begriff, Entschuldigung, Weltmusik, aber halt die in verschiedenen Ländern entstanden ist. Ich war so in Panama und in Südafrika Und da wollte ich eher noch in die Richtung noch was releasen, auf jeden Fall.
0: Also mit lokalen Künstlern dann?
1: Dort, ja, genau. Und auch dann also zugunsten von diesen Projekten dort, die dort gefördert werden sollen.
0: Ach super. Ja, genau. Ja, dann freuen wir uns, wenn wir das noch zu hören kriegen. Ansonsten viel Freude.
1: Ja, danke
0: schön. Dieses Jahr über und eine gute Zeit. Bis bald dann mal wieder.
1: Ja, bis bald. Bei Radio 1.
0: Danke. Das war Philipp Johann Timm. Unser Lokalmatador. Würfeln Sie den Namen wild durcheinander. Die Eltern können es eh nicht ändern.
1: Genau.
0: Grüße an die Mama, ne?
1: Danke.

Noch für alle Fans von Philipp Johann Timm, den wir ja gerade hier gehört haben und der neues Album The Red Door rausgebracht hat. Wir haben hier noch ein Vinyl, das Sie gewinnen können. Und Philipp wird es auch noch direkt unterschreiben für die Gewinnerin oder den Gewinner 0331 70 99 111. Wenn Sie die rote Tür öffnen möchten, Philipp Johann Timm, das Album auf Vinyl jetzt 0331 70 99 111.

0: DR Archives mit Vertigo.
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0: Kurz nach 2:30. 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Hallo zusammen, schön, dass Sie dabei sind. Eine schöne Vorstellung wäre doch auch jetzt im Sand rumzulaufen, was bedeuten würde, dass es wahrscheinlich direkt das Meer daneben ist. Wir gehen mit in die Welt von Holly Cook. Walking in the Sand.

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Ticket mit Trouble is a State of Mind. Ja, wer möchte da widersprechen? 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Sparky's Dream von Teenage Fan.

0: Also wie schaut es jetzt aus? Haben Sie keine Lust auf Hitze und vielleicht auch, oh nee, jetzt keinen Fußball oder irgendwie sowas? Na, dann wäre doch optimal, ins Kino zu gehen. Höchstwahrscheinlich ist es dort ja kühl. Und dunkel hilft auch mal ein bisschen.
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0: Knut Elstermann hat heute Morgen im schönen Morgen auf Radio 1 ausführlich die Neustarts vorgestellt, die sich lohnen. Und jetzt nochmal eine Zusammenfassung. Der Film Sommerbuch zum Beispiel läuft neu an. Mit einer großen Schauspielerin in der Hauptrolle, Glenn Close. Und das Ganze basiert auf einem Roman einer Autorin, die sehr berühmt ist. Allerdings vor allem durch ihre Arbeiten für Kinder.
2: Also viele kennen die Mumins ganz sicher nicht. Diese Trolle ist eine wunderbare Comicserie, die sie geschaffen hat. Die Tove Jansson, finnisch-schwedische Autorin. Aber sie hat eben auch für Erwachsene geschrieben. Und vor allem das Sommerbuch ist ein richtiges Kultbuch geworden, 1972 erschienen. Und auf diesem Buch hat eben der Regisseur Charlie McDowell seinen Film aufgebaut. Das ist ein Independent-Regisseur aus den USA. Eine ganz anrührende Geschichte und schöne Sommergeschichte. Ich lese das Buch jetzt so gerade, nachdem ich den Film gesehen habe. Es ist auch wirklich ein sehr lesenswertes, sehr leichtes und trotzdem tiefgehendes Buch. Und so ist auch bei dem Film die Geschichte von Sophia. Es ist ein kleines Mädchen, 9 Jahre alt, wird sehr natürlich gespielt von Emily Matthews und gemeinsam mit ihrem Vater gespielt von dem Norweger Anders Danielsen Lee, auch ein sehr bekannter Schauspieler. Da reisen sie gemeinsam auf eine kleine Schäreninsel im finnischen Meerbusen. Da lebt die Großmutter. Das ist übrigens auch die Landschaft der Mumins. Also Fans der Mumins werden diese Landschaft wiedererkennen. Und die Mutter ist gestorben vor einiger Zeit. Man weiß so gar nicht genau warum, wird nicht gesagt, ist auch nicht das Thema. Das Thema ist die Trauer. Und dafür finden Vater und Tochter keine Worte. Können nicht miteinander umgehen, können nicht darüber reden. Aber die Tochter kann es eben, die Enkelin kann es eben mit der Großmutter. Ist ja öfter so, nicht, dass so eine Generation übersprungen wird und dann plötzlich möglich wird, miteinander zu reden. Das wird sehr behutsam erzählt von McDowell. Im Einklang der Menschen mit der rauen und natürlich wunderschönen Natur. Und ein echtes Naturereignis ist eben Glenn Close in der Hauptrolle der Großmutter. Das ist hinreißend, wie sie das macht, diese große Schauspielerin. Auch mit einer ganz anderen Körperlichkeit. Man erkennt sie kaum. Also sie ist sehr schwer und läuft schwer. Man merkt, aus einer Frau am Ende ihres Lebens, am Rande des Todes. Sie ist alt, weise, manchmal auch kauzig, immer gütig und vor allem hat sie so eine Augenhöhe mit der Enkelin. Also es wird nicht von oben herab da irgendwas erzählt, sondern man merkt, die gehen sich auch manchmal auf den Wecker und das Kind, das langweilt sich auch auf dieser Insel, aber sie haben sich unendlich viel zu sagen. Also es ist eine der schönsten Leistungen von Glenn Close, die ja 8-mal für einen Oscar nominiert wurde, noch nie einen Oscar bekommen hat. Für den Film wurde sie gar nicht erst nominiert, das hätte sie auch verdient gehabt. Also für mich eine ganz wunderbare, ja, eine Ehrerbietung der Großmütter insgesamt und ich wünsche wirklich jedem, dass er so eine Großmutter hatte oder hat. Und ich kann sagen, ich hatte so eine.
0: Sommerbuch, Neustart im Kino. Und für den vergibt Knut 4 von 5 Filmrollen. Außerdem neu angelaufen Resurrection von Bigan. Das ist ein chinesischer, man muss schon sagen, Meisterregisseur. Und der ist eben jetzt mit seinem neuen Film in den Kinos, wurde aber in Cannes schon im vergangenen Jahr hoch geehrt.
2: Also ist sicherlich der verrückteste Film der Woche. Ich wollte ihn unbedingt hineinnehmen, weil das sind schon Seherfahrungen, die hat man nicht alle Tage im Kino. Überaus ehrgeizig, sehr kühn. Und man muss auch sagen, Bigan leidet nicht unter mangelndem Selbstbewusstsein, hat schon Cannes damals verkündet. Also er strebt nichts weniger an als eine neue Sprache für das Kino. Naja, gut, aber er ist immerhin auch ein sehr, sehr interessanter Film geworden. Er geht in eine nicht näher bestimmte Zukunft. Die Menschen sind zwar unsterblich geworden, das haben sie geschafft, aber sie können nicht mehr träumen. Das ist ein hoher Preis, den sie da zahlen müssen. Nur einen Träumer gibt es noch und der wird gespielt vom chinesischen Superstar Jackson Yi. Und mit ihm wandeln wir dann durch die verschiedenen Episoden chinesischer Geschichte. Das ist ein Somnambuleswerk irgendwie. Und reizvoll ist vor allem, wie in diesen einzelnen Episoden dann klassische Filmstile angewandt werden. Also vom Expressionismus oder Film Noir, das macht schon Spaß, das dann abzugleichen. Ich würde mal sagen, eine Neuerfindung des Kinos ist dieser überbordende, überladende, auch überfordernde Film sicherlich nicht. Aber man kann sich, und das macht schon Spaß, seiner faszinierenden ästhetischen Raffinesse, seinem Erfindungsreichtum und cineastischen Spieltrieb überlassen, wie einem langen, rätselhaften Traum, aus dem man erwacht und dann eigentlich nichts verstanden hat. Man weiß ja nicht, was hat man da eigentlich geträumt?
0: Mein Gott, was wäre es für eine Welt, wenn wir nicht mehr träumen könnten? Resurrection von Bigan, neu in den Kinos. Auch für den Film vergibt Knut 4 von 5 Filmrollen. Und damit kommen wir zu einer Frau, die heute 100 Jahre alt geworden wäre. Ingeborg Bachmann. Und der Film dazu heißt Jemand, der einmal ich war, von Regina Schilling. Ingeborg Bachmann, ganz klar eine der wichtigsten deutschsprachigen Autorinnen des 20. Jahrhunderts. Ist natürlich die Frage, wie nähert sich jetzt die Regisseurin Regina Schilling der Dichterin an?
2: Es ist eine sehr eindrucksvolle Mischung, die sie hier gewagt hat. Nämlich Archivschätze haben wir zum einen, also dokumentarisches Material, dann literarische Textpassagen und inszenierte Interpretationen. Sandra Hüller spricht diese österreichische Autorin mit ganz großer Intensität und sie macht doch immer klar, ich bin es nicht. Also man sieht am Anfang, wie sie so eine Wohnung betritt, die offenbar der Wohnung in Rom, der letzten Wohnung von Ingeborg Bachmann, sehr ähnelt, sich eine Perücke aufsetzt, mit der Regisseurin spricht. Also diese Arbeitsgemeinschaft wird auch so sichtbar. Das fand ich sehr, sehr interessant. Und ja, sie spielt sie vor allem mit einer selbstbewussten Stärke, die oft übersehen wird. Wenn man über Ingeborg Bachmann redet, geht es immer um die Tragik ihres Lebens. Aber wir vergessen, dass sie eine sehr zielbewusste, sehr ehrgeizige Dichterin war. Und das macht Sandra Hüller ganz hervorragend. Die Regisseurin Regina Schilling ist bekannt geworden mit glänzenden Dokumentarfilmen, Coolen Kampf Schuhe, Titus Brille, um nur zwei zu nennen. Und ihr gelingt in dieser nachempfundenen letzten Wohnung der Bachmann eine ganz vielschichtige, geistreiche und undogmatische Auseinandersetzung mit den wichtigen Lebensthemen der Bachmann. Also ich finde es auch ein guter Einstieg für Leute, die vielleicht noch nie was von ihr gelesen haben. Man erfährt etwas über die Spuren des Krieges in ihrem Werk, über den schwierigen Aufstieg in einer literarischen Männerwelt, so gerade in den 60er Jahren, wenn man Dokumentarmaterial sieht, da sitzen wirklich fast in den Gremien und im Publikum immer nur alte Männer und schauen sehr streng. Dann die poetischen, emanzipatorischen Leistungen eines weiblichen Schreibens, dafür steht die Bachmann ja auch. Also der Film nähert sich sehr offen und sehr frei dieser großen Literatur, die ja vielen Menschen, auch mir übrigens, sehr, sehr viel bedeutet. Also eine Annäherung, aber vielleicht auch ein guter Einstieg in das Werk der Bachmann.
0: Klingt sehr spannend. Jemand, der einmal ich war, Ingeborg Bachmann. Der Film von Regina Schilling bekommt 4 von 5 Filmrollen.
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0: Anspruchsvoller, mein Gott, jetzt schlägt die Hitze aber auch hier zu. Anspruchsvoller Film, wollte ich sagen. Und damit kommen wir zu anspruchsvoller Musik, die auch so viel in einem aufrüttelt, als wäre es Literatur. Nicht Seattle mit Dallas.

0: Dallas von Nicht Seattle.
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2: Kassierer und der Durchbruch des Impressionismus in der alten Nationalgalerie in Mitte. Edgar Degas, Paul Cézanne, Édouard Manet, Claude Monet, Auguste Renoir und Vincent van Gogh. Ihre Werke zeigte der Galerist und Verleger Paul Kassierer um 1900 in Deutschland und war so maßgeblich daran beteiligt, dass man die Werke dieser Künstler auch in Deutschland kennenlernte. Sein Kunstsalon wurde zu einer der wichtigsten Galerien für moderne und zeitgenössische Malerei in Deutschland. Kassierer setzte sich auch für den deutschen Impressionismus ein. Unterstützte die Berliner Sezession, der er beitrat, und Künstler wie Max Liebermann, Lovis Corinth und Max Lehvogt. Und er förderte auch Künstler der klassischen Moderne, wie Edvard Munch und August Gaul. Die Ausstellung zeigt bis Ende September über 100 Werke des Impressionismus und der klassischen Moderne. Und damit, so heißt es zur Ausstellung, das beeindruckende Engagement Paul Kassierers für die Kunst. Kassierer und der Durchbruch des Impressionismus in der alten Nationalgalerie. 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
2: Das sind die der 14 Uhr Nachrichten. Internationale Hilfe nach Erdbeben in Venezuela läuft an. Länderchefs stimmen Rentenvorschlägen weitgehend zu und das Wetter sonnig und trocken heute bei 31 bis 36 Grad.

0: Desmond Dekker and the Aces. Um 14 Uhr.
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0: mit Thorsten Altenhöhner.
2: Die schweren Erdbeben in Venezuela haben der amtierenden Präsidentin Rodriguez zufolge mindestens 164 Menschen das Leben gekostet. Fast 1000 weitere seien verletzt worden, sagte Rodriguez weiter. In den besonders betroffenen Gebieten suchen Helfer unter den Trümmern nach Überlebenden. Viele Regierungen haben Hilfe angeboten. Christian Hauck.
3: Auf einer von der venezolanischen Opposition eingerichteten Website wurden mehr als 6600 Menschen als vermisst gemeldet. Die Suche nach den Vermissten und die Hilfe für die Verletzten habe jetzt oberste Priorität, sagte Übergangspräsidentin Delcy Rodriguez. Die Regierung hat den Ausnahmezustand erklärt. Gleichzeitig dankte Rodriguez den Ländern, die unmittelbar nach dem Beben ihre Hilfe angeboten haben, für ihre Solidarität und Unterstützung, unter anderem der US-Regierung und Spanien. Das Beben war mit 7,5 das stärkste in Venezuela seit mehr als 100 Jahren. Nach einer Modellrechnung der US-Erdbebenwarte könnte die Zahl der Toten auf mehr als 10.000 steigen.
2: Die Vorschläge der Rentenkommission treffen bei vielen Ministerpräsidentinnen und Ministerpräsidenten überwiegend auf Zustimmung, vereinzelt aber auch auf Kritik. Einige Länderchefs fordern Nachbesserungen, trotz des Wunsches der Bundesregierung, das Konzept 1:1 umzusetzen. Jakob Mayer.
4: Der Vorsitzende der Ministerpräsidentenkonferenz, Gordon Schnieder aus Rheinland-Pfalz, ist zuversichtlich. Er sei fest davon überzeugt und guter Dinge, dass Länder und Bund zu Lösungen kommen, um den Kommunen finanziell beizustehen, sagte der CDU-Politiker zum Auftakt. Die Länder verlangen, dass der Bund für Gesetze, die er beschließt, die aber Städte, Landkreise und Gemeinden belasten, finanziell einsteht, etwa bei Regelungen zum Unterhalt.

0: Unterhaltsvorschuss, zur Jugendhilfe und zur Eingliederungshilfe für Menschen mit Behinderung. Nach Schnieders Worten sollte auch diskutiert werden, wie eine ordentliche Versorgung sichergestellt werden kann, ohne dass die Kosten weiter davonlaufen. Niedersachsens Regierungschef Olaf Lies von der SPD, der Co-Vorsitzende, fordert Klarheit, damit sich der Bund gut überlege, ob er Gesetze wirklich macht, die mit Zahlungen für die Kommunen verbunden sind.
1: Die EU-Umweltminister wollen bei einem Treffen über Fortschritte hin zu weniger Emissionen von Autos und kleinen Nutzfahrzeugen diskutieren. Außerdem soll es um die Klimawiderstandsfähigkeit gehen und um die Weltklimakonferenz, die Ende des Jahres in Antalya stattfinden wird. Sabrina Fritz.
2: Dieses Wetter ist keine Überraschung, so der belgische Umweltminister Jean-Luc Krück. Seit Jahren versucht die EU, den CO2-Ausstoß in der Gemeinschaft zu reduzieren. Der EU-Umweltkommissar Hoekstra hat die Klimaziele der EU heute noch einmal verteidigt. Wir machen das für das Klima, aber saubere Energie ist auch gut für die Wirtschaft und für unsere Unabhängigkeit, erklärt er zu Beginn des Umweltministertreffens. Er lobte dabei ausdrücklich die zunehmende Anzahl an E-Autos. Die EU will bis 2040 90% weniger CO2 ausstoßen im Vergleich zu den 90er Jahren. Doch dieses Ziel ist unter Druck, vor allem die Wirtschaft findet die Belastungen dafür zu hoch. Selbst Hoekstra sagt, er könne keine Vorhersagen mehr für die nächsten 15 Jahre machen.
1: Wegen der erwarteten Hitzewelle will der Berliner Fußballverband an diesem Wochenende nur wirklich notwendige Spiele stattfinden lassen. Einer Mitteilung zufolge sollen lediglich die Partien ausgetragen werden, bei denen es noch um Auf-, Abstiege oder Titel geht. Die Begegnungen werden zudem in die frühen Morgen- oder späten Abendstunden verlegt. Das betrifft etwa die Relegationsspiele im Jugendfußball. Komplett gestrichen werden dagegen alle Begegnungen im Kinderfußball bis zur D-Jugend. Die Radio 1 Nachrichten um 14 Uhr und 4 Minuten. Weitere Meldungen finden Sie auf rbb24.de.
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4: Heute sonnig und trocken. Ab und an mal ein paar lockere Wolken am Himmel. Die ziehen über südliche Brandenburg ab und lösen sich zum Abend hin auf. Es ist schwül heute bei 31 Grad in Prenzlau bis 36 Grad in Schönewalde und in Berlin bis 35 Grad.
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1: Auf Radio 1 Brandenburg, die A2 ist in Richtung Magdeburg zwischen Burg Ost und Burg Zentrum bis mindestens Sonntagnachmittag gesperrt. Vor der Ableitung und auf der Umfahrung gibt es lange Staus, dort sollten Sie deutlich mehr Zeit einplanen. A10 östlicher Berliner Ring in Richtung Dreieck Spreeau zwischen Freienbrink und dem Dreieck Spreeau steht ein defektes Fahrzeug im Baustellenbereich. Es staut sich ab Erkner und Sie brauchen etwa eine Stunde länger. Landkreis Teltow-Fläming, die Landstraße 40 ist zwischen Großbeeren und Dahlewitz in beiden Richtungen wegen eines Feuerwehreinsatzes gesperrt. Stadtverkehr Berlin, Geduld brauchen Sie unter anderem vor der Baustelle auf der A100 in Richtung Wedding zwischen Oberlandstraße und dem Kreuz Schöneberg. In Richtung Treptow staut es sich zwischen Detmolder und Albuinstraße und es dauert etwa 20 Minuten länger. Wedding, die Seestraße, ist nach einem Unfall zwischen Indischer und Müllerstraße in beiden Richtungen gesperrt und Mitte. Der Tunnel Alexanderplatz ist bis Mitte Juli in beiden Richtungen wegen Wartungsarbeiten gesperrt. Rundherum stockt der Verkehr, unter anderem auch auf der Karl-Liebknecht-Straße. Wir wünschen Ihnen dort, wo es geht, eine gute Fahrt.
4: Danke dir.
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4: Hallo zusammen und einen angenehmen Nachmittag.

0: Radio 1 hier. Du musst nicht singen können, aber du musst immer singen. Das ist das Motto der Profimusiker Demian Kappenstein und Renko Dirks. Die haben eine Veranstaltungsreihe, betreutes Singen, und laden dann zum gemeinsamen Singen ins Kino Kolosseum ein. Gestern war es soweit. Die Namen, die kommen Ihnen jetzt vielleicht bekannt vor. Renko und Demian waren schon zu Gast bei uns im Studio 1 im Bikini in dieser Woche und haben ihren Singabend vorgestellt. Im Kolosseum, da sind sie auf hunderte von Menschen getroffen zu einem gemeinsamen Karaoke-Abend mit musikalischer Begleitung. Da war sowohl eine Gitarre auf der Bühne als auch Cajon. Den Liederwünschen waren keine Grenzen gesetzt. Und gestern wurde auch noch ein Jubiläum gefeiert, nämlich das einjährige Berlin-Jubiläum der beiden. Und unsere Kollegin Mia hat vorher eine Flasche Öl getrunken, damit die Stimme ordentlich funktioniert, und war vor Ort. Wird uns jetzt mal erzählen, wie es so klang. Hallo Mia.
1: Hallo.
0: Also, wie können wir uns jetzt diese Veranstaltung genau vorstellen? Also bei Karaoke bin ich mal so ein bisschen unsicher. Entweder ich sehe so eine japanische Bar mit volltrunkenen Menschen vor mir, aber es könnte ja vielleicht auch so lagerfeuermäßig sein, alle schunkeln und singen zusammen?
1: Naja, nicht ganz. Also bist da schon sehr nah dran, aber nicht ganz. Dadurch, dass das Ganze in dem Kino gestern stattgefunden hat, saßen wir alle in dem Saal zusammen. Und dann wurde so ein klassisches Filmintro gezeigt. Und wir waren alle so: Sind wir hier wirklich beim betreuten Singen heute oder was ist hier los? Dann hat sich aber herausgestellt, dass dieser Film, der gezeigt wurde, beziehungsweise dieser Ausschnitt, die Anleitung für den ganzen Abend war. Und das Ganze funktioniert so, dass das Publikum spontan entscheidet, welche Songs gesungen werden. Dann werden die Songtexte auf die Leinwand gespielt. Mhm. Und dann hat man eine musikalische Begleitung von den beiden Musikern, die du gerade schon benannt hast. Und dann hat man man hat versucht, das Taktgefühl mitzuhalten, hat semi-gut funktioniert, sagen wir mal so. Aber die meisten waren halt schon öfters da, aber nicht alle. Also zum Beispiel Pathos, der war da und der hat die Tickets von der Freundin bekommen. Er wusste aber gar nicht, was ihn erwartet.
2: Ob ich nicht mitkommen will, ich singe doch gerne. Also habe ich gesagt, ja, okay. Ich würde mich einfach freuen, richtig viel Spaß zu haben, locker und lachend hier rauszugehen.
1: Spaß gemacht hat's auf jeden Fall, das kann ich auf jeden Fall sagen.
0: Aber der lockere Teil war nicht da, oder wie war die Stimmung im Publikum?
1: Also sagen wir mal so, die Stimmung am Anfang war ein bisschen verhalten, man ist ein bisschen unruhig in seinen Sitzen hin und her gerutscht, aber so nach den ersten paar Songs wurde das auch alles besser, die Stimme hat sich so ein bisschen gelockert und auch die Stimmung war dann deutlich mehr am Start, das erzählt auch die gebürtige Berlinerin Nicole.
3: Das ist was ganz Tolles für einen Feierabend, da kann wirklich jeder mit herkommen und mitmachen und das ist wirklich für jeden was dabei. Also es geht durch alle Genres und ich glaube, hier fühlt sich jeder wohl.
1: Irgendwann sind alle so richtig aufgestanden, haben angefangen zu klatschen, zu schnipsen und die Zurufe wurden auch immer lauter.
0: Aber ich habe es jetzt immer noch nicht gerafft, wie es mit den Songwünschen funktioniert. Wenn jetzt in mir nach Minute 16 aufkommt, hey, ich möchte aber jetzt unbedingt als nächstes Happy singen oder irgendwas, was Stimmung, wie mache ich dann? Schmeiße ich einen Zettel vor, brülle ich rein?
1: Es war ganz nach dem Prinzip, einfach drauf, los. Es wurden ganz am Anfang erst so ganz leise Stimmchen und dann wurde es immer lauter. Dann ging es wirklich von Nick Cave über Madonna bis Roland Kaiser und da wirklich alles dabei. Mhm. Und wie sich das anhört, wenn hunderte Menschen spontan miteinander singen. Und nicht nur im Publikum war die Stimmung richtig gut, sondern auch bei den Musikern selbst. Mit denen habe ich nämlich nach der Show gesprochen und die waren richtig begeistert, was da gestern Abend alles passiert ist.
4: Das Gefühl, gerade aus dem Urlaub zu kommen, ich habe 2,5 Stunden wirklich an nichts anderes gedacht, außer an die Songs, die ich gesungen habe.
5: Ja, mir ging es auch so. Ich war so, what? Das waren noch jetzt nicht 2 Stunden, die durch sind. Also ich war so richtig so, das kann jetzt nicht sein. Und ich habe gedacht, dass mein Handy, was daneben lag und die Uhrzeit anzeigt, das muss irgendwas abgestürzt sein oder so. Aber es ist tatsächlich so. Also dieses Zeitverlieren ist wirklich auch jedes Mal wieder das Gleiche. Du kommst einfach in so einen Tunnelrausch.
1: Ich sag mal so, gut, dass das nicht das letzte Mal war, dass das betreute Singen dieses Jahr stattfindet.
0: Okay, also es scheint eine gute Therapie zu sein, um sich wohlzufühlen. Sie müssen auch nicht auf irgendwie, irgendwo, irgendwann hoffen, sondern ich sage Ihnen jetzt mal direkt die Daten, wann Sie das nächste Mal beim betreuten Singen dabei sein können. Entweder am 9. September oder am 21. Oktober und dann auch wieder im Kino Kolosseum?
1: Genau.
0: Mia war das, unsere RBB-Kollegin hier auf Radio 1. Ich mache Mikro zu, dann darfst du weiter singen. Danke.
1: Dankeschön.

0: Ein älterer Song aus dem Jahr 2004, Saint Privat mit Tous les jours.
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4: Halb drei.
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4: Hallo zusammen, ich kann nicht garantieren, dass Sie bei allen Songs hier ruhig halten und sich schonen. Aber wir geben uns Mühe, den schönsten und vielseitigsten Musikmix für Sie zusammenzustellen. Seamus Fogerty, hier auf Radio 1 mit Fire.

Shabazz Palaces und Thaddy Lake mit Shine a Light auf Radio 1. Und jetzt kommen wir zu einer der großartigen Bands, die immer so einen positiven Sound machen. Aus Glasgow, Belle & Sebastian, ihrem Frontmann Stuart Murdoch, singen jetzt vom Funny Little Frog auf Radio 1.

0: Wenn Sie einmal ein Album rausbringen könnten, ja, Ihr ganz persönliches, wie würde es heißen? Heilige Scheiße ist jetzt vergeben.
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0: Marleen Kolle hat ihr neues Album genauso genannt, Heilige Scheiße. Sie nennt sich als Künstlerin Paula Paula. Und wir haben uns vor kurzem ausführlich hier am Nachmittag auf Radio 1 unterhalten. Da können Sie gerne nochmal nachhören, Paula Paula. Und wenn Sie dann Radio 1 dazu eingeben, dann wird dieses Interview auftauchen. Oder aber Sie sagen, Mensch, heute Abend habe ich noch gar nichts vor, aber ich hätte Lust, was zu machen, was jetzt nicht unbedingt wahnsinnig anstrengend ist, aber unterhaltsam. Dann wäre der Besuch im Bikini Berlin was für Sie. Dort senden wir live von 19 bis 21 Uhr. Und Sie können sich über unsere Homepage, über Radio 1, einfach noch Tickets sichern, die sind gratis. Also vielleicht noch jemand mitnehmen oder einfach alleine vorbeikommen. Wichtig ist nur, anmelden. Und dann sind Sie im Studio 1 dabei, im Bikini Berlin. Es gibt Live-Musik von Paula Paula und ein anderer Gesprächsgast meiner Kollegin Gesa Ufer wird Steve Morell sein. Ein super interessanter Mann. Ein Model. Jetzt aber nicht so klassisch, wo man denkt, ach ja, ganz logisch, dass der Model ist, sondern er hat eine ganz andere Geschichte, wie er zum Modeling gekommen ist. Er ist außerdem ein totaler Musikliebhaber, er hat ein Label, er schauspielert auch ab und an und legt auf. Und da jetzt die Fashion Week beginnt demnächst, wollen wir mit Steve Morell darüber sprechen. Alles heute ab 19 Uhr, 2 Stunden lang im Bikini Berlin. Sichern Sie sich gerne noch die kostenlosen Karten über radio1.de und als Einstimmung spiele ich Ihnen was von Paula Paula, nämlich Monster.

Siren Reprise, Austra und Patrick Holland zusammen auf Radio 1. Sie hören bei uns ja viel neue Musik. Unter anderem auch immer wieder dabei Bilderbuch in der Playlist von Radio 1. Und die Band ist ja schon immer ein Garant dafür, sich ja musikalisch völlig zu verändern, also eigentlich zu häuten. Und das passiert auch weiterhin. Der Gitarrist, der Langjährige, ist ja ausgestiegen. Deshalb wird das nächste Album das erste ohne ihn sein. Aber das ist für Bilderbuch eben jetzt nicht nur eine Zeit der, ach ja, alles ist doof und wir müssen schauen, wie geht's voran, sondern eine spannende Reise ins Ungewisse. Und sie haben auch das Bandsein an sich richtig definiert, für sich überlegt, was ist es? Und festgestellt, sagt Maurice, der Frontmann von Bilderbuch, dass eine Band für sie eine Seilschaft ist auf einer nicht enden wollenden Reise ins Ungewisse. Eine Expedition, die gefahrentrotzend, blind und ohne klar definiertes Ziel voranschreitet. Also, dass man verbunden ist miteinander, mit dem Leben als Pfand, denkt man nicht für sich alleine, sondern als Gemeinschaft. Das finde ich ist sehr, sehr schön zusammengefasst, was die Motivation ist, für Bilderbuch zusammen Musik zu machen. Und sehr schön auch, dass sie sich durchaus kritisch mit dem Thema KI auseinandersetzen und nicht wie viele andere ja so völlig willenlos das Ganze abfeiern. Die sagen auch, wir finden gut, dass Musik kuratiert wird in Medien wie zum Beispiel dem Radio. Hier ist eines. Es heißt Radio 1 und spielt Push Reality.

0: Also wenn die Chemical Brothers aus Österreich kämen, dann hießen sie Bilderbuch. Zumindest für den Song Push Reality war das gerade auf Radio 1. Das Album der Band erscheint dann am 18. September, das neue.
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0: Das sind die der 15 Uhr Nachrichten. Internationale Hilfe nach Erdbeben in Venezuela läuft an. Länderchefs stimmen Rentenvorschlägen weitgehend zu. Und das Wetter? Trocken, 31 bis 36 Grad. Das war's jetzt erstmal für mich heute hier auf Radio 1. Christiane Falk mein Name. Gleich übernimmt Kollege Max Spalleck, sitzt schon entspannt da. Wird sicherlich ein schöner Nachmittag, wenn Sie Lust haben. Hören wir uns wieder am Sonntag. Wird Sie gerne wecken, morgens um 6, wenn Sie nichts dagegen hätten. Bis dann im schönen Morgen. Ihnen eine angenehme Zeit.

0: Wie ist bei dir so vom Kopf her, Thorsten? Also jetzt nicht so vergleichend mit dem, was sonst los ist. So alles schön heute, fit? Weil ich merke wirklich, bei mir ist noch mehr Kernschmelze als sonst da.
1: Hast du in der Sonne gesessen, oder wie?
0: Nee, aber halt im Großraumbüro.
1: Du bevorzugst ja ein solches Wetter, glaube ich.
0: Ja, also bevor es ganz kalt ist. Aber heute wird es schwierig. Ich glaube, die nächsten 4 Stunden werden schwierig.
1: Nee, also bei mir noch geht's, aber ja. Mit Tendenz zu bräsig.
0: Na dann, das wird ja super bis 19 Uhr. Guten Tag.
1: Das kann was werden.
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0: Mit Thorsten Altenhöhner.
3: Die schweren Erdbeben in Venezuela haben der amtierenden Präsidentin Rodriguez zufolge mindestens 164 Menschen das Leben gekostet. Fast 1000 weitere seien verletzt worden, sagte Rodriguez weiter. In den besonders betroffenen Gebieten suchen Helfer unter den Trümmern nach Überlebenden. Viele Regierungen haben Hilfe angeboten. Christian Haug.
4: Auf einer von der venezolanischen Opposition eingerichteten Website wurden mehr als 6600 Menschen als vermisst gemeldet. Die Suche nach den Vermissten und die Hilfe für die Verletzten habe jetzt oberste Priorität, sagte Übergangspräsidentin Delcy Rodriguez. Die Regierung hat den Ausnahmezustand erklärt. Gleichzeitig dankte Rodriguez den Ländern, die unmittelbar nach dem Beben ihre Hilfe angeboten haben, für ihre Solidarität und Unterstützung, unter anderem der US-Regierung und Spanien. Das Beben war mit 7,5 das stärkste in Venezuela seit mehr als 100 Jahren. Nach einer Modellrechnung der US-Erdbebenwarte könnte die Zahl der Toten auf mehr als 10.000 steigen.
3: Die Vorschläge der Rentenkommission treffen bei vielen Ministerpräsidentinnen und Ministerpräsidenten überwiegend auf Zustimmung, vereinzelt aber auch auf Kritik. Einige Länderchefs fordern Nachbesserungen trotz des Wunsches der Bundesregierung, das Konzept 1:1 umzusetzen. Jakob Meyer.
5: Der Vorsitzende der Ministerpräsidentenkonferenz, Gordon Schnieder aus Rheinland-Pfalz, ist zuversichtlich. Er sei fest davon überzeugt und guter Dinge, dass Länder und Bund zu Lösungen kommen, um den Kommunen finanziell beizustehen, sagte der CDU-Politiker zum Auftakt. Die Länder verlangen, dass der Bund für Gesetze, die er beschließt, die aber Städte

0: Landkreise und Gemeinden belasten, finanziell einsteht, etwa bei Regelungen zum Unterhaltsvorschuss, zur Jugendhilfe und zur Eingliederungshilfe für Menschen mit Behinderung. Nach Schnieders Worten sollte auch diskutiert werden, wie eine ordentliche Versorgung sichergestellt werden kann, ohne dass die Kosten weiter davonlaufen. Niedersachsens Regierungschef Olaf Lies von der SPD, der Co-Vorsitzende, fordert Klarheit, damit sich der Bund gut überlege, ob er Gesetze wirklich macht, die mit Zahlungen für die Kommunen verbunden sind.
1: Die EU-Umweltminister wollen bei einem Treffen über Fortschritte hin zu weniger Emissionen von Autos und kleinen Nutzfahrzeugen diskutieren. Außerdem soll es um die Klimawiderstandsfähigkeit gehen und um die Weltklimakonferenz, die Ende des Jahres in Antalya stattfinden wird. Sabrina Fritz.
2: Dieses Wetter ist keine Überraschung, so der belgische Umweltminister Jean-Luc Krück. Seit Jahren versucht die EU, den CO2-Ausstoß in der Gemeinschaft zu reduzieren. Der EU-Umweltkommissar Hoekstra hat die Klimaziele der EU heute noch einmal verteidigt. Wir machen das für das Klima, aber saubere Energie ist auch gut für die Wirtschaft und für unsere Unabhängigkeit, erklärt er zu Beginn des Umweltministertreffens. Er lobte dabei ausdrücklich die zunehmende Anzahl an E-Autos. Die EU will bis 2040 90% weniger CO2 ausstoßen im Vergleich zu den 90er Jahren. Doch dieses Ziel ist unter Druck. Vor allem die Wirtschaft findet die Belastungen dafür zu hoch. Selbst Hoekstra sagt, er könne keine Vorhersagen mehr für die nächsten 15 Jahre machen.
1: Wegen der erwarteten Hitzewelle will der Berliner Fußballverband an diesem Wochenende nur wirklich notwendige Spiele stattfinden lassen. Einer Mitteilung zufolge sollen lediglich die Partien ausgetragen werden, bei denen es noch um Auf-, Abstiege oder Titel geht. Die Begegnungen werden zudem in die frühen Morgen- oder späten Abendstunden verlegt. Das betrifft etwa die Relegationsspiele im Jugendfußball. Komplett gestrichen werden dagegen alle Begegnungen im Kinderfußball bis zur D-Jugend. Die Radio 1 Nachrichten um 15 Uhr und 5 Minuten. Weitere Meldungen auf rbb24.de.
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4: Die sollte ich mal nicht so haben. Das bisschen Wärme, oder?
5: Hat uns damals auch nicht geschadet.
4: Früher war es nicht so warm, stimmt nicht. Heute ganz schön interessant schon mit 34, 35 Grad. Also in den Hirnen, ja, unter anderem in meinen, waren schon interessante Regungen am heutigen Tag zu vernehmen. Also ich habe einmal irgendwas gesagt und im Satz habe ich gemerkt, dass ich nicht mehr wusste, wie es war. Also eigentlich so wie immer. In der Nacht kann es dramatisch warm bleiben, ja. 20 bis 15 Grad in Berlin und auch sonst um die 19 Grad. Morgen dann Sonne satt, 36 Grad.
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1: Auf Radio 1 Brandenburger 10 östlicher Berliner Ring in Richtung Dreieck Spreeau zwischen Freidenbrink und dem Dreieck Spreeau steht ein defektes Fahrzeug im Baustellenbereich. Dort ist nur eine Spur frei und der Verkehr stockt ab Erkner. A10 der westliche Berliner Ring in Richtung Dreieck Werder zwischen Spandau und Vöben dauert es auf mehreren Abschnitten insgesamt etwa 20 Minuten länger. Stadtverkehr Berlin, Geduld brauchen Sie unter anderem vor der Baustelle auf der A100 in Richtung Wedding zwischen Oberlandstraße und Innsbrucker Platz. Dauert es etwa eine Viertelstunde länger. In Richtung Treptow dauert es zwischen Dreieck Charlottenburg und Albuinstraße etwa eine halbe Stunde länger und der Verkehr stockt auch am Autobahnende vor der Elsenbrücke. Auf der A111 in Richtung Oranienburg ist die Ausfahrt Eichborndamm nach einem Unfall gesperrt und Wedding, die Seestraße, ist nach einem Unfall zwischen Indischer Straße und Müllerstraße in beiden Richtungen gesperrt. Dort gibt es lange Staus, unter anderem auch auf Luxemburger und Müllerstraße. Ihnen trotz alledem eine gute Fahrt.
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4: Einen wunderschönen guten Tag. Es ist heiß, das wissen wir alle, da gehen wir jetzt durch. Und das ist gut. Aber ein ganz kurzer Hinweis an alle Männer. Diese Hitze ist trotzdem kein Grund, dass ihr ja im Stadtbild plötzlich ohne Hemd oder T-Shirt rumläuft. Das ist also wirklich, das geht nicht. Dann bleibt halt zu Hause. Ja? Also ich kann es nicht ertragen. Jetzt reißt euch mal zusammen.

0: New German Cinema, so heißt diese Kapelle, Waterdrops. Der Titel gehört hier bei Radio 1. Na, was haben Sie sich so vorgenommen fürs Wochenende? Vielleicht zum See oder ins Schwimmbad? Es wird auf jeden Fall super voll, aber es macht natürlich total Sinn bei den kommenden Temperaturen. Aber wie sieht es jetzt aus bei Kulturveranstaltungen, zum Beispiel bei Konzerten und so weiter? Ja, da kommen jetzt immer mehr Absagen rein. Es kommen so viele Absagen rein, dass wir dachten, wir müssen Ihnen da mal einen Überblick verschaffen. Und was dann stattfindet, das haben dann die Veranstalter irgendwie auch noch besonders vorbereitet. Also Sie erfahren jetzt hier die ganze Packung, was am Wochenende passiert. Und unser Reporter Felix Leitmeier wird uns jetzt durch diesen Dschungel führen. Hallo Felix.
1: Hi.
0: Ich kann an dieser Stelle schon mal in Vorleistung gehen, kann sagen, dass der Radio 1 Kommentatoren-Talk am Sonntag und das von Radio 1 präsentierte Bücherfest auf dem Bebelplatz in Berlin-Mitte ausfällt. Was denn ansonsten noch? Was findet auch nicht statt?
1: Ja, erstmal, das ist ja so schade, aber ich verstehe es natürlich auch, ne? Bei den Temperaturen talkt sich sicher nicht so gut und der Bebelplatz heizt sich ja auch echt schnell auf. Ja, also abgesagt wurde zum Beispiel, die jüdische Gemeinde Schabbat Berlin wollte ein Straßenfest feiern zum 30-jährigen Bestehen und das findet jetzt erst Ende August statt. Auch die Hellersdorfer Mini-WM, an der hunderte Kinder teilnehmen wollten, wurde abgesagt. Die werden jetzt sicher enttäuscht sein und vieles andere auch. Also das Wittstocker Stadtfest, das Zehlenicker Stadtsportfest, die Fahrradparade in Potsdam.
0: Was findet denn da überhaupt noch statt in den kommenden Tagen?
1: Ja, viele große Veranstaltungen laufen Stand jetzt noch wie geplant. Zum Beispiel das Kreuzberg-Festival in Berlin, ein riesiges Stadtfest, riesige Open Airs, also das Saisonabschlusskonzert der Berliner Philharmoniker in der Waldbühne. Und Bruno Mars will am Freitag, Sonntag und Montag im Berliner Olympiastadion
0: auftreten.
1: Klar, und das soll auch weiterhin stattfinden. Übrigens, die Fusion findet auch statt, ne? In Mecklenburg-Vorpommern, da pilgern ja auch viele aus der Region hin.
0: Stimmt.
1: Einiges los.
0: Oh Mann, Mann. Ja, was wird denn jetzt bei diesen großen Veranstaltungen, die du angesprochen hast, anders sein als sonst?
1: Also das Olympiastadion hat zum Beispiel ein paar Ausnahmeregeln. Man darf bis zu einem Liter Wasser mitbringen in Tetrapacks oder weichen Plastikflaschen. Fächer und Handventilatoren sind auch erlaubt. Es gibt Trinkwasser an Wasserhähnen kostenlos und man kann es auch ein bisschen günstiger kaufen. Und auch bei der Waldbühne gibt es Änderungen, hat mir Hanna Kroll gesagt, die sich bei dem Konzert der Philharmoniker dort um die Pressearbeit kümmert.
2: Zum einen dürfen die Gäste Taschenschirme mitnehmen, um sich vor der Sonne zu schützen. Und normalerweise darf man in die Waldbühne eine 0,5 Liter PET oder Tetrapack mitnehmen. Das haben wir auf das Doppelte erhöht. Und dann haben wir zusätzlich vor Ort auch noch Wassercontainer aufgestellt. Wie bei jeder Großveranstaltung haben wir natürlich auch ein Sanitätsteam vor Ort. Zur Sicherheit haben wir das auch nochmal aufgestockt.
1: Ja, und ganz kurios, die Musiker, die in der Waldbühne auftreten, werden auch leichter bekleidet sein als normalerweise. Die treten jetzt zum Beispiel im schwarzen Hemd auf, statt im Frack.
0: Ah, okay. Das ist doch ganz schön. Ja, unser CVD, Norbert, der geht da auch hin. Und jetzt habe ich halt endlich gesehen, mit dem Fächer kannst du da hingehen, Norbert. Du darfst einen Fächer mitnehmen. Das ist schön.
1: Schönes Bild.
0: Auf was müssen denn die Besucherinnen und Besucher selbst achten, wenn sie jetzt auf so eine Veranstaltung gehen?
1: Ja, vieles ist sehr intuitiv, ne? Also Kopfbedeckung tragen, eincremen, lockere, helle Kleidung, vielleicht mit Alkohol ein bisschen vorsichtig sein.
0: Naja, nicht übertreiben.
1: Genau. Und bei Schwindelübelkeit, das kann ja dann schon vorkommen, ne? Auch bei dem Stichwort dann auch zu den Sanitätern gehen. Christoph Meyer vom Olympiastadion hat noch ein paar Tipps konkret für das Konzert dort.
3: Kommt auf jeden Fall nicht zu früh. Kommt zur Stadionöffnung, vermeidet stundenlanges Anstehen vor den geschlossenen Türen. Sucht euch im Stadion Plätze, die vielleicht auch Schatten bieten. Die Sonne wandert ja auch, so dass es da verschiedene Möglichkeiten gibt. Wir haben auch den Caterer gebeten, möglichst viele Sonnenschirme noch aufzustellen. Und ja, trinkt viel.
1: Ja, viel trinken, sagt er. Und ohne Wasser geht in den Tagen jetzt auch hier im Studio nichts.
0: Vielen Dank. Das war mein Kollege Felix Leitmeier. Heute Abend, 20.15 Uhr, läuft übrigens im RBB-Fernsehen ein Hitzespezial. Und die aktuellen Hitzeentwicklungen, die können Sie auf RBB24 in einem Hitze-Live-Ticker auch abrufen. Felix, vielen Dank dir. Schönen Tag. Tschüss.
1: Ich danke. Gleichfalls.

0: Groove Armada featuring Brian Ferry und Shameless hier bei Radio 1. Wir schreiben das Jahr 2002. Eine Frau in Großbritannien reicht Scheidung ein, und zwar von ihrem Mann, der ist Rechtsanwalt. Das wird dann auch relativ schnell geschieden. Sie kriegt eine Abfindung, weil der Mann ganz gut verdient hat, von 270.000 Pfund. Kriegt dann noch den Familienauto, den Peugeot dazu und so. Aber irgendwie hat sie, die Frau, das Gefühl, ach, irgendwas stimmt da nicht. Irgendwie, also das ist vielleicht zu wenig. Und dann macht sie einen Move und dann muss man wirklich den Hut vorziehen. Sie fängt nämlich an, dass... Moment.
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0: Die Frau beginnt nämlich Jura zu studieren und studiert und findet dadurch dann, weil sie natürlich dann an andere Akten kommen, sie fängt an zu recherchieren, plötzlich raus, dass der Mann, ihr Ex, der Hund, ein Vermögen von 28 Millionen Pfund verschleiert hat, und jetzt hat das in diesem, wie es heißt, im Großbritanniens längsten Scheidungsstreit jetzt endlich ein Richter des High Court gesagt, okay, diese Geschichte ist jetzt hier zu Ende. Die Frau bekommt nicht 270.000 Pfund, sondern 6,6 Millionen Pfund, und es darf jetzt auch nicht mehr dagegen Revision oder was auch immer eingeklagt werden. Und da soll man mal sagen, dass sich Studieren nicht lohnt.

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10: Und damit, na, warte, zack, jetzt, paar Sekunden, die Zeit haben wir. Logisch, 3:30.
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10: Ganz viel Sonne, 35 Grad. Morgen ganz viel, fast noch mehr Sonne, weil mehr Temperaturen, 36 Grad. Dazwischen eine Nacht, die auch eher so tropisch ist. Also, naja, ist halt so. Jetzt kommt der Mann, der sich selber
12: wissenschaftlichen Einwürfe immer. Es gibt mehr Sonne, weil mehr Temperatur.
10: Ja, das war jetzt gepokert. Das kann man nicht wissenschaftlich ganz genau belegen. Gut. Aber du sagst ja selber von dir, dass du ein Altwetterreifen bist. Also du kannst eigentlich
12: ein Altwetterreifen.
10: Du kannst in jeder Temperatur.
12: Ich wurde gefragt. Der Kollege da draußen hat mich gefragt.
10: Was war denn die Frage?
12: Frag den Kollegen da draußen. Ich muss arbeiten.
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12: Auf Radio 1, Brandenburger 10, östlicher Berliner Ring in Richtung Dreieck Spreeau. Zwischen Freienbrink und Dreieck Spreeau steht ein defektes Fahrzeug im Baustellenbereich. Dort ist nur eine Spur frei, der Verkehr stockt ab Erkner. Auf der westlichen A10 staut sich der Verkehr in beiden Richtungen vor der Havelbrücke. Stadtverkehr Berlin auf der A100 dauert es in Richtung Wedding zwischen Oberlandstraße und Innsbrucker Platz. Etwa eine Viertelstunde länger in Richtung Treptow dauert es zwischen Dreieck Charlottenburg und Albuinstraße. Etwa eine Dreiviertelstunde länger und der Verkehr stockt auch am Autobahnende vor der Elsenbrücke. Vor allem in Schöneberg und Tempelhof gibt es auch Staus entlang der A100. Wedding, die Seestraße, ist nach einem Unfall zwischen Indischer und Müllerstraße in beiden Richtungen gesperrt. Dort gibt es lange Staus, unter anderem auch auf Luxemburger und Müllerstraße. Eine gute Fahrt wünschen wir trotz alledem.
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10: Die Frage war bestimmt, wenn du ein Autoreifen wärst, was für einer wärst du? Das kannst du mir nicht erzählen. Also ich meine, ich kenne meinen Freund Henrik, aber ich kann mir nicht vorstellen.
12: Er frug tatsächlich, ist jetzt nicht ganz sauber, das, die Grammatik.
10: Aber, egal.
12: Nee, er fragte mich, ob ich, was für ein Wettertyp ich sei. Und daraufhin sagte ich jemand, wie so ein Allwetterreifen.
10: Natürlich.
12: Ha, na, Hammer, Porsche.

0: Sie merken bei uns so ausgelassene Stimmung. Aber ich hoffe, Sie verzeihen uns, falls es ein bisschen wilder heute wird. Mutant Clan waren das und Gravel Pit. Hier geht es jetzt weiter mit dem Album der Woche. Ein Album von J. Jerome Eddie Seven, The Canyon heißt das, das Sie gewinnen können. Und zwar im Anschluss. Aber erstmal Laurina Schreder zuhören.
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1: Inmitten der Rolling Hills, der sanften Hügel der nordenglischen Grafschaft Yorkshire, die als eine der schönsten und vielfältigsten Englands gilt, auf halber Strecke zwischen irischer und Nordsee, liegt die Stadt Leeds. Als Joe Newman hier nach der Schule zur Uni geht, um Kunst zu studieren, lernt er neue Freunde kennen und sie gründen eine Band. Als Al Jay beginnt Ende der Nullerjahre ihre Karriere. Three guns and one goes off. One's empty, one's not quick enough. Die Musik zieht die jungen Künstler schließlich nach London, wo Newman auch heute lebt. Nach fast 20 Jahren als Band entschied er sich nach der Geburt seiner Tochter und dem zuletzt erschienenen Al Jay-Album The Dream, etwas Neues zu probieren. Unter dem Moniker J. Jerome 87 begann er alleine an einem Album zu arbeiten.
2: I've kind of traditionally been the kind of chief writer for Alt J, and I just felt that if I was, because we're all fathers now, and I felt that if I was the only one writing about my daughter, I think you would leave people out. So it was a good opportunity to kind of move away for a period of time and just spend time to, yeah, understand it myself.
1: Während Newman die Entstehung von The Canyon eng mit seiner Tochter verbindet, reflektiert er in den Songs alle möglichen Situationen und Erfahrungen. Neben dem Alltag als neue Familie geht es auf seinem Solo-Debüt um die ständige Verfügbarkeit von Informationen durch Smartphones und Internet, die erste Liebe wie auch den Liebeskummer vergangener Beziehungen. It's been happening through my 20s, down my 30s, so
0: but I can see those faces I love. Back in 2009, 2010, and the band was coming together, the album, An Awesome Wave was kind of being built, and we were getting attention from managers and booking agents, and I realized that I was actually going to be away a lot, so I was going to be touring a lot. I just knew I couldn't maintain a relationship.
1: Mit den Demo-Versionen seiner ersten Solo-Stücke geht Joe Newman nach Kalifornien und nimmt die Stücke schließlich mit dem Produzenten Carlos de la Garza und unterschiedlichsten Session-MusikerInnen auf. Mit einem Faible für cineastische Erzählungen besuchen die beiden zudem das sogenannte Foxlot, das Gelände der ehemaligen Filmproduktionsfirma, wo sie in einem Studio auf einen Nerd der Geräuschproduktion treffen.
0: There was so much random objects that he'd amassed over his like 50 years working in that business, served the purpose to sound like something else when he was recording sound effects to live film.
1: Während Joe Newman mit dem Material des Soundstudios wie andere Aufnahmen mal ein akustisches Bild des Wilden Westens kreiert, benutzt er an anderer Stelle einen Locher für Zugtickets, Besteck und Geschirr, um die Atmosphäre eines Speisewagens nachzustellen. In Hollywood rekonstruiert Newman so seine Heimat musikalisch neu, in Form einer Dampflokfahrt am Ende einer Beziehung, die ihn einst von London nach Leeds durch die Penninen führte. Das Mittelgebirge, das sich von Süden Richtung Norden durchs Land zieht und daher oft als Rückgrat Englands bezeichnet wird.
0: I went through the Pennines and I thought, you know, all of this landscape that I was seeing kind of matched, you know, the stark reality of like the decisions I'd made and how much I'd changed my life in a matter of like moments. And actually, yeah, I suppose it is a fitting song to finish on, because in a way I've done that by pursuing a solo career outside of the band.
1: Von seinem Album The Canyon, J. Jerome 87, Pennine. 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
1: Und jetzt Ihre große Möglichkeit. Kommen Sie ran, kommen Sie, machen Sie mit. Ja? Gewinnen Sie das Album der Woche von J. Jerome 87. The Canyon heißt es. Die ganze Woche haben wir schon reingehört, geführt von Laurina Schreder. Sie wissen mittlerweile, was es für schöne Musik ist, die Sie jetzt eben gewinnen können. Wir haben uns entschieden, am heutigen etwas wärmeren Tag andere wärmere Geschichten Ihnen vorzustellen. Also Hitze-Songs, ja, Hitze-Songs, Hashtag Arschwasser könnte man auch sagen, sage ich aber an dieser Stelle nicht. Sie sollen einfach mal sagen, was sind das für Hitze-Songs? Hören Sie mal rein. Das kriegen Sie raus. Und los geht's.
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1: So, das sollten jetzt wirklich fast alle rausbekommen. Wir haben jetzt Start Nummer 2.

Aber die ganze Woche und auch die letzten Wochen haben gezeigt, immer wenn ich keine Ahnung habe, dann kommen Sie um die Ecke und wählen 0331 70 99 111 und sagen dann einfach, klar, das sind doch piep, piep, piep, piep. Und das waren piep und so. Und dann gewinnen Sie das Album der Woche. Machen Sie auch am heutigen Tage mit, auch wenn es auf Ihrem Tastentelefon vielleicht ein bisschen schwerer ist zu wählen. 0331 70 99 111.

0: Band heißt Heather und Falling for the Feeling war der Song, den Sie gerade gehört haben, hier bei Radio 1. Wir befinden uns immer noch mittendrin in der Kurve, die wir Album der Woche Kurve nennen. Und am Telefon ist die Saskia. Hallo Saskia.
1: Oh Gott, das ging jetzt fix. Hallo.
0: Ja, das ging. Wir sind eine ganz schnelle Truppe hier. Wir sind wie die Feuerwehr.
1: Ja.
0: Saskia. Temperaturfrage, Sie kommen damit auch klar oder was machen Sie gegen diese dann doch etwas anstrengenden Temperaturen?
1: Aushalten.
0: Ich weiß nicht, wohnen Sie in der Dachgeschoss zum Beispiel?
1: Ja, nicht Dachgeschoss, aber vierte Etage, schon ziemlich heiß und oben drüber nicht ausgebaut. Also das heißt, ja. So,
0: da
1: also, ja.
0: Das heißt also, wenn Sie unterwegs sind in Ihren eigenen vier Räumen, dann wahrscheinlich irgendwie nur mit einem T-Shirt, kurze Hose oder wie bewegen Sie sich überhaupt vor? Oder bewegen Sie sich vielleicht gar nicht? Vielleicht können Sie sich ja einfach irgendwo hin in so eine Eiswanne legen.
1: Ja, das hat mein Mann auch vorhin gerade vorgeschlagen. Eine mit Rollen, damit man sich damit dann vielleicht auch noch draußen fortbewegen kann.
0: Das ist doch schön.
1: Ja, also wäre auch mal, kann man gerne nachmachen. Wir haben im Schlafzimmer tatsächlich einen Deckenventilator installiert. Das finde ich total gut. Also diese Dinger, die man immer auch aus Amerika kennt, diese, die finde ich gut. Aber ansonsten, warten.
0: Und aber machen die wirklich kühlere Luft oder sind die einfach nur lauter?
1: Nee, das...
0: Es funktioniert.
1: Also, es funktioniert. Finde das gut.
0: Sehr also, gut. Nee, ist doch schön.
1: Ja,
0: so, wir suchten heiße Songs, damit Sie jetzt, also wenn Sie das richtig haben, das Album der Woche gewinnen. Gehen wir mal los. Was war das?
1: Das ist Here Comes the Hot Stepper.
0: Das ist richtig.
1: Von...
0: Ja, das ist... Wir haben jetzt keine Zeit. Also für so Feinheiten können wir jetzt nicht mehr...
1: Nee, das reicht auch.
0: Ne, genau.
1: Peter Schilling, Die Wüste lebt.
0: Ja, richtig. Und da wäre ich blank, was ist das denn?
1: Monrose. Hot Summer.
0: Ja, das ist natürlich absolut richtig.
1: Ja.
0: Ich habe mir das mal reingezogen. Monrose, eine dreiköpfige deutsche Girl Group, die bei der Castingshow Popstars zusammengestellt wurde. Jetzt schätzen Sie mal, in welchem Jahr?
1: Oh,
0: schätzen Sie mal.
1: 99?
0: Nee. 2006, aber dass der Klumpert schon wieder 20 Jahre alt ist, hat mich schon erstaunt. Na gut, dann liebe Grüße an den Mann, der hervorragende Wannenidee hatte. Ich hoffe, Sie kommen gut durch die nächsten 3-4 Tage. Ich glaube, ab Montag wird es dann wieder übersichtlicher. Bitte dranbleiben und Ihnen ein ganz tolles Wochenende.
1: Dankeschön.
0: Bis dann. Ciao.
1: Tschüss.

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1: Die Musikreihe Kiezsalon in Minsk in Potsdam. Das Musikformat, das von Ort zu Ort zieht und Musik zwischen Pop und Avantgarde zu Ihnen bringt. Heute ist der Kiezsalon im Potsdamer Kunsthaus zu Gast. Und es erwartet Sie Musik von Hervin Keravec. Der Franzose ist Komponist und Improvisationsmusiker. Sein Instrument, der bretonische Dudelsack. Sein Stil, Free Jazz und Noise. Musik präsentiert Ihnen zudem Midori Hirano. Die japanische

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8: Nach den schwersten Erdbeben in Venezuela seit mehr als 100 Jahren will Verteidigungsminister Pistorius kurzfristig 6 Transportflugzeuge der Bundeswehr zur Verfügung stellen. Damit könnten Personal und Material des technischen Hilfswerkes nach Venezuela gebracht werden. In dem verarmten Land werden tausende Tote befürchtet. Dietrich Karl Meurer.
9: Bei Bedarf rüstet die Luftwaffe die Maschinen für medizinische Evakuierungen um. Der Minister beschreibt die Lage als erschütternd und geht von sehr vielen Toten aus. Er dankt den Soldatinnen und Soldaten, die sich vorbereiten, und betont die Verlässlichkeit der Truppe. Betroffen zeigt sich auch Außenminister Johann Badefuhl von der CDU. Das Auswärtige Amt rät wegen der Erdbeben von Reisen in große Teile des Landes ab. Es verweist auf schwere Schäden und mögliche Nachbeben. Unabhängig davon galten bereits vorher Reisewarnungen wegen politischer Spannungen und hoher Kriminalität. Zudem empfiehlt das Amt Deutschen vor Ort, sich in eine Krisenvorsorgeliste einzutragen.
8: Die EU-Staaten haben für die Umsetzung des Handelsabkommens mit den USA gestimmt. Der Abschluss des Gesetzgebungsverfahrens bestätige das Bekenntnis zu einer stabilen, berechenbaren und für beide Seiten vorteilhaften Handelsbeziehung, erklärte der Rat der EU-Länder. Jean-Marie Magro.
10: Ein wichtiger Punkt ist, dass die USA die Zölle auf Produkte mit Stahl- und Aluminiumanteilen, also zum Beispiel Waschmaschinen und Motorräder, bis Ende des Jahres auf höchstens 15% reduzieren. Bisher gelten viel höhere Abgaben. Falls die USA hier nicht entgegenkommen, will die EU ebenfalls solche Zölle prüfen. Dazu kommt ein festes Enddatum. Am 31. Dezember 2029 soll der sogenannte Deal auslaufen. Die Mitgliedstaaten stimmten dem Abkommen knapp eine Woche vor dem 250. Unabhängigkeitstag der USA zu. Den hatte US-Präsident Donald Trump vor einigen Wochen als Frist ins Spiel gebracht und andernfalls mit höheren Zöllen gedroht.
8: Der US-Elektroautobauer Tesla will seine Produktion im Werk Grünheide bei Berlin hochfahren. Nach Angaben des Unternehmens sollen weitere 1000 Beschäftigte eingestellt werden. Janko Brett.
11: Vor Wochen schon hatte Tesla eine Ausweitung der Produktion ab Juli auf 6200 Fahrzeuge pro Woche bekannt gegeben. Nun sollen ab Herbst sogar 7500 Fahrzeuge pro Woche in Grünheide vom Band rollen. Dafür werden 1000 neue Mitarbeitende benötigt. Die ersten Einstellungen wurden schon vorgenommen. Weil zeitgleich auch die Batteriezellfertigung künftig vor Ort stattfinden soll, für die 1500 Mitarbeiter benötigt werden, entstehen laut Tesla in Grünheide insgesamt 3500 neue Jobs im Bereich der Fahrzeug- und Batteriefertigung.
8: Die deutsche Fußballnationalmannschaft steht vor ihrem dritten Gruppenspiel bei der Weltmeisterschaft. Anstoß gegen Ecuador ist heute Abend um 22 Uhr deutscher Zeit in New Jersey, direkt vor den Toren von New York. Moritz Knorr.
12: Noch gibt es Frühstück, danach stehen Besprechungen und ein gemeinsamer Spaziergang auf dem Plan. Um 20 Uhr deutscher Zeit setzen sich Spieler und Betreuer dann in den Bus und machen sich auf den Weg ins Stadion nach New Jersey. Und dort wird es heute Abend auch zu einer Premiere kommen. Erstmals bei dieser Weltmeisterschaft läuft das DFB-Team im dunkelblauen Auswärtstrikot auf. Deutschland steht bereits als Gruppensieger fest, Ecuador hingegen hat nur mit einem Sieg noch Chancen auf das Weiterkommen. In der Nacht fallen dann auch noch die Entscheidungen in den Gruppen D und F.
8: Und das waren die Radio 1 Nachrichten, 16 Uhr und 4 Minuten. 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
13: Ich würde ja gerne sowas sagen wie, gucken Sie mal an, heute 35 Grad, Sie haben das Härteste überstanden. Die Temperaturen werden in den nächsten 2-3 Tagen runtergehen, aber dann würde ich Sie anlügen. Und ich bin nicht der Typ, der Sie anlügt. Ich sage Ihnen ganz klar, wie es ist, dass es am Morgen...

0: Morgentag nicht 34 oder 35, sondern eher 35 bis 37 Grad werden. Ne? Ich hoffe, Sie kommen mit dieser Ehrlichkeit zurecht.
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2: Auf Radio 1, Brandenburg A10, östlicher Berliner Ring in Richtung Dreieck Spreeau. Zwischen Freienbrink und dem Dreieck Spreeau steht ein defektes Fahrzeug im Baustellenbereich. Dort ist nur eine Spur frei. Der Verkehr stockt ab Erkner und es dauert etwa 20 Minuten länger. Stadtverkehr Berlin, auf der A100 dauert es in Richtung Wedding zwischen Oberlandstraße und Innsbrucker Platz etwa eine Viertelstunde länger. In Richtung Treptow sind es zwischen dem Dreieck Charlottenburg und der Albuinstraße etwa eine Dreiviertelstunde länger. Und der Verkehr stockt auch am Autobahnende vor der Elsenbrücke. Vor allem in Schöneberg und Tempelhof gibt es aber auch noch Staus entlang der A100. A111 in Richtung Oranienburg zwischen Weidmannsluster Damm und Schulzendorfer Straße blockiert ein liegen gebliebenes Fahrzeug die rechte Spur. Ab Seidelstraße brauchen Sie etwa 20 Minuten mehr. Wedding, die Seestraße, ist nach einem Unfall zwischen Indischer und Müllerstraße in beiden Richtungen gesperrt. Dort gibt es lange Staus rund um den Brüsseler Kiez. Und länger dauert es auch am Tierpark in Richtung Altfriedrichsfelde. Dort ist es etwa eine halbe Stunde mehr. Außerdem rund um den gesperrten Tunnel am Alexanderplatz. Im Großbereich Schlesisches Tor, Elsenbrücke und Ostkreuz und in Marzahn auf der Landsberger Allee stadtauswärts. Wo immer es geht, eine gute Fahrt.
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0: Einen wunderschönen guten Tag auf dem Weg zur Arbeit heute hier in den geliebten Sender von Radio 1. Ist mir Folgendes passiert. Ich war auch schon so ein bisschen angeschwitzt, ja, obwohl das erst Vormittag war. Und dann ist das Schönste passiert, was einem S-Bahn-Fahrenden passieren kann. Man erwischt in der Ringbahn einen Wagen mit Klimaanlage. Ich war kurz davor, wirklich 3-4 Runden zu drehen. Aber habe mich dagegen entschieden. Und hier bin ich. Haben Sie Pech gehabt.

im Gegenlicht von einem Projekt namens Innenräume. Wenn die gut durchgekühlt sind, kann man sich gerne in diesen Tagen aufhalten. Ansonsten wird es schwierig. 14 Minuten nach vier. Da hat sich bei uns so ein bisschen der Fehlerteufel eingeschlichen anscheinend. Wir haben nämlich vor einer Stunde Ihnen erzählt, dass die deutschen Trial-Meisterschaften in Potsdam wegen der Hitze nicht stattfinden. Das war falsch. Die finden statt, und zwar am 27. und am 28., also jetzt am Wochenende. Die ganzen Startzeiten sind auf der Internetseite des MSC Potsdam zu sehen. Entschuldigung, dass wir da einen Fehler gemacht haben. Also Sie können da trotzdem hingehen und ordentlich feiern, applaudieren und aber auch schwitzen.

0: Sound. Die Crystal Fighters und Champion Sound hier bei Radio 1. Es gab, das haben Sie schon in den Nachrichten gehört, ein heftiges oder vielmehr zwei heftige Erdbeben in Venezuela. Laut offiziellen Meldungen kamen da mindestens 164 Menschen ums Leben. Das ist so der letzte Stand, den wir haben. 900 sind wohl verletzt, also über 900. Aber wir nehmen an, dass diese Zahlen in den nächsten Stunden und Tagen noch weiter steigen werden. Die Regierung hat den Notstand ausgerufen. Ich spreche jetzt mit Anne Demmer, unsere Korrespondentin für die Region aus dem ARD-Studio. Studio in Mexiko. Hallo Anne.
1: Hallo.
0: Das waren ja wohl zwei recht heftige, aber kurze Beben. Was ist genau passiert? Was habt ihr mitbekommen?
1: Es ist tatsächlich das Beben, das stärkste Beben, das Venezuela seit über 100 Jahren getroffen hat. Am schlimmsten hat es den Küstenstaat La Guaira erwischt, der direkt neben Caracas, also der Hauptstadt, liegt. Dort sind nach offiziellen Angaben Dutzende Gebäude eingestürzt. Insgesamt sind vor allem Städte in Zentralvenezuela betroffen, aber auch die Hauptstadt Caracas. Aber die Zahlen, wie du auch schon sagtest, dürften noch weiter steigen, denn der Küstenstaat La Guaira ist in den offiziellen Zahlen noch gar nicht erfasst. Die Rettungskräfte suchen natürlich verzweifelt nach wie vor nach Opfern, nach Überlebenden. Noch immer ist in einigen Regionen der Strom ausgefallen und in der Nacht haben die Leute natürlich auch weiter verzweifelt gesucht, auch im Dunkeln. Und die Menschen standen vor den Trümmerbergen und haben die Namen nach ihren Vermissten gerufen.
0: Dazu muss man sagen, dass dieses Beben sich an einem gesetzlichen Feiertag zur Unabhängigkeit des Landes zugetragen hat. Also deswegen waren halt viele der Einwohnerinnen wohl auch in ihren Häusern. Das Epizentrum des Bebens lag wohl etwa 200 ne, von Caracas entfernt. Dennoch gibt es da diese große Zerstörung in der Stadt. Wie kannst du dir das erklären?
1: Das waren zwei Stöße kurz hintereinander und es muss sehr intensiv und quasi beim zweiten Mal muss es halt noch viel stärker gewesen sein. Mhm. Und der Geologische Dienst der USA schätzt die Wahrscheinlichkeit, dass am Ende, und das klingt jetzt sehr schlimm, zwischen 10.000 und 100.000 Menschen ums Leben gekommen sein werden, auf 42%. Das sind natürlich drastische Zahlen, auch wenn es eben nur Modellrechnungen sind. Aber man muss damit rechnen, dass es in den nächsten Tagen noch viel mehr weitere Opfer geben wird.
0: Der internationale Flughafen ist auch betroffen. Auch Caracas hat einen wichtigen Seehafen. Was hörst du von der Infrastruktur des Landes?
1: Ja, in den sozialen Netzwerken sah man ja auch Videos von eingestürzten Hochhäusern, verletzten Menschen und eben aber auch Panikszenen am Flughafen der Hauptstadt, wo während des Bebens die Decke auch angefangen hat zu bröckeln, Lampen eingestürzt sind. Und das Land ist denkbar schlecht vorbereitet auf so eine Katastrophe. Venezuela wurde ja über Jahre autoritär regiert. Es ist ein Land mit einer Armutsrate von bis zu 70%. Die Infrastruktur ist äußerst marode. Also das Mauerwerk ist zum Teil mit einfachsten Mitteln gebaut, was ganz sicher nicht modernen Erdbebenstandards entspricht. Und das Gesundheitssystem und die Rettungsinfrastruktur dürften sicherlich schnell an ihre Grenzen kommen.
0: Jetzt hat die USA sofortige Entsendung von Rettungskräften angekündigt. Deutschland wird auch helfen. Hilfe aus Mexiko, El Salvador, Ecuador, das haben wir mitbekommen, ist auch unterwegs. Wie können die helfen oder wer koordiniert das? Hast du das Gefühl oder hörst du etwas, dass es da einen Plan gibt?
1: Es gibt viele Zusagen, aber ich glaube, das größte Problem dürfte sein, dass der Flughafen einfach noch nicht zugänglich ist oder man dort nicht landen kann. Das heißt natürlich, dass sie dann über den Landweg reinkommen müssen, im Zweifelsfall über Kolumbien. Aber das wird ja alles dauern. Und jetzt geht es ja tatsächlich um jede Minute, jede Stunde, um die Opfer zu bergen.
0: Venezuela ist von einem heftigen Erdbeben erschüttert worden. Ich sprach mit unserer Korrespondentin für die Region, mit Anne Demmer. Vielen Dank.

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11: In Venezuela laufen nach den schweren Erdbeben die Rettungsarbeiten. Auch aus dem Ausland kommt Unterstützung, etwa aus den USA, El Salvador und der Dominikanischen Republik. Der US-Erdbebenwarte zufolge lag die Stärke der beiden Erdstöße bei 7,2 und 7,5. In der Hauptstadt Caracas stürzten mehrere Gebäude ein, darunter ein 22-stöckiges Hochhaus. Der US-Elektroautobauer Tesla will seine Produktion im Werk Grünheide bei Berlin hochfahren. Nach Angaben des Unternehmens sollen weitere 1.000 Beschäftigte eingestellt und die Produktion ab Oktober auf 7.500 Fahrzeuge pro Woche gesteigert werden. Bereits im April hatte Tesla die Einstellung von 1.000 neuen Mitarbeitern angekündigt. Der Chemiekonzern Bayer hat im milliardenschweren US-Rechtsstreit um mutmaßliche Krebsrisiken seines Unkrautvernichters Glyphosat einen entscheidenden Sieg vor dem obersten Gerichtshof der USA errungen. Der Supreme Court entschied, dass die Zulassungsvorgaben der US-Bundesbehörden Vorrang vor dem Recht einzelner Bundesstaaten haben. Damit entzogen die Richter tausenden Klagen wegen angeblich unzureichender Krebswarnhinweise die Grundlage. Die US-Umweltschutzbehörde hatte den Wirkstoff zuvor als nicht krebserregend eingestuft. Die Radio 1 Nachrichten um 16.32 Uhr. 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
9: Heute 34, 35. Bitte trinken Sie viel. Morgen 36, teilweise 37. Bitte trinken Sie mehr.
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11: Auf Radio 1 Brandenburg A10 östlicher Berliner Ring in Richtung Dreieck Spreeau. Zwischen Freienbrink und dem Dreieck Spreeau steht ein defektes Fahrzeug im Baustellenbereich. Dort ist nur eine Spur frei. Der Verkehr stockt ab Erkner und es dauert dort etwa eine halbe Stunde länger. Stadtverkehr Berlin auf der A100 dauert es in Richtung Wedding zwischen Oberlandstraße und Innsbrucker Platz etwa eine Viertelstunde länger. In Richtung Treptow ist es zwischen dem Dreieck Charlottenburg und der Albuinstraße etwa eine Dreiviertelstunde mehr. Und der Verkehr stockt auch am Autobahnende vor der Elsenbrücke. Vor allem in Schöneberg und Tempelhof gibt es auch Staus entlang der A100. A111 in Richtung Oranienburg zwischen Weidmannslusterdamm und Schulzendorfer Straße blockiert ein liegen gebliebenes Fahrzeug die rechte Spur. Ab Festplatz sollten Sie etwa eine halbe Stunde mehr einplanen. Wedding, die Seestraße ist nach einem Unfall zwischen Indischer und Müllerstraße in beiden Richtungen noch immer gesperrt. Dort gibt es lange Staus rund um den Brüsseler Kiez. Eine gute Fahrt dort, wo es geht.
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9: Moin.

0: Die Diamond Knights hier bei Radio 1. Tom Kaulitz macht andere Musik mit Tokyo Hotel, ist Zwillingsbruder von dem Bill und natürlich Ehemann von der Heidi. Aber er ist das alles, aber jetzt nicht besonders für seine politischen Aussagen bekannt. Eher so für Party, Party, Party und laut, laut, laut. Aber jetzt ging trotzdem ein Statement von ihm viral. Und zwar sagte er in so einem Talk, dass die Entwicklung in Sachsen-Anhalt eher kritisch sehe und die Stärke der AfD in dem Bundesland, aus dem er ja stamme, es würde ihm Sorgen bereiten, es macht ihn traurig. Dann hat auch noch der Erfurter Sänger und Rapper Clüso beim Hurricane Festival sich klar gegen die AfD ausgesprochen und Herbert Grönemeyer, der ja vorgestern diesen deutschen Nationalpreis bekommen hat, hob dann in seiner Dankesrede die Stärke der Zivilgesellschaft gegen rechts hervor. Da wundert man sich, ne? Ganz schön politisch, dieser Pop heutzutage.
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0: Berliner Kulturjournalistin und unsere Kommentatoren am Donnerstagnachmittag. Hallo Jenny.
2: Hallo.
0: Also vielleicht sind diese Beispiele, die ich ja gerade angeführt habe, Zufall, aber kann oder darf Kultur gerade wirklich gar nicht mehr unpolitisch sein?
2: Also ich bin ja auch nur Kulturbeobachterin, also habe gut reden, aber ich würde kühn in den Raum werfen, dass eigentlich selbstverständlich sein sollte, dass Kulturschaffende tatsächlich auch eine politische Haltung und Meinung haben. Das sind schließlich Menschen mit ganz normalen Erfahrungen. Und es ist kein Wunder, dass jemand wie Tom Kaulitz aus Leutsche in Sachsen-Anhalt, der Diskriminierung und Verachtung queeren Lebens fast am eigenen Leib, nämlich am Leib seines Zwillingsbruders, erfährt, dass der sich für Gemeinschaft und Demokratie ausspricht und damit logischerweise gegen die AfD ist, die ja ausschließlich die klassische deutsche Heterofamilie als Fundament der deutschen Gesellschaft sieht. Und bei Clüso ist es genauso. Der ist sehr sensibel, was Vorurteile betrifft, weist immer wieder darauf hin, dass man Ostdeutsche nicht generell mit Nazis gleichsetzen soll und will verständlicherweise genau darum in einer Welt leben, in der kulturelle Einflüsse aus allen Richtungen kommen dürfen und niemanden einen aufgrund des zufälligen Geburtsortes bevorzugt oder diskriminiert. Was die AfD ja de facto tut, indem sie einen ethnisch definierten Volksbegriff predigt und Menschen, die woanders geboren wurden, kaum gesellschaftliche Teilhabe zugesteht. Genau das wird in Grönemeyers Appell ebenfalls kritisiert. Also ich finde das fantastisch, dass all diese Musiker und momentan noch viel mehr KünstlerInnen ihre durch ihre Kulturarbeit evozierte Aufmerksamkeit nutzen und ihre Haltung formulieren. Und sie machen das ja dann doch seltener bei ihren Konzerten, das muss man unbedingt differenzieren, sondern sie werden als Prominente oft eingeladen zu irgendwelchen Gesprächen oder Preisverleihungen und dort aufgefordert, von sich zu erzählen, also ehrlich zu sein. Und dann erfährt man eben, welche Sorgen sie haben, dass sie gerade als MusikerInnen, geprägt von internationalen Kulturerfahrungen, absolut keinen Bock haben auf diese Einschränkung, die ihnen eine rechte Regierung auferlegen würde. Wenn jetzt jedes Konzert nur noch zur Propagandashow werden würde, ja, dann würde mich das auch nerven, denn ich möchte natürlich jedem zugestehen, auch mal einfach feiern zu gehen. Kultur darf immer Eskapismus und Persönlichkeit und Exzess sein. Aber ich war zum Beispiel gestern bei einer meiner Lieblingsbands, den B-52s.
0: Ach was.
2: Und ja, war du auch?
0: Nee.
2: Und zu denen kann man ja prima tanzen und es ging auch auf der Bühne nicht um Politik. Aber die sind trotzdem eine hochpolitische Band, weil sie schon immer queeres Leben zelebrieren, weil Fred Schneider, der Sänger, sich außerhalb von Konzerten politisch und gegen Trump äußert. Und als Fazit, dass politische Statements von Popstars oder KünstlerInnen nicht nur gefühlt, sondern auch empirisch mehr werden, das liegt daran, dass es tatsächlich nicht mehr wegzulächeln oder wegzutanzen ist, was gerade passiert. Das Einzige, was hilft, ist jetzt alles zu mobilisieren. Und ich würde mich freuen, wenn wirklich jeder Mensch, der Öffentlichkeit hat, die auch nutzen würde. Und wenn Helene Fischer, die sich ja 2024 schon mal in einem Sterngespräch gegen Fremdenhass und Diskriminierung positioniert hat, anstatt zu erzählen, wie lange sie planken kann, im nächsten Interview einfach mal darauf hinweist, dass sie selbst zugewandert ist und dass das auch für Schlager scheißegal ist, dann wäre das spitze. Und wenn sie dann auch noch bei ihrem Konzert morgen in Köln nach Atemlos meinetwegen sagen würde, meine Lieben, ich bin auch aus anderen Gründen atemlos, ich will nicht in einer völkisch geprägten Gesellschaft leben, also bitte wählt nicht die AfD, die sind übrigens auch gerade in einem Gutachten als verfassungswidrig eingestuft worden, dann würde ich das feiern. Vielleicht kann man ja AfD-WählerInnen, also diesen Drittel unserer Gemeinschaft, doch erreichen, wenn man deutlich klar macht, dass sich die Kultur von ihnen abwendet und abwenden muss. Ein Versuch ist es auf jeden Fall wert.
0: Der Kommentar von Jenny Zülker. Vielen Dank.
2: Gerne.
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0: Die Damen von Heim und Summer Girl hier bei Radio 1. Ja, heute Abend dritte Gruppenspiel für die deutsche Mannschaft gegen Ecuador und zwar in New York, ganz genau in New Jersey. Und alle Welt wird drauf gucken, natürlich wie die Truppe insgesamt spielt, aber natürlich auch, was der Bursche aus Stuttgart, der Dennis Undaff, so anstellt, weil es läuft ja für ihn ganz gut. Er hat ja schon beim 7:1 gegen Curaçao einen Treffer beigesteuert. Ja, super, super, super. Und dann gegen die Elfenbeinküste diese zwei Tore, diese wichtigen Tore. Und auch die internationalen Medien überschlagen sich und sagen, der Mann, der, ach, das ist, ja, also der ist so wie der, der ist so wie der, der könnte so wie der sein. Und glauben Sie es oder glauben Sie es nicht? Der Herr Undaff, der bekommt das auch mit und hat auch Folgendes dazu gesagt.
1: Also ich höre das und kriege das ja auch mit, das ist einzigartig und Gerd Müller und das und dies. Aber es ist einfach so gefühlt, wie ich auf Toilette gehe. Das ist was ganz Normales. So Tore machen, das habe ich einfach im Blut.
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1: 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Fast ein Vierteljahrhundert mussten Fans der britischen Band auf ein neues Album warten. 2025 war es dann soweit. More kam auf den Markt. 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

0: es so lange gedauert hat, lag unter anderem an ihrer alten Plattenfirma. Damals, nachdem sie 2001 We Love Live herausgebracht hatten, hatte diese ziemlich Druck gemacht. 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
8: Um kurz vor 5. Bundesregierung sagt Venezuela Hilfe nach Erdbeben zu. Tesla steigert Produktion in Grünheide. Das Wetter sonnig. Warm. Echt warm. Manche würden sagen heiß. Hier ist Kenny Dope featuring Roisin Murphy. 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

0: Schwersten Erdbeben in Venezuela seit mehr als 100 Jahren will Verteidigungsminister Pistorius kurzfristig 6 Transportflugzeuge der Bundeswehr zur Verfügung stellen. Damit könnten Personal und Material des technischen Hilfswerkes nach Venezuela gebracht werden. In dem verarmten Land werden tausende Tote befürchtet. Dietrich Karl Meurer.
1: Bei Bedarf rüstet die Luftwaffe die Maschinen für medizinische Evakuierungen um. Der Minister beschreibt die Lage als erschütternd und geht von sehr vielen Toten aus. Er dankt den Soldatinnen und Soldaten, die sich vorbereiten, und betont die Verlässlichkeit der Truppe. Betroffen zeigt sich auch Außenminister Johann Badephul von der CDU. Das Auswärtige Amt rät wegen der Erdbeben von Reisen in große Teile des Landes ab. Es verweist auf schwere Schäden und mögliche Nachbeben. Unabhängig davon galten bereits vorher Reisewarnungen wegen politischer Spannungen und hoher Kriminalität. Zudem empfiehlt das Amt Deutschen vor Ort, sich in eine Krisenvorsorgeliste einzutragen.
0: Die EU-Staaten haben für die Umsetzung des Handelsabkommens mit den USA gestimmt. Der Abschluss des Gesetzgebungsverfahrens bestätige das Bekenntnis zu einer stabilen, berechenbaren und für beide Seiten vorteilhaften Handelsbeziehung, erklärte der Rat der EU-Länder. Jean-Marie Magro.
2: Ein wichtiger Punkt ist, dass die USA die Zölle auf Produkte mit Stahl- und Aluminiumanteilen, also zum Beispiel Waschmaschinen und Motorräder, bis Ende des Jahres auf höchstens 15% reduzieren. Bisher gelten viel höhere Abgaben. Falls die USA hier nicht entgegenkommen, will die EU ebenfalls solche Zölle prüfen. Dazu kommt ein festes Enddatum. Am 31. Dezember 2029 soll der sogenannte Deal auslaufen. Die Mitgliedstaaten stimmten dem Abkommen knapp eine Woche vor dem 250. Unabhängigkeitstag der USA zu. Den hatte US-Präsident Donald Trump vor einigen Wochen als Frist ins Spiel gebracht und andernfalls mit höheren Zöllen gedroht.
0: Der US-Elektroautobauer Tesla will seine Produktion im Werk Grünheide bei Berlin hochfahren. Nach Angaben des Unternehmens sollen weitere 1000 Beschäftigte eingestellt werden. Janko Brett berichtet.
3: Vor Wochen schon hatte Tesla eine Ausweitung der Produktion ab Juli auf 6200 Fahrzeuge pro Woche bekannt gegeben. Nun sollen ab Herbst sogar 7500 Fahrzeuge pro Woche in Grünheide vom Band rollen. Dafür werden 1000 neue Mitarbeitende benötigt. Die ersten Einstellungen wurden schon vorgenommen. Weil zeitgleich auch die Batteriezellfertigung künftig vor Ort stattfinden soll, für die 1500 Mitarbeiter benötigt werden, entstehen laut Tesla in Grünheide insgesamt 3500 neue Jobs im Bereich der Fahrzeug- und Batteriefertigung.
0: Die deutsche Fußballnationalmannschaft steht vor ihrem dritten Gruppenspiel bei der Weltmeisterschaft. Anstoß gegen Ecuador ist heute Abend um 22 Uhr deutscher Zeit in New Jersey, direkt vor den Toren von New York. Moritz Knorr.
4: Noch gibt es Frühstück, danach stehen Besprechungen und ein gemeinsamer Spaziergang auf dem Plan. Um 20 Uhr deutscher Zeit setzen sich Spieler und Betreuer dann in den Bus und machen sich auf den Weg ins Stadion nach New Jersey. Und dort wird es heute Abend auch zu einer Premiere kommen. Erstmals bei dieser Weltmeisterschaft läuft das DFB-Team im dunkelblauen Auswärtstrikot auf. Deutschland steht bereits als Gruppensieger fest, Ecuador hingegen hat nur mit einem Sieg noch Chancen auf das Weiterkommen. In der Nacht fallen dann auch noch die Entscheidungen in den Gruppen D und F.
0: Das waren die Radio 1 Nachrichten um 17 Uhr und 3 Minuten. 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
6: Gemeinsamer Spaziergang. Das erinnert mich an die Zeit, als ich bei meinen Eltern noch gelebt habe und mein Vater regelmäßig am Sonntag am Frühstückstisch immer gesagt hat, wie wär's denn heute Nachmittag mal mit einem gemeinsamen Spaziergang? Ich war ein Riesenfan von. Ich bin allerdings auch ein Riesenfan von den Temperaturen. Am heutigen Tag 34, 35 Grad, morgen teilweise 36, 37. Es wird also richtig bonnig warm. Vom Samstag und Sonntag möchte ich an dieser Stelle noch nicht reden. Vielen Dank.
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0: Das mit dem Fan war ironisch, oder?
6: Was war, ich will, Ironie ist mir absolut, nee, ich finde die Temperaturen gerade ganz gut.
0: Ach ja.
6: Nee, wirklich. Also das erspart mir, in komische südliche Länder zu fahren.
0: Ich meinte die Sonntagsspaziergänge.
6: Ach so. Bitte verrichte deine Arbeit.
0: Sehr gerne. Die Verkehrsmeldung auf Radio 1 Brandenburg. Die A2 ist in Richtung Magdeburg wegen der Reparatur von Hitzeschäden zwischen Burg Ost und Burg Zentrum bis mindestens Sonntagnachmittag gesperrt. Es wird empfohlen, die A2 über die A9 südlich zu umfahren. Östliche A10 in Richtung Dreieck Barnim zwischen Hellersdorf und Marzahn steht ein brennender PKW auf der rechten Spur. Dort gibt es Sichtbehinderungen durch Rauch. Stadtverkehr Berlin auf der A100 in Richtung Treptow brauchen Sie etwa eine

0: halbe Stunde mehr zwischen Dreieck Charlottenburg und Albuinstraße. Zwischen Jakob-Kaiser-Platz und Rudolf-Wissell-Brücke blockiert außerdem ein Fahrzeug die rechte Spur. Und in Richtung Wedding stockt der Verkehr zwischen Oberlandstraße und Innsbrucker Platz. A111 in Richtung Oranienburg zwischen Weidmannsdusterdamm und Schulzendorfer Straße blockiert ein liegengebliebenes Fahrzeug die rechte Spur. Ab Festplatz sollten Sie etwa eine halbe Stunde mehr einplanen. Radio 1 wünscht Ihnen eine gute Fahrt.
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2: Nee, aber es stimmt, ich habe weiterhin ein gestörtes Verhältnis zum Spazierengehen, ja, wegen meinen Eltern.

0: Drogenhandel, Obdachlosigkeit, Prostitution und das alles direkt neben Kitas, Schulen und Spielplätzen. Ja, es gibt seit Jahrzehnten den Straßenstrich auf der Kurfürstenstraße und irgendwie hatte man so ein bisschen das Gefühl, dass wohl das für immer so bleiben würde. Allerdings tut sich da gerade was. Anwohnerinnen und Anwohner haben nämlich genug von den Zuständen, demonstrieren heute zum Beispiel für bessere Verhältnisse im Kiez. Allerdings ist auch die andere Seite aktiv. Hydra e.V. und Transsexworks, die rufen zu Demos aus. Die wollen nämlich die Verdrängung dieser Sexarbeiterinnen verhindern. Unsere Reporterin Nuria Klesmann war in dieser Woche im Kiez unterwegs. Einen wunderschönen guten Tag, Nuria.
1: Hallo, Max.
0: Wie war es denn für dich auf der Kurfürstenstraße?
1: Also es war schon ein bisschen befremdlich. Ich war zwar tagsüber da, aber man konnte schon so ein bisschen was sehen. Also zum Beispiel, da waren ein paar junge Frauen, die an der Straße standen und versucht haben, Autos anzuhalten. Und bei einem Wohnhaus an der Ecke Frobenstraße hatten so ein paar Leute unter den Balkons des Hauses so eine Art Lager aufgebaut im Schatten. Und da waren ein paar Männer, augenscheinlich auch unter Drogen, die so ein bisschen vor sich hingepöbelt haben. An der U-Bahn-Station lagen auch leere Kapseln und angebrannte Alufolie. Und das übrigens eben neben einem Spielplatz und gegenüber von der Kita. Auf der anderen Straßenseite befindet sich die soziale Einrichtung Café Neustart, betrieben von dem Verein Neustart e.V. Sie bieten den Frauen auf der Straße Rückzug, Verpflegung und SozialarbeiterInnen, an die sie sich wenden können. Gerhard Schönborn ist Geschäftsführer und betreibt das Café seit 19 Jahren. Im Kiez hat er deutliche Veränderungen feststellen können.
2: Vor 10 Jahren habe ich mal gesagt, es ist so schlimm, schlimmer kann ich mir das nicht vorstellen. Und jetzt ist es halt schon noch schlimmer geworden, einfach durch die ganzen Veränderungen des Drogenkonsums. Wir hatten früher eben meistens Heroin, aber das war alles noch viel mehr handelbar, konnte substituiert werden. Das ist ja bei den Drogen, die jetzt konsumiert werden, eben nicht mehr. Crystal Meth, Fentanyl und Crack. Der Prozess der Verelendung, der geht halt viel schneller.
1: Und die Prostitution und der Drogenkonsum gehen auf der Kurfürstenstraße Hand in Hand. Und durch diesen Wandel kam es eben auch zu körperlichen Angriffen im Café Neustart. Bei den Abhängigen untereinander, aber auch gegenüber von den SozialarbeiterInnen. Für Anwohnerin Isabel ist der Alltag manchmal schwer, vor allem wenn sie mit ihren 2 kleinen Söhnen unterwegs ist.
3: Die Leute sind extrem aufgedreht, die sind aggressiv, die haben auch keine Skrupel, auch Leute irgendwie anzugehen. Und wenn man mit kleinen Kindern unterwegs ist und denen irgendwie erklärt, wie man sich im Straßenverkehr verhält, und dann springen irgendwie Leute permanent irgendwie aufgedreht vor Autos und so.
1: Ja, für Kinder ist es natürlich schwer zu begreifen, was die Leute da machen.
0: Jetzt muss man sich allerdings die Frage gefallen lassen, warum man da hinzieht. Weil ich kenne diese Gegend seit Ewigkeiten, da gibt's den Strich seit Ewigkeiten. Warum muss es denn dahin gehen?
1: Früher gab es vor allem Brachen an der Straße. Das heißt, weniger Anwohner, dementsprechend weniger Leute, die gestört wurden und auch weniger Kontrollen. Vor ein paar Jahren kamen dann die Neubauten und viele Familien hatten sich so einen Wandel erhofft. So eine Art positive Gentrifizierung. Und in einigen Fällen hat das ja auch geklappt, zum Beispiel auf der Oranienburger Straße. Dadurch sind jetzt aber die sozialen Einrichtungen in Gefahr. Das Café Neustart wird im September schließen und auch dem Frauentreff Olga droht die Schließung. Die hatten die SexarbeiterInnen vor allem mit Hygieneartikeln unterstützt. Gerhard Schönborn befürchtet dadurch Schlimmes für die betroffenen Frauen.
2: Hygiene, mit Duschen bei Olga, dass einfach immer jemand da ist, auch mit Essen, die ganze Versorgung. Für die Frauen ist das schon eine Katastrophe. Also die Verzweiflung ist schon sehr groß.
1: Vielen Frauen konnte durch Neustart und Olga geholfen werden. Zu einigen, die den Ausstieg aus der Szene geschafft haben, hat Schönborn sogar heute noch Kontakt. Aber über die Jahre gab es eben auch Verluste. Also man kann sich nur ausmalen, was ohne jegliche Hilfe passieren wird.
0: Jetzt sind das wirklich ein Haufen Probleme, die man lösen muss. Wie soll denn das geschehen? Und vor allen Dingen, was fordern denn die Anwohnerinnen und Anwohner?
1: Also die wollen in erster Linie als Anwohnende und Gewerbetreibende im Kiez gesehen und mit einbezogen werden.
3: Insofern fordern wir zuerst mal eine adäquate Lagebeschreibung. Wir würden gerne wissen, inwiefern es sich hier überhaupt um durchs Prostituiertenschutzgesetz gedeckte Sexarbeit handelt oder ob es hier nicht doch überwiegend eine Elendsprostitution ist, die man vielleicht auch verhindern möchte.
1: Und dafür braucht es Engagement von verschiedenen Seiten. Bezirksbürgermeister Jörn Oltmann möchte die Probleme in Zukunft differenziert behandeln.
4: Was wir brauchen, ist ein Keil zwischen der organisierten Kriminalität auf der einen Seite und den abhängigen Menschen auf der anderen Seite. Und hier passiert an der Stelle einfach zu wenig.
1: Eine Idee ist da das Züricher Modell. Das setzt auf die Zusammenarbeit von sozialen Einrichtungen mit Konsumräumen und Möglichkeiten zum Mikrohandel, also die geregelte Ausgabe der Drogen in kleinen Mengen. Und damit hofft man eben dann auch auf den Rückgang der Prostitution, weil die ja oft zur Beschaffung der Drogen betrieben wird.
0: Ja, schwierig, schwierig, schwierig, ob das Ganze klappen wird. Das wird sich zeigen. Über die aktuelle Situation auf der Kurfürstenstraße habe ich mit meiner Kollegin Nuria Klesmann geredet. Vielen Dank.
1: Sehr gerne.

0: drin waren, die tollen Smashing Pumpkins. Wahrscheinlich mit einem ihrer besten Songs, finde ich wirklich. Am Anfang fand ich den so ein bisschen zu poppig, aber jetzt mittlerweile, das sind die Altersmilde, die auch bei mir durchkommen. 1979.
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0: Und da ist sie, die Lichtgestalt der tropischen Wettervorhersage, Carsten Brandt.
2: Na? Oh, Max, hallo, schönen guten Abend.
0: Du sitzt also in Bonn. Wie warm habt ihr's?
2: 38 Grad.
0: Ja, genau.
2: Wir werden hier auch drinnen übrigens, ja? Übrigens 33 Grad hier drin. Ich finde, das geht noch.
0: Zum bei dir in der Butze oder was? Krass.
2: Ja, im Studio hier 33 Grad.
0: Wir werden uns da gleich auch um das Wetter hier in Berlin und Brandenburg mit dir oder wirst du dich drum kümmern. Aber ich möchte Sie jetzt an dieser Stelle aufrufen, weil wir haben so eine kleine alte Familientradition. Immer am Donnerstagnachmittag haben Sie die Möglichkeit, wenn Sie in den nächsten Tagen irgendwo in den Urlaub fahren und vielleicht wäre es heute mal interessant, wenn Sie in etwas kühlere Regionen fahren, dann können Sie uns anrufen. 0331 70 99 111 und uns oder vielmehr Carsten fragen, wie denn das Wetter dort wird, wo Sie hinfahren. 0331 70 99 111. Also heute haben wir hier so, ich weiß, es geht um die 35.
2: Bis 35, ne? Genau.
0: Und jetzt die nächsten Tage?
2: Ja, also es geht weiter rauf. Also das heißt, morgen auch noch so 34, 35, Sonnabend dann 38, 39 und die große Frage ist der Sonntag. Das deutsche Modell und das europäische Wettervorhersagemodell festhalten jetzt, kein Spaß, 42, 43 Grad für Berlin und Brandenburg. Das ist also jenseits von Gut und Böse, das ist eine katastrophale Unwetterlage, also bitte meine Empfehlung, wenn das wirklich jetzt so kommt, Sonntag zu Hause bleiben. Das ist wirklich ein Hammer und weil dann auch die Bahn Probleme kriegt, ihr wisst das ja alles.
0: Ja, also ja, genau.
2: Wahrscheinlich über 40 Grad, das ist ziemlich sicher, aber es kann sogar sozusagen in Richtung Frankreich-Werte gehen, je nachdem, wie das abläuft. Ne? Unfassbar. Ja.
0: Hoffen wir fürs Beste. Renato, so steht der Name auf jeden Fall hier, ist clever und fährt nach
3: Schottland. Wir wollen nach Schottland, am Montag los und sind Mittwoch in Inverness in den Highlands.
0: Ach, Inverness. Sehr schön. Da geht's dann ja los, ne? Da geht man dann wirklich von da. Waren Sie schon ein paar Mal da?
3: Nee, waren wir noch nicht. Also wir waren noch nie in Schottland, sind das erste Mal. Also fahren von da dann in die Highlands und dann nach Edinburgh und gucken uns das an.
0: Träumchen.
2: Ja, also Wetter ist, also im Vergleich dazu ist das dann irgendwie Herbst. Es ist jetzt nicht total schlecht, aber ihr müsst natürlich mit ab und zu mal Regen rechnen. Ihr müsst mit Schauern rechnen. Also es kommt Atlantikluft rein und ich glaube, wenn man hier aus diesem Moorloch irgendwie kommt, aus diesem Hitzedom und dann ist man irgendwie bei 15 bis 18 Grad dann irgendwann in der nächsten Woche da unterwegs. Ah, durchatmen, frische Atlantikluft. Es kann auch so schön sein.
0: Schön.
2: Aber wie gesagt, ab und zu Regen und wenn ihr dann wirklich höher geht, ist auch wirklich richtig kühl und windig zum Teil. Aber es hat, wenn ich jetzt hier so bei 33 Grad sitze, es hat irgendwie was, ich fühle mich direkt schon angenehmer, erfrischt irgendwie. Ne?
3: Ja, super.
0: Genau, nehmen Sie auf jeden Fall, bitte, Renato, auf jeden Fall Mückenzeug mitnehmen, weil das ist da grob. Ne? Also die Mücken, die fressen Sie bei lebendigem Leibe auf.
3: Wir werden uns bemühen, genau, super. Vielen Dank.
0: Ist so. Ja, bis dann, tschüss.
3: Ja, ciao.
0: So, hallo Ina.
4: Ja, hallo.
0: Hallo, es geht nach Triest. Wann geht es nach Triest?
4: Morgen früh.
0: Und wie lange?
4: Eine Woche. Wenn ich gewusst hätte, dass es so heiß wird, hätte ich auch Schottland gebucht.
0: Ich glaube, dass in den nächsten Jahren werden wir solche Sprüche, das wird ganz normal.
2: Das wird absolut normal. Das ist es. Ja, also witzigerweise, ich war letzten Herbst in Triest, wunderschöne Stadt. Also kann ich nur empfehlen, macht richtig Spaß. Und ich meine, wenn man hier von Berlin kommt, was ist da heiß in Triest? 33, 34 Grad, da lachen wir drüber. Also das, was wir heute in Berlin und Brandenburg haben, haben wir da unten. Und wenn man im Urlaub das hat, ist das überhaupt kein Thema. Kleiner Ausflug mal vielleicht nach Slowenien, das ist ja wirklich direkt da an der Grenze, kann ich nur empfehlen. Oder ja, die Stadt ist sowieso super. Gibt übrigens ein Museum, Bora-Museum, Windmuseum. Ich mache ja hier, Max, ich mache ja keine Tipps, aber nur, wen es interessiert.
0: Aber wen es interessiert, merkst du selber,
2: wen es interessiert, ja. Aber sonst ist wirklich wunderschön. Tausend
4: mich würde der Wind interessieren. Mich würde die Bora interessieren, aber mit der ist nicht zu rechnen, oder?
2: Nein, nein, ist nicht zu heiß, aber dann ist das Bohrer-Museum, glaube ich, ein guter Tipp. Und 25 bis 27 kann auch ins Wasser rein, herrlich.
0: Also wollten Sie segeln oder was wollten Sie machen, Ina?
4: Na, ich wollte wandern, deshalb, mir ist es auch mit 33 und 34 noch zu warm, okay. Weil man kann da eigentlich auch gut wandern im Karstgebirge, aber ich glaube, das
2: kann
4: muss
2: man
4: dann
2: wunderbar wandern. Ja, aber das geht, nö, das kann man schon machen. Also, wie gesagt, nur mit Sonnenschutz und
0: ja,
2: also
0: ja.
2: Es ist nicht zu, ein bisschen Wind, das geht. Also, das, okay. Ehrlich gesagt, das geht.
0: Ja? Alles klärchen.
4: Okay, muss ich über, also, ist das abends, kühlt sich auch nicht so, ab? Ina, also, man jetzt muss eigentlich keine Jacke mitnehmen.
2: Nee, ja, also Jacke überhaupt nicht. Und wie gesagt, 25, 26 als Tiefstemperatur. Es ist
0: nur warm. Wenn Sie kuscheln wollen, so ein Mohair-Jäckchen.
4: Alles klar.
0: Ja. Bis dann. Ja. Tschüss.
2: Viel Spaß.
4: Ne? Dann vielen Dank. Ja, tschüss.
0: Ciao.
4: Tschüss.
0: Bitte, tschüss. So, und noch einen nehmen wir. Und zwar ein Peter. Peter möchte nach Südtirol. Sie dürfen nach Südtirol. Was wollen Sie in Südtirol? Sie wandern doch da bestimmt auch, Peter, oder?
5: Ich wandere da auch, aber ich möchte auch Golf spielen.
0: Oh, natürlich. Da sind unsere Golfspielen. Warum Golf spielen in Südtirol? Ist da hier die Brandenburger Golfszene oder genau, ist da irgendwas besonders?
5: Ja, das ist ein besonders guter Platz auf St. Vigil, in St. Vigil. Ich fahre nach Völz, da wohnt ein Freund von mir und den besuche ich und wir spielen zusammen Golf in St. Vigil.
0: Ach toll,
2: sehr schön. Ja. Und das ist jetzt am Wochenende schon, jetzt dieses Wochenende?
5: Ja, Samstag, übermorgen, ja.
2: Mhm. Samstag. Eieiei, also ich weiß nicht, ihr Golfer mögt ja keine Gewitter, ne? Das ist irgendwie auch blöd, man steht auf dem Platz,
5: das stimmt,
2: ne?
5: Ja, das
2: aufpassen,
5: ist
2: auf, also aufpassen, gewisses Gewitterrisiko schon zum Sonnabend, aber nass kann man da auch schon werden, das ist auch schon ein Unterschied, 24 Grad. Glaube ich, zu okay. Jetzt. Also immer noch warm. Sonntag dann sehr wahrscheinlich schwere Gewitter, auch mal geht's heftig zur Sache. Mhm. Ist Golf vielleicht auch irgendwie eine Nebensache?
0: Mach bitte.
2: Und ja, also Montag, Dienstag 20 Grad und auch immer wieder Regen dabei. Es ist leider jetzt nicht so besonders. Ne?
0: Ja,
2: das,
0: aber, ja, aber Peter, aussuchen, ne? Aber Peter, das Gute ist, Sie haben jetzt hier angerufen und sind exklusiv auf dieses durchwachsene Wetter eingestimmt worden.
2: Vorbereitet. Ne?
5: Ja, genau. Ich habe den Koffer noch nicht gepackt und das werde ich jetzt nochmal umdisponieren. Ja.
0: Alles klar.
2: Nochmal umschichten.
0: Dann also ganz viel Spaß beim Golfen und liebe Grüße an den Freund. Tschüss.
5: Ja, danke.
0: Ciao. Tschüss. Achso, ich muss eine Sache noch dich, Carsten, für eine Frage. Ja, und zwar eine Kollegin, die will nach Nordengland, Lake District.
2: Also jetzt, sehr schön, ja.
0: Nächste Woche.
2: Also auch da Schauer, und Temperaturen Richtung nicht ganz so kalt wie Schottland, aber so 18 bis 20 Grad. Bestes englisches Wetter, Lake District Wetter, da gehört ein Schauer dazu,
0: richtig.
2: Nach 12 bis 14. Man kann durchatmen, Wind. Wird eine schöne
0: alles klar.
2: Super Sicht dazwischen.
0: Also Elissa, hast du gehört, ne? Wenn du alles klar. Und Carsten, dir vielen Dank und auf bald.
2: Gerne. Ne?
0: Tschüss.
2: Bis bald, ne? Tschüss.
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10: In Venezuela laufen nach den schweren Erdbeben die Rettungsarbeiten. Auch aus dem Ausland kommt Unterstützung, etwa aus den USA, El Salvador und der Dominikanischen Republik. Die Zahl der Todesopfer ist noch völlig unklar. Viele betroffene Gebiete sind noch unzugänglich. Der US-Erdbebenwarte zufolge lag die Stärke der beiden Erdstöße bei 7,2 und 7,5. In der Hauptstadt Caracas stürzten mehrere Gebäude ein, darunter ein 22-stöckiges Hochhaus. Der US-Elektroautobauer Tesla will seine Produktion im Werk Grünheide bei Berlin hochfahren. Nach Angaben des Unternehmens sollen weitere 1.000 Beschäftigte eingestellt und die Produktion ab Oktober auf 7.500 Fahrzeuge pro Woche gesteigert werden. Bereits im April hatte Tesla die Einstellung von 1.000 neuen Mitarbeitern angekündigt. Der Chemiekonzern Bayer hat im milliardenschweren US-Streit um mutmaßliche Krebsrisiken seines Unkrautvernichters Glyphosat einen entscheidenden Sieg vor dem obersten Gerichtshof der USA errungen. Der Supreme Court entschied, dass die Zulassungsvorgaben der US-Bundesbehörden Vorrang vor dem Recht einzelner Bundesstaaten haben. Damit entzogen die Richter tausenden Klagen wegen angeblich unzureichender Krebswarnhinweise die Grundlage. Die US-Umweltschutzbehörde hatte den Wirkstoff zuvor als nicht krebserregend eingestuft. Die Radio 1 Nachrichten um 17.33 Uhr. 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
11: Es wird am heutigen Tag nicht mehr groß wärmer, weil 35 Grad sind genug. Morgen dann allerdings schon 36. Wir haben es gehört, wenn alles wirklich ganz schlecht läuft und die deutschen Modelle sich durchsetzen, haben wir am Sonntag an die 42 Grad. Ja, musst du mir gar nicht so angucken, Thorsten. Das hat gerade der Carsten Brandt gesagt. Kann sein.
12: Ja.
11: Was heißt naja? Du Altwetterreifen.
12: Also ich habe was anderes gelesen.
11: Was hast du denn gelesen?
12: Was anderes.
11: Mann, aber was?
12: Was,
11: Kühleres? Ja. Oder noch mehr?
12: Na, dass die Temperaturen ab Sonntag wieder runtergehen.
11: Ab Montag. Ich meine, wir haben, Carsten Brandt ist hoch bezahlt. Der wird schon wissen.
12: Das ist ein Tausendsasser. Ein Teufelskerl. Die Verkehrsmeldungen auf Radio 1. Brandenburg, die A2 ist in Richtung Magdeburg wegen der Reparatur von Hitzeschäden zwischen Burg Ost und Burg Zentrum bis mindestens Sonntagnachmittag gesperrt. Es wird empfohlen, die A2 über die A9 südlich zu umfahren. A10 östlicher Berliner Ring in Richtung Dreieck Spreeau zwischen Marzahn und Hellersdorf gibt es Schlaglöcher auf der linken Spur. A10 der westliche Berliner Ring in Richtung Dreieck Havelland zwischen Großkreuz und Lees dauert es an der Dauerbaustelle etwa 20 Minuten länger. Stadtverkehr Berlin auf der A100 in Richtung Treptow brauchen Sie etwa eine halbe Stunde mehr zwischen Dreieck Charlottenburg und Albuinstraße. In Richtung Wedding ist es eine Viertelstunde mehr zwischen Oberlandstraße und Innsbrucker Platz. A111 in Richtung Oranienburg zwischen Weidmannsluster Damm und Schulzendorfer Straße blockiert ein liegen gebliebenes Fahrzeug die rechte Spur. Ab Festplatz sollten Sie etwa eine halbe Stunde mehr einplanen. Ihnen eine gute Fahrt.
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11: Salve.

0: Monsieur Jamiroquai.
1: Oder für mich, ja, ich weiß, es ist die Band, die heißt gar nicht so, That's Jay, ich weiß.
0: You Give Me Something, hier bei Radio 1. Gleich ist es soweit für alle Menschen, die dem Rock sich verschrieben haben und die unbedingt ins Olympiastadion gehen wollen in der nächsten Woche. Da sollen die Temperaturen einigermaßen okay wieder sein. Gleich gibt es Tickets, ja, für die Foo Fighters. Sie sollten jetzt schon mal irgendwie ihre Ohren klar machen, weil sie müssen was erkennen und so. Erkläre ich alles gleich. Hier ist Joy Crooks.

0: So, jetzt verlassen wir diese wunderbar fluffige Welt des Pop und des Souls für Rock.
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0: Die spielen am 1. Juli, also nächste Woche im Olympiastadion, die Foo Fighters. Und wir haben jetzt so die allerletzten Karten, die wir ihnen eigentlich überreichen wollen. Sie müssen ein bisschen was dafür tun. Also Dave Grohl, riesen UFO-Fan und sowas, deswegen Foo Fighters. Das sind halt auch so unbekannte Flugobjekte im Zweiten Weltkrieg. Haben da, ja, was auch immer. Also ja, es geht jetzt um UFOs. Wir haben nämlich ein paar Songs genommen von Foo Fighters und haben die in die Luft geworfen. Da wir sehr hoch werfen können, ja, sind die irgendwann dann oberhalb der Atmosphäre angekommen. Und da klingt das ja alles ein bisschen anders. Ne? Da klingt das super spacig. Und so, jetzt kommen sie nicht so von wegen, im Weltraum hört man nicht. Das weiß ich selber. Es geht jetzt darum, dass sie Songs erkennen von den Foo Fighters. Ich spiele ihnen 5 nacheinander vor und davon müssen sie 3 erkennen. Dann rufen sie an 0331 70 99 111 und sagen mir diese 3 Titel. Und wenn die dann richtig sind, dann haben sie gewonnen. Vorher nicht. Los geht's.

0: Frankreich Junior und Un jour ou l'autre gehört hier bei Radio 1 und ich begrüße überschwänglich den Tim am Telefon. Hallo Tim.
1: Hallo.
0: Bitte was?
1: Hi.
0: Ach so, ja. Sie klang gerade so, als hätte einer in den 80er Jahren auf so eine Dolby NR-Taste gedrückt. Tim, wie geht's Ihnen? Tim?
1: Ja.
0: Ich höre sie kaum. Also ich höre sie gar nicht. Wenn es so weitergeht, dann haben wir
1: ist so besser? Ist so besser?
0: Ja, so ist nämlich. Ja, so, ja. So telefoniert man halt, wie ein Mensch.
1: Ich hatte den Lautsprecher an.
0: Ah ja, ganz schlechte Idee. Wie geht's Ihnen, Tim?
1: Ganz gut, es ist ein bisschen warm.
0: Ja, was machen Sie dagegen oder nehmen Sie es einfach stoisch hin?
1: Ich nehme es einfach hin. Wir versuchen ja die Fenster zuzuhalten und die Raumtemperatur niedrig.
0: Das Geile ist ja, das kann ich Ihnen jetzt schon verraten, in den nächsten Nächten wird es auch nur so 20 Grad. Das heißt, wenn man dann versucht, auch so einen Durchzug herzustellen, es wird nicht funktionieren.
1: Ja, deswegen versuchen wir das gar nicht erst.
0: Genau, richtig, in seinem Mief einfach umkommen, das ist auch eine Option. Tim, 5 Songs habe ich vorgestellt und Sie müssen mir jetzt eigentlich nur 3 sagen und dann ab dafür.
1: Okay, Avalon,
0: Moment.
1: Pretender.
0: Ja, warte, ich höre schnell. Tim, wir sind hier immer noch Radio. Wir produzieren Sachen, ja? Wir produzieren Sachen, da haben ja auch Leute jetzt Arbeit gehabt. Also zum Beispiel jetzt hier bei der Nummer. Was war das? Was haben wir das zweite gesagt?
1: Pretender.
0: Und das war natürlich auch richtig. Jetzt bräuchten Sie eigentlich nur noch einen.
1: Best of You.
0: Ach was.
1: Ja.
0: Tim, Sie haben gewonnen!
1: Super geil, cool.
0: Ja, das ist cool. Sehr, sehr gut. Wen nehmen Sie mit? Weil Sie dürfen nicht alleine. Sie
1: meine
0: müssen
1: Freundin hier. Freddy nehme ich mit.
0: Das ist nett. Und Sie hängen jetzt da, wo hängen Sie gerade ab in Ihrer zu heißen
1: Wir
0: Wohnung?
1: Wir sind gerade in der Küche.
0: Ja, aber wo? In welchem Bezirk? Wo sind Sie?
1: Ach so, in Neukölln.
0: Alles klar. Gut, dann liebe Grüße, geh raus. Jetzt ganz kurz noch dranbleiben und dann ganz viel Spaß im Olympiastadion.
1: Alles klar, super, danke.
0: Bis dann, tschüss.
1: Cool.

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9: Um kurz vor 6. Länder fordern finanzielle Entlastung der Kommunen. Bayer erringt entscheidenden Erfolg im Glyphosatstreit. Und das Wetter, sonnig bleibt's und es ist heiß.

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2: Die Ministerpräsidenten der Länder fordern vom Bund mehr finanzielle Entlastungen für die Kommunen. Beim heutigen Treffen der Regierungschefs mit Kanzler Merz ging es um Leistungen, über die auf Bundesebene entschieden wird, für die aber die Städte und Gemeinden aufkommen müssen. Benjamin Großkopf.
3: Dass daran etwas geändert werden soll, daran sind sich eigentlich alle einig. Die Ministerpräsidenten der Länder haben sich jetzt auf ihre Linie verständigt. Er hoffe darüber auf eine so wörtlich Gesamtverständigung mit der Bundesregierung, so Schnieder weiter. Sein Amtskollege aus Niedersachsen, Olaf Lies, zeigte sich für die SPD-geführten Länder ebenfalls zufrieden. Kanzler Merz selbst hatte vor dem Treffen mit den Länderchefs betont, dass er auf eine Einigung hofft. Damit würde ein jahrelanger Streit beigelegt, vorerst zumindest. Denn die Bundesregierung plant eine Steuerreform. Dabei sollen Bürger entlastet werden, unter anderem von Steuern, die eigentlich Kommunen und Ländern zugutekommen.
2: Die AfD ist nachweislich verfassungswidrig, so steht es in einem Gutachten, das die Gesellschaft für Freiheitsrechte heute in Berlin vorlegte. Ein Verbotsantrag vor dem Bundesverfassungsgericht hätte demnach sehr gute Aussichten auf Erfolg. Frank Eichmann mit Reaktionen.
4: Die beiden Fraktionsvorsitzenden der Grünen im Bundestag baten ihre Kollegen von Union, SPD und Linken um ein gemeinsames Gespräch. Ziel: Nach dem neuen Gutachten solle ein neuer gemeinsamer AfD-Verbotsantrag gestartet werden. In dem Schreiben heißt es, das Parteiverbot ist zu Recht das letzte Mittel der Verfassung. Aber wir sind überzeugt, dass die Verteidigung unserer Demokratie nicht aufgeschoben werden kann. SPD-Co-Chefin Baas erklärte, wenn unsere Demokratie bedroht sei, dann müssten alle Demokraten handeln. Dazu gehöre auch die juristische Auseinandersetzung. Auch eine fraktionsübergreifende Gruppe von 5 Abgeordneten forderte schriftlich, Karlsruhe eine Prüfung der Verfassungsfeindlichkeit der AfD zu ermöglichen.
2: Der Bayer-Konzern hat in den milliardenschweren Glyphosat-Rechtsstreitigkeiten in den USA einen wichtigen Erfolg vor dem obersten Gericht des Landes erzielt. Dem Urteil zufolge kann Bayer nicht wegen fehlender Krebswarnungen auf Verpackungen von Unkrautvernichtern verklagt werden. Ute Scheins.
5: Im Kern ging es bei dem Urteil um die Frage, ob Bayer auf der Verpackung des Unkrautvernichters hätte vor möglichen Krebsrisiken warnen müssen. Diese Auffassung vertreten Gerichte in einigen Bundesstaaten. Die oberste US-Umweltschutzbehörde, eine Bundesbehörde, dagegen verlangt solche Warnhinweise nicht. Sie hatte das Mittel als nicht krebserregend eingestuft. Die Richter haben nun entschieden, dass die Vorgaben der US-Bundesbehörden Vorrang haben vor dem Recht einzelner Bundesstaaten. Der Aktienkurs hat nach der Meldung deutlich zugelegt. Die Klagewelle in den USA wegen des Unkrautvernichters Glyphosat hatte dem Unternehmen bereits Milliardensummen gekostet. Das Problem hatte sich Bayer mit der Übernahme des Saatgutherstellers Monsanto ins Haus geholt.
2: Wegen des heißen Sommerwetters in Deutschland warnen Fachleute davor, die Hitze zu unterschätzen. Der ARD-Wetterexperte Plöger sagte im rbb24-Inforadio, es habe zwar auch früher heiße Sommer gegeben, wegen der globalen Erwärmung würden aber heiße Phasen häufiger und länger. Tim Korke.
6: Plöger sagte weiter, Hitze schaffe im Vergleich zu Unwettern die größeren Opferzahlen, nur ließe sich das zum Beispiel im Fernsehen mit Schönwetterbildern schlechter zeigen. Der Klimaschutzbeauftragte der Landesärztekammer Brandenburg-Grunzke sagte ebenfalls im rbb24-Inforadio, Temperaturen von 40 Grad belasteten auch gesunde Menschen, besonders gefährdet seien aber alte und kranke Menschen. Die hohen Temperaturen führten zu mehr Kreislaufproblemen und auch Todesfällen. Krankenhäuser in der Region bereiten sich schon auf mehr Patientinnen und Patienten in den Notaufnahmen vor.
2: Soweit die Radio 1 Nachrichten, 18 Uhr und 4 Minuten. 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
1: Dieser Sommertag präsentierte Ihnen Sonnenschein satt, nur wenige Quellwolken, Temperaturen von 34 bis 35 Grad. Die Nacht dann wird teilweise tropisch, das heißt in Berlin vor allen Dingen, je nach Stadtlage, kann es über 20 Grad werden, so 20, 21 Grad. Morgen dann haben Sie wieder mit einem Tag zu tun, der durchaus ein Sommertag ist, 35 Grad und auch keine oder nur sehr wenig Wolken.
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2: Auf Radio 1 Brandenburg, die A2 ist in Richtung Magdeburg wegen der Reparatur von Hitzeschäden zwischen Burg Ost und Burg Zentrum bis mindestens Sonntagnachmittag gesperrt. Es wird empfohlen, die A2 über die A9 südlich zu umfahren. Fahrbahnschäden gibt es auch auf der A2 in Richtung Berlin zwischen Ciesa und Wollin und auf der östlichen A10 hat sich zwischen Hellersdorf und Rüdersdorf in beiden Richtungen stellenweise die Fahrbahn abgesenkt. Es wird empfohlen, wegen der Hitze auch sonst mit schadhaften Straßen zu rechnen.

0: Stadtverkehr Berlin auf der... auf der A100 in Richtung Treptow brauchen Sie etwa eine Viertelstunde mehr zwischen Schmargendorf und Albuinstraße. In Richtung Wedding ist es ebenfalls eine Viertelstunde mehr zwischen Oberlandstraße und Innsbrucker Platz. A111 in Richtung Oranienburg zwischen Weidmannslusterdamm und Schulzendorfer Straße blockiert ein liegengebliebenes Fahrzeug noch immer die rechte Spur. Ab Festplatz sollten Sie etwa eine halbe Stunde mehr einplanen. Und der Tiergartentunnel ist wegen eines Feuerwehreinsatzes komplett gesperrt. Eine gute Fahrt wünschen wir trotz alledem.
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2: Also hier das Studio ist klimatisiert. Ich habe fast ein bisschen Angst nachher, so in einer Stunde rauszugehen. Aber mal sehen, was dann mit meinem Körper passiert. Guten Abend.

0: Das war Louis Laserpower und Mond hier bei Radio 1. Ja, es ist wirklich perfekt, ne? An diesem Abend draußen so herrlich warm. Da wissen wir, dass auch bis spät in die Nacht es immer noch warm sein wird. Da kann man noch lange draußen sitzen und kann richtig Fußball kicken. Denn heute findet das dritte Gruppenspiel der deutschen Nationalmannschaft statt gegen Ecuador in New York, New Jersey Stadion. Ich spreche jetzt mit meiner Sportkollegin, mit Ann-Kathrin Roos. Hallo.
1: Hallo aus den USA.
0: Sie sind ja durch. Also die Mannschaft ist durch, ready for the K.O.-Runde. Wie ist denn die Stimmung in der Truppe? Denkt man sich, oh ja, muss ich jetzt noch mitmachen, so wenige Stunden vor Anpfiff? Oder sind die Jungs heiß?
1: Die sind auf jeden Fall heiß. Und der Bundestrainer, der hat auch nochmal daran erinnert in dieser Woche, die Zügel bloß nicht locker zu lassen. Also ein Eindruck von hier. Es gab einen Tag, da hat es in Strömen geregnet und alle in Deutschland so, ha. Es war aber tatsächlich gar nicht so schön, weil es einfach sehr heiß war und geregnet hat. Und alle dachten, ja, wahrscheinlich geht es ein bisschen später los. Nee, der Bundestrainer, Julian Nagelsmann, hat auf die Uhr geguckt, hat die Jungs pünktlich auf den Platz geschickt und hat gesagt, bloß nicht Zügel locker lassen und nur weil wir Gruppensieger sind, wir, das deutsche Team in dem Fall, da irgendwie nachlassen. Also da ist schon noch Zug drauf.
0: Das ist schön, das beruhigt mich sehr. Herr Schlotterberg, der wird ja leider, und das ist nicht so schön, wegen der Verletzung jetzt spielerisch uns nicht mehr unterstützen können. Sind denn ansonsten alle fit?
1: Nein. Es gibt einen weiteren Ausfall, aber der ist tatsächlich nicht so gravierend. Nico Schlotterbeck übrigens, der ist mit Krücken und mit so einem Spezialschuh, wo sein verletzter Fuß eingepackt ist, der linke, ist das ja mitgeflogen nach New York bzw. nach New Jersey, ist also auf jeden Fall mentaler Support. Ja, und dann haben alle die letzten Tage, vor allem gestern, auf Nathaniel Brown, den Frankfurter, geschaut, ebenfalls hinten in der Defensive. Der fehlt mit muskulären Problemen, wird heute Abend ersetzt vom Leipziger, von David Raum, also zwei Änderungen in der Viererkette, hinten in der Defensive, das war es dann aber auch schon.
0: Ja, genau. Und da haben ja dann viele gedacht, ach, jetzt bei so einem Spiel, wo man eigentlich durch ist, da könnte man doch Herrn Baumann, wir kennen ja diese Geschichte, diese leidige Torwartgeschichte, doch mal zwischen die Pfosten gepackt werden oder so. Aber auch Herr Undaff, der ja immer wieder als Joker eingesetzt wird, auch diesmal wahrscheinlich erst irgendwie in der zweiten Hälfte mit dabei. Hat das Herr Nagelsmann irgendwie begründet?
1: Ja, das hat er in dem Fall sehr gut begründet und hat auch gestern auf der Pressekonferenz vor der Partie sofort, bevor überhaupt jemand eine Frage gestellt hat, das direkt mal erklärt, okay, weil das natürlich die Frage ist, die alle bewegt, und hat gesagt, diese Mannschaft, die braucht Rhythmus, die muss sich einspielen, vor allen Dingen eben jetzt in der Defensive. Da sind zwei neue Verteidiger vor Manuel Neuer, und Manuel Neuer sei in diesen anderen beiden Spielen jetzt noch nicht so wahnsinnig gefragt gewesen, das seien keine Torhüterspiele gewesen, deshalb bleibt er drin. Olli Baumann hat das wohl, das ist das, was wir hören, so aufgenommen wie den ganzen Rest, nämlich mit sehr viel Resilienz. Also der ist hier als der geduldigste bekannt. Und Dennis Undaff, der saß ebenfalls auf der Pressekonferenz und hat auch ganz klar gesagt, ich kenne ja meinen Job, ich kenne ja meine Rolle, und die ist Tore schießen. Und das mache ich, wann immer der Bundestrainer das mag, und in dem Fall heute vermutlich wieder von der Bank.
0: Eine herrliche Disziplin in der Truppe. Gut, Ecuador, die müssen heute gewinnen, wenn sie weiterkommen wollen. Mit was für einem Spiel müssen wir heute Abend rechnen?
1: Ja, die müssen, denn die waren sportlich super gehandelt, eigentlich in dieser Gruppe, und dann sind sie in diese WM reingerumpelt. Sie haben bisher einen Punkt, kein Tor, Sieg muss sein. Eine defensiv sehr stabile, sehr disziplinierte Mannschaft, also da wird es nicht so leicht durchgehen für die deutsche Offensive. Und mit einem Trainer, der nochmal extra unter Druck steht, der hat diese Pressekonferenz gestern genutzt, um schon mal so einen kleinen Abräumer zu machen. Der hat gesagt, die Fans können mich eh alle gar nicht leiden, wenn das Ding hier vor die Wand fährt, fliege ich sowieso raus. Wollte ich nur mal sagen, wir stehen unter Druck. Also alle, die das heute Abend auf dem Balkon, auf dem Sofa oder wo auch immer schauen, guckt euch den mal genau an. Wenn es schlecht läuft, ist der gar nicht mehr so lange Trainer.
0: Das ist mein Mann, Multisympathico. Ja, heute Abend geht's los. Anpfiff 22 Uhr unserer Zeit. Ecuador gegen Deutschland. Es überträgt die ARD und es berichtete gerade meine Kollegin Ann-Kathrin Roos. Vielen Dank. Tschüss.
1: Schönes Spiel.
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1: Ja?
2: Oh. Hey Sven.
1: Hallo Gotti.
2: Du hörst es ja wahrscheinlich selber im Hintergrund hier. Isegrim ist völlig am Boden zerstört. Die heult uns hier das ganze Laminat völlig, weil sie schon wieder eine 5 in Navi geschrieben hat.
1: Eine 5 in was?
2: Navi.
1: Was ist denn Navi?
2: Na, was ist denn Navi überhaupt?
3: Navi, Mann!
2: Navi!
1: Ach so, ja, Navi, klar.
2: Ja, genau. Und du, ich hab schon alles versucht, um Isegrim hier wieder ein bisschen aufzupäppeln und die Laune zu verbessern, aber es hilft alles nichts. Ich bin vermutlich zu dicht dran als ihr Vater. Und ihr bitte kennt euch doch auch so gut. Wär's okay, wenn ich sie dir mal gebe, damit du so ein bisschen aufmuntern kannst?
1: Was? Ich?
2: Ja? Ja, Mann, du hast immer so gute Ratschläge. Ja? Dank dir. Du, Isegrim, komm mal her. Ist doch alles nicht so schlimm. Okay, Sven will dir was sagen.
1: Hallo?
3: Lass mich in Ruhe.
1: Isegrim, hör mal genau zu. Liegst du wieder mal am Boden?

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6: Gleich halb sieben.
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8: Die Behörden in Venezuela befürchten, dass durch die schweren Erdbeben tausende Menschen ums Leben gekommen sind. Das tatsächliche Ausmaß der Katastrophe sei noch nicht absehbar, hieß es von Seiten der Regierung in Caracas. Am schwersten betroffen ist die Region an der Karibikküste mit der Hauptstadt Caracas, dem wichtigsten Seehafen des Landes und dem internationalen Flughafen. Deutschland, die EU, die USA und andere Länder haben Hilfe angeboten und Rettungsteams entsandt. Die Europäische Union hat mit der Auszahlung ihres Milliardendarlehens an die Ukraine begonnen. Die erste Tranche habe ein Volumen von gut 3 Milliarden Euro, sagte EU-Kommissionspräsidentin von der Leyen auf einer Wiederaufbaukonferenz in Danzig. In den kommenden Tagen werde man weitere 6 Milliarden Euro auszahlen. Das Darlehen in Höhe von insgesamt 90 Milliarden Euro soll der Ukraine dabei helfen, ihr Militär zu stärken und Haushaltslöcher zu stopfen. Die angeschlagene Warenhauskette Galeria erhält für die weitere Sanierung einen neuen Kredit in Höhe von bis zu 160 Millionen Euro. Das teilte das Unternehmen der Deutschen Presseagentur mit. Nach dpa-Informationen sind zugleich weitere Filialschließungen vorgesehen. Auf den Grillwiesen in Berlins Parks darf wegen der Hitze am kommenden Wochenende nicht gegrillt werden. Das haben die zuständigen Bezirksämter mitgeteilt. Das betrifft unter anderem die Grillwiesen im Volkspark Friedrichshain, im Görlitzer Park, am Blücherplatz und im Mauerpark. Die Radio 1 Nachrichten um 18.31 Uhr. 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
9: Naja. Sie haben es selber mitbekommen. Was soll ich Ihnen da jetzt noch was Neues sagen? Ich könnte jetzt noch sagen, dass... Also an Schlaf ist in dieser Nacht für viele von Ihnen wahrscheinlich nicht zu denken, außer Sie wohnen im Kreis Prignitz-Groß-Pankow. Ja, da haben wir nämlich Nachttemperaturen von 12 Grad. Ansonsten bleibt das so bei 17, 18, 20. Morgen dann nochmal eine Schippe drauf, nochmal ein bisschen mehr als heute, 36 Grad morgen.
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8: Auf Radio 1 Brandenburg wegen der Hitze gibt es zahlreiche Fahrbahnschäden. Die A2 ist in Richtung Magdeburg wegen der Reparatur von Hitzeschäden. Zwischen Burg Ost und Burg Zentrum bis mindestens Sonntagnachmittag gesperrt. In Richtung Berlin ist die A2 wegen Fahrbahnschäden zwischen Ziesa und Wollin gesperrt. Die A9 ist in Richtung Leipzig wegen Bauarbeiten in Höhe Niemeck bis 22 Uhr gesperrt. A10 östlicher Berliner Ring in Richtung Dreieck Spreeau zwischen Marzahn und Hellersdorf gilt Tempo 60. Dort ist die linke Spur gesperrt. Stadtverkehr Berlin auf der A100 stockt der Verkehr noch in beiden Richtungen zwischen Oberlandstraße und Innsbrucker Platz. Dort dauert es jeweils bis zu eine Viertelstunde länger. Mitte der Tunnel am Alexanderplatz ist bis Mitte Juli in beiden Richtungen wegen Wartungsarbeiten gesperrt. Rundherum stockt ebenfalls der Verkehr. Ihnen eine gute Fahrt.
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0: 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Es gibt ja so Berufe, die haben ihre Farben. Früher waren zum Beispiel Handwerker gerne im blauen Overall unterwegs. Die Menschen im Bäckerhandwerk tragen gerne weiß. Und Architekten und Architektinnen tragen schwarz. Das war so und das wird auch so bleiben im Großen und Ganzen. An diesem Wochenende kann man dieses Klischee ganz gut überprüfen. Denn jetzt am Wochenende findet an zwei Tagen der Tag der Architektur statt. Und was es da zu entdecken gibt, das weiß meine Kollegin Laurina Schreder. Hello.
1: Ja, hallo Max.
0: Dieser Tag der Architektur, das ist ein Aktionstag, also eigentlich so eine Image-Kampagne der Architektenkammer. Die wollen da ihre schönsten Gebäude präsentieren, oder?
1: Nein, also natürlich wählen die Kammern die einzelnen Projekte, die an den Tag teilnehmen, aus, wozu übrigens neben Gebäuden natürlich auch Plätze, Gestaltung von Außenflächen gehört, aber da sind jetzt keine Katastrophen dabei. Mhm. Aber das Anliegen ist ja jetzt erstmal Vermittlung von Architektur an eine breite Öffentlichkeit und die Prozesse, die hinter dem Bauen stecken, transparent machen, warum unsere Gebäude also aussehen, wie sie aussehen und was die eigentlich können. Also das erste gute Beispiel, was ich mir vorab schon ansehen könnte, das ist das Cornelius Forum im Wedding in dem Kontext. Neubau vom Evangelischen Kirchenkreisverband Berlin-Mitte-Nord, wo ein Café, Büros, aber auch Wohnungen am Schillerpark entstehen bzw. fast fertig sind.
0: Du hast gerade gesagt, die was können. Was kann das?
1: Ja, das kommt ohne Heizung aus. Also es ist das erste Haus in Deutschland tatsächlich, gebaut vom Büro Baumschlager Eberle nach dem Prinzip 2226. Das steht für die Minimal- und die Maximaltemperatur im Gebäude. Mhm. Und die wird nur über das Lüften, also Fenster auf zu, automatisch per Computersoftware gesteuert, sowie durch die Beschaffenheit des Hauses reguliert. Also dicke Außenwände, die die Wärmespeichern langsam abgeben, sowie innenliegende Fenster, damit die Außenwand als Verschattung zusätzlich dienen kann. Und eine erste Assoziation ist daher vielleicht sowas Festungsartiges, aber dazu ist es dann eigentlich doch wieder zu offen.
0: Ja, nächste Frage, warum baut man sowas nicht viel häufiger? Das wäre doch prima, oder?
1: Ja, eigentlich schon.
0: Kostet also wahrscheinlich wahnsinnig viel Geld.
1: Ging wohl bei diesem Projekt. Okay. 16,5 Millionen, habe ich gehört.
0: Bon marché.
1: Also in Österreich und der Schweiz gibt es auch schon ein paar mehr von diesen Häusern. Aber in Deutschland muss man das schon wollen, denn natürlich weicht so ein Haus von der Norm ab. Man muss also mit der etwaigen Bürokratie rechnen. Und in diesem Fall wollte das Haus aber genauso eben das evangelisch-kirchliche Verwaltungsamt, auch um bewusst ein klimaschutzpolitisches Zeichen zu setzen, sagt Amtsleiter Thomas Franken.
2: Es gab auch noch einen Vorschlag für ein begrüntes Objekt. Das fanden wir aber dann hinterher im Handling und in der Nutzung zu kompliziert. Es muss ja auch für den Alltag tauglich sein, sodass es dann sehr schnell dieses Gebäude geworden ist, weil es eben funktional ist und trotzdem eben auf Heizung und Klimatechnik verzichtet, was uns auch nochmal richtig Geld spart.
0: Okay, Klimaschutz, das wird das Thema sein, vor allen Dingen in den Gebäuden, aber natürlich auch wegen diesen 40 Grad am Sonntag, oder?
1: Ja, also es ist jetzt nicht explizit das Thema dieses Tags der Architektur. Es gibt kein offizielles Motto, aber klar, Nachhaltigkeit, überhitzte Städte spielen natürlich überall eine Rolle im Bauen. Also der Bausektor ist ja schließlich für mehr als 2/3 der globalen CO2-Emissionen verantwortlich. Daher ist dieser Tag vielleicht auch wirklich eine gute Gelegenheit, mal eben mit Architekten und Bauherrinnen ins Gespräch zu kommen. Habe mich zum Beispiel auch mit Armand Grüntuch von Grüntuch Ernst Architekten über das von ihnen entworfene Bürogebäude Aera unterhalten, zwischen Mierendorfplatz und Deutscher Oper. Da haben sie nämlich einen riesigen Dachgarten gemeinsam mit dem Landschaftsarchitekturbüro Kapati Staubach urbane Landschaften realisiert.
3: Wir können die Starkregenfälle hier aufnehmen, weil wir eine große Schwammfläche hier produziert haben. Wir können die Umgebungsluft kühlen und wir haben einen Aufenthaltsraum auch geschaffen für die Menschen, die hier arbeiten und die hier hochkommen. Das sind Kriterien, wonach in Zukunft Gebäude auch bewertet werden, weil es einfach schlicht dem Überleben in den Städten immer wichtiger wird.
1: Ja, und zunächst einmal mussten aber auch bei diesem Projekt Bürokratie und Interessen zusammengebracht werden, bevor dann konkrete bauliche Aspekte geregelt werden konnten, wie zum Beispiel werden die Bäume auf dem Dach eigentlich zusätzlich befestigt, um beim Sturm standzuhalten.
0: Natürlich, irgendwas ist ja immer. Jetzt aber mal Butter bei die Fische. Was sind die Highlights? Was muss man sich auf jeden Fall angucken oder sollte sich angucken?
1: Tatsächlich sind einige der vielleicht attraktivsten Führungen schon ausgebucht, also zum Beispiel der Tower am Flughafen Tegel oder die Sanierung vom Haus des Deutschen Sports im Olympiapark. Aber man kann ja auch sich die einzelnen Büros mal angucken und alle möglichen Fragen zu deren Gebäuden so stellen. Zum Beispiel Kleihus und Kleihus. Die sind da schön an der Spree gelegen mit großer Terrasse. Vielleicht auch an diesem Wochenende ganz nett. Die haben nämlich unter anderem die BND-Zentrale an der Chausseestraße gebaut. Aber ich würde sagen, es lohnt sich auch, jüngere Büros kennenzulernen. Wie die eben mit der Gestaltung von Raum und den Herausforderungen heute umgehen. Das Studio Inso ist so ein Beispiel aus Pankow. Die haben zum Beispiel den diesjährigen Pavillon vom HKW entworfen und beschäftigen sich viel mit natürlichen Baumaterialien wie Reet oder Stroh auf praktischer und auch auf Forschungsebene.
0: Also bitte machen Sie sich schlau, seien Sie dabei beim Tag der Architektur jetzt am Wochenende. Das ganze Programm gibt es selbstverständlich online auf der Seite tag-der-architektur.de. Und vor allen Dingen, Sie sollten es checken, weil man weiß ja nicht bei diesen Temperaturen, was alles vielleicht dann doch nicht stattfindet. Laurina, vielen Dank.
1: Definitiv. Gerne.

Seine ersten Platten waren super und dann auch so ein bisschen in Deutschland erfolgreich. Die letzten Platten waren immer noch super, allerdings nur noch in England erfolgreich. Badly Drawn Boy war das mit Something to Talk About hier bei Radio 1. Habe gerade festgestellt, dass es in Irland vom 13. bis zum 16. August das größte Barbecue-Festival überhaupt gibt in Dublin. Na, ich buch mir da mal was. Nein, mal gucken. Ich übergebe mich jetzt hier und zwar an die nächste Sendung. Die wird angeführt von Gesa Ufer. Es geht um Live aus dem Bikini. Fühlen Sie sich dort gut unterhalten? Vielleicht sieht man sich in nächster Zeit, weil ich eine Woche habe ich jetzt so ein bisschen frei. Dann bin ich wieder für Sie da. Mein Name Max Spalek. Bitte grüßen Sie mich, wenn Sie mich sehen. Auf bald. Cheers.

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0: Mit Thorsten Altenhöhner. Die Ministerpräsidenten der Länder fordern vom Bund mehr finanzielle Entlastungen für die Kommunen. Beim heutigen Treffen der Regierungschefs mit Kanzler Merz geht es um Leistungen, über die

0: und Ländern zugutekommen.
1: Die AfD ist nachweislich verfassungswidrig, so steht es in einem Gutachten, das die Gesellschaft für Freiheitsrechte heute in Berlin vorlegte. Ein Verbotsantrag vor dem Bundesverfassungsgericht hätte demnach sehr gute Aussichten auf Erfolg. Frank Eichmann.
2: Die beiden Fraktionsvorsitzenden der Grünen im Bundestag baten ihre Kollegen von Union, SPD und Linken um ein gemeinsames Gespräch. Ziel: Nach dem neuen Gutachten solle ein neuer gemeinsamer AfD-Verbotsantrag gestartet werden. In dem Schreiben heißt es, das Parteiverbot ist zu Recht das letzte Mittel der Verfassung. Aber wir sind überzeugt, dass die Verteidigung unserer Demokratie nicht aufgeschoben werden kann. SPD-Co-Chefin Baas erklärte, wenn unsere Demokratie bedroht sei, dann müssten alle Demokraten handeln. Dazu gehöre auch die juristische Auseinandersetzung. Auch eine fraktionsübergreifende Gruppe von 5 Abgeordneten forderte schriftlich, Karlsruhe eine Prüfung der Verfassungsfeindlichkeit der AfD zu ermöglichen.
1: Der Bayer-Konzern hat in den milliardenschweren Glyphosat-Rechtsstreitigkeiten in den USA einen wichtigen Erfolg vor dem obersten Gericht des Landes erzielt. Dem Urteil zufolge kann Bayer nicht wegen fehlender Krebswarnungen auf Verpackungen von Unkrautvernichtern verklagt werden. Ute Scheins.
3: Im Kern ging es bei dem Urteil um die Frage, ob Bayer auf der Verpackung des Unkrautvernichters hätte vor möglichen Krebsrisiken warnen müssen. Diese Auffassung vertreten Gerichte in einigen Bundesstaaten. Die oberste US-Umweltschutzbehörde, eine Bundesbehörde, dagegen verlangt solche Warnhinweise nicht. Sie hatte das Mittel als nicht krebserregend eingestuft. Die Richter haben nun entschieden, dass die Vorgaben der US-Bundesbehörden Vorrang haben vor dem Recht einzelner Bundesstaaten. Der Aktienkurs hat nach der Meldung deutlich zugelegt. Die Klagewelle in den USA wegen des Unkrautvernichters Glyphosat hatte dem Unternehmen bereits Milliardensummen gekostet. Das Problem hatte sich Bayer mit der Übernahme des Saatgutherstellers Monsanto ins Haus geholt.
1: Wegen des heißen Sommerwetters in Deutschland warnen Fachleute davor, die Hitze zu unterschätzen. Der ARD-Wetterexperte Plöger sagte im RBB 24 Inforadio, es habe zwar auch früher heiße Sommer gegeben, wegen der globalen Erwärmung würden aber heiße Phasen häufiger und länger. Tim Korke.
4: Plöger sagte weiter, Hitze schaffe im Vergleich zu Unwettern die größeren Opferzahlen, nur ließe sich das zum Beispiel im Fernsehen mit Schönwetterbildern schlechter zeigen. Der Klimaschutzbeauftragte der Landesärztekammer Brandenburg-Grunzke sagte ebenfalls im RBB 24 Inforadio, Temperaturen von 40 Grad belasteten auch gesunde Menschen, besonders gefährdet seien aber alte und kranke Menschen. Die hohen Temperaturen führten zu mehr Kreislaufproblemen und auch Todesfällen. Krankenhäuser in der Region bereiten sich schon auf mehr Patientinnen und Patienten in den Notaufnahmen vor.
1: Die Radio 1 Nachrichten um 19:04. 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
1: Es bleibt auch heute Abend weiterhin freundlich und trocken bei Temperaturen zwischen 26 und 32 Grad. In der kommenden Nacht dann meist klar und trocken, später vereinzelten Nebel bei 19 bis 12 Grad. Morgen wieder sonnig und trocken, dann bei 33 bis sogar 37 Grad.
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1: Auf Radio 1 Brandenburg. Wegen der Hitze gibt es zahlreiche Fahrbahnschäden. Die A2 ist in Richtung Magdeburg wegen der Reparatur von Hitzeschäden zwischen Burg Ost und Burg Zentrum bis mindestens Sonntagnachmittag gesperrt. In Richtung Berlin ist die A2 wegen Fahrbahnschäden zwischen Ziesa und Wollin gesperrt. Die A9 ist in Richtung Leipzig wegen Bauarbeiten in Höhe Niemeck bis 22 Uhr gesperrt. Und A10 östlicher Berliner Ring in Richtung Dreieck Spreeau zwischen Marzahn und Heller. Das Dorf gilt Tempo 60, dort ist die linke Spur gesperrt. Stadtverkehr Berlin, auf der A100 stockt der Verkehr noch in beiden Richtungen zwischen Oberlandstraße und Innsbrucker Platz. Dort dauert es jeweils bis zu eine Viertelstunde länger. Eine gute Fahrt wünschen wir.
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6: Ja, und ich würde sagen, selten konnte man das Wort vorglühen so wörtlich nehmen wie vor diesem Hitzewochenende. Herzlich willkommen und große Tapferkeitsmedaille an alle, die es heute hierher geschafft haben, trotz dieser Temperaturen. Ich kann Ihnen versichern, es lohnt sich. Wir haben Großes vorbereitet. Bei uns zu Gast ist einerseits das famose Indie-Projekt Paula Paula. Das wird uns gleich mit feministischem Aufruhr-Pop ordentlich durchschütteln. Wir sprechen außerdem über ein sehr schönes Shakespeare-Projekt im Montbijou-Theater und wir freuen uns auf Multitalent Steve Morell, Labelboss, DJ und spätberufenes internationales Fashion-Model.

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1: Sie hören Radio 1 live aus dem Studio 1 im Bikini Berlin und die Frau, die uns jetzt gleich mit ihrer Live-Musik begeistern wird, die beschreibt ihre Musik als perimenopausalen, dystopisch-romantischen Aufruhr-Pop. Das ist meine Ansage. Ihre Texte, die liegen irgendwo zwischen ja, Provokation und sagen wir linksfeministischen Bildungsauftrag und gleichzeitig gehen sie wirklich ins Herz. Aber eigentlich sagt der Titel ihres neuen Albums das alles viel besser und knapper. Heilige Scheiße heißt dieses Album und ich sage herzlich willkommen bei uns im Studio 1, Paula Paula. Die heißt erstaunlicherweise nicht Paula, sondern Marlene. Und ich freue mich sehr, dass du da bist. Also perimenopausaler, dystopisch-romantischer Aufruhr-Pop. Das ist eine wunderbare neue Schublade. Und du musstest sie wahrscheinlich erst mal erfinden, weil die anderen Schubladen irgendwie zu klein waren, oder?
2: Ja, ganz genau. Ich habe irgendwie nirgendwo reingepasst und dann dachte ich, ich mache mir die Welt, wie sie mir gefällt und ab jetzt gibt's auch diese Kategorie.
1: Und du hast mit deinem ersten Album Schade kaputt ja auch schon ordentlich Erfolge nach Hause gebracht, aber jetzt hast du dir auch nochmal prominente Unterstützung geholt, Gisbert von Knüpphausen zum Beispiel, Gisbert Knüpphausen am Bass und auch diverse andere. Was würdest du sagen, wie hat sich der Sound nochmal dadurch verändert, dass du jetzt so doch so interessante Mitstreiter gewonnen hast?
2: Tatsächlich waren die von Anfang an im Boot. Okay. Ja, also da hat sich gar nicht, insofern gar nicht so viel getan. Die Crew ist genau dieselbe. Wir haben noch ein bisschen weiter die Türen aufgetreten, würde ich sagen. In alle Richtungen, so in diese Genrevielfalt, die wir so gerne bespielen, haben wir einfach uns nochmal richtig reingesetzt.
1: Und heute spielst du ja gleich wirklich Solo an der Gitarre im Minimalset. Ist das dann wirklich nochmal was ganz, ganz, ganz anderes, sowas wie die Essenz des Ganzen oder fällt dir das eher schwer und kommt dir eigentlich fast ein bisschen komisch vor?
2: Ich schreibe die Songs alle so, also das ist die Essenz. Die Songs waren alle am Anfang so ein Singer-Songwriter-Wesen und sind dann entweder am Klavier oder an der Gitarre entstanden und dann langsam erstmal mit Cello und dann mit anderen Produktionsideen und dann irgendwann zum riesigen Bandsong geworden. Und dadurch ist mir das eigentlich total lieb, die auch so vorzutragen, weil sie auf dem Album so produziert sind, dass man diese ganz nackte Essenz gar nicht mehr so viel zu hören bekommt.
1: Jetzt finde ich sehr, sehr eindrucksvoll, dass du ja auch im, wenn es um dein Erlösmodell geht, sehr, sehr konsequent agierst. Du machst klare Ansagen gegen das Nutzen von Streamingdiensten und du nutzt jetzt im Fall von Heilige Scheiße, nutzt du die Streamingdienste sozusagen, um sie zu kritisieren. Du musst uns nochmal kurz vorstellen, wie du das machst.
2: Ja, also ich habe vor allen Dingen ein ganz großes Problem mit Spotify als dem größten Monster aller Streamingdienste. Und für Spotify und die HörerInnen habe ich explizit eine Songversion geschrieben, die ich nur auf Spotify veröffentliche, wo ich im Song erkläre, warum man diesen Streamingdienst bitte verlassen möchte und zu einem anderen Streamingdienst oder eben zu Bandcamp wechseln sollte und auf die Live-Konzerte kommen sollte.
1: Machst du sehr charmant und also wirklich gar nicht besserwisserisch, aber ich habe mich trotzdem gefragt, gibt's dann da sowas wie eine Redaktion bei Spotify, die irgendwann mal sagt, nee, also das möchten wir hier aber nicht hören?
2: Nein, das Fantastische ist, die Spotify ist ja komplett mittlerweile KI. Also tatsächlich wurde mir gratuliert zu meinem neuen Release. Schön. Und auch zu den ganzen vielen monatlichen HörerInnen, die ich dazu gewonnen habe für diesen Song. Und das war im Prinzip einfach das beste Beispiel dafür, dass dieser Dienst auch nicht mehr viel in Menschenhand ist und dass dementsprechend einfach total traurig ist, was da stattfindet, wie viel KI-Musik da hochgeladen wird. Wie wir müssen als Artists jetzt beweisen, dass wir keine KI-MusikerInnen sind. Es ist nicht so, dass KI-Musik gelabelt wird, sondern wir müssen uns darum bewerben, einen Echtheitspatch zu kriegen quasi. Und das ist alles so demütigend. Bei der unfassbar katastrophalen Bezahlung ist es ein Grund, auf jeden Fall da wieder abzuhauen.
1: Ich muss jetzt aber vielleicht doch noch mal ganz kurz fragen, schade, dass wir nicht mehr Zeit haben, aber wie siehst du denn so ganz, ganz grundsätzlich die Zukunft der handgemachten Musik? Also wenn man das so hört, kann man ja wirklich den Kopf in den Sand stecken und orakeln, dass das alles irgendwie nicht gut ausgeht. Aber siehst du vielleicht auch so eine Art Hoffnung, dass vielleicht die handgemachte Musik, das Live-Konzert, das analoge Erleben möglicherweise auch wieder viel, viel wichtiger und größer wird als Gegengewicht?
2: Auf jeden Fall. Und das ist auch das, was ich erlebe. Also in allen, ich habe ganz, ganz viele Wohnzimmerkonzerte gespielt, ganz, ganz mini kleine Konzerte, akustische Konzerte, komplett ohne Verstärkung. Und das hat so eine Freude in den Raum gebracht. Und es ist mir so viel zurückgeschwappt, dass ich echt das Gefühl habe, das wird nie untergehen. Es ist nur wahnsinnig schwer, Menschen zu erreichen, die nicht gerade vor mir auf dem Sofa sitzen und mir zuhören, wenn ich so mit KI-Musik vollgelabert werde in der Welt.
1: Ja. Die Frage, die ich mir noch so stelle, ist trotzdem auch so ein bisschen, du hast ja beides in deinen Texten. Also einerseits ist es schon so ein Moment der großen Frustration darüber, wohin die Gesellschaft steuert. Und gleichzeitig spricht so eine unerschütterliche Menschenliebe aus deinen Songs. Ich frage mich, woher speist du diesen Optimismus? Was gibt dir immer wieder Treibstoff?
2: Ja, genau diese Situation. Wenn ich Konzerte spiele, wenn ich mit Menschen in Kontakt bin, die sich über die Musik miteinander verbinden, ist es einfach wahnsinnig rührend. Also für mich und also es lässt mich immer wieder an die Menschheit glauben, wenn ich mitkriege, wie viel auch in Deutschland sich organisieren, um Konzerte zu organisieren. Wir haben gerade vorhin drüber gesprochen. Ehrenamtlich finden so viele Konzerte statt. Es gibt so viele Venues, die alle überhaupt kein Geld verdienen, nur damit Live-Musik stattfinden kann. Und in dieser Bubble ist so viel Engagement und so viel Liebe. Es ist, das ist der Grund, warum wir es machen, ja.
1: Marlene, wir sind sowas von bereit für deinen Aufruhr-Pop. Du wirst jetzt gleich hier die Bühne entern. Heilige Scheiße heißt das neue Album von Paula Paula. Und im Herbst geht ihr damit auf Tour. Tragen Sie sich schon mal ein. Am 26. November ist Paula Paula im Badehaus in Berlin. Und wir hören jetzt, bevor du wirklich akustisch und solo spielst, noch mal einen richtig fett produzierten Song. Vielleicht kannst du noch mal zwei Sätze dazu sagen.
2: Ja, 44 heißt der Song und ich habe ihn geschrieben, weil ich das ganze letzte Jahr 44 war. Mittlerweile bin ich 45 und ich habe mich sehr konfrontiert gesehen mit den Erwartungen an mein weibliches öffentliches Gesicht und es hat mich genervt und deswegen ist dieser Song entstanden.
1: Wir hören ihn jetzt. Vielen Dank bis hierher.
2: Vielen, vielen Dank.

0: 44, Paula vom Album, aber hier ist sie jetzt live und solo und mit Gitarre. Einen fulminanten Applaus nochmal bitte.
1: Vielen, vielen Dank. Ich würde den nächsten Song, den ersten, den ich heute hier für euch spiele, gerne der Berliner Krankenhausbewegung widmen, die seit einigen Monaten versucht, die Tarife für gering verdienende Beschäftigte in den Berliner Krankenhäusern nach oben zu schrauben. Und ich weiß, dass sie jetzt erste Erfolge feiern und ich bin wahnsinnig froh. Und der ist auch für alle Caretaker und für alle Pflegende und alle Menschen, die Geld dafür bekommen, auch alle Menschen, die nicht Geld dafür bekommen in der Pflege. Er heißt Kein Arschloch. Ich will Geld dafür, dass ich kein Arschloch werde. Jetzt habe ich mich selber rausgeschmissen. Nochmal. Schön, das ist live.

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Vielen Dank. Das zweite Lied heißt Monster und ist für alle inneren Dämonen in mir drin. 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

Tausend Dank für dieses erste Set, Marlene. Und die gute Nachricht für alle hier im Studio 1 in Bikini Berlin und an den Radiogeräten. Paula packt die Gitarre gar nicht erst ein, sondern spielt in einer guten Stunde den zweiten Teil des Live-Sets hier auf der Bühne. Danke.

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2: Das ist völlig korrekt. Und apropos endlich ist es wieder soweit. Endlich ist das Montbijou-Theater wieder da und die Sommerpause, die Sommersaison ist eingeläutet. Und das Open-Air-Theater an der Museumsinsel hat dafür einen neuen Mann am Ruder. Und zwar, man kann schon sagen, einer, der Shakespeare lebt und auch liebt. Gebürtig kommt er aus Texas, inszeniert hat er aber schon in Weimar, in Schwedt, an ganz verschiedenen Bühnen, in verschiedenen Städten in Deutschland, auch an der Vagantenbühne in Berlin. Ich würde mal sagen, willkommen im Studio 1, Brian Bell. Schön, dass du da bist. Es gibt hier auch ein Mikro, genau.
3: Ah, schön ist es, hier zu sein.
2: Danke. Ja, du musst uns erstmal erklären, wie das alles kam. Du kommst aus Texas. Wie heißt der Ort, aus dem du kommst?
3: Meine Heimatstadt heißt Lubbock.
2: Lubbock.
3: Das ist ähnlich wie Lübeck geschrieben.
2: Ach, lustig.
3: Davon abgeschrieben sogar.
2: Ach, witzig. Okay. Ja. Und dann bist du von Lubbock im Grunde, wenn ich das richtig gelesen habe, direkt nach Weimar. Kann das sein? Und
3: nicht
2: hast
3: direkt. Ich hatte so einen kleinen Umweg über Berlin vor 20 Jahren. M-hmm. Ich war dann direkt nach dem Schauspielstudium in Dallas mit Nebenfach Deutsch, was auch nicht so typisch ist, aber das war so mein Weg. Ein Praktikum, ein Regiepraktikum am Theater an der Parkaue.
2: Ah,
3: 2004 war das, da war ich 2 Jahre in Berlin und dann bin ich nach Chicago gegangen und habe dort da 5 Jahre lang mich durchgeschlagen und habe dann aber die Kultur und die Sprache und die Theaterkultur vermisst und bin dann über ein paar Umwege, ein paar Stipendien vom Goethe-Institut nach Stuttgart, dann wieder nach Berlin und dann nach Weimar.
2: Genau. Mich interessiert aber trotzdem doch nochmal, was dich so an dieser vielleicht deutschen Theaterkultur interessiert hat. Also ich kann mir vorstellen, gerade was Shakespeare betrifft, da sind die Deutschen doch wahrscheinlich ganz schön verkopft im Zugang, oder?
3: Ach, also verkopft würde ich nicht sagen. Also das ist einfach eine andere Herangehensweise. Und spannenderweise, weil in dem 18. und Anfang des 19. Jahrhunderts in England, weil Shakespeare dann so ein bisschen nicht mehr im Trend war und dass er gerade entdeckt worden ist von Schlegel und Tieck und Goethe und wie sie alle hießen, die Deutschen haben eigentlich einen Anspruch darauf zu sagen, unser Shakespeare, was sie auch gerne tun. Aber es gibt eine große Tradition von Shakespeare in diesem Lande und ganz viele tolle Shakespeare-Interpreten. Insofern, ich fühle mich hier wohl.
2: Du hast 2016 das wirklich sehr, sehr abgefahrene Experiment Shakespeare-Experiment gegründet mit über 20 Produktionen. Und die eiserne Regel lautet, nur eine einzige Probe für das Ensemble und dann sofort live auf die Bühne. Ich habe mich gefragt, warum freiwillig so ein Drahtseilakt? Also warum dieser künstliche Stress?
3: Naja, auf Englisch sagen wir Stress oder Pressure makes diamonds. Ne?
2: Aha, also
3: der Stress ist manchmal produktiv. Na, das ist auch von einer Theatergruppe in Chicago tatsächlich entstanden. Mhm. Das habe ich die Idee her. Und es bezieht sich da auf die Probenweise von Shakespeare und seine Zeitgenossen, also die hatten auch keine Probengagen. Insofern, die Schauspielenden damals haben quasi ihre Rolle, es war wirklich ein zusammengerolltes Skript, wo ihre Texte und die Stichworte nur waren.
2: Die kriegten die in die Hand gedrückt, loslegt
3: man,
2: mach mal.
3: Man lernt das und man trifft sich für eine Verständigungsprobe, du trittst hier auf, du von dort, der Donner von oben etc. Und am nächsten Tag im Globe hat man das einfach so gespielt. Und spannenderweise ist es so bei Shakespeares Texten, alles was man braucht, um zu spielen, ist drin in dem Text. Also, guck mal, da kommt Romeo und dann tritt Romeo auf und so weiter.
2: Witzig.
3: Also der hat wirklich so geschrieben.
2: Alle Regieanweisungen sind inkludiert sozusagen.
3: Genau, und die Bilder sind inklusive in der Sprache.
2: Ja,
3: das heißt, man hat ja nicht tolle Kostüme und Bühnenbilder und sowas, sondern man ist so aufgetreten und hat über die Kraft der Sprache das aufgetragen. Und spannenderweise ist es jetzt so, es ist schon ein bisschen wild, dieses Experiment, Aber wir verlassen uns auf die Disziplin des Schauspielers, dass sie das lernen, dass sie eine Perspektive dazu haben. Die treffen sich in dieser einen Probe und so, Und am nächsten Tag sind die Zuschauenden da und wir sitzen genauso eng, wie wir jetzt hier sitzen. Mhm. Und wenn ich ein Messer brauche, dann nehme ich ein Messer vom Tisch meines Nachbarn oder ich nehme das Getränk oder so. Und es entsteht dann eine Atmosphäre von einem Live-Erlebnis. Man weiß nicht, was als nächstes passiert. Und das ist wunderbar und macht auch süchtig, auch für die Schauspielenden.
2: Kann ich mir gut vorstellen. Aber was mich doch auch noch interessiert, dieses Monbijou-Theater liegt ja doch sehr zentral mitten im Herzen Berlins. Du hast da ja auch schon so eine Akustik von drumherum. Also da wird jetzt Tango getanzt nebenan. Es gibt immer wieder Sirenen. Es gibt Junggesellenabschiede. Wir hatten hier gerade auch so eine Szene. Da war die Tür offen, damit es hier besser durchlüftet im Studio 1. Und auf einmal hörte man wirklich so eine Traube von Menschen. Das ist ja wahrscheinlich gar nicht so einfach, auch dagegen immer so anzuspielen, gegen das, was die Großstadt an Geräuschen so bietet, oder?
3: Ist es nicht, das ist richtig. Und teilweise ist es auch ein spannender Teil des Spielstils da am Haus. Die spielen da seit Jahren und das Ensemble erkennt sich aus. Und ich nenne noch zwei andere Störfaktoren dazu, die Partyboote und die S-Bahn. Also es gibt ganz viel da. Ne? Aber erstens würde ich sagen, die Kollegen Schauspielenden sind Profi genug, um Stoff zu geben und durchzukommen. Erstens das ist ein bisschen so eine Ehrensache bei denen, dass sie das können. Und es leidet dazu, dass man einen sehr offensiven Spielstil hat, im besten Sinne des Volkstheaters. Das heißt, nah am Volk, wir tragen das Stück ran, wir sehen die Leute da vor uns. Manchmal geht man raus und holt sich noch ein Getränk, kommt nochmal rein. Wir beziehen uns auch drauf.
2: Ja, das ist genau, das wollte ich dich fragen. Also diese berühmte vierte Wand, also dieses
3: die
2: zum Publikum,
3: nicht bei uns.
2: Die gibt es nicht. Nee. Und ihr macht das fast so ein bisschen wie in einer Stand-Up-Comedy, dass ihr das Publikum wirklich mit einbezieht. Also ich frage mich nur...
3: Nein, also ich würde nicht so als Stand-Up-Comedy, da wo man wirklich aktiv auf jemanden reingeht und vielleicht sich darüber lustig macht oder sowas. Man bezieht sich auf das Publikum, aber es gibt keine vierte Wand. Und das ist ein leichter Unterschied. Und das ist auch wichtig, weil die Texte von Shakespeare brauchen das auch. Die wurden auch für draußen geschrieben, nicht für drinnen. Und die haben eine Größe, eine poetische Größe, die atmen muss. Und wenn man diesen Live-Charakter hat von den Menschen direkt vor mir, die ich sehen kann, und wenn sie husten oder lachen oder aufstehen, dann beziehe ich mich drauf, ohne jemanden bloßzustellen oder ohne jemanden irgendwie unbequem zu
2: machen. Das finde ich wichtig. Also, denn das würde wahrscheinlich viele furchtbar schrecken, oder?
3: Darum geht es ja nicht. Das ist nicht unser Auftrag. Unser Auftrag ist, eine Geschichte zu erzählen, die poetisch ist, die lustig ist, die eine Größe hat, eine gewisse, die in Kontakt ist mit den Göttern im Vertikalen sozusagen.
2: Brian Bell ist unser Gast hier im Studio 1 im Bikini Berlin und wir reden gleich über die neuen Shakespeare-Inszenierungen, die diesen Sommer versüßen werden. Erstmal gibt's aber hier Musik von The Cooks, She Moves in Her Own Way.

0: Sie hören Radio 1 live aus dem Studio 1 im Bikini Berlin und Brian Bell ist nach wie vor bei uns, der in dieser Spielzeit ganz, ganz tolle neue Shakespeare-Inszenierung im Montbijou Park kredenzt, im Montbijou Theater. Wir haben gerade schon ein bisschen darüber gesprochen, also genau für alle, die jetzt erst eingeschaltet haben, ein Texaner in Berlin, jemand, der wirklich schon eine Menge an anderen Städten auch erlebt hat. Du hast auch ganz viel an kleineren Theatern inszeniert. Ich habe mich so ein bisschen gefragt, ist das eigentlich ein vollkommen anderer Schnack, an so einem anderen, an so einem kleinen Theater in der Provinz vielleicht zu inszenieren, als in Berlin? Sind die Berliner schon, haben die schon Pferde kotzen sehen und die muss man irgendwie ganz anders bespaßen als vielleicht so jemanden in der Provinz?
1: Naja, ich glaube, also zweierlei. Erstens, ich versuche, das gutes Theater überall zu machen. Und ich glaube, es ist egal, wo man Theater macht, ob man in Anführungsstrichen der Provinz arbeitet oder im Herzen Berlins. Gute Arbeit spricht sich rum und gute Arbeit wird überall anerkannt. Insofern, ja, ich habe auch in Schwedt gearbeitet, ich arbeite im Herbst wieder in Schwedt, in Baden-Baden, in Weimar, in Heilbronn, also überall in Chemnitz, also überall in dieser schönen Republik. Es ist aber natürlich auch eine besondere Freude, wenn man zu Hause, wo ich hier wohne, dann in Berlin auch arbeiten darf. Und natürlich, das Berliner Publikum ist ein anderes, ne? Da muss man auch vielleicht anderes ankommen, aber es ist auch ein Genuss.
0: Und wenn wir jetzt nochmal bei deinem Handwerkszeug sind, bei deiner Eigenart, Shakespeare zu inszenieren, ich habe das wirklich nur gelesen, aber dass du ganz offensiv ja auch so Elemente nutzt aus dem Hier und Jetzt, also aus der Gaming-Kultur, aus Anime, aus Sci-Fi, aus dem Sci-Fi-Universum. Damit erschließt du dir wahrscheinlich auch wirklich jüngere Gruppen, jüngeres Publikum, aber verschreckt man damit auch nicht mitunter Ältere?
1: Ich glaube nicht. Also ich würde nicht sagen, dass ich nur sowas mache, sondern diese Elemente fließen auch damit ein, weil ich auch ich bin Millennial, ne? Ich bin 82 geboren, ich bin mit diesen Sachen aufgewachsen und das ist nun auch meine Kultur oder Teil meiner Kultur. Und ich finde, das ist dann auch eine Bereicherung, wenn diese persönlichen Impulse oder Bezüge damit einbauen kann. Ein anderes sehr wichtiges Werkzeug von mir ist der Humor, also die Komik. Also ich sehe mich schon als Handwerker der Komik und das kann man wunderbar sehen im Montbijou Theater in Was ihr wollt. Wir versuchen diese Linie zwischen herziges Lachen und lautes Schenkelklopfen, Lachen und Klamauk, so diese Linie benutze ich so als Springseil und ich versuche das immer wieder an die Leute ranzutragen, dass wenn man rausgeht, man hat natürlich die Poesie erfahren, man hat diesen wunderschönen Ort erfahren und man dürfte auch lachen und mitfiebern mit den Figuren.
0: Also würdest du aber sagen, genau dieser Humor, der zieht sich durch, der ist im Grunde auch bestimmt, weil ich überlege gerade, es gibt ja doch auch wirklich viele sehr brutale Shakespeare-Klassiker, also König Lear oder Titus Andromachus oder so, das sind ja wirklich harte Stoffe und die kann man ja auch mit Humor wahrscheinlich so ein bisschen in der Tonalität dann vollkommen verfälschen, muss man sozusagen.
1: Naja, spannenderweise habe ich beide Stücke inszeniert in den letzten Jahren. Und das Spannende bei Shakespeare ist, in jede Komödie hat der Melancholiker drin und in jede Tragödie hat der Clowns drin.
0: Okay.
1: Der war wirklich ein Mann des Volkes, der wusste, dass die Leute, die nur 5 Pfennig bezahlt haben, die da direkt da gestanden haben und getrunken und Nüsse gegessen haben, müssen auch unterhalten werden. Und nur so viel Tragik erträgt man dann. Ne? Deswegen kommt immer wieder so ein Clown raus und sagt so, na Chef, was machst du da? Ah, bist du tot? Oh nein. Also, und dann auf einmal lacht man, so dass man nochmal Platz hat und überhaupt bereit ist, diese Tragik, diese großen Gefühle zu empfangen. Und das finde ich großartig und großzügig von Shakespeare und das feiere ich ja.
0: Ja, das klingt sehr plausibel. Wir feiern am Samstag Premiere vom Sommernachtstraum. Mhm. Was lässt sich darüber sagen? Warum muss man das unbedingt sehen?
1: Naja, das wird von meinem Kollegen Wolfgang Michalek inszeniert. Der hat letztes Jahr auch Don Juan inszeniert. Die Inszenierung habe ich gesehen und habe ich den Hut gezogen. Es ist eine wahnsinnig tolle Arbeit gewesen. Der hat genau dieses Mittelmaß zwischen zeitgenössische Bezüge, trotzdem Respekt für den Text und das Rantragen an das Volk, an den Zuschauern, perfekt getroffen. Don Juan ist auch im Repertoire diese Spielzeit. Und ich bin mir sicher, ich durfte noch bei keiner Probe dabei sein bei den Sommernachtstraum, aber ich habe mit den Kollegen gesprochen und ich glaube, die sind auf einem ähnlichen Weg plus Musik und viel mehr Komödie drin bei Sommernachtstraum. Das wird ein Fest.
0: Und dieser Sommernachtstraum, der hat ja auch sowas Märchenhaftes, sowas Flirrendes. Man könnte auch fast sagen, so fast wie aus der Zeit gefallen, auch gerade wenn wir noch so die Songs von Paula im Ohr haben, die gerade so über die Brutalität unserer sozialen Realität gesungen hat oder so, dann ist das ja wirklich so ein totales Antimodell, sowas wie so ein Gegenentwurf, so eine Art Utopie oder so. Also nehmt ihr das hier und jetzt mit rein oder ist das wirklich so, ach kommt mit, wir entspannen uns jetzt alle im Sommernachtstraum?
1: Na, das Theater ist eine lebendige Kunstform. Das ist immer von hier und jetzt aus gedacht, muss so sein. Und das Schöne bei Sommernachtstraum ist, es gibt das alles, was du gesagt hast, ne? Dieses Schöne, dieses Verträumte, dieses Poetische, die Feen gestalten und Märchen gestalten. Und es gibt auch Handwerker, die Schauspielenden sein wollen und die relativ grob und doof agieren und sehr im Hier und Jetzt geerdet sind und versuchen, ihre Welt zu verstehen. Und die kloppen sich auch dadurch. Und es gibt auch adlige Leute, es gibt alles dazwischen. Also die ganze Welt wird da auf die Bretter gespült sozusagen. Und ich glaube, da ist was für jeden dabei.
0: Ja, also wir merken uns, Samstag die Premiere. Gibt es noch Karten eigentlich?
1: Weißt du es das? Gibt noch die eine oder andere Karte, auch für meine Inszenierung, für Was ihr wollt, die,
0: ja, wann
1: morgen,
0: ist die
1: morgen Abend wieder spielt.
0: Morgen Abend,
1: genau.
0: Das ist ja hier skandalös. Da, ja. Dazu musst du uns natürlich auch noch was sagen.
1: Ja, unbedingt.
0: Ja, dringend.
1: Wenn ich darf. Naja, Was ihr wollt ist auch für mich die beste Komödie von Shakespeare, hat viel mit Liebe und auch mit Musik wieder zu tun und mit, ist eine Verwechslungskomödie. Also die Viola kommt an, auch nach dem Schiffwrack und kleidet sich als Mann, um irgendwie durch die Welt sich durchzuboxen. Alle verlieben sich in sie und sie verliebt sich in einen anderen und dann ist die Komödie schon mal vorbestimmt. Es ist laut, es ist lustig, die Musik ist toll, es gibt tolle poetischen Stellen, es ist eine super Runde, 90 Minuten, kann ich jedem empfehlen.
0: Also, wir merken uns, morgen Abend, Was ihr wollt, in der Premiere um 20.30 Uhr, richtig?
1: Morgen 20.30 Uhr.
0: Morgen 20.30 Uhr und Samstag dann der Sommernachtstraum, beides im Montbijou-Theater. Und Brian Bell hat uns besucht. Tausend Dank und du hast uns sehr neugierig gemacht. Danke.
1: Ich habe zu danken. Vielen Dank.

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2: Gleich 20 Uhr.
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2: Mit Thorsten Altenhöhner. Bund und Länder haben sich auf eine Finanzreform zur Entlastung vor allem der Kommunen geeinigt. Das teilte Niedersachsens Regierungschef Lies nach der Ministerpräsidentenkonferenz mit Bundeskanzler Merz mit. Demnach wird der Bund 80% der Kosten tragen, die den Kommunen durch Bundesgesetze entstehen. Die Länder hatten beklagt, dass der Bund ihnen und den Kommunen immer wieder durch neue Gesetze finanzielle Lasten aufbürdet. Mit der Neuregelung sollen die stark gestiegenen Sozialausgaben der Kommunen gedämpft werden. Die Regelung soll allerdings erst greifen, wenn die Kosten für Länder und Kommunen die Grenze von 200 Millionen Euro überschreiten. Die neue Regelung soll ab dem 1. September gelten. Der Bund und die Länder haben einen neuen Pakt für den Rechtsstaat beschlossen. Die Länder erhalten vom Bund Geld für zusätzliches Personal und für die Digitalisierung der Justiz. Dagmar Pepping.
3: Justizministerin Hubig spricht von einem kraftvollen Signal. Insgesamt 450 Millionen Euro stellt der Bund den Ländern in den kommenden Jahren zur Verfügung. 240 Millionen davon sind als Anschubfinanzierung für neues Personal in der Landesjustiz vorgesehen.

0: Lindeberg befindet sich im Probebetrieb und wird am 26. August wieder für alle Badegäste öffnen, mit einer neuen Rutsche und frischen Fliesen in den Becken. Die Becken aller Sommerbäder werden nach und nach außerdem Abdeckungen bekommen, um das Wasser gerade zu Beginn der Saison warm zu halten. Berlin habe mit 67 Bädern die größte Badelandschaft Europas. Es habe sich ein Sanierungsstau aufgebaut, der nun angegangen werde, sagte Sportsenatorin Iris Spanger. Ein Drittel der Investitionen stammt aus dem Klimapaket des Landes Berlin. 50 Millionen Euro der insgesamt 600 Millionen aus dem Sondervermögen des Bundes.
1: Bei der Fußball-Weltmeisterschaft steht heute das letzte Gruppenspiel der deutschen Nationalmannschaft an. Gegner in East Rutherford nahe New York ist Ecuador und angepfiffen wird um 22 Uhr unserer Zeit, also in etwa 2 Stunden. Tim Brockmeier.
2: Bundestrainer Julian Nagelsmann hat allen Rotationsspekulationen rund um das Spiel gegen Ecuador eine Absage erteilt. Wir werden da Wechsel vornehmen, wo wir es müssen, sonst nicht. Es geht darum, dass wir uns weiter einspielen, so Nagelsmann. Die beiden Musswechsel werden Antonio Rüdiger für den verletzten Nico Schlotterbeck und David Raum für den angeschlagenen Nathaniel Brown sein. Sonst also keine Veränderungen in der Startelf. Gegen einen Gegner, der alles reinhauen muss, Ecuador braucht einen Sieg fürs Weiterkommen. Sie werden uns alles abverlangen, mutmaßt der Bundestrainer. Daher sagt aber auch, wir wollen unbedingt gewinnen.
1: Die Radio 1 Nachrichten, 20:03. 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
1: Meist klar und trocken, so wird die kommende Nacht, später dann vereinzelten Nebel bei 19 bis 12 Grad, morgen wieder sonnig und trocken, dann bei Temperaturen zwischen 33 und sogar 37 Grad.
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1: Auf Radio 1 Brandenburg, wegen der Hitze gibt es zahlreiche Fahrbahnschäden. Die A2 ist in Richtung Magdeburg wegen der Reparatur von Hitzeschäden zwischen Burg Ost und Burg Zentrum bis mindestens Sonntagnachmittag gesperrt. In Richtung Berlin ist die A2 wegen Fahrbahnschäden zwischen Ciesa und Wollin gesperrt. Die A9 ist in Richtung Leipzig in Höhe Niemeck bis 22 Uhr noch gesperrt. A10 östlicher Berliner Ring in Richtung Dreieck Spreeau zwischen Marzahn und Hellersdorf gilt Tempo 40. Dort ist die linke Spur gesperrt. Auf der östlichen A10 in Richtung Dreieck Barnim liegen zwischen Marzahn und Hohenschönhausen Fahrzeugteile auf der Fahrbahn. Ebenso wie auf der nördlichen A10 in Richtung Dreieck Havelland zwischen Oberkrämer und dem Dreieck Havelland. A13 in Richtung Berlin zwischen Großkörres und Bestensee ist ein Fahrzeug liegen geblieben. Stadtverkehr Berlin. Auf der A100 stockt der Verkehr noch immer in beiden Richtungen zwischen Oberlandstraße und Innsbrucker Platz. Dort dauert es jeweils bis zu eine Viertelstunde länger. Ihnen eine gute Fahrt.
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4: Herzlich willkommen zur zweiten Runde. Ich kann vermelden, hier gibt es überhaupt keine Hitzeschäden. Ganz im Gegenteil, es ist inzwischen gut machbar hier temperaturtechnisch. Wir haben kühle Getränke, es ist sehr gemütlich und wir freuen uns auf unsere nächsten Gäste. Willkommen.

0: Folkpop aus Dublin, James Vincent McMorrow mit Sparrow and the Wolf war das hier auf Radio 1. Es gibt in dieser Stadt Menschen, die haben ja scheinbar ihre Finger überall mit drin. Unser nächster Gast ist so ein Exemplar. Er ist Labelbetreiber, er ist Musiker, er ist DJ, er ist Produzent und seit ein paar Jahren ist er auch ein internationales High-Fashion-Model. Anfang der Nullerjahre hat er Pale Music International gegründet und die legendäre Underground-Festival-Reihe Berlin Insane ins Leben gerufen. Heute läuft er für Balenciaga als Model über die Laufstege dieser Welt, also auch kurz vor der Berlin Fashion Week. Ein echter Traumgast. Herzlich willkommen, hier ist Steve Morrell. Schön, dass du da bist. Nimm Platz. Hier sind so eine ganze Batterie von Kaltgetränken Perfekt. Vor dir aufgebaut. Es gibt so plus minus alles.
1: Kann ich noch der Aperol Spritz.
0: Toll.
1: Alkoholfrei.
0: Ja, alkoholfrei, selbstverständlich. Steve, wir müssen ganz von vorne anfangen. Also du bist original aus der Weltstadt Fulda.
1: Oh je.
0: Aber die Provinz war dir sehr schnell viel zu eng. Du bist dann abgetaucht in die Londoner Punk-Szene und dann 84, glaube ich, gegen den Willen deiner Familie, kann man so sagen, nach Berlin gekommen.
1: Genau.
0: Du hast im besetzten Georg von Rauchhaus gelebt. Du hast in Kreuzberg die Punkkneipe Pink Panther geschmissen.
1: Richtig.
0: Wie war damals dieser Sprung als blutjunger Typ in diese, ja, in dieses raue, anarchische West-Berlin dieser Jahre?
1: Erstmal wow. Danke.
0: Pink ich habe da nichts mit zu tun mit dieser ganzen Biografie.
1: Nee, das nicht. Aber Pink Panther wissen echt wirklich nur die gut eingefleischten, muss ich sagen. Weil es war schon echt so eine Insider-Kneipe wie heutzutage der Franken. Ja, gegenüber vom SO36, die Punk-Kneipe. Lange Rede, kurzer Sinn zu deiner Frage. Wie kam das dazu? Ich schreibe auch wirklich gerade in der Tat, weil mir so viele Leute gesagt haben, du musst das mal aufschreiben. Das ist echt unfassbar, was du in diesen 58 Jahren, 59, mitgemacht hast. Ich bin wirklich in der Tat, ich sage es heute immer noch so, meine Mutter und Oma waren heimatvertrieben, sind geflohen. Ich fühle mich ebenfalls als Flüchtling, aber geflohen aus Westdeutschland. Mhm. Was anderes konnte man auch damals einfach gar nicht machen. Wenn man ein bisschen kreativen Geist in der Birne gehabt hat. Meine Eltern sind vor 3 Jahren gestorben, beide. Meine Mutter, meine beste Freundin. Und so musste ich das alles klären, da unten in Westdeutschland. Und das Krasse ist, es hat sich einfach nichts geändert. Also es gab nur den einen Weg, wie Rio Reiser auch damals gesungen hat, wir müssen hier raus, das ist die Hölle. Mhm. Ja, und genau so, ich habe diesen Sampler damals bekommen von einem Onkel von mir, Neues Deutschland mit dem Butteradler oben drauf. Und da war dieses Lied drauf, unter anderem war aber auch drauf von Reinhard May, Über den Wolken. Und das hat prima gepasst. Und ich, in einer Nacht- und Nebel-Aktion in dem einzigsten Laden, den es in Fulda gab, kleiner Punk-New-Wave-Laden, stand dann ein Freund von mir, ein Kumpel da, im Winter total zugepackt. Ich sag, was machst du denn da? Zieh doch mal Jacke aus. Nee, ich habe keinen Bock mehr. Ich hab's Auto voll und fahre jetzt nach Berlin. Ich zieh nach Berlin. Ich habe keinen Bock mehr. Und ich so, wie, was, Moment.
0: Und dann hast du dich einfach dazugesetzt.
1: Genau, ich sage, ich komme mit, hast du noch einen Sitzplatz frei? Und ich sag, alten R4 gehabt mit.
0: Also mit Schoko.
1: Genau,
0: und so.
1: mit Gelenkschaltung.
0: Ja,
1: und total geil. Mhm. Bei minus 10 Grad ist dann okay, wir fahren auch bei mir kurz vorbei, holen eine Tasche mit Klamotten und 500 Platten. Und so bin ich am Lausitzer Platz gelandet.
0: Wahnsinn, verrückt.
1: Wohlgemerkt, die Fahrt dauerte in der Tat von Fulda, was 580 Kilometer sind, was man heute in 5 Stunden fährt, 5,5. Wir sind nachts um 1 losgefahren, Innenstadt Fulda, waren morgens um 10 da.
0: Reife Leistung, gut.
1: Unglaublich, oder? Heutzutage. Stark. Ja, weil der Transit, du konntest nicht schneller fahren als 70, 60, 70 oder 80, weil der ganze Transit nur aus Steinplatten bestand.
0: Und dann hast du aber relativ schnell in Berlin wirklich deine Heimat gefunden.
1: Genau.
0: Und du hast eben diese tolle Punk-Kneipe eröffnet. Du hast relativ schnell auch angefangen, unendlich viele Menschen kennenzulernen, ein großes Netzwerk aufzubauen. Und
1: ich fand das halt total abgefahren. Ich komme hierher. Hatte natürlich in meinen 500 Platten natürlich auch Platten von Leuten, die hier schon 3, 4, 5, 6, 7 Jahre tätig waren. Unter anderem mein bester Freund heutzutage, Andrew Unruh.
0: Von Neubauten?
1: Und, genau. Und ich habe in der Tat in Fulda, bevor ich geflohen bin, was Ähnliches gemacht, aber wir haben das nicht so gut einstudiert. Wir sind einfach eine Stunde vorher am Schrottplatz gefahren, haben einen alten Bedford vollgeladen und haben den dann auf der Bühne wieder abgeladen und haben den Kram dann in der Location gelassen.
0: Super.
1: Nach dem Konzert. Was natürlich den Nachteil hatte, dass wir dann Hausverbot hatten.
0: Mist, ja.
1: Ja.
0: Und
1: anyway.
0: Es gab eben wahrscheinlich eben nicht so viele Läden, wo man dann nochmal hätte auftreten können.
1: In der Tat.
0: Verbrannte also, Erde. Du musstest im Grunde nach Berlin.
1: Ja. Genau. Und Berlin war das so irgendwie. Ich bin hier angekommen irgendwie und es war wie zu Hause.
0: Mhm.
1: So, das Esso um die Ecke vom Lausitzer Platz natürlich und Risiko, Ex und Pop, diese ganzen Läden, der Dschungel natürlich oder auch das Chez Conrad. Morgens um 9 konntest du noch am Adenauerplatz in Chez Conrad gehen. Dann gab es das tollste Fans noch.
0: Also wir hören schon, du musst dieses Buch schreiben. Es
1: und
0: sind so viele Geschichten.
1: Lange Rede.
0: So viele.
1: Für mich war das wie, das sind hier alles Paradiesvögel. Mhm. Ich bin hier total richtig.
0: Ja. Und dann hast du eben ja auch angefangen, Musik zu machen.
1: Genau.
0: Du hast dieses Label gegründet, Pale Music.
1: Genau.
0: Hast dieses legendäre Festival aus der Taufe gehoben. Und wenn du jetzt aber vielleicht nochmal kleiner Zeitsprung an die 90er und die Nullerjahre in der Clubszene zurückdenkst, was war das dann für eine Zeit?
1: Nullerjahre in der Clubszene. Naja, der Punkt war ja, da ist ja noch ein Break vorher. Genau. Weil 94 war irgendwie, war das Ding raus. Guter Kumpel von mir, der mit mir früher einen Blockschock aufgelegt hat, kennt heute auch kaum noch jemand.
0: Ja.
1: Wobei ich gleich eine politische Meldung raushauen
0: muss.
1: Oh
0: je, auch das noch. Ja.
1: Ja, ist in der Tat, und das wissen gar nicht viele Leute, die Besitzerin vom früheren Blockschock, wo wir alle hingegangen sind, Sibylle Schmidt, ist heute bei der AfD.
0: Oh.
1: Was für eine Schande für diese Stadt, Sibylle. Ich hoffe, Sibylle, du bewegst deine Füße bald mal aus dieser Partei raus.
0: Ich fürchte, Sibylle wird nicht Radio 1 hören. Aber gut, vielleicht.
1: Oh, doch, hat sie früher gemacht. In der Pückler Straße hat sie, haben wir immer Radio 1 gehört. Anyway, lange Rede.
0: Gut.
1: Beweg deinen Arsch da raus. Schlimmer kann man gar nicht sein.
0: Jetzt aber nochmal ganz kurz Blick auf diese Zeit.
1: Genau.
0: Ja.
1: Und dann bin ich einfach erstmal. Ich hatte Berlin Overload und ein guter Freund von mir, Motte. Matthias, hat dann die Love Parade gemacht und ich bin öfters hier auch aus London hergefahren und dann war da ein riesiger Stau auf der A100 und alle tanzten auf den Autodächern und Motte, Matthias rief aus von der Siegessäule, ich habe direkten Kontakt mit der Außenwelt. Das fand ich großartig, aber es war einfach nicht meine Musik.
0: Mhm.
1: Aber die Technologie hat sich weiter bewegt und ich war ja dann in London und ich habe gesehen, es gibt halt Leute, wie hier zum Beispiel in Berlin war das Razi Barakat, der hat dann Boy from Brazil gemacht, hat sehr viel mit Peaches auch zusammen gemacht. Peaches kam, Gonzales kam,
0: mhm.
1: Alexander Hacke hat auch schon neue Wege eingeschlagen, damals schon mit Daniel de Picciotto Sachen gemacht. Es kam dieses Ding auf, Elektro-Clash oder Elektro-Punk. Und das war für mich...
0: Da warst du wieder dabei.
1: Genau, und das war so, ein Zünden neuer New Wave.
0: Mhm.
1: Weil da wurde neue Technologie verwendet, aber mit konventionellen Instrumenten gemischt.
0: Ja, und wenn, also wir müssen vielleicht auch nochmal dazu sagen, du sitzt hier auf dem Sofa nach 13 Stunden Shooting. Du kommst gerade aus Potsdam, hast 13 Stunden Fotoproduktion hinter dir und ich finde, dafür hältst du dich hier echt noch so ganz wacker auf dem Sofa. Aber wir müssen nochmal weiter durchhecheln, weil diese Model-Karriere, die hat, glaube ich, 2007 angefangen. Da hast du unterschrieben bei der Modelagentur Isayo und bist prompt gelandet in einem Musikvideo von Kanye West. Also du hast da bei Flashing Lights einen Klavierspieler aus den 30er Jahren gespielt.
1: Genau.
0: Wie absurd, wie unwirklich war der Anruf damals, als du gehört hast, Kanye West möchte dich?
1: Was heißt unwirklich? Es war unwirklich. Also die Story war so, ich war ungefähr seit 2 Jahren bei Isayo gesigned und es ist irgendwie nicht wirklich was passiert. Ich sage, okay, ja, so ein Charakterfresse braucht eigentlich auch kein Mensch. Alter Punk, aber egal, die fanden mich cool, lange Rede. Und 4 Tage vor Weihnachten, vor exakt 11 Jahren, ich war dann 2 Jahre schon gesigned bei Isaio, weil es gab mal eine Anfrage aus Mailand für ein Brand, was dann nicht geklappt hat. Und dann 2 Jahre nichts, paar Anfragen, nichts passiert. Und dann kam dieses Ding mit Kanye West für seinen größten Hit, Flashing Lights. Aber das third Video. Im Laufe der Zeit habe ich verstanden, warum er das unbedingt in Berlin machen wollte, weil der Song geht über Paparazzis, Flashing Lights. Und in einer Zeile singt er über Paparazzis, I hate those niggas more than a Nazi. Mhm. Also, Schlussfolgerung, Israel bannt den Song vom Radio, weil die gesagt haben, wenn du those Paparazzis more hatest als ein Nazis, bist du ein Sympathisant. Und er, fuck off, then I go to Berlin and make another video. Mhm. Wer ist am Klavier gelandet? Klein Steve.
2: Der kleine Steve.
1: Genau. Und dann.
2: Und so sitzt da.
1: Noch ein Jahr später ruft mich 4 Tage vor Weihnachten meine Agentin an und sagt: Du, liest du deine Facebook-Nachrichten nicht? Und ich so: Oh, nee, bitte. Messenger längst gelöscht, habe ich keinen Bock mehr drauf. Ich: Warum? Demna Kwasalia und Lotta Volkova, also der Main Head Stylist von Balenciaga und die Stylistin von Balenciaga, haben dich angeschrieben. Und ja. Ich so, auf Facebook? Ja, auf Facebook. Und weil du nicht geantwortet hast, sind sie über die Agentur gegangen, weil ich das dort zu stehen hatte.
2: Wahnsinn.
1: Und ich sofort eigentlich gerade zu meiner Mutter, es ist 3 Tagen Weihnachten. ja, wenn du Bock hast, machen wir Weihnachten ein bisschen größer, kommst morgen vorbei, machen wir schnell ein paar neue Polaroids und ein kleines Laufvideo, dann machst du das schon. Ich so, oh, na gut, Mutter, ich komme einen Tag später. Einen Monat später stehe ich erstmal in Paris auf dem Catwalk.
2: Wow.
1: Gleich für Balenciaga.
2: Steve, wie das genau war, das musst du uns gleich erzählen. Wir hören kurz noch Musik, New Model Army mit Vagabonds. Schön, dass du da bist.
1: Klasse Song. Hey! Danke.

0: Sie hören Radio 1 live aus dem Studio 1 in Bikini Berlin und Steve Morell ist nach wie vor bei uns, DJ, Produzent, Musiker und wie wir gerade gehört haben, jetzt auch bei Balenciaga als Model angestellt. Gerade als die Musik lief und wir auch so ein bisschen mitgesungen haben, weil du den Song tatsächlich sehr magst, Steve.
1: Ja, der passt ja auch.
0: Haben wir noch mal kurz drüber gesprochen. Es gab nämlich, und das muss man wirklich sagen, dein Leben ist schon so eine Art Achterbahnfahrt. Bevor dieser Anruf von Balenciaga kam, eine doch ziemlich gravierende News in deinem Leben, einen echt harten Einschnitt. Und ich weiß es insofern, als dass ich seit 100 Jahren aus irgendwelchen Gründen bei Facebook sehe, was du so machst. Und du hast damals total offensiv davon erzählt bei Facebook. Du bist nämlich schwer an Hautkrebs erkrankt. Und du hattest mehrere fette OPs. Das war eine existenzielle Diagnose. Wie sehr hat das dein Leben, deine Prioritäten damals durchgerüttelt?
1: Ach, dazu muss ich sagen, Andrew, wenn du gerade zu Hause das zuhörst, da konnte ich nichts dafür. In der Tat, es war ganz komisch. Man sieht es hier noch so ein bisschen, da ist eigentlich nicht...
0: Mit viel Fantasie.
1: Genau, wenn man hinguckt, sieht man da noch so eine ganz kleine Narbe hier. Anyway, auf einmal fing das an, es hat eigentlich gar nicht wehgetan, aber ich habe gemerkt, da kommt was und auf einmal hatte ich ein Loch im Gesicht.
0: Oh.
1: Und ich so, wie bitte was? Genau. Und und wie das so ist bei selbstständigen Künstlern, self-employed, man hat halt zwischendurch mal keine Krankenversicherung.
0: Ah.
1: So, und dann stand ich im Esso und das zur Präsentation von dem Esso-Buch. Und dann waren alle schon weg und wir standen dann noch alleine an der Bar mit den Leuten vom Esso und von der Möbel Olfe. Und da muss ich ein ganz großes, dickes Lob an die Leute vom Esso und vom Möbel Olfe sagen und auch an Andrew und meine damalige Freundin Monika, die haben mich dann in den Arsch getreten und haben gesagt, Steve, was ist denn für ein Loch im Gesicht? Und ich so, kann ich nicht drüber reden. Doch, du redest jetzt drüber oder du kommst hier nicht mehr raus. Und dann bin ich halt zu einem Arzt, hier in Steglitz kann jeder hingehen, der eigentlich für Immigranten zuständig ist, die...
0: Ah, okay, ohne Papiere.
1: Ohne Papiere, ohne Krankenversicherung. Und der sagte auch zu mir, der sah aus wie Beethoven und hat irgendwo in einer Sonderlege gewohnt und sagte, wenn deine Kumpels irgendwie keine Versicherung haben, können sie gerne alle zu mir kommen.
0: Toll.
1: Und ich so, ja. Und dann saß er vor mir und dann nach dem zweiten Meeting sagte er, ich glaube, du bist jemand, dem ich alles irgendwie direkt sagen kann. Du hast massives Hautkrebsproblem im Mund.
0: Oh.
1: Und ich so, mein Gott, wie geht das denn? Und er, ja, da reden wir mal was anders drüber. Jetzt müssen wir erst mal sehen, wie wir es wegkriegen. Genau, und dann ging das auch ganz schnell. Also ich habe dann halt in gewissen Lokalitäten hier gearbeitet, hatte eine Krankenversicherung und es gab drei OPs und der Käse war gerollt, auf gut Deutsch gesagt.
0: Ja, gratuliere, Wahnsinn.
1: Ich rede da eigentlich auch nicht mehr so gerne drüber, weil das einfach gut funktioniert hat.
0: Ja, allerdings. Und dann kam relativ abrupt danach dieser Anruf von Balenciaga.
1: Genau, das war
0: eigentlich... Und ich meine, jetzt
1: der
0: musst
1: Arzt
0: du sagen,
1: sagt noch zu mir, ich leg dir noch eine kleine Plastic Surgery da drüber. Du bist Künstler, ich glaube, du brauchst dein Gesicht. Und wirklich im Monat, das war im November... Und vier Tage vor Weihnachten im Dezember kommt die Anfrage.
0: Steve, wir müssen dich nochmal einladen. Du musst uns nochmal viel, viel mehr aus deinem Leben erzählen. Aber vielleicht für den Moment, weil wir ja auch mit dir sprechen wollen vor der Fashion Week. Du läufst inzwischen in Paris über den Runway. Du machst Kampagnen für Saint Laurent, bist in der Vogue. Der englische Guardian hat über dich geschrieben. Und ich frage mich, wenn jetzt nächste Woche diese Fashion Week anfängt. Und du ja wirklich beide Welten kennst. Also das Punk-Berlin, die Punk-Szene und jetzt diese Hochglanz-Modewelt. Also wie erlebst du diesen Kontrast? Fremdelst du da manchmal in dieser komischen High-Fashion-Welt oder gar nicht? Hat das überall die gleichen Spielregeln? Was würdest du sagen?
1: Ich weiß nicht. Also viele denken auch immer, das ist High-Fashion, die sind alle auf Koks. Und leben in ihrer eigenen Bubble. Nee, ist nicht. Also gerade, ich kann jetzt erstmal nur für Demna Gvasalia sprechen, für Balenciaga, natürlich auch für Rick Owens.
0: Ja, wer kann schon für die alle sprechen, aber gut, ja.
1: Für Marcello Bollon, für Christian Dada, Gucci und anyway, lange Rede, kurzer Sinn, das ist dann nicht so. Wenn du morgens eine Calltime hast und musst um, sagen wir mal, um 7 Uhr am Spiegel sein, weil die Show um 13 Uhr oder um 12 Uhr ist und du kommst 2 Minuten zu spät, dann hast du verloren. Dann wirst du nie wieder gebucht. Mhm. Ja? Und gerade heute, wie gesagt, wir haben fast 13 Stunden gedreht von Calltime 6.30 Uhr morgens. Und ich bin direkt mit dem Taxi hier hochgefahren aus Potsdam, Babelsberg. Wir haben für Zalando gedreht, was sehr angenehm war, muss ich ehrlich sagen. Super Kunde, super behandeln die Leute, wirklich super cool. Aber zum Punk zurückzukommen, ich glaube, das hat auch gerade die letzten 10, 15 Jahre, das fing an mit Demna, als er zu Balenciaga gegangen ist. Vorher hast du keine alten, älteren, sag ich mal, alten Typen wie mich gesehen. Du hast vor 30 Jahren keinen 50-jährigen Mann auf dem Catwalk gesehen, auch keine 50-jährige Frau. Und Demna hat es gedreht. Ich habe Demna mal nach dem zweiten, dritten Jahr damals gefragt, why are you actually booking me? I'm not a beautiful man. I'm not young, I'm not beautiful. Just why? I love to do it always. I love to work with you. Und sagt er, make a long story short, Steve, you're not a beautiful man, but your face... It's just, you have such a characteristic face. This is one of a kind. It's so unique. And I saw your picture on Facebook and I thought, I want this face.
0: Ja, und das ist ja, glaube ich, auch, was viele inzwischen nachgemacht haben, dass es wirklich genau das jetzt ist.
1: Ist der Punkt, was auch inzwischen nicht nur viele französische, italienische Brands aufgreifen. Also selbst Prada holt inzwischen Anna von Rüden, die hat sehr lange graue Haare, die ist über 70.
0: Schon auch sehr, sehr schön.
1: Aber ein wunderschöner Mensch.
0: Auf jeden Fall.
1: Und Leuten wie Demna oder auch Rick Owens, denen geht es nicht mehr um... Denn geht es halt um Charakteristik und um den Mensch selbst. Und wenn du es mal so siehst, da sind wir wieder beim Punk. Und mein Name ist 10.000 Jahre alt und mein Name ist Mensch. Und ich denke, in jedem Menschen steckt eine gewisse Art von Schönheit. Du musst sie nur für dich entdecken.
0: Ach, da haben wir es doch, das Schlusswort.
1: Moment, ein Leben, ich bin noch nicht ganz Film. Fertig.
0: Ach, immer noch nicht.
1: Nein. Naja, der Punkt ist ja, viele sagen, okay, jetzt Berlin Fashion Week kommt nächste Woche, jetzt machen die da, was in Paris oder Mailand gemacht wird. Und da muss ich zu sagen, in Berlin entwickelt sich was, natürlich braucht das Jahre, was in Paris über Jahrzehnte gewachsen ist oder in Mailand, wächst auch hier über Jahrzehnte. Und der Punkt ist, die haben hier gar nicht so die Mittel. Hier kriegst du nicht die Gagen, die ich in Paris kriege. Aber ich mache es trotzdem manchmal, weil natürlich ist das für kleinere Brands, Berliner Brands wie SF1OG, Richard Beil, Haderlump, für die ist es natürlich eine Ehre, wenn jemand, der in Paris für Balenciaga läuft oder whoever, für sie läuft, für eine geringere Gage. Aber genau das ist ja wieder der Punk. Und wenn du mal anschaust, was die heutzutage machen an Mode, das ist sehr punkig. Das hat schon auch was, die haben sich sehr viel auch bei Vivienne Westwood abgeguckt. Und allein das zu honorieren, ja, und das mit aufzubauen irgendwo auch. Ja, die machen das teilweise wirklich von ihrem eigenen Geld, weil der Senat ja schon wieder gerade für solche Leute den Kulturbonus gekürzt hat. Also da viele kleine Brands kriegen überhaupt kein Geld mehr vom Senat, um mal eine coole Show in einer Feuerhölle Collection oder wherever auf die Beine zu stellen. Ja.
0: Steve Morell, Fashion Superstar, aber Punk im Herzen. Wir danken dir ganz, ganz herzlich für deinen Besuch und alles Gute für die Fashion Week und du kommst uns bald wieder besuchen.
1: Sehr, sehr gerne. Hat mir sehr viel Spaß gemacht
0: Danke.
1: Bei euch.
0: Ahoi. Ja.

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3: Und ich freue mich sehr, dass wir diesen Donnerstagabend live aus dem Bikini Berlin jetzt zu einem gebührenden musikalischen Abschluss bringen werden. Denn glücklicherweise kriegen wir noch einen Nachschlag aus dem Album Heilige Scheiße. Hier ist unser musikalisches Herzstück des heutigen Abends mit dem zweiten Live-Set. Bühne frei für Paula Paula.
4: Vielen Dank. Der nächste Song heißt Entropie und ist für alle Menschen, die zwischendurch mal nicht mehr wussten, was sie gerade wollten. Aus unterschiedlichen Gründen.

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0: 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Vielen, vielen Dank.
1: Wow, wie schön war das. Paula Paula live im Studio 1 im Bikini Berlin. In der vollen Besetzung können Sie Paula Paula am 26. November erleben im Badehaus in Berlin. Das neue Album heißt Heilige Scheiße. Vielen, vielen Dank für die Musik. Vielen, vielen Dank fürs Zuhören am Radio, aber auch natürlich hier live im Studio 1 im Bikini Berlin. Morgen erwartet Sie an dieser Stelle die sehr geschätzte Kollegin Marion Brasch. Und wenn Sie uns heute weiterhin Ihr Ohr schenken wollen, auch das lohnt sich, denn gleich ab 21 Uhr übernimmt hier Simon Brauer mit dem Musikmagazin Desire. Das ist Musik, die genauso klingt, unwiderstehlich nämlich. Ich bin Gesa Ufer und wünsche Ihnen noch einen schönen Abend. Machen Sie es gut. Tschüss.

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4: Um 21 Uhr mit Thorsten Altenhöhner. Guten Abend. Bund und Länder haben sich auf eine Finanzreform zur Entlastung vor allem der Kommunen geeinigt. Das teilte Niedersachsens Regierungschef Lies nach der Ministerpräsidentenkonferenz mit Bundeskanzler Merz mit. Demnach wird der Bund 80% der Kosten tragen, die den Kommunen durch Bundesgesetze entstehen. Die Länder hatten beklagt, dass der Bund ihnen und den Kommunen immer wieder durch neue Gesetze finanzielle Lasten aufbürdet. Mit der Neuregelung sollen die stark gestiegenen Sozialausgaben der Kommunen gedämpft werden. Die Regelung soll ab dem 1. September gelten und erst greifen, wenn die Kosten für Länder und Kommunen die Grenze von 200 Millionen Euro überschreiten. Der Bund und die Länder haben einen neuen Pakt für den Rechtsstaat beschlossen. Die Länder erhalten vom Bund Geld für zusätzliches Personal und für die Digitalisierung der Justiz. Dagmar Pepping.
5: Insgesamt 450 Millionen Euro stellt der Bund den Ländern in den kommenden Jahren zur Verfügung. 240 Millionen davon sind als Anschubfinanzierung für neues Personal in der Landesjustiz vorgesehen, vor allem für Staatsanwälte und Richter. 2000 neue Stellen soll es bundesweit geben, so lautet die gemeinsame Zielmarke. In Digitalprojekte sollen weitere 210 Millionen Euro fließen. Das soll helfen, die Arbeit der Justizbehörden zu beschleunigen.
4: Die Berliner Bäderbetriebe investieren eine Rekordsumme in die Sanierung der Schwimmbäder. Bis 2030 sind Bauvorhaben in Höhe von mehr als 600 Millionen Euro geplant. Anke Michel.
6: Die Becken aller Sommerbäder werden nach und nach Abdeckungen bekommen, um das Wasser gerade zu Beginn der Saison warm zu halten. Berlin habe mit 67 Bädern die größte Badelandschaft Europas. Es habe sich ein Sanierungsstau aufgebaut, der nun angegangen werde, sagte Sportsanatorin Iris Spanger. Ein

0: darum, dass wir uns weiter einspielen, so Nagelsmann. Die beiden Musswechsel werden Antonio Rüdiger für den verletzten Nico Schlotterbeck und David Raum für den angeschlagenen Nathaniel Brown sein. Sonst also keine Veränderungen in der Startelf.
1: Soweit die Nachrichten. Mehr Informationen finden Sie auf rbb24.de. Das Wetter in der Nacht ist es meist klar und trocken, später dann vereinzelten Nebel bei 19 bis 12 Grad. Morgen ähnliches Wetter wie heute, wieder sonnig und trocken bei 33 bis maximal 37 Grad.
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3: Einen schönen guten Abend wünsche ich Ihnen. Ja, die heutige Sendung, die wird anders klingen als sonst, denn ich begrüße Sie hier sozusagen aus dem Krankenbett mit einer kleinen Moderation ins Handy rein. Ich habe mich nämlich vor 2 Tagen so schwer am Knie verletzt, am Meniskus, dass ich es nicht schaffen werde, heute persönlich ins Radio 1 Studio nach Potsdam zu kommen. Die Ärztin hat mir absolute Ruhe verordnet und darum muss ich Sie und will ich Sie auch mitnehmen auf eine kleine Zeitreise. Es geht ja sowieso alles so schnell in dieser Medienwelt, aber vielleicht erinnern Sie sich ja auch noch an den 3. März 2024. Da lief hier zum ersten Mal im Programm von Radio 1 eine einstündige Sendung namens Die Brauer Hour. Die gab's nicht lange, aber ich habe nochmal reingehört, dachte, ja, immer noch schöne Musik drin. Also jetzt zum Nachhören und für alle, die es damals verpasst haben, die Brauer Hour, die zum ersten Mal hier im März 2024 lief. Viel Spaß dabei.
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4: Guten Abend, herzlich willkommen und ja, bevor Sie sich jetzt wundern, Moment mal, was ist da los? Neue Sendung, neuer Name, schlage ich vor, dass wir uns erstmal gemeinsam einstimmen auf diese Stunde, die jetzt vor uns liegt. Und das geht meiner Meinung nach ganz wunderbar mit Ween und I'm Dancing in the Show Tonight.

Queen mit I'm Dancing in the Show Tonight. Und es würde mich natürlich freuen, wenn Sie auch in dieser Show ein bisschen dancen oder sich anderweitig bewegen. Willkommen zur Brauer Hour auf Radio 1 mit mir, mit Simon Brauer. Das freut mich sehr, dass wir den Abend zusammen verbringen und dass wir jetzt Musik aus Schweden hören. Hier ist das Bo Kaspers Orchester mit Undantag.

Melissa Lavoe haben wir gehört mit Na vom Bois. Und diese Melissa Lavoe kommt aus Kanada. Die Wurzeln ihrer Familie, die liegen aber auf der Karibikinsel Haiti. Und für ihr Album Radio Civelle hat Lavoe viel Zeit dort verbracht, die haitianische Kreolsprache gehört und auch viel über haitianische Mystik, Geschichte und Politik gelernt. Und aus alten, traditionellen Liedern hat sie dann neue Songs gemacht, wie den eben gehörten Na vom Bois. Und die nächste Frau, die braucht keine Erklärung. Hier ist Ella Fitzgerald.

Ella Fitzgerald, I get a kick out of you. Und ich würde mich auch freuen, wenn Sie so einen kleinen Kick aus dieser Sendung kriegen würden. Sie hören die Brauer Hour auf Radio 1. Und jetzt gibt's neue Musik aus Manchester. Hier ist Elbow mit Baloo.

0: Robert Plant and the Soweto Gospel Choir mit Valley of Tears erschien auf einem Tribute-Album für Fats Domino mit dem Titel Going Home, a Tribute to Fats Domino. Ist schon ein paar Jahre alt, aber ganz neu ist jetzt die Info, dass es im Juni ein neues Album von den Eels geben soll. Das 15. Studioalbum wird es dann schon sein, soll den Titel Eels Time tragen und seit dieser Woche gibt es den ersten Song daraus. Den hören wir hier, Eels mit Time, und sie sind immer noch in der Brauerauer auf Radio 1.
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kann man etwas Schöneres besingen als das Fahrrad? Fällt mir auf die Schnelle gar nichts ein. Das peruanische Indie-Folk-Duo Canaco y el Tigre haben wir gehört mit Bicicleta. Ich weiß nicht, wie es Ihnen geht, aber ich zumindest habe das Gefühl, die Zeit des Luftgitarrespielens, die ist irgendwie vorbei. Ich kann mich zumindest nicht erinnern, wann mich zuletzt ein Gitarrensong so mitgerissen hat, dass ich als Nicht-Gitarrist die Luftgitarre auspacken musste. Da spiele ich deutlich häufiger Luftschlagzeug. Es gibt aber auch einen Song, bei dem ich als Nicht-Pianist immer und unbedingt das Luftklavier spielen muss. Und vielleicht geht's Ihnen jetzt auch so bei Harry Connick Jr. und Come By Me.

Harry Connick Jr. mit Come By Me in der Brauerauer auf Radio 1. Vor nicht allzu langer Zeit, da ist eine Compilation erschienen, die mich total begeistert, heißt Tokyo Rhythm, japanischer Reggae-Pop von 1976 bis 1985. Betonung in dem Fall wirklich auf Pop, denn hier geht es nicht um jamaikanischen Roots-Reggae, sondern eher ja um die Art von Popmusik mit Reggae-Einflüssen, wie wir sie vielleicht von UB40 oder so kennen oder von The Police. Hier ist ein Stück von dieser Compilation Tokyo Rhythm, Miki Hirayama mit Tsukikage no Nagisa.

Ja, ja, ja. So hieß dieser Song von Fink und den haben Sie gehört in der Brauerauer auf Radio 1. Es kommt ja leider viel zu selten immer noch vor, dass es die Musik indigener Menschen aus Australien bis nach Europa schafft, bis nach Deutschland schafft, obwohl deren Musik ja in den seltensten Fällen dann irgendwie mit Folklore zu tun hat. Es gibt aber mindestens eine erfreuliche Ausnahme, die Soul-Sängerin Emma Donovan. Als sie 7 Jahre alt war, ist sie schon mit ihrer Familienband aufgetreten. Kann man sich vielleicht wie so eine Art australische Kelly-Family vorstellen. Zumindest waren sie viele und die Familienband hieß der Einfachheit halber nur The Donovans. Vor ein paar Jahren hat Emma Donovan dann eine Band kennengelernt namens The Putbacks, eine Instrumental-Funk- und Soul-Gruppe. Die waren gar nicht unbedingt auf der Suche nach einer Sängerin, aber als Emma dann mit ihnen gesungen hat, war ihnen klar, okay, ab jetzt sind wir keine Instrumentalband mehr. Und die hören wir jetzt von ihrem zweiten Album Crossover, Emma Donovan and the Putbacks, ein Stück in Donovans Aborigine-Sprache, Yarriyan Mitiji.

Genau 60 Jahre ist es her, dass die Plattenfirma Tamla Motown versucht hat, aus Stevie Wonder einen Surferboy, Beach Boy zu machen mit seinem Album Stevie at the Beach. Da haben wir gerade ein Stück davon gehört, Castles in the Sand aus dem Jahr 1964. Hat nicht geklappt, aber Stevie Wonder hat sich ja zum Glück schnell emanzipiert von seinen Plattenbossen und dann gezeigt, was er so alles kann. Hier ist Musik aus Israel. Esther Rada heißt die Künstlerin. Und der Song I Wish.

Nina Simone hat den Song berühmt gemacht I Wish I Knew How It Would Feel To Be Free, aber auch diese Version von Esserada hat was ganz Besonderes, finde ich. Und das war sie auch schon, die erste Ausgabe der Brauer Hour. Ein kleiner Rückblick auf diese kurzlebige Sendung, die mir zumindest immer viel Spaß gemacht hat. Jetzt sind wir jedenfalls wieder in der Gegenwart und Sie hören nach wie vor Desire auf Radio 1. Heute die Notfall-Edition, denn ich liege mit kaputtem Knie zu Hause, moderiere hier ein bisschen in mein Handy rein und freue mich sehr, dass die zweite Stunde der heutigen Sendung meine Kollegin Claudia Gerd übernimmt. Ich bin Simon Brauer, vielen Dank bis hierhin, viel Spaß mit Desire weiterhin und dann hoffentlich bis nächste Woche. Bis zu den Nachrichten hören wir noch die passende Band zum Wetter mit dem passenden Song für mein Knie. Hot, Hot Heat mit Bandages. Tschüss.

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2: Um 22 Uhr mit Thomas Haag. Guten Abend. Bund und Länder haben sich darauf verständigt, wie die Kommunen entlastet werden sollen. Dabei geht es zum Beispiel um Kosten, die durch Sozialgesetze des Bundes entstehen. Aus dem Hauptstadtstudio Benjamin Großkopf.
3: Jetzt soll ein neuer Mechanismus greifen. Wenn der Bund solche Gesetze erlässt, wird er künftig 80% der Kosten übernehmen. Die vereinbarte Lastenverteilung folge dem Grundsatz, wer bestellt, bezahlt, sagte Kanzler Friedrich Merz. Auf mindestens 3 Milliarden Euro bezifferte Gordon Schnieder, CDU-Ministerpräsident von Rheinland-Pfalz, die Entlastung der Kommunen bereits im kommenden Jahr, Tendenz dann steigend.
2: Angesichts der Hitzewelle mahnt die Berliner Gesundheitsverwaltung die Menschen zu umsichtigem Verhalten. Staatssekretärin Hausdörfer sagte der RBB24 Abendschau, jeder sollte in diesen Tagen gut auf sich und andere aufpassen und sich vor Hitze und UV-Strahlung schützen. Hausdörfer verwies zugleich auf den Hitzeaktionsplan der Stadt. Darin vorgesehen sind unter anderem mehr kostenlose Trinkwasserbrunnen, mehr Bäume und der Rückbau asphaltierter Flächen. Die neue Berliner Hochschulbaugesellschaft kommt später als geplant. Der Hauptausschuss des Abgeordnetenhauses hat den Termin auf Anfang September verschoben. Britta Notnagel, RBB 24.
4: Jetzt heißt es aus Regierungskreisen, es gebe erheblichen Korrekturbedarf am Gesetzentwurf des Senats. Die Idee von CDU und SPD ist, dass sich die neue Baugesellschaft künftig um Neubau, Sanierung und Gebäudemanagement kümmert, um den Sanierungsstau an den 11 staatlichen Berliner Hochschulen zu beheben. Die Hochschulleitungen kritisieren aber, dass sie nicht ausreichend in die geplante Gesellschaft einbezogen würden und dass die Finanzierung langfristig nicht gesichert sei.
2: Nach den schweren Erdbeben in Venezuela wird befürchtet, dass die Zahl der Opfer weiter steigt. Zuletzt war von fast 190 Toten und 1000 Verletzten die Rede. Viele Länder boten ihre Hilfe an, auch Deutschland. Hauptstadtkorrespondent Dietrich Karl Meurer.
5: Bis zu 6 Transportflugzeuge sollen Helfer und Material in das Krisengebiet bringen. Bundesverteidigungsminister Boris Pistorius von der SPD erklärt, die Maschinen vom Typ A400M könnten kurzfristig starten, sobald Venezuela Hilfe anfordert. Sie können Einsatzkräfte und Ausrüstung von Hilfsorganisationen transportieren und auch Flüge

0: Scouts.
1: Hallo und vielen Dank, Simon, für die Weitergabe des Staffelstabs. Ja, ich wünsche dir an dieser Stelle natürlich gute Besserung und vor allem ja viel Geduld bei der Genesung. Ja, und weil Notfälle im Radio bisweilen ja auch Chancen sind, widme ich diese zweite Stunde von Desire heute auch einer Wiederholung, und zwar einer Wiederholung eines kleinen Juwels aus dem letzten Jahr. Ich durfte nämlich die große Annette Humpe treffen und interviewen. Mit ihrer Band Ideal hat sie ja Musikgeschichte geschrieben, später als Produzentin und Songschreiberin dann immer wieder neue Kapitel hinzugefügt, und ja, es war einfach ein so schönes Gespräch. Mehr als wert, es heute hier ausgegebenen Anlass nochmal zu wiederholen. Viel Spaß!

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Blaue Augen, ein Song, der ja heute der meistgestreamte Song ist von der Band Ideal. Ein Song, den Annette Humpe für einen Jungen aus ihrer Parallelklasse geschrieben hat, mit dem sie heute noch befreundet ist. Annette Humpe ist oder war die Frontfrau von Ideal, denn ja, die Band, die gibt es ja nicht mehr. Das dazugehörige Album aber, das gibt es noch, das Debütalbum, das genauso heißt wie die Band, Ideal. Und das hatte sein 45-jähriges Jubiläum. 1980 erschien es das erste Mal im Zusammenhang mit einer Neuauflage dieses Albums, die vom Produzenten Moritz Enders neu abgemischt wurde, habe ich die Musikerin und Produzentin Annette Humpe zum Interview getroffen und

0: endlich mal alle meine Fragen gestellt. Denn das kann man ja objektiv behaupten. Ohne Annette Humpe wäre die deutsche oder auch die deutschsprachige Musikgeschichte ja einfach nicht die gleiche. Sie wäre wohl um einiges ärmer, würde ich mal sagen. Nicht nur die drei tollen Alben mit Ideal hat Annette Humpe gemacht, sie war auch 7 Jahre lang Teil des Projekts Ich und Ich. Sie hat mit unzähligen anderen gearbeitet, mit Udo Lindenberg zum Beispiel hat sie Ein Herz kann man nicht reparieren gemacht. Nach 1990 hat sie die Prinzen auf Erfolgskurs gebracht. Max Rabe hat sie sein erfolgreichstes Album Küssen kann man nicht allein beschert. Und vor allem hat sie die wunderschönen Solo-Songs von Rio Reiser produziert. Junimond ganz oben auf der Liste. Ich habe mich selbst und dann auch Annette Humpe im Interview gefragt, wie sie eigentlich mit all diesen Charakteren im Studio zurechtkommt. Ja, also ich stelle mir vor, dass ziemlich viel Ego und Befindlichkeiten im Raum stehen, wenn man mit so ja, großen Namen im Studio ist. Das kann ja die Arbeit auch eher erschweren, aber Annette Humpe ist da sehr bestimmt und sagt, wenn jemand mit ihr ins Tonstudio geht, dann gilt Folgendes.
1: Der Song ist für mich in der Zeit der Star, nicht die Person. Die Person kann das nachher auf der Bühne füllen und kann dann Star sein, weil sie so einen tollen Song hat. Aber während der Arbeit ist der Song der Star.
0: Ziemlich stark, ja. Und ebenso ging es im Tonstudio sicherlich zu, als die Songs von ihrer Band Ideal entstanden sind. Wie das damals war, darüber habe ich natürlich mit Annette Humpe gesprochen. Mehr dazu gleich.
1: Jedes Debütalbum hat so einen Zauber. Ich hatte eine ziemlich hohe Trefferquote. Wenn man das zweite macht, dann kommt schon das, ja, das muss wiedererkennbar sein, trotzdem weiterentwickeln und dann kommen diese Probleme. Und dann ist man schon abgelenkt und das erste Album ist köstlich. Das ist wie verlieben.

0: Telefon, Ideal. 3 Alben lang gab es die Band Ideal gerade mal. Von 1980 bis Anfang 1983. Ja, und trotzdem sollte diese Band so einen maßgeblichen Einfluss auf die deutschsprachige Musik haben. Viele, viele Bands haben sich auf sie berufen. Wir sind in Berlin. Annette Humpe und ihre Schwester Inga spielen noch bis 1980 in der Band Neon Babies. Und ja, im gleichen Jahr schließen sich Annette, F.J. Krüger, Ernst Ulrich Deuker und Hans-Joachim Behrendt zu Ideal zusammen. Wir stehen auf Berlin ist die erste Single und die schlägt ein, ja, wie eine Bombe, auf Deutsch getextet und zwar gut. Dazu musikalisch ein Mix aus Punk, Pop und New Wave, etwas, das später mal anderen Bands zum Genre-Label Neue Deutsche Welle verhelfen sollte. 45 Jahre sind Songs wie Telefon, Blaue Augen oder auch Berlin nun alt. Und anlässlich dieses Jubiläums kam eine Neuauflage des Debütalbums von Ideal heraus. Welche Gedanken evoziert das eigentlich bei ihr, bei der Frontfrau von Ideal, Annette Humpe?
1: Naja, ich werde mit meiner Vergangenheit konfrontiert. Also das Produkt finde ich nach wie vor interessant, finde ich gut. Das erste Idealalbum, ich finde, dass der Sound jetzt ein bisschen besser geworden ist durch den Remix. Es ist ja der Rest, das Arrangement und alles ist ja gleich geblieben, aber es klingt besser, weil wir damals unter großem Druck standen und dieses Album, glaube ich, in knapp 3 Wochen aufgenommen haben und alles gemischt gesungen und so. Und das ist schon sehr wenig Zeit für ein Album.
0: Absolut, ja. Also die Zeit war absolut punkig kurz, in der Ideal ihr Debütalbum aufgenommen haben. Damals im Studio von Tangerine Dream-Legende Klaus Schulze. Studiozeit war ja auch teuer, doch einen Kniff hatte sich die Band damals schon überlegt. Sie ließen die Schallplatte nicht etwa so pressen, dass sie mit 33 Umdrehungen pro Minute abzuspielen ist. Ja, wie es gewöhnlich ist für Langspielplatten, also für Alben. Sondern sie pressten sie mit der Abspielgeschwindigkeit von 45 Umdrehungen pro Minute, was ja eigentlich für Singles vorgesehen ist. Natürlich wegen der verbesserten Klangqualität.
1: Es war eine Schnapsidee und von den Jungs. Die Jungs sagten, wir machen das mal, es hat noch nie jemand gemacht und außerdem wird der Sound besser. Und hätten wir vorher den Ärger schon vorher gesehen, hätten wir das nicht gemacht, weil ich kann mich erinnern, dass Leute sagten, singt da ein Transvestit, weil das ja so tief war und so langsam und völlig bescheuert klang und die haben das nicht gemerkt.
0: Ziemlich irrwitzig eigentlich und die meisten werden es wohl herausbekommen haben, dass sie dann die Abspielgeschwindigkeit ändern müssen. Im besten Fall hat dieser Spaß zum Kultstatus dieser Platte beigetragen. Für den Mix der Neuauflage des Albums zeichnet sich, wie gesagt, der Produzent Moritz Enders verantwortlich. Ja, der zählt ja eigentlich zu einer ganz anderen Generation und ist gefragt bei Bands wie Kraftklub oder Marzen oder auch ja bei Kasper und Bosse.
1: Die Plattenfirma hat einen Wettbewerb gestartet. Die hat diesen Titel Ich stehe auf Berlin 5 verschiedenen Mixern gegeben, anonym. Also wir wussten, und da sind auch ein paar Schweden bei und so weiter. Und ich dachte schon, oh, hoffentlich wird das der Schwede, dann kann ich mal nach Stockholm. Und da hatte mich schon gefreut. Und dann haben wir die 5 Mixe gehört und uns, also wir sind ja nur noch zu zweit, Ernst Deuker und ich, weil F.J. Krüger und Hansi Behrendt sind leider verstorben. Und wir haben aber beide gesagt, dieser Mix Nummer 4 war es, den finden wir am besten. Und siehe da, das war Moritz Enders.
0: Siehe da, die Blindverkostung hat ergeben, dass es der Produzent aus Berlin am besten gemacht hat. Eigentlich gar nicht so verwunderlich, finde ich. Zumal Moritz Enders dann später zu Annette sagte, dass er die Platte kannte, denn seine Eltern hatten sie im Plattenschrank und er ist quasi mit ihr aufgewachsen. Wie wir gehört haben, hat er sich mit Berlin beworben, mit dem Song, der eigentlich immer noch die größte Strahlkraft besitzt und der ja auch der Opener des Albums ist, genauso heute wie vor 45 Jahren. Berlin.

0: Ja, in einem Affenzahn eilt hier Annette Humpe in dem Song vom Bahnhof Zoo über Kreuzberg bis hin nach Schöneberg. Ja, und sie schafft es, was ganz wenige schaffen, nämlich alle ihre Sinneseindrücke nahezu wertfrei aneinander zu reihen. Hier wird die Großstadt beschrieben mit ihren Gleichzeitigkeiten von allem, von Arm und Reich, von Cool und Spießertum, von Clubleben und Alltag und. Denn alles gehört zu Berlin. Dazu ist es ein besonders sinnliches Lied. Man kann Pizza oder auch Gin schmecken, Oliven und Majoran oder eben auch Marihuana riechen, die Türkenmelodien und S-Bahn-Sounds hören und dazu eben alles Mögliche sehen. Der Song wirkt wie ein kleiner Film über West-Berlin. Und wären noch ein paar Details aus Ost-Berlin dabei und ja, das Romy Haag und der Dschungel würden mit anderen Clubs ausgetauscht werden, dann könnte der Song auch noch für die Gegenwart stehen, finde ich. Ein Song, der ja auch wirklich vollkommen toll, rhythmisch und originell getextet ist. Ich habe Annette Humpe gefragt, ob ihr das damals schon bewusst war, dass ihr mit dem Song ein großer Wurf gelungen ist.
1: Nein, natürlich nicht. Nein, das war mein erstes Album. Überhaupt nicht. Also ich dachte schon, also das kann nicht sein, dass niemand diese Platte haben will. Aber nicht, dass es so einen Effekt bekommen hat. Auf gar keinen Fall. Es ist mir ziemlich aus der Feder geflossen. Weil das auch alles 1:1 stimmte. Ich musste nur die Orte in einen Rhythmus bringen, wo ich mich aufhalte. Ich habe gewohnt in Kreuzberg, im Morgenrot, habe ich Kaffee getrunken, ich bin abends in den Dschungel gegangen und ab und zu war ich bei Romy Haag.
0: Zumindest später danach hat Annette Humpe dann aber mitbekommen, dass der Song sehr vielen Leuten viel bedeutet. Wozu sie nur sagen kann,
1: das freut mich. Und es ist auch so, dass damals und auch noch bis heute manchmal Leute auf mich zukommen und sagen, wegen diesem Song bin ich nach Berlin gekommen. Den habe ich gehört in Kastrop-Rauxel oder hier oder in Lehrte und dachte, da will ich hin.

0: Monotonie, ja, ein Song von der zweiten Idealplatte, also von dem Album Ernst des Lebens, auf dem sich auch Erschießen befindet. Ein Song, der unbedingt auch in das Berlin der 80er Jahre gehört, also vor allem in das West-Berlin, das Annette Humpe schon skizziert hat.
1: Also das Stück Können wir lassen uns erschießen? Da hatte ich in der Zeitung gelesen, dass wieder jemand erschossen worden ist an der Mauer. Und gleichzeitig, aber fast am gleichen Tag, ist jemand von Westen auf die Mauer geklettert. Und da kamen auch Polizisten, haben die Waffen gezogen, haben nicht geschossen und haben gesagt, kommen Sie sofort runter. Und da kam dann dieses Stück, komm, wir lassen uns erschießen an der Mauer. Weil ich dachte, naja, wenn man Pech hat, wird man von beiden Seiten erschossen. Von Westen und

0: Erschießen. Ideal mit einem Song, dessen Text Annette Humpe eingefallen ist, als sie einen Zeitungsartikel über ein Todesopfer an der Berliner Mauer gelesen hat. Denn auch das war Berlin. Nicht nur eine Szenestadt, auch politischer Brennpunkt, so muss man es nennen. Berlin war eine geteilte Stadt und West-Berlin eine Insel in der DDR. Deswegen lag immer eine gewisse Brisanz in der Luft, aber man rückte auf eine Art auch zusammen. Im kleinen West-Berlin.
1: Ja, also zum Beispiel, was man schon vergessen hat lange, ist, dass damals, wer nicht zum Bund wollte, konnte nach Berlin ziehen als junger Mann und musste noch nicht mal verweigern. Das heißt, da waren schon mal eher piesige Leute um einen rum. Das fand ich auch schon mal gut.
2: Piesige.
1: Genau. Ja, also Friedensfreunde waren da. Dann gab es keine Industrie oder große Investmentsfirmen, so wie heute am Potsdamer Platz und überall. Das gab es alles nicht, weil das Geld wollte nicht nach West-Berlin. Also es war ja eine kleine Insel im Osten und drumherum eine Mauer. Da kann ich mal schnell einfügen, dass ich gerade irre gedisst worden bin, weil ich gesagt habe, ich fand die Mauer mega. Natürlich hört sich das lax an. Aber es war wie ein Burggraben und es war ein geschützter Raum, West-Berlin. Wurde auch hoch subventioniert, muss man auch sagen. Und ich habe mich sicher gefühlt, weil ich natürlich auf der Sonnenseite war im West-Berlin.

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0: Luxus. Ideal. Luxus. Vom Debütalbum, das dieser Tage als Neuauflage erschienen ist, anlässlich des 45. Jubiläums der Platte. Und das Coverbild zum zweiten Album, das hat ebenso wie zur Debütplatte gemacht die Künstlerin Bettina Sefko. Ja, beide Male sieht man ein Outfit in Weiß mit dem ikonischen Schriftzug Ideal darauf. Einmal ein Oberhemd und Schlips, dann ein ganzer Herrenanzug und Schlips. Jeweils ist der Schriftzug dort, wo eigentlich der Kopf der Figur in Hemd und Anzug sitzen müsste. Und ich habe Annette Humpe gefragt, wer eigentlich damals die Idee zum Albumcover hatte. Also ob die Band beispielsweise zusammen mit Bettina Sefko das Bild entwickelt hat.
1: Nee, sie hat schon diese Zeichnung selber so einfach gemacht. Aber der Stil, der lag ja in der Luft. Das war ja nach der Hippie-Zeit. Die Leute hatten sehr oft auch einen Anzug an, eine schmale Krawatte und auch eher kurze Haare, nicht keine Pop-Up-Frisur und so. Sodass zumindest die Typen aussahen oft, dass man sie von einem Bankangestellten nicht unterscheiden konnte. Und das war das Ziel. Und dann spielten die aber in einer Band und das war das Coole. Mhm. So, und deswegen hat sie Hemd und Krawatte gemalt. Und ich habe zum Beispiel nie ein Kleid oder so feminines Zeug angehabt. Ich hatte ein weißes T-Shirt und eine schwarze Hose sehr oft an und diese Kapitänsmütze. Das war auch dann einfach, man musste nicht gucken, wie die Haare liegen oder sowas, fand ich auch praktisch.
0: Es ging also darum, stilistisch die Hippie-Zeit der 70er hinter sich zu lassen, sowohl was die Outfits betrifft, als auch die Songtexte. Denn in den 70ern ist die Musik ja doch weitläufig noch klar aufgeteilt in zwei Typen. Zum einen in das politische Lied, in agitierende Protestsongs und zum anderen in seichte Schlagersongs. Also entweder Polit-Songs oder Weltflucht. Ideal hat aber 1980 Songtexte auf Deutsch gemacht, die keines von beidem war. Die man so auch noch nicht gehört hat. Die waren weder dezidiert politisch, zieht man mal keine Heimat ab, den Song, noch dienten sie dem Eskapismus. Sie spiegelten den Moment so, wie er war.
1: Wenn man Deutsch schreibt, dann muss man wirklich die Karten auf den Tisch legen und ganz genau sein. Und dadurch kriegt das eine Tiefe, weil man viel mehr daran arbeiten muss. Man merkt sofort, oh, das Wort ist peinlich oder das lieber nicht, das ist oberflächlich, das stimmt nicht. Man muss richtig feilen. Mhm. Und das weiß man nicht im Englischen. Mhm. Das klingt alles gut, aber jeder Engländer, der wirklich lyrisch arbeitet, weiß das auch. Da würde ich nie ranreichen an einen richtig guten englischen Text. Das würde mir nicht gelingen.

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Tote Liebe. Annette Humpe und Ideal vom ersten Album, das als Neuauflage erschienen ist, anlässlich des unglaublichen 45. Jubiläums. Ja, und das war es auch schon fast zu Annette Humpe, zu einer Künstlerin also, für die eine Stunde eigentlich nicht ausreichend ist. 2018 hat sie das Bundesverdienstkreuz bekommen für ihr bisheriges Lebenswerk und darüber hat sie sich, wie sie mir verraten hat, doch schon sehr gefreut. Ja, vor allem, weil die Verleihung im Kreise vieler Künstler wie Thomas Ostermeier, Neo Rauch, Otto, Reinhard Götz und vielen, vielen mehr stattfand. Sie hat sich oft als einzige Frau unter Männern im Laufe ihrer Karriere selbstbewusst durchgesetzt, weil sie immer wusste, was sie wollte, hat sie mir erzählt. Eine Frau, die endcool hinterm Keyboard stand, während alle um sie herum ausgeflippt sind und die mit ihren vielen, vielen Songs, die sie geschrieben und oder produziert hat, die deutschsprachige Musiklandschaft um ein sehr großes Stück reicher gemacht hat. Ich sage Tschüss für heute. Mein Name ist Claudia Gerd. Machen Sie es gut. Ich wünsche Ihnen eine schöne Woche. Möge sie ideal sein.

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1: Aus dem Gedicht von Ingeborg Bachmann. An die Sonne.
2: Schöne Sonne, die aufgeht, ihr Werk nicht vergessen hat und beendet. Am schönsten im Sommer, wenn ein Tag an den Küsten verdampft und ohne Kraft gespiegelt die Segel über dein Aug ziehen, bis du müde wirst und das Letzte verkürzt.
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3: Um 23 Uhr mit Thomas Haag. Guten Abend. Der Bund wird künftig 80% der Kosten übernehmen, die von ihm beschlossene Gesetze in Ländern und Kommunen auslösen. Darauf haben sich die Ministerpräsidenten der Länder und Bundeskanzler Merz bei ihrem Treffen in Berlin verständigt. Merz betonte, die Regelung gelte ab dem 1. September.
4: Das folgt dem Grundsatz, wer bestellt, bezahlt. Wir alle haben angespannte Haushaltssituationen. Wir werden also in Zukunft gemeinsam, auch aus einem gemeinsamen Interesse heraus, darauf achten, dass wir das, was wir beschließen, auch gemeinsam bezahlen, sei es auf der Ebene des Bundes, der Länder oder der Gemeinden.
3: Bundeskanzler Friedrich Merz. Angesichts der Hitzewelle mahnt die Berliner Gesundheitsverwaltung die Menschen zu umsichtigem Verhalten. Staatssekretärin Hausdörfer sagte dem RBB 24 Abendschau, jeder sollte in diesen Tagen gut auf sich und andere aufpassen und sich vor Hitze und UV-Strahlung schützen. Hausdörfer verwies zugleich auf den Hitzeaktionsplan der Stadt. Darin vorgesehen sind unter anderem mehr kostenlose Trinkwasserbrunnen, mehr Bäume und der Rückbau asphaltierter Flächen. Die Berliner Schwimmbäder sollen in den kommenden Jahren umfassend saniert werden. Wie der Senat mitgeteilt hat, sind bis 2030 Bauvorhaben in Höhe von mehr als 600 Millionen Euro geplant. Anke Michel, RBB 24.
5: Berlin habe mit 67 Bädern die größte Badelandschaft Europas. Es habe sich ein Sanierungsstau aufgebaut, der nun angegangen werde, sagte Sportsenatorin Iris Spranger. Ein Drittel der Investitionen stammt aus dem Klimapaket des Landes Berlin. 50 Millionen Euro der insgesamt 600 Millionen aus dem Sondervermögen des Bundes.
3: Nach den schweren Erdbeben in Venezuela wird befürchtet, dass die Zahl der Opfer weiter steigt. Zuletzt war von fast 190 Toten und 1000 Verletzten die Rede. Viele Länder boten ihre Hilfe an, auch Deutschland. Hauptstadtkorrespondent Dietrich Karl Meurer.
6: Bis zu 6 Transportflugzeuge sollen Helfer und Material in das Krisengebiet bringen. Bundesverteidigungsminister Boris Pistorius von der SPD erklärt, die Maschinen vom Typ A400M könnten kurzfristig starten, sobald Venezuela Hilfe anfordert. Sie können Einsatzkräfte und Ausrüstung von Hilfsorganisationen transportieren und auch Flüge im Land ermöglichen.
3: Bei der FIFA-Fußball-WM läuft zur Stunde das Gruppenspiel Deutschland gegen Ecuador. Es ist das letzte Spiel in der Gruppe. Die DFB-Elf ist allerdings bereits als Gruppenerster für die K.O.-Runde qualifiziert. Parallel trifft Curaçao auf Elfenbeinküste. Soweit die Nachrichten. 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Das Wetter nachts ist es klar und auch trocken. Das bei Tiefstwerten von 19 bis 12 Grad. Morgen ist es wieder sonnig und sehr heiß bei 33 bis 37 Grad.
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unter dem Einfluss des Sommers verirrte und verwirrte Seelen finden am Ende doch zueinander in Shakespeares Midsommernachtstraum. Von dem war Felix Mendelssohn Bartholdy begeistert. Als er das mit 17 Jahren las, hat er das erste Stück dazu geschrieben, die Ouvertüre, und ganze 16 Jahre hat es dann noch gedauert, bis dann der Preußenkönig Friedrich Wilhelm um eine komplette Bühnenmusik bat. Und so ist das entstanden, woraus wir jetzt gerade einen Ausschnitt gehört haben. Ein Midsommernachtstraum von Mendelssohn. Das war eine Klavierversion. Wie sich das anfühlt, wenn der Verstand so ein bisschen wegschläft im Sommer, das merken Sie vielleicht auch gerade in Musik gefasst. Hören wir es jetzt mal von den Dirty Projectors, Summerlight, Random Summer von Moom, Summerfire von den Boards of Canada und Seraphic June von Cookie Nakano.

Seraphic June, engelsgleicher Juni. Im Moment fühlt es sich eher etwas dämonisch an, finde ich zumindest. Ich hatte es schon als Kind und Jugendlicher nicht so gerne warm. Und für mich war der Sommer immer etwas, was man überstehen musste. Das kann man gut, wenn man sich einschließt und Musik hört. Zum Beispiel die, die wir jetzt hören von Joe Hisaishi. Summer heißt das Stück, danach Sun von Safian Stevens. Und dann habe ich uns mal mitgebracht, diese schöne Zusammenarbeit von dem Sänger der Pet Shop Boys Neil Tennant und dem Sacconi Quartett. Ich finde das eine großartige Komposition. Sleep of Reason heißt die. Und der Titel passt hier wunderbar. The Madness of the Summer.

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2: The Madness of the Summer, Neil Tennant und das Sacconi Quartett. Ein wunderbares Album, wenn Sie mal hineinhören möchten. Sleep of Reason heißt das. Danke auch in dieser Woche wieder an die vielen Zuschriften der vergangenen Tage. Schön zu hören, dass Ihnen die Konzerte gefallen, die ich hier empfehle oder wo ich Karten verlose. Berlin Confidential war das zum Beispiel in dieser Woche mit dem Rothko Quartett. Ich freue mich immer sehr, wenn Sie mir dann nochmal schreiben, wie es Ihnen gefallen hat. Oder wenn Sie mir Zeilen schreiben zu dieser Sendung hier, die sich so durch die Jahre meandert. Heute haben wir uns hier mal der Hitze und der Sonne ergeben mit Stücken, die alle damit zu tun haben. Endless Summer ist zum Beispiel im nächsten Set dabei von dem österreichischen Gitarristen Fennes. Lubomir Melniks atemberaubender Sunset und die People Under the Stairs am Ende mit The Effects of Climate Change. Aber hinein geht's mit einem Stück, das euphorische Zuneigung, aber auch vehemente Ablehnung erfahren hat. Ich finde das fabelhaft, Max Richters Recomposed. Und natürlich hören wir hier den Sommer. Das eröffnet das letzte Set dieser ersten Stunde und dann freue ich mich auf eine Albumpremiere in der zweiten Stunde und ich hoffe, Sie sind dann auch wieder mit dabei.

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2: Um 0 Uhr mit Resa Waffa. Bund und Länder haben eine Finanzreform vereinbart, die Kommunen entlasten soll. Die Einigung kam bei der Ministerpräsidentenkonferenz in Berlin zustande. Kanzler Merz sprach von einem neuen Kapitel der Zusammenarbeit. Aus Berlin Benjamin Großkopf.
3: Mit der Vereinbarung endet ein langer Streit zwischen dem Bund und den Ländern. Die beklagen, dass immer mehr ihrer Städte und Gemeinden in Finanznot geraten. Die machten dafür auch Gesetze des Bundes verantwortlich, die vor allem zu steigenden Sozialausgaben führten. Jetzt soll ein neuer Mechanismus greifen. Wenn der Bund solche Gesetze erlässt, wird er künftig 80% der Kosten übernehmen, was Kommunen den Kostendruck nimmt, so die Hoffnung.
2: Nach den verheerenden Erdbeben in Venezuela haben die Behörden bisher 188 Tote registriert. Wie der Präsident der Nationalversammlung Rodriguez mitteilte, wurden mehr als 1500 Menschen verletzt. Mehr als 200 sind unter den Trümmern verschüttet. Aus Mexiko-Stadt Jenny Barke.
4: Rund 40.000 Menschen gelten derzeit als vermisst. Laut einer extra eingerichteten Seite können Angehörige ihre Vermissten melden. Dutzende Menschen konnten lebend aus den Trümmern geborgen werden, darunter zwei verletzte Kleinkinder in La Guajira, deren Mutter nach Angaben örtlicher Fernsehsender noch vermisst wird. Viele haben ihr Zuhause verloren. Betroffene kampieren vor ihren Häusern, weil ungewiss ist, ob sie in ihre Häuser zurückkehren können. Neben zahlreichen Wohngebäuden wurden auch 8 Krankenhäuser und 68 öffentliche Infrastruktureinrichtungen beschädigt. Internationale Hilfe läuft an. Unter anderem schickt das Technische Hilfswerk 50 Kräfte in die Region.
2: Im milliardenschweren Rechtsstreit über den Unkrautvernichter Glyphosat ist in den USA ein wegweisendes Urteil zugunsten des Bayer-Konzerns gefallen. Der oberste US-Gerichtshof hat entschieden, dass bei Warnhinweisen das Bundesrecht Vorrang hat vor den Gesetzen der einzelnen Bundesstaaten. Damit entzogen die Richter tausenden US-Klagen die rechtliche Grundlage. Bayer hatte Warnhinweise auf den Glyphosat-Verpackungen stets abgelehnt, weil die US-Umweltschutzbehörde den Wirkstoff als nicht krebserregend einstuft. Bei der Fußball-Weltmeisterschaft hat die deutsche Nationalmannschaft ihr letztes Spiel der Vorrunde gegen Ecuador mit 1:2 verloren. Es stand aber schon vor der Begegnung fest, dass Deutschland als Gruppenerster das 16-Finale erreicht hat. Ecuador ist nun nachgezogen. Im Parallelspiel verlor Curaçao gegen die Elfenbeinküste mit 0:2. Das waren die Nachrichten. Das Wetter in Deutschland. Oft klar, Tiefstwerte zwischen 24 und 14 Grad. Tagsüber sonnig, später Richtung Westen Quellwolken, vereinzelt Schauer und Gewitter, Höchstwerte 31 bis 40 Grad. An der Küste etwas kühler. Am Samstag viel Sonne, im Westen später ordentlich Schauer und Gewitter. 31 bis 41 Grad. An der Küste etwas kühler. Es ist 0 Uhr.
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5: Ich begrüße Sie zur zweiten Stunde und wie immer habe ich uns ein Album mitgebracht, dieses Mal eine Premiere. Ich habe mich sehr gefreut auf neue Musik von dem argentinischen Cellisten Sebastian Plano, dessen Musik ich schon seit vielen Jahren höre und den ich eingeladen hatte zur ersten Ausgabe von Schöne Töne live im großen Sendesaal des RBB. Damals kannte ich ihn noch gar nicht und hatte ihn einfach über Instagram angeschrieben und er hat reagiert und kam und hat das Publikum begeistert. Und da hören wir später nochmal rein. Zuerst freue ich mich auf dieses Album, das heißt Solo, und genau das hört man.

gerade erschienen ist dieses Album Solo von dem argentinischen Cellisten Sebastian Plano. Den hatten wir zu Gast bei Schöne Töne Live. Da habe ich ihn noch ein paar Sachen mehr gefragt zu seiner Musik. Und ich habe hier diesen Mitschnitt von 2022 herausgesucht. Da hören wir die Live-Aufnahmen seiner Stücke und auch das kleine Interview mit ihm, wo er einiges über seine Musik erzählt. Damit wünsche ich Ihnen jetzt viel Freude und ich darf mich an dieser Stelle schon einmal verabschieden. Kommen Sie gut durch die heißen Tage und ich freue mich, wenn wir uns in der kommenden Woche wieder hören.

0: Sebastian Plano war das am Cello am Ende. Ein Wort. Ja. Bevor ich mich zu ihm hinüberbegebe, ein Wort zu diesem wunderbaren Orchester, das Rundfunksinfonieorchester Berlin, das unter der Leitung von Ralf Sucharzewski sich auf dieses Experiment hier eingelassen hat und eben gerade ein wahnsinnig virtuoses Stück gespielt hat. Ja. Jetzt aber nochmal zu Sebastian Plano. Wenn Sie meine Sendung kennen, haben Sie öfter schon mal Musik von ihm gehört. Vor 2 Wochen habe ich sein letztes Album in voller Länge gespielt, weil ich ganz begeistert bin. Save Me Not heißt das. Und Sebastian hat es tatsächlich geschafft, dass ich einmal in meinem Leben, zum ersten Mal in meinem Leben, ein Videospiel gespielt habe. Dafür hat er nämlich mit Ben Lucas Boysen die Musik komponiert. Everything heißt das, das ist einige Jahre her. Ich habe es tatsächlich viele Tage nicht losgelassen. Es hat auch die ganze Familie, mein Vater ganz besonders, ergriffen. Und ja, schauen Sie da mal rein. Sebastian, jetzt interessiert mich natürlich, wenn ich dich dann hier schon mal live habe, woher kommt diese ganze Sache? Weil wenn jemand die Klassik und die Elektronik miteinander verbindet, muss es ja aus einer Richtung kommen oder war es irgendwo schon mal her? Ich werde Ihnen das jetzt fragen, vielleicht 1-2 Worte übersetzen. Sebastian, I just told you that I'm wondering when somebody is combining classical music and electronics, where does it come from? What was there first? Can you tell me a bit about your background?
1: Yes, it all started at home. It all started in my mom's belly. I was kicking my mom's belly while she was playing Fifth Symphony by Beethoven. And she didn't have maternal leave, and she had to be in the orchestra playing. And she always tells me that I was trying to come out already. And yeah, I come from a music family of musicians.
0: Did you play music together?
1: We were a string quartet, basically. My mom plays the viola, my dad the violin, my sister the violin. And we were playing some string quartet sometimes. And then I follow along studying classical music and doing electronic music as a hobby on the side.
0: Yeah. Until, when was the first moment? How did you, when you grew up in a family that was actually a string quartet, how did then the door is probably closed so for the electronic music to sneak in? So how did that happen?
1: Yes, so basically all my years new in terms of music was classical music, and up until I was 7 years old, because my dad used to watch a series done by Carl Sagan, and the series was called Cosmos, and it featured the music by Vangelis. Oh, wow. Which, oh, wow. By the way,
0: yeah, he just died.
1: Rest in peace. And that was the first time I heard electronic sounds, electronic music. And I was 7, and it blew my ears and my mind. And I asked my dad to give me a cassette by Vangelis for my 8th birthday.
0: Oh, that's a wonderful story. Just for the people that do not understand English quickly. So yeah. Sebastian ist aufgewachsen in einer Familie, die ein Streichquartett war. Jeder in der Familie spielt ein Instrument, und sie haben Hausmusik gemacht. Und elektronische Musik hat gar keine Rolle gespielt, weil in der Familie, in der klassisch musiziert wird, dort dudelt nicht mal so das Radio vor sich hin oder spielt Elektronik. Aber der Vater war Fan einer Serie mit dem Namen Cosmos. Und für diese Serie hatte Vangelis, der unglücklicherweise gerade verstorben ist, die Musik komponiert, und die hat ihn nicht mehr losgelassen. Sein Vater musste ihm Kassetten besorgen. Er war 7 Jahre alt, und von da an ging das dann beides parallel.
1: Yes, and that was the beginning of opening the window of electronic sound.
0: Sebastian Plano, wir hören ihn später noch 2-mal im nächsten Set. Dankeschön. Die Gegensätze, habe ich gesagt, sind das Thema dieses Abends, und die große Klammer bilden der Komponist Johannes Brahms und Gustav Mahler. Eine verrückte Freundschaft, die eigentlich gar nicht zustande kommen sollte, weil beide waren sich in der Musik fremd, geradezu ablehnend standen sie sich gegenüber. Und dann hat Johannes Brahms in Budapest Gustav Mahler gesehen, wie er den Don Giovanni von Mozart dirigiert hat, und wollte dort gar nicht hin, weil er meint, der ist nicht dirigierbar und niemand kann ihn dirigieren. Und er kommt nur mit, wenn es ein Sofa gibt in der Loge. Und das ist tatsächlich gelungen, ihn also in diese Loge, er wollte eigentlich Pilsner trinken gehen, in diese Loge zu zerren. Und nach wenigen Takten ist er dann schon aufgestanden und hat geschaut. Und am Ende der Vorstellung ist er auf die Bühne gestürmt und hat Gustav Mahler umarmt. Und das war der Beginn einer 7 Jahre währenden intensiven Freundschaft. Johannes Brahms hat dann in Wien die Türen geöffnet für Gustav Mahler, ihm ermöglicht, dass er Operndirektor am berühmten Wiener Opernhaus werden durfte. Und am Tag, nachdem Gustav Mahler diesen Vertrag unterschrieb, ist Johannes Brahms verstorben. Wir hören jetzt ein Stück von Gustav Mahler, an dem er selbst bis zu seinem Lebensende immer wieder dran rumgeschrieben hat, hat es immer wieder neu orchestriert und ist das Adagietto aus der 5. Sinfonie. Wenn Sie Der Tod in Venedig gesehen haben, haben Sie es vielleicht gesehen, aber Gustav Mahler ist überhaupt eigentlich der berühmteste und vielseitigste Filmkomponist der Welt. Es gibt über 400 Filme sind verzeichnet auf der International Movie Database. Dieser Film ist darunter. Und jetzt hören wir nochmal das wunderbare Rundfunksinfonieorchester Berlin unter der Leitung von Ralf Suraschewski. Und dann gehen wir in eine kurze Pause. Herzlichen Dank. Applaus.

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3: Um 1 Uhr mit Reza Waffa. Bei der Fußball-Weltmeisterschaft hat das deutsche Team einen Dämpfer hinnehmen müssen. Die DFB-Elf verlor ihr letztes Spiel der Vorrunde gegen Ecuador. Aus dem ARD-WM-Team Michael Küster.
4: Das DFB-Team hat nach früher Führung noch mit 1:2 gegen Ecuador verloren. Für die Nagelsmann-Elf bleibt diese Niederlage folgenlos. Deutschland stand schon zuvor als Gruppensieger fest. Platz 2 hat sich die Elfenbeinküste gesichert nach einem 2:0 über Curaçao, das damit die Heimreise antreten muss. Dritter wird Ecuador. In Gruppe D geht's nur noch um Platz 2. Die besten Karten haben die Australier, denen im direkten Duell gegen Paraguay ein Unentschieden reicht für den direkten Einzug in die K.O.-Runde. Die Partie von Gruppensieger USA gegen die schon ausgeschiedenen Türken ist sportlich ohne Bedeutung. Anstoß ist jeweils um 4 Uhr früh.
3: Bund und Länder haben sich darauf geeinigt, wie die Kommunen finanziell entlastet werden sollen. Die Finanzreform ist bei der Ministerpräsidentenkonferenz im Kanzleramt in Berlin vereinbart worden. Hintergrund sind stark gestiegene Sozialausgaben der Kommunen. Dies betrifft etwa die Kinder- und Jugendhilfe oder die Eingliederungshilfe für Menschen mit Behinderung. Künftig soll gelten, in bestimmten Fällen übernimmt der Bund 80% der Mehrkosten. Bund, Länder und Kommunen hatten seit Monaten darüber diskutiert, wie gestiegene Kosten, die durch neue Bundesgesetze entstehen, aufgeteilt werden sollen. Der Bundestag hat eine Änderung des Klagerechts von Umweltverbänden beschlossen. So soll eine Klage künftig nicht mehr automatisch eine aufschiebende Wirkung haben. Stattdessen muss das erst ein Gericht zu entscheiden. Umweltverbände dürfen außerdem nur noch dann klagen, wenn ein Bauprojekt in ihren, wie es heißt, sachlichen und räumlichen Aufgabenbereich fällt. Hintergrund der Gesetzänderung ist, dass die Umsetzung von Infrastrukturprojekten, wie etwa der Bau von Autobahnen, beschleunigt werden soll. Die Chefin des Deutschen Gewerkschaftsbundes, Fahimi, hat eine stärkere Belastung von großen Vermögen und Erbschaften gefordert. Der Zeitung Die Zeit sagte sie, eine Vermögensabgabe, die entweder einmalig oder gestreckt über 10 Jahre erhoben werde, würde niemanden arm machen. Außerdem sprach sich Fahimi dafür aus, die Vermögenssteuer wieder einzuführen. Der Bundesregierung warf sie vor, Reformen nach Gesichtspunkten der Haushaltskonsolidierung zu betreiben. Bei den bisher bekannten Vorgaben erkenne sie kaum strukturelle Verbesserungen, sondern im Wesentlichen Kürzungsprogramme. Das waren die Nachrichten. Das Wetter in Deutschland. Auf klar Tiefstwerte zwischen 24 und 14 Grad, tagsüber sonnig, später Richtung Westen Quellwolken, vereinzelt Schauer und Gewitter, Höchstwerte 31 bis 40 Grad, an der Küste etwas kühler, am Samstag viel Sonne, bei 31 bis 40 Grad, an der Küste etwas kühler. Es ist 1:03.
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Hallo und herzlich willkommen zu Sister Moon auf Radio 1 oder um es mit den Worten zu sagen, mit denen Helga Beimer in der Lindenstraße einst freudestrahlend ihre französischen Gäste begrüßte, au revoir. Einmal mehr mit Thorsten Hempelt in Vertretung von Raffaella Segarra und einer kleinen Tradition der letzten Wochen folgend, auch diesmal mit einem musikalischen Geburtstagsgruß am Anfang. Heute wird nämlich Hope Sandoval 60 Jahre alt. Das war sie eben mit dem ersten Song vom ersten Mercy-Star-Album She Hangs Brightly aus dem Jahr 1990. Über den Titel des Liedes war ich mir übrigens als Teenager in Vor-Internet-Zeiten nie so ganz sicher, weil er in einer zwar hübschen, aber schwer lesbaren Handschrift auf dem LP-Cover verewigt war. Heute weiß ich, dass er Hala lautet, tatsächlich aber nicht, was er in dem Fall bedeutet. Naja, ein gewisses Mysterium gehörte bei Ihnen ja immer dazu. Ich erinnere mich noch an das Konzert vor 26 Jahren in Berlin im Sage Club, wo eine einzige blaue Lampe die Bühne beleuchtete, wenn man das so nennen kann, und die Band nur sehr schemenhaft zu erkennen war. Sei das wie es ist, Mercy Star also und Hala, Happy Birthday, Hope Sandoval. Vor wenigen Wochen erschien das neue, wenn ich mich nicht verzählt habe, 13. Album von Eleni Mandel, Tailspin mit Namen. Darauf geben sich übrigens einige Punk- und New-Wave-Legenden die Ehre. Der einstige Blondie-Bassist Nigel Harrison und DJ Bonebreak, Schlagzeuger der kalifornischen Band X. Daraus jetzt Teardrop Ghost, Eleni Mandel.

zwei Songs, die sich, wenn ich das richtig verstehe, mit dem beschäftigen, was nach dem Tod passiert oder passieren könnte. Zuerst Eleni Mandel, die sich in Teardrop Ghost von ihrem neuen Album Tailspin offenbar so eine Art Reinkarnation als Tränentropfengespenst vorstellt. Und danach ein Lied, das mich aus irgendeinem Grund nicht selten zu Tränen rührt. Last Stop This Town vom zweiten Eels-Album Electroshock Blues aus dem Jahr 1998. Darin stellt Mark Oliver Everett alias E. einigermaßen fassungslos fest, dass sich die Welt nach dem Suizid seiner Schwester Elizabeth einfach weiterdreht und lädt sie ein, nochmal einmal mit ihm zusammen den alten Heimatort zu durchstreifen und zu sehen, was sie alles zurückgelassen hat. Wie von Eleni Mandel gibt es auch von den Eels ein neues Album. Cookie Happened erscheint im Oktober. Hier kommt die erste Single daraus, Cap in Hand, bei der wir den Protagonisten auf einer Art Wiedergutmach-Mission begleiten, vielleicht in etwa vergleichbar mit Jason Lees Rolle als Hauptfigur der wundervollen Serie My Name is Earl. Nur nicht ganz so lustig steht er barhäuptig, die Mütze demütig in der Hand, um Verzeihung bittend vor ehemaligen Wegbegleitern und Freunden. Die Eels in Sister Moon auf Radio 1, Cap in Hand.

Jessica Hoop, die in Manchester lebende US-Amerikanerin, schaut mit einer Mischung aus Entsetzen und Sarkasmus auf das, was in ihrer einstigen und der aktuellen Heimat und auch vielerorts sonst auf der Welt geschieht. Designer Citizen hieß der Song von ihrem im Mai erschienenen neuen Album Long Wave Home. Davor die Eagles mit ihrer neuen Single Cap in Hand. Da kommt das dazugehörige Album im Oktober und wird Cookie Happened heißen. Wir bleiben noch einen Moment bei Jessica Hoop und Long Wave Home. Erstmals als ihre eigene Produzentin aktiv, gestaltete sie die Arbeit daran wie einen Roadtrip, fuhr mit ihrem Van, beladen mit Instrumenten und einer Festplatte durch ihre Wahlheimat England, um Zwischenstopps bei Studios in London, Bristol, Manchester und sogar auf der Isle of Wight einzulegen und dort die unterwegs ersonnenen Lieder aufzunehmen. Hier ein weiteres davon, und wenn ich mich nicht sehr verhört habe, gibt es in Big Storm eines der am schönsten und charmantesten gesungenen und doch von Herzen kommenden Fucks zu hören, die mir bisher so begegnet sind. Fa, fa, fa, fa, fuck. Hier also nochmal Jessica Hoop und Big Storm.

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Dass Kimberly Rev, einer der Gitarristen dieser Band, 5 Jahre später als Mitglied von Katrina and the Waves mit dem von ihm geschriebenen Song Walking on Sunshine einen quasi unzerstörbaren, gute Laune Gassenhauer Evergreen-Hit bar jeder Subtilität landen sollte, zählt vermutlich zu den merkwürdigsten popgeschichtlichen Querverbindungen. Vom 1980er Meisterwerk der Soft Boys war das der Titelsong Underwater Moonlight. Davor Jessica Hoop mit Big Storm vom neuen Album Long Wave Home. Ebenfalls Gitarrist, dazu Sänger und Hauptsongschreiber der Soft Boys war Robin Hitchcock, der nach deren Auflösung 1981 eine so ergiebige wie eigenwillige Solokarriere startete. Mittlerweile ist er bei Album Nummer 25 angelangt, EPs und Live-Platten nicht mitgezählt, beziehungsweise wird er es sein, wenn The Confuser am 24. Juli erscheint. Daraus hören Sie gleich How to Feel Alright. Vorher möchte ich aber noch darauf hinweisen, dass Robin Hitchcock knapp 3 Monate später, am 18.10. nämlich, endlich auch mal wieder live in Berlin zu sehen sein wird. Im Kreuzberger Privatclub tritt er auf. Jetzt also How to Feel Alright, Robin Hitchcock.

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Ich bin froh, dass ich die Texte von Robin Hitchcock nicht ins Deutsche übersetzen muss. An seinen so zahl- wie geistreichen Wortspielen würde ich mir sicher die Zähne ausbeißen. So aber kann ich mich einfach zurücklehnen und daran erfreuen. Robin Hitchcock also, der am 18.10. im Privatclub ein Konzert spielen wird mit How to Feel Alright. Das Album The Confuser kommt dann im Juli. Im Mai wiederum hätte eigentlich Leo Kottke nach Berlin kommen sollen, und zwar um den Nachholtermin für sein ursprünglich, glaube ich, für Oktober 2025 angesetztes Konzert in der Passionskirche zu spielen. Aber auch der Ersatztermin fiel aus, diesmal dann wohl ersatzlos. Ich meine, was von gesundheitlichen Gründen gelesen haben zu haben, und wünsche Leo Kottke gute Besserung und spiele jetzt einfach stattdessen, statt ihn im Konzert zu erleben, eins seiner Lieder im Radio. Hier ist Leo Kottke, Why Ask Why.

Leo Kottke, ich habe mich jetzt einfach mal mit mir auf die deutsche Aussprache geeinigt. Leo Kottke mit Why Ask Why vom 1974er Album Dreams and All That Stuff. Das hier ist nochmal Eleni Mandel, Music and Motion vom neuen Album Tailspin.

bin der französischen Sprache nicht mächtig, deswegen bitte ich um etwas Nachsicht, wenn ich nun den Titel des eben gehörten Liedes auszusprechen versuche. Nous ne sommes pas des anges, geschrieben von Serge Gainsbourg und im Original von Franz Gall gesungen, befand sich diese Coverversion 1996 auf Operation Heavenly, dem vierten Album der britischen Band Heavenly und ihrem lange Zeit letzten. Denn kurz bevor es erschien, starb Schlagzeuger Matthew Fletcher durch Suizid. Einige der schockierten verbliebenen Mitglieder machten zunächst unter dem Namen Marine Research und später Tender Trap weiter. In den letzten Jahren kamen noch Bands wie Catenary Wires und Swansea Sound dazu, sind also sehr beschäftigt und aktiv. Hauptberuflich arbeitet Sängerin Emilia Fletcher übrigens als Wirtschaftswissenschaftlerin und bekam für ihre Verdienste als solche sogar den Orden The Order of the British Empire verliehen. 2023 jedenfalls gaben Heavenly überraschend ein Konzert in London, 2024 folgte eine Tour, 2025 eine EP und im Februar 2026 mit Highway to Heavenly tatsächlich ein neues Album. Daraus jetzt She is the One, Heavenly.

Das waren zuerst die nach knapp 30 Jahren wiedervereinigten Heavenly mit She is the One vom neuen Album Highway to Heavenly und danach ein Evergreen von Fleetwood Mac. You can go your own way von der 1977er EP Rumors. Rumors heißt auch die Begleitband von Hyachin Ming Chen aus der kalifornischen Bay Area. Und ein Lied von deren neuen Album Residue beschließt nun die erste Stunde Sister Moon für heute. Nach den Nachrichten folgt wie immer die zweite. Bis dahin jetzt also noch Ye Ming and the Rumors und Treasury of Loved Ones. Bis gleich.

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